0: Im Südosten heiter, im Norden und Westen mehr Wolken, später gebietsweise Schauer, teils auch kräftige Gewitter. Höchstwerte 20 Grad auf den Nordseeinseln bis 33 Grad am Oberrhein. Am Samstag zeitweise Wolken, in der Mitte und im Süden gebietsweise kräftige Schauer oder Gewitter 18 bis 33 Grad. Am Sonntag im Nordosten häufiger trocken, ein paar Schauer und Gewitter. Es ist 2.03 Uhr.
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2: Mit Constanze Fennel und was immer sie wach hält, mit Musik ist es besser. In diese Stunde starten wir mit einem rasanten Jugendwerk von Franz Schubert. Der war gerade mal 18 Jahre alt, als er seine dritte Symphonie in D-Dur geschrieben hat. Die reine Kompositionszeit betrug gerade mal 9 Tage. Ein perfekter Auftakt, kommen Sie gut durch die Nacht jetzt mit dem Rundfunksinfonieorchester Saarbrücken unter Marcello Viotti.

Das war Franz Schuberts dritte Symphonie in D-Dur, Deutschverzeichnis 200, hier in einer Aufnahme mit dem Rundfunksinfonieorchester Saarbrücken unter Marcello Viotti. Sie hören das ARD-Nachtkonzert, präsentiert von BR Klassik, jetzt mit Kammermusik von einem großen Opernkomponisten, Giuseppe Verdi. Das folgende Streichquartett in E-Moll von ihm interpretiert jetzt für uns das Vogler-Quartett.

Das Vogler-Quartett hat dieses Streichquartett in E-Moll von Giuseppe Verdi interpretiert. Kurz vor 3 Uhr ist es, Sie hören das ARD-Nachtkonzert, präsentiert von BR Klassik, jetzt mit einem ganz besonderen und auch irgendwie rätselhaften Werk von Claude Debussy, seiner Fantasie für Klavier und Orchester. Es ist nicht nur seine einzige Komposition mit einem solchen Titel, sondern auch die erste und letzte für diese Besetzung. Entstanden in einer Übergangszeit seiner Kompositoren Entwicklung, wo er die Konventionen seiner Konservatoriumsausbildung überwinden wollte. Und auch wenn dieses Werk zu Debussys Lebzeiten weder veröffentlicht noch aufgeführt wurde, sollte man es auf keinen Fall links liegen lassen, denn der junge Komponist entlockt hier dem Orchester ganz außergewöhnliche Klänge und Farben. Jetzt der Deutschen Radiophilharmonie Saarbrücken Kaiserslautern unter Pablo González. Solist ist der Pianist Florian Uhlich.

Florian Uhlig war der Solist in Claude Debussys Fantasie für Klavier und Orchester. Pablo González dirigierte die Deutsche Radiophilharmonie Saarbrücken Kaiserslautern. Gleich 14:45 weiter geht's mit Johann David Heinichen. Er hat am Dresdner Hof August des Starken gewirkt und Musik für dessen virtuose Hofkapelle geschrieben. Und wie es geklungen haben könnte in diesem kunstsinnigen Elbflorenz, das zeigt uns jetzt Musica Antiqua Köln.

Musica Antiqua Köln hat hier unter der Leitung von Reinhard Göbel Musik von Johann David Heinichen interpretiert. Ein Konzert für Oboe, Violine, zwei Traversflöten und zwei Hörner in F-Dur. Musik des britischen Komponisten Ray Vaughan Williams steht als nächstes auf unserem Programm, hier im ARD-Nachtkonzert. Seine 8. Sinfonie in D-Moll hören wir jetzt in einer Aufnahme mit dem BBC Symphony Orchestra London unter Andrew Davis.

Das BBC Symphony Orchestra London unter Andrew Davis hat hier die 8. Sinfonie in D-Moll von Ralph Vaughan Williams gespielt. Kurz vor 4 Uhr ist es jetzt und zu den Nachrichten hier im ARD-Nachtkonzert geleitet uns die Pianistin Hélène Grimaud mit ein paar Takten Musik von Johannes Brahms, ein Intermezzo in B-Moll.

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1: Um 4 Uhr mit Wolfgang Berger. Zum Stand der Verhandlungen zwischen dem Iran und den USA gibt es unterschiedliche Einschätzungen. Der Iran wies westliche Medienberichte über eine vorläufige Einigung auf ein Rahmenabkommen zurück. Aus der Nachrichtenredaktion Veronika Streuer.
2: So ein Abkommen sei weder fertiggestellt noch bestätigt, berichtet die Nachrichtenagentur Tasnim. Laut US-Vizepräsident Vance gibt es hingegen viele Fortschritte. Nach seinen Worten geht es aktuell wegen sprachlicher Details noch hin und her. Es sei allerdings schwer vorherzusagen, wann und ob Präsident Trump ein Abkommen unterzeichne, so Vance. In Medienberichten hieß es zuvor, die Waffenruhe solle um 60 Tage verlängert werden, um über das iranische Atomprogramm verhandeln zu können.
1: Israel hat die Zusammenarbeit mit UN-Generalsekretär Guterres aufgekündigt. Anlass sei die Entscheidung, Israel wegen Vorwürfen der sexualisierten Gewalt in Konfliktgebieten auf eine schwarze Liste zu setzen, schrieb der israelische UN-Botschafter Danon im Online-Dienst X. Deshalb werde Israel den Kontakt zum Büro des UN-Generalsekretärs bis zum Ablauf von dessen Amtszeit Ende des Jahres abbrechen. Babyspielzeug, Kleider, Elektronik. Auf Temu können Kunden alles Mögliche günstig kaufen. Mit Risiken, wie Testkäufe zeigen. Jetzt greift die EU durch und verhängte eine Strafe in Höhe von 200 Millionen Euro gegen den chinesischen Online-Marktplatz. Aus der Nachrichtenredaktion Peter Eichenberg.
3: Der Grund für die Strafe? Illegale Produkte. Das Unternehmen habe die Risiken und Schäden für Verbraucher nicht ordnungsgemäß bewertet, teilte die Brüsseler Behörde mit. Bei Testkäufen im vergangenen Jahr seien viele Produkte durchgefallen. Temu kritisierte, die Entscheidung spiegle nicht den aktuellen Stand wider. Die chinesische Handelskammer bei der EU warnte, eine so wörtlich übermäßige Durchsetzung von Regeln könne zu höheren Importkosten und Inflationsdruck in Europa führen.
1: Im Prozess um einen geplanten Anschlag auf ein Taylor Swift-Konzert in Wien ist der Angeklagte zu 15 Jahren Haft verurteilt worden. Die Geschworenen sprachen den 21-Jährigen in allen Punkten für schuldig. Neben dem geplanten Anschlag ging es dabei auch um Beihilfe zu einem Mordversuch. Der Österreicher war nach einer Warnung von US-Geheimdiensten einen Tag vor dem geplanten Anschlag im August 2024 festgenommen worden. Er hatte sich im Prozess weitgehend schuldig bekannt. Zudem berichtete der Angeklagte, er habe seine Befehle vom sogenannten Islamischen Staat erhalten. Das waren die Nachrichten. Das Wetter in Deutschland. Tagsüber über im Südosten heiter, im Norden und Westen mehr Wolken, später gebietsweise Schauer, teils auch kräftige Gewitter. Höchstwerte 20 Grad auf den Nordseeinseln bis 33 Grad am Oberrhein. Am Samstag zeitweise Wolken, in der Mitte und im Süden gebietsweise kräftige Schauer oder Gewitter, 18 bis 33 Grad. Am Sonntag im Nordosten häufiger trocken. Es ist 4 Uhr.
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4: Mit Constanze Fennel und zu Beginn dieser Stunde unseres Nachtkonzerts mit einem Komponisten, dessen Leben locker genug Stoff liefern würde für eine ganze Reihe von Mantel- und Degenromanen. Joseph Bologne Chevalier de Saint-Georges war Ritter, Fechtmeister und Frauenschwarm. Und als ob das noch nicht genug wäre, war er auch noch Dirigent, Komponist und ein herausragender Geiger. Das folgende Violinkonzert in D-Dur von ihm interpretiert jetzt Zefira Walowa, begleitet von Il Pomodoro.

Zefira Vallova und das Ensemble Il Pomodoro haben hier Musik von Joseph Bologne, Chevalier de Saint-Georges, gespielt. Ein Violinkonzert in D-Dur. Ostbotnien oder auch Österbotten ist ein Küstenstreifen an der schmalsten Stelle des botnischen Meerbusens in Finnland. Von dort aus sind es nur noch 80 Kilometer mit der Fähre nach Schweden. Und dort ist die Heimat des Ostbotnischen Kammerorchesters, das sie jetzt einlädt auf eine kleine Reise in den Norden mit atmosphärischer Musik des finnischen Nationalkomponisten Jean Sibelius.

Drei Werke für Streichorchester von Jean Sibelius waren das, gespielt vom ostbotnischen Kammerorchester Kokkola unter Juha Kangas. Als nächstes habe ich für Sie Musik von Franz Vinzenz Krommer. Der hat sein Geld nicht nur als österreichischer Hofkomponist verdient, sondern auch als Türsteher. 1815 ist er in Wien kaiserlicher Kammertürhüter geworden. Eine Tür musste er aber nie bewachen, denn die Stelle war ein bloßer Titel mit festem Gehalt. Auch nicht schlecht, so blieb mehr Zeit fürs Komponieren und es gibt mehr Musik für uns, zum Beispiel diese hier.

Paul Meyer hat hier Musik des Mozart-Zeitgenossen Franz Vinzenz Krommer gespielt. Das Klarinettenkonzert in S-Dur, Opus 36. Jean-Pierre Rampal leitete das Franz Liszt Chamber Orchestra. Kurz vor 5 Uhr ist es und diese Stunde unseres Nachtkonzerts klingt aus mit Antonín Dvořák.

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1: Um 5 Uhr mit Wolfgang Berger. Zum Stand der Verhandlungen zwischen dem Iran und den USA gibt es unterschiedliche Einschätzungen. Der Iran wies westliche Medienberichte über eine vorläufige Einigung auf ein Rahmenabkommen zurück. Aus der Nachrichtenredaktion Veronika Streuer.
2: So ein Abkommen sei weder fertiggestellt noch bestätigt, berichtet die Nachrichtenagentur Tasnim. Laut US-Vizepräsident Vance gibt es hingegen viele Fortschritte. Nach seinen Worten geht es aktuell wegen sprachlicher Details noch hin und her. Es sei allerdings schwer vorherzusagen, wann und ob Präsident Trump ein Abkommen unterzeichne, so Vance. In Medienberichten hieß es zuvor, die Waffenruhe solle um 60 Tage verlängert werden, um über das iranische Atomprogramm verhandeln zu können.
1: Israel hat die Zusammenarbeit mit UN-Generalsekretär Guterres aufgekündigt. Anlass sei die Entscheidung, Israel wegen Vorwürfen der sexualisierten Gewalt in Konfliktgebieten auf eine schwarze Liste zu setzen, schrieb der israelische UN-Botschafter Danon im Online-Dienst X. Deshalb werde Israel den Kontakt zum Büro des UN-Generalsekretärs bis zum Ablauf von dessen Amtszeit Ende des Jahres abbrechen. Ungarns neuer Ministerpräsident Motyó kommt heute in Brüssel mit EU-Kommissionspräsidentin von der Leyen zusammen. Motyó will die eingefrorenen EU-Gelder für sein Land frei bekommen. Aus Brüssel, Katrin Schmid.
3: Für Ungarn geht es heute um gut 10 Milliarden Euro an EU-Geldern, die während der Regierungszeit von Viktor Orbán eingefroren wurden, weil das Land unter ihm gegen Prinzipien der Rechtsstaatlichkeit verstoßen hat, sowie wegen Korruption und mangelnder Transparenz im Umgang mit Geldern aus den Töpfen der EU. Fest steht, die Zeit drängt, denn diese rund 10 Milliarden Euro verfallen in den nächsten Monaten und wären anschließend für Ungarn nicht mehr reaktivierbar. Sie werden aber in Budapest dringend gebraucht, um die Staatsfinanzen zu stabilisieren.
1: Im Prozess um einen geplanten Anschlag auf ein Taylor Swift-Konzert in Wien ist der Angeklagte zu 15 Jahren Gefängnis verurteilt worden. Das Konzert im August 2024 war kurzfristig abgesagt worden. Aus Wien Oliver Schosch.
4: Beran A. hatte diesen Anschlagsplan von Anfang an gestanden. Die Beweislage war erdrückend. Die Ermittler fanden Sprengstoffmaterialien, Bombenbauanleitungen und Chats mit IS-Mitgliedern. Beran A. wurde aber auch wegen Beihilfe an einem Mordversuch ein knappes halbes Jahr vor dem Taylor Swift-Konzert schuldig gesprochen. Diesen Tatvorwurf hatte er im Prozess bestritten. Es gab die Höchststrafe von 20 Jahren nur deshalb nicht, weil Beran A. ein Teilgeständnis abgelegt hatte und zuvor als unbescholten galt.
1: Das waren die Nachrichten. Das Wetter in Deutschland. Tagsüber im Südosten heiter, im Norden und Westen mehr Wolken, später gebietsweise Schauer, teils auch kräftige Gewitter. Höchstwerte 20 Grad auf den Nordseeinseln bis 33 Grad am Oberrhein. Am Samstag zeitweise Wolken, in der Mitte und im Süden gebietsweise kräftige Schauer oder Gewitter bei 18 bis 33 Grad. Es ist 5.03 Uhr.
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5: Mit Constanze Fennell und in diese Stunde starten wir jetzt mit Musik der amerikanischen Komponistin Marion Eugenie Bauer. American Youth, so hat sie ihr Klavierkonzert Opus 36 überschrieben und das hier ist der erste Satz daraus. Schönen guten Morgen.

selten zu hören, die Musik der amerikanischen Komponistin Marion Eugenie Bauer. Das war der erste Satz aus ihrem Klavierkonzert Opus 36 American Youth, hier mit Diana Ambush und dem Ambush Chamber Orchestra. Weiter geht's mit einer quasi musikalischen Koproduktion von Johann Samuel Schröter, ist das folgende Klavierkonzert in C-Dur und die Kadenz im ersten Satz, die ist von Wolfgang Amadeus Mozart.

Murray Pariah und das English Chamber Orchestra waren das mit Johann Samuel Schröters Klavierkonzert in C-Dur, Opus 3, Nummer 3, mit einer Kadenz von keinem geringeren als Wolfgang Amadeus Mozart im ersten Satz. Sie hören das ARD-Nachtkonzert, präsentiert von BR Klassik am frühen Freitagmorgen, jetzt mit Musik von Nikolai Rimski-Korsakow. Russische Sagen und Märchen hat er in seinen Opern verarbeitet. Davon wird Satko in Russland als Volksoper geliebt und besonders bekannt geworden daraus ist das Hindu-Lied.

Der Flötist Andreas Blau und der Pianist Hendrik Heilmann haben hier das Hindu-Lied gespielt aus der romantischen Oper Sadko von Nikolai Rimski-Korsakow. Weiter geht's nach Ungarn hier im ARD-Nachtkonzert. Dort wurde im Mai 1830 Karl respektive Karoli Goldmark geboren. Mit 14 ging er nach Wien und schlug sich jahrelang als Geiger durch, bevor er als fast 30-Jähriger seine ersten Kompositionen vorgestellt hat, mit schnell wachsendem Erfolg. Und sein Violinkonzert in A-Moll, das war nichts weniger als eine Sensation.

Joshua Bell hat hier den dritten Satz aus Karl Goldmarks Violinkonzert in A-Moll Opus 28 gespielt und er wurde begleitet vom Los Angeles Philharmonic Orchestra unter Esa-Pekka Salonen. 20 vor 6 war es gerade. Als nächstes habe ich hier für Sie Musik von Michael Haydn. Vermutlich für den berühmten Hornvirtuosen Josef Leutgeb, der am Hof der Esterhazys angestellt war, hat Haydn das folgende Concertino für Horn und Orchester in D-Dur geschrieben. Seine Virtuosität unter Beweis stellen wird damit jetzt Felix Kliese zusammen mit dem Württembergischen Kammerorchester Heilbronn unter Ruben Gazarian.

Der Hornist Felix Klieser hat hier den zweiten Satz gespielt aus diesem Concertino in D-Dur von Michael Haydn. Ruben Gazarian leitete das Württembergische Kammerorchester Heilbronn. Sie hören das ARD-Nachtkonzert, präsentiert von BR Klassik, jetzt mit Musik von Sergei Rachmaninow. Ein Klavier und vier Hände braucht man für diesen Walzer, und all das haben Ines und Anna Walachowski.

Ines und Anna Walachowski haben diesen Walzer gespielt aus den 6 Klavierstücken zu 4 Händen, Opus 11 von Sergei Rachmaninow. 6:08 ist es und mit aufgeweckten Bläsern geht's weiter in den frühen Freitag hinein. Das hier ist Musik von Josef Joachim Raff.

Mitglieder des Radiosinfonieorchesters Basel haben hier unter der Leitung von Andrés Jojo gespielt, und zwar den zweiten Satz aus der Sinfonietta für 10 Bläser in F-Dur Opus 188 von Joseph Joachim Raff. Und damit ging das ARD-Nachtkonzert zu Ende. Es wurde Ihnen präsentiert von BR Klassik, heute mit Constanze Fennel am Mikrofon. Danke fürs Zuhören, ich wünsche Ihnen einen angenehmen Freitag und dann natürlich auch schon mal ein schönes Wochenende.

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1: Ich wünsche Ihnen einen schönen guten Morgen an diesem 29. Mai, der wieder ein sehr schöner Frühsommertag zu werden verspricht. Um 6 Uhr hier die Nachrichten.
2: Mit Christian Haug. Guten Morgen. Der Iran dementiert Berichte über Fortschritte in den Verhandlungen mit den USA. Die israelische Regierung bricht den Kontakt zu UNO-Generalsekretär Guterres ab. Ein Gericht in Wien verurteilt einen 21-Jährigen wegen eines geplanten Anschlags zu 15 Jahren Haft. Das Wetter sonnig und heiß, gegen Abend im Norden von Rheinland-Pfalz einzelne Gewitter, 26 bis 33 Grad. Das iranische Regime hat Berichte westlicher Medien über Fortschritte bei den Verhandlungen mit den USA dementiert. In den Berichten war die Rede davon, dass sich beide Seiten schon auf ein Rahmenabkommen geeinigt hätten. Informationen dazu von Klaus Regineck aus der SWR-Nachrichtenredaktion.
3: Die Klarstellung kam von der iranischen Nachrichtenagentur Tasnim. Die steht den Revolutionsgarden im Iran nahe. Demnach seien die Berichte westlicher Medien falsch, dass ein Abkommen bereits abgeschlossen sei. Das US-Nachrichtenportal Axios hatte unter Berufung auf US-Beamte berichtet, die Waffenruhe werde verlängert und es sollten Gespräche über das iranische Atomprogramm aufgenommen werden. Tatsächlich aber gehen die USA inzwischen weiter gegen den iranischen Ölhandel vor. US-Finanzminister Bessent kündigte neue Sanktionen gegen 8 Tankschiffe und 15 Unternehmen an.
2: Israel hat die Zusammenarbeit mit UNO-Generalsekretär Guterres aufgekündigt. Grund für diesen Schritt sind Vorwürfe, Israel setze sexualisierte Gewalt gegen palästinensische Häftlinge in Gefängnissen ein. Aus New York berichtet Martin Ganselmeier.
4: In einer Videobotschaft auf der Plattform X übte Israels Botschafter bei den Vereinten Nationen, Danny Danon, heftige Kritik an Antonio Guterres. Die Entscheidung, Israel auf eine schwarze Liste zu setzen und uns vorzuwerfen, sexuelle Gewalt als Kriegswaffe einzusetzen, ist eine ungeheuerliche Entscheidung, sagte Danon. Israel habe genug von diesem Generalsekretär. Man werde den Kontakt zu seinem Büro bis zum Ende seiner Amtszeit Ende des Jahres abbrechen. Stein des Anstoßes ist ein noch nicht veröffentlichter Bericht des UN-Generalsekretärs über sexuelle Gewalt in Konflikten. Schon im vergangenen Jahr hatte Guterres berichtet, es gebe glaubwürdige Informationen über sexuelle Gewalt durch israelische Sicherheitskräfte gegen palästinensische Häftlinge. Israel streitet diese Vorwürfe ab. Das Verhältnis zwischen Israel und den Vereinten Nationen hat sich seit Beginn des Gaza-Krieges deutlich verschlechtert. UN-Generalsekretär Guterres hatte immer wieder scharfe Kritik an Israels Militäreinsatz im Gazastreifen geübt, jedoch stets auch den Überfall der Terrororganisation Hamas vom 7. Oktober 2023 verurteilt.
2: Die Zahl der Arbeitslosen könnte im Mai wieder leicht unter 3 Millionen gesunken sein. Einzelheiten gibt die Bundesagentur für Arbeit in Nürnberg am Morgen bekannt. Eine Zahl unter 3 Millionen wäre aber noch keine Trendumkehr. Der Mai gehört zu den Monaten, in denen besonders in sogenannten Außenberufen wie dem Bau ohnehin eingestellt wird. Diese Frühjahrsbelebung fällt aber in der Konjunkturkrise schwach aus. Aus Nürnberg berichtet Birgit Habrath.
5: In der Industrie fallen nach wie vor viele Stellen weg. Dass im Bereich Gesundheit oder Pflege weiter großer Bedarf an Kräften herrscht, gleicht das Minus im verarbeitenden Gewerbe bei weitem nicht aus. Die Nachfrage nach Personal besteht laut Erhebung der Bundesagentur zwar durchaus, aber eben nicht in allen Branchen. Nach wie vor gilt, wer jetzt seinen Job verliert, tut sich schwerer, einen neuen zu finden. Und daran wird sich erst etwas ändern, wenn der Aufschwung kommt. Dass die Regierung jetzt ihre Wachstumsprognose nach unten geschraubt hat, wird sich, wenn es so kommt, verspätet dann auch auf dem Arbeitsmarkt auswirken und auf den Haushalt der Nürnberger Behörde. Die schreibt gerade rote Zahlen. Diesmal wird Andrea Nahles, die Chefin der Bundesagentur, den jährlichen Bericht zu den Engpassberufen vorstellen. Das sind die Jobs, in denen teils händeringend Kräfte gesucht werden. Dazu zählen außer Pflegekräften zum Beispiel auch Kraftfahrerinnen und Kraftfahrer. Zuletzt tauchte in der Liste jeder 7. Beruf auf. Da macht sich langsam bemerkbar, dass jetzt schon die ersten Babyboomer in Rente gehen und nicht ersetzt werden können.
2: Weil er einen islamistisch motivierten Anschlag auf einen Taylor Swift-Konzern in Wien geplant hat, muss ein 21-Jähriger für 15 Jahre ins Gefängnis. Das hat am Abend ein Geschworenengericht in Wien entschieden. Es sprach den österreichischen Staatsbürger in allen Anklagepunkten für schuldig. Das Konzert wurde abgesagt, nachdem der Anschlagsplan bekannt geworden war. Oliver Schosch.
6: Behram A. hatte diesen Anschlagsplan von Anfang an gestanden. Die Beweislage war erdrückend. Die Ermittler fanden Sprengstoffmaterialien, Bombenbauanleitungen und Chats mit IS-Mitgliedern. Behram A. wurde aber auch wegen Beihilfe an einem Mordversuch ein knappes halbes Jahr vor dem Taylor Swift-Konzert schuldig gesprochen. Diesen Tatvorwurf hatte er im Prozess bestritten. Damals hatte ein Freund von Behram A. in Mekka mit einem Messer auf Menschen in der heiligen Moschee eingestochen und wurde dort festgenommen. Während des Prozesses versuchte Behram A. diesen Freund als seinen Mentor darzustellen, unter dessen Einfluss er selbst gestanden habe. Doch diese Strategie ging nicht auf. Es gab die Höchststrafe von 20 Jahren nur deshalb nicht, weil Behram A. ein Teilgeständnis abgelegt hatte und zuvor als unbescholten galt. Zu 12 Jahren Haft wurde ein weiterer Freund von Behram A. verurteilt, der mit ihm auf der Anklagebank im Landesgericht Wiener Neustadt saß. Ader K., ein Niederösterreicher mit türkischen Wurzeln. Er wurde auch wegen Beihilfe zum Mordversuch verurteilt im Fall der Messerattacke des Freundes in Mekka.
2: Eine Rakete des US-Raumfahrtunternehmens Blue Origin ist offenbar bei einem Test auf der Startrampe explodiert. Das berichten US-Medien. Die Rakete stand auf dem Raumfahrtstützpunkt Cape Canaveral im Bundesstaat Florida. Das Unternehmen hat in einer kurzen Erklärung beim Online-Dienst X erstmals nur von einer Anomalie während des Raketentests gesprochen. Das Wetter in Baden-Württemberg und Rheinland-Pfalz. Heute scheint die Sonne, später ziehen vor allem in Rheinland-Pfalz ein paar Wolken durch. Gegen Abend sind in der Eifel und im Westerwald einzelne Schauer und Gewitter möglich. Die Temperaturen steigen auf 26 Grad im Hochschwarzwald, 32 an der Weinstraße und bis 33 Grad im Breisgau. Morgen in Baden-Württemberg noch lange sonnig, in Rheinland-Pfalz wolkiger und gewittrig. Zum Abend auch in Im Norden Baden-Württembergs morgen kräftige Gewitter. Am Sonntag überall schwülwarm mit Wolken und etwas Sonne, später teils heftige Gewitter mit lokaler Unwettergefahr. Es ist 6.07 Uhr.
1: Vielen Dank an Christian Haug für die Nachrichten. Ich bin Doris Maul. Guten Morgen. Friedrich Merz geht, Hendrik Wüst kommt. Dieses Gerücht haben in den vergangenen Tagen einige Medien ventiliert. Aufgrund seiner schlechten Umfragewerte solle der Bundeskanzler vom nordrhein-westfälischen Ministerpräsidenten abgelöst werden. Was steckt hinter der brodelnden Gerüchteküche? Das sagt uns gleich Ulrike Römer, die in Berlin das Ohr an der Bundesregierung hat, sozusagen, nach Musik von Peter Tschaikowski.

0: Der Walzer aus dem Ballett Dornröschen von Peter Tschaikowski war das mit Daniel Dotz an der Violine, Raffaele Gromes am Violoncello und Julian Riem am Klavier. SWR Kultur am Morgen, 6.11 Uhr. Wer in einem Unternehmen nicht liefert, der wird in der Regel vor die Tür gesetzt. Aber so einfach ist das in der Politik eben nicht. Und dennoch sind in Berlin schon seit längerem Stimmen laut geworden, die angesichts der niedrigen Beliebtheitswerte von Bundeskanzler Friedrich Merz seine Ablösung fordern. Als möglicher Alternativkanzler wird der nordrhein-westfälische Ministerpräsident Hendrik Wüst gehandelt. Aber der winkt offenbar ab. Das Geraune um einen möglichen Ersatzkanzler und wie sich der Amtsinhaber mit Ausflügen an die Heimatbasis Bestätigung sucht, das berichtet hier jetzt Ulrike Römer.
1: Es könnte alles so einfach sein. Ortstermin zu Hause im Sauerland, ein Besuch, der in diesen Tagen viele Bilder produziert. Schützenhalle, Arnsberg, Hüsten. Glaube, Sitte, Heimat steht an der Wand. CDU-Land. Der örtliche Landtagsabgeordnete rollt hörbar den Teppich aus.
2: Sie aus dem Sauerlandkreis kann ich sagen, volle Rückendeckung für das, was du tust, was du vorhast. Die CDU im Sauerlandkreis steht hinter dir.
1: Berlin ist an diesem Abend für den Kanzler auf der Karte und vermutlich auch gefühlt über 500 Kilometer weit weg. Kurz mal nicht daran denken, dass sich in der Hauptstadt die Gerüchte über Kanzlerwechsel, Kanzlertausch halten wie glimmende Glut. Nicht auszutreten. Obwohl sich das Umfeld von Friedrich Merz inzwischen redlich bemüht. Naive Idee, Lust an der Zündelei, so lassen sich Menschen in Berlin zitieren. Im Sauerland versucht es der Kanzler selbst mit Überzeugungsarbeit.
3: Ich bin jedenfalls persönlich fest entschlossen, mit dieser Koalition erfolgreich zu sein.
1: Die Frage ist eben nur, ob er es schafft. Es geht nicht voran im Land. Zuletzt vorgerechnet von den Wirtschaftsweisen. Höchstens 0,5% Wachstum im laufenden Jahr. Der Reformdruck steigt, der Kanzler beschwört.
3: Ein Land, ein so großes Land wie die Bundesrepublik Deutschland, verändert sich nicht in einer Woche. Oder in einem Monat.
1: Mag sein. Je nach Ort fällt die Analyse bei Friedrich Merz aber auch schon mal anders aus. In einem Herbst der Reformen wollte er letztes Jahr alles, was sich seit Jahrzehnten staut, abarbeiten. Im Frühsommer 26 wartet das Volk auf Gesundheitsreform, Pflegereform und den grundlegenden Umbau der Rentenversicherung. Ginge es nach Merz, wäre das alles längst durch, weil zwingend nötig. Die Rentenreform zum Beispiel.
4: Meine Damen und Herren, das ist Demografie und Mathematik.
1: Friedrich Merz, wie er nun mal ist. Beim Versuch, für ein Milliardenumbauprojekt zu werben, klingt er wie der Mathelehrer. Dafür muss er sich Mitte Mai von den Gewerkschaftern verlachen lassen. Womöglich hat es ja mit dieser sehr besonderen Attitüde zu tun, dass im Moment nur 16% der befragten Menschen sagen, dass sie mit der politischen Arbeit des Friedrich Merz zufrieden sind. Stattdessen notieren die Meinungsforscher in der Sonntagsfrage die AfD an 1. Was passiert da gerade mit dieser Republik, fragen sich viele bang im politischen Berlin. Und zumindest in der Union fragt man sich zusätzlich, würde das überhaupt passieren, wenn der Kanzler eine bessere Figur machte? Die Stimmung ist schlecht, Ausweg gesucht. Klar, heißt es in Berlin, ist ja auch einfacher, über Personal zu reden als über Inhalte. Aber wie sollte das überhaupt gehen mit einem Kanzlerwechsel? Dass Merz freiwillig verzichtet, halten die, die ihn gut kennen, für unwahrscheinlich. Dass sich im Bundestag Abstimmungskonstellationen ergeben, die Hendrik Wüst ins Amt verhelfen, glaubt kaum einer. Und Neuwahlen? Die fürchtet Merz so sehr, dass er letzte Woche sogar einen Besuch in der SPD-Fraktion unternahm. Dem ersten, seit er Kanzler ist. Beziehungspflege, Wogen glätten.
4: Wir haben wirklich offen über viele Themen miteinander gesprochen und es war eine ausgesprochen gute Atmosphäre.
1: Und jetzt steht schon wieder ein Stichtag für alle im Kalender. Am 30. Juni soll der Reformknoten zerschlagen werden. Auf geht's, könnte man sagen. Inhalte statt Personal. Aber es hilft ja nichts. Auch Hendrik Wüst hat sich inzwischen zur Debatte geäußert. Er sei kein guter Fußballspieler, sagt der Mann aus NRW, angesprochen auf die Spekulationen, er könne als Kanzler eingewechselt werden.
0: In SWR Kultur am Morgen war das Ulrike Römer über die Kanzlersturzdebatte und den Umgang des Amtsinhabers mit dieser Debatte.

0: Holzinger gemeinsam. Beide sind echte Skandalnudeln. Der eine in der Musik, die andere in Schauspiel und Tanz. Bei Holzinger zum Beispiel sorgte die Darstellung von Blut und Schmerzen in ihrer Sancta-Inszenierung dafür, dass 18 Zuschauer und Zuschauerinnen medizinisch betreut werden mussten. Bei der Uraufführung von Igor Strawinskys Ballett Le Sacre du Printemps dagegen waren es die atonalen Klänge, die extremen Dissonanzen und die eckigen, stampfenden Bewegungen der Tänzer und Tänzerinnen, die das Publikum am 29. Mai 1913 im Théâtre du Champs-Élysées völlig aus der Fassung geraten ließen. In seinem Zeitwort für SWR Kultur am Morgen erinnert Georg Wasmuth an diese turbulente Premiere, die als einer der größten Skandale der Musikgeschichte gilt.
1: Mit einer gewissen Erwartungshaltung war das wohlparfümierte Pariser Publikum am 29. Mai 1913 in das vornehme Pariser Théâtre des Champs-Élysées geströmt. Eine tänzerisch umgesetzte Frühlingsweihe aus dem heidnischen Russland versprach der Programmzettel, die der Choreograf Vaclav Nijinsky mit dem Ballet Russe farbenprächtig umsetzen würde. Doch bereits als das Fagott, existenziell gequält, die ersten hohen Töne anstimmte, verloren einige Damen im Parkett die Kontenance. Als eine Horde von Tänzern die Bühne mit ekstatischem Stampfen okkupierte, war es mit einem vornehmen Hüsteln nicht mehr getan. In kürzester Zeit versetzte das archaische Tanzritual die Zuschauer in höchste Erregung und ein Tumult brach aus. Während Nijinsky von der Seitenbühne aus versuchte, mit verzweifelten Rufen seine Balletttruppe im Takt zu halten, eskalierte die Situation im Zuschauersaal immer mehr. Dort saß, neben viel Prominenz, auch der Schriftsteller Jean Cocteau und machte sich eifrig Notizen.
2: Man lachte, höhnte, pfiff, ahmte Tierstimmen nach. Vielleicht wäre man dessen auf die Dauer müde geworden, wenn nicht die Menge der Ästheten und einige Musiker in ihrem übertriebenen Eifer das Logenpublikum beleidigt, ja tätlich angegriffen hätten. Der Tumult artete in ein Handgemenge aus.
1: Der Komponist Igor Strawinsky war da schon längst hinter die Bühne geflüchtet und zitterte wie Espenlaub. Nur der Dirigent Pierre Monteux behielt eisern die Nerven und setzte mit klarer Zeichengebung die komplexe Partitur bis zum letzten Takt um. Er war einer der wenigen, der das Einzigartige, das Neue der Komposition sofort erfasst hatte. Ganz anders sah das die Pariser Hauptstadtkritik. Sie heizte den Skandal noch kräftig an.
3: Die Bühne repräsentierte die Menschheit. Rechts pflücken starke, junge Leute Blumen, während eine 300 Jahre alte Frau wie wahnsinnig herumtanzt. Am linken Bühnenrand studiert ein alter Mann die Sterne, während hier und da dem Gott des Lichtes Opfer gebracht werden. Das konnte das Publikum nicht schlucken.
1: Dem zeitgenössischen Kritiker war der Blick über den Tellerrand wohl etwas verstellt. Dabei hatte Strawinsky genau im richtigen Moment das richtige Stück komponiert und Vaclav Nijinsky eine geradezu revolutionäre Tanzform kreiert. Man lebte in einer Zeit der radikalen Umbrüche, die Moderne hatte auf alle Lebensbereiche übergegriffen und die Avantgarde konnte sich nicht länger hinter dem Ofen verstecken. Bis zum 29. Mai 1913 war ein Ballettabend gesellschaftlicher Treffpunkt für das wohlsituierte Publikum, bei dem die Musik nicht weiter störte. Ein Spiegelbild der eigenen Vergänglichkeit provozierte da natürlich bis aufs Blut. Am Ende von Sacre du Printemps tanzt sich eine junge Frau rituell in den Tod, dann beginnt der Zyklus des ewigen Lebens wieder von vorne. Nach dem Skandal in Paris strauchelte der 31-jährige Komponist kurzfristig in eine Krise und musste 6 Wochen das Bett hüten. Doch Strawinsky kam schnell wieder auf die Beine. Der Affront verhalf ihm weltweit zu größter Popularität. Auch sein Oeuvre profitierte sehr von dem verheerenden Abend. In der Folge konnte er freier als jemals zuvor komponieren. Le Sacre du Printemps avancierte über Jahrzehnte zum meist aufgeführten Ballett des Repertoires und hat sich auch im Konzertleben als Dauerbrenner etabliert. Wer sich die rekonstruierte Urfassung vom 29. Mai 1913 anschaut, die im Théâtre des Champs-Élysées realisiert und aufgezeichnet wurde, dem zuckt allerdings nur noch skandalös der große Zeh.

Tja, andere Zeiten, andere Sitten. Heute muss da schon eine Florentina Holzinger kommen, zum Beispiel mit nackten Nonnen auf Inline-Skates, um das Publikum aus der Reserve zu locken. Das Zeitwort in SWR Kultur am Morgen war das zur Uraufführung von Igor Strawinskys Le Sacre du Printemps, heute vor 113 Jahren in Paris.

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3: Mit Doris Maul. Guten Morgen. Um 6.30 Uhr gebe ich weiter an die Nachrichten.
4: Mit Christian Haug. Guten Morgen. Der Iran dementiert Berichte über Fortschritte in den Verhandlungen mit den USA. Die israelische Regierung bricht den Kontakt zu UNO-Generalsekretär Guterres ab. Baden-Württembergs Verkehrsministerin Razavi spricht sich für Technologieoffenheit bei Autos aus. Das Wetter sonnig und heiß, maximal 26 bis 33 Grad. Das iranische Regime hat Berichte westlicher Medien über Fortschritte bei den Verhandlungen mit den USA dementiert. In den Berichten war die Rede davon, dass sich beide Seiten schon auf ein Rahmenabkommen geeinigt hätten. Informationen dazu von Klaus Regineck aus der SWR-Nachrichtenredaktion.
5: Die Klarstellung kam von der iranischen Nachrichtenagentur Tasnim. Die steht den Revolutionsgarden im Iran nahe. Demnach seien die Berichte westlicher Medien falsch, dass ein Abkommen bereits abgeschlossen sei. Das US-Nachrichtenportal Axios hatte unter Berufung auf US-Beamte berichtet, die Waffenruhe werde verlängert und es sollten Gespräche über das iranische Atomprogramm aufgenommen werden. Tatsächlich aber gehen die USA inzwischen weiter gegen den iranischen Ölhandel vor. US-Finanzminister Bessent kündigte neue Sanktionen gegen 8 Tankschiffe und 15 Unternehmen an.
4: Israel beendet die Zusammenarbeit mit UNO-Generalsekretär Guterres. Der Kontakt zu seinem Büro solle bis zum Ende von Guterres Amtszeit abgebrochen werden, hat Israels Botschafter bei den Vereinten Nationen gesagt. Grund sind Aussagen des Generalsekretärs. Guterres wirft Israel vor, sexualisierte Gewalt gegen palästinensische Häftlinge in Gefängnissen einzusetzen. Israel streitet das ab und nennt die Vorwürfe ungeheuerlich. In Rumänien hat eine Drohne ein Hochhaus in der Nähe der ukrainischen Grenze getroffen. Der Einschlag hat einen Brand im 10. Stock des Hauses ausgelöst. 2 Menschen wurden verletzt, meldet das rumänische Innenministerium. Woher die Drohne kam, ist noch unklar. Kurz davor wurde eine Drohne ohne Sprengladung in einem rumänischen Ort 700 Kilometer entfernt entdeckt. Rumänien ist EU- und NATO-Mitglied. Russland greift das Nachbarland Ukraine immer wieder mit Drohnen an. Dabei gab es auch schon Fälle, bei denen Drohnen den Luftraum von NATO-Staaten verletzt haben. Die neue baden-württembergische Verkehrsministerin Razavi setzt beim Auto der Zukunft auf Technologieoffenheit statt auf einen schnellen Abschied vom Verbrenner. Die CDU-Politikerin sagte am Abend im SWR-Fernsehen, man müsse wegkommen von der Schwarz-Weiß-Debatte zwischen E-Auto und Verbrenner. Clara Hofmann.
6: Razavi betonte, das Elektroauto sei zwar, Zitat, das Fahrzeug der Zukunft, gleichzeitig brauche es aber weiterhin saubere Verbrenner als Übergangstechnologie. Viele Menschen hätten noch keine passende Ladeinfrastruktur oder könnten sich ein E-Auto nicht leisten. Das von der Landesregierung beschlossene Klimaziel 2040 stehe zwar fest, gleichzeitig setze die Landesregierung aber bewusst auf Technologieoffenheit und investiere auch in synthetische Kraftstoffe. Das EU-weite Verbrenner aus ab 2035 wollte Razavi nicht ausdrücklich unterstützen. Die Geschäftsführerin der Deutschen Umwelthilfe, Barbara Metz, kritisierte das scharf. Die Landesregierung fahre einen, Zitat, Zickzackkurs ohne Bekenntnis zum Verbrenner aus.
4: Auf dem Hambacher Schloss beginnt heute das Fest der Demokratie. Dazu kommt auch Bundespräsident Steinmeier nach Neustadt. Mit einer Reihe von Veranstaltungen wird am Wochenende an die Freiheitsbewegung von 1832 erinnert, als zehntausende Menschen für Demokratie und Mitbestimmung eintraten. Steinmeier hält am Abend auf dem Hambacher Schloss die Laudatio für den diesjährigen Freiheitspreisträger, einen Verfassungsrechtler und Menschenrechtsaktivisten aus Polen. Das waren die Nachrichten. Das Wetter in Baden-Württemberg und Rheinland-Pfalz. Zuerst viel Sonne, in Rheinland-Pfalz später einige Wolken. Gegen Abend in der Eifel und im Westerwald einzelne Gewitter. Höchstwerte 26 Grad im Hochschwarzwald, 32 Grad an der Weinstraße und bis 33 Grad im Breisgau. Morgen in Baden-Württemberg lange sonnig, in Rheinland-Pfalz wolkiger und gewittrig, zum Abend auch im Norden von Baden-Württemberg kräftige Gewitter. Es ist 6.34 Uhr.
3: Danke an Christian Haug für die Nachrichten. Umweltverschmutzung und Lärmbelästigung zum Anfassen gibt es täglich rund um die Brennerautobahn. Zehntausende Autos sind da unterwegs und verpesten die Landschaft. Morgen findet ein großer Protesttag der Autobahnanwohner und Anwohnerinnen statt. Unser nächstes Thema in SWR Kultur am Morgen nach dem Strohhuttanz von Du Ming Xing mit Lang Lang am Klavier.

0: Sehr Netzwerk Kultur am Freitagmorgen, gleich 6.37 Uhr. Schönen guten Morgen. Jeder und jede von uns, die schon mal über die Brenner-Autobahn nach Italien gefahren ist, weiß, was das für ein Wahnsinn ist. An normalen Tagen rollen 40.000 bis 45.000 Autos über diese Straße. Rund um Pfingsten und die Pfingstferien sind es tatsächlich schockierende 200.000. Kein Wunder also, dass die Menschen, die in der Nähe der Brenner Autobahn leben, auf die Barrikaden gehen. Kommenden Samstag, also morgen, wird die Autobahn von 11 bis 19 Uhr komplett gesperrt sein. Da, wo sonst die Autos fahren, wollen Anwohnerinnen und Anwohner nämlich gegen den Transitverkehr und die Lärmbelästigung im Wipptal protestieren. Luisa Gruber war für SWR Kultur am Morgen vorab in der Gegend unterwegs und hat sich mit den Lärm- und Abgasgeplagten unterhalten.
1: Wenn Sabine Spari-Gauck im Bett liegt, hört sie jeden Tag das gleiche Geräusch. Verkehrslärm. Nur einzelne Stunden in der Nacht hat sie mal Ruhe. Die 52-Jährige wohnt in Matrei am Brenner. Vor 7 Jahren ist sie für ihren Mann, einen gebürtigen Matreier, hierher gezogen. Seitdem hat der Verkehr am Brenner immer mehr zugenommen.
2: Längstens alle 20 Sekunden fährt ein Auto vorbei. Also wir sind eingegrenzt von Lärmpegeln. Direkt neben mir die Bundesstraße und wenn ich ein Stückchen hinaufsehe, dann sehe ich die Brennerautobahn. Und es sind zwar Lärmschutzwände oben, aber die haben nicht die Höhe von den Lkw. Sprich, der Lärm wird heruntergetragen zu uns.
1: Die Wohnung, in der Spari-Gauck und ihr Mann leben, befindet sich direkt neben der Bundesstraße. Viele benutzen die als Umfahrungsstraße. Knapp 12 Millionen Autos und 2,4 Millionen Lkw fahren jährlich über den Brenner.
2: Wir können auch vormittags keine Fenster auftun. Wir können nicht mehr Fernsehen schauen, wenn ein Fenster gekippt ist. Wir können keinen Besuch empfangen, wenn ein Fenster gekippt ist, weil einfach der dauernde Lärm unsympathisch ist. Das ist einfach keine Qualität, keine Lebensqualität.
1: Ändern will das jetzt der Bürgermeister einer Nachbargemeinde, Karl Mühlsteiger aus Gries am Brenner. Er sorgt dafür, dass es am kommenden Samstag mal kurz still ist im Wipptal. Denn er hat die Demo auf der Autobahn initiiert.
3: Es ist ein Hilfeschrei des Wipptales, dass es so mit dem Transit nicht mehr weitergehen kann und nicht mehr weitergehen darf. Es soll ja ein Zeichen sein, dass hier endlich die hohe Politik auf Bundes-, aber auch auf Ebene von Brüssel endlich in die Gänge kommt, das Problem zu lösen, was wir jetzt da mittlerweile seit Jahrzehnten aushalten müssen im Wipptal.
1: Konkret fordern die Wipptaler einen besseren Lärmschutz an der kompletten Brennerautobahn. Außerdem soll das bestehende Nacht- und Wochenend- und Feiertagsfahrverbot beibehalten werden. Lkw, die über den Brenner fahren, sollen außerdem mehr Maut zahlen. Seit die Autobahn in den 1970er Jahren in Betrieb ging, hat sich das Verkehrsaufkommen versiebenfacht. Und es ist nicht nur der Lärm, der die Wipptaler belastet.
2: Bei uns sind einfach die Fenster sind schwarz, wir haben jeden Tag Staub in der Wohnung. Also jeden Tag, es gibt keinen Tag, wo du nicht Staub auf die Möbel hast.
1: Der Feinstaub macht den Wipptalern aber auch aus gesundheitlicher Perspektive Angst. Bürgermeister Mühlsteiger.
3: Leider gibt es für diesen Ultrafeinstaub laut der EU keine Vorschriften, keine Grenzwerte, die was eingeführt worden wären. Gesundheitsstudien besagen ja, dass es nicht der klassische Lungenkrebs sein muss, den man in so einer transitgeplagten Gegend bekommen könnte. Und wir haben mittlerweile sämtliche Krebserkrankungen in der Region zu verzeichnen, sei es vom Gehirntumor bis zum Leber-Nierenkarzinom. Und natürlich hat man da schon für die Zukunft eine gewisse Angst, dass das noch weiter ausarten könnte in dieser Richtung.
1: Dazu kommt, wegen den Staus auf den Bundesstraßen haben Krankenwagen und Feuerwehr oft Schwierigkeiten, an den Einsatzort zu kommen. Die Einheimischen selbst sitzen oft im Ort fest. Die letzte große Demo auf der Brenner Autobahn gab es vor gut 26 Jahren. Auch damals war Mühlsteiger schon dabei, als Teenager.
3: Hätte man aber nie gedacht, dass ich irgendwann einmal mit ein Initiator sein werde für die darauf folgende Demo. Das hätte man niemals gedacht.
1: Damit diese Demo überhaupt stattfinden konnte, musste Mühlsteiger sogar vor Gericht ziehen. Zweimal wurde sie im Vorfeld abgelehnt. Denn manche sehen eine Vollsperrung der Brenner Autobahn auch kritisch. Bayerns Verkehrsminister Christian Bernreiter beispielsweise bezeichnete die mit der Demo verbundene Sperrung als Knüppel zwischen die Beine der Logistikbranche. Doch Mühlsteiger bleibt überzeugt.
3: Ich bereue keinen einzigen Schritt, den ich bis jetzt gemacht habe in der Sache, weil es einfach um den Lebensraum, die Lebensqualität und vor allem die Gesundheit der heimischen Bevölkerung geht.
0: Alle 20 Sekunden fährt ein Auto vorbei. Grauenvoll. Luisa Gruber über die Situation der Anwohner der Brenner Autobahn und ihren morgen geplanten Protest.

0: das New Zealand Chamber Orchestra unter der Leitung von Donald Armstrong mit einer Komposition von Franz Ignaz Beck. 6.45 Uhr, guten Morgen. Ja, wir hatten es am Anfang dieser Sendung schon davon. In Berlin kursieren Gerüchte, dass Bundeskanzler Friedrich Merz abgelöst werden könnte. Und zwar durch den NRW-Ministerpräsidenten Hendrik Wüst. Absurd, heißt es aus CDU und Bundesregierung. Aber viele Tageszeitungen nehmen das Gerede und Geraune dennoch zum Anlass, die Situation des Kanzlers heute Morgen zu kommentieren. Die Pressestimmen hier jetzt mit Christian Haug.
1: In der Frankfurter Allgemeinen Zeitung werden die Gerüchte als Spekulationen im dauererregten Berlin gewertet. Und weiter heißt es, noch ist die CDU nicht an dem Punkt, an dem sie ernsthaft über das Stürzen des eigenen Kanzlers und Parteichefs nachdenken würde, das mit großen Risiken verbunden wäre. Auch steht kein Ersatzmann zur Verfügung, der sich auf ein solches Abenteuer einließe. Hendrik Wüst, der noch alle Zeit der Welt hat, ist dazu viel zu vorsichtig. Und Markus Söder, der mindestens so gerne Bundeskanzler werden würde, muss erst einmal darum kämpfen, bayerischer Ministerpräsident und CSU-Chef bleiben zu können. Denn auch in der CSU herrscht große Unzufriedenheit über das, was in Berlin nicht passiert. Vor allem aber wegen der eigenen Lage in Bayern, steht in der FAZ. In der Badischen Zeitung aus Freiburg heißt es zu den Gerüchten, es gibt Spekulationen, von denen man weiß, dass sie Unsinn sind und die trotzdem ihr Gift versprühen. Ein solches Gerücht ist die in Berlin nun öffentlich diskutierte Frage, ob Friedrich Merz womöglich von der eigenen Partei gestürzt oder zum Rücktritt gedrängt werden könnte. Richtig daran ist, dass die Unzufriedenheit mit dem unpopulären Kanzler im eigenen Laden wächst, dass interne Kritiker sich jetzt nicht mehr nur hinter vorgehaltener Hand äußern. Doch ein Kanzlersturz jetzt wäre ohne Neuwahl kaum möglich, aus der aktuell fast sicher die AfD als stärkste Kraft hervorginge. Wer aber in der CDU politischen Verstand hat, weiß, dass bis zu den nächsten Landtagswahlen ein kurzes Zeitfenster für Reformen bleibt. Dieses Zeitfenster kann man nutzen oder weiter an der ohnehin bedenklich bröselnden Autorität des Kanzlers sägen. Bei der Rhein-Neckar-Zeitung in Heidelberg denkt man schon einen Schritt weiter. Hier schreibt der Kommentator: Der Union bleibt in dieser Misere nur eine Option. Neben Merz muss zügig ein Nachfolger aufgebaut werden. Ein Sturz brächte gar nichts. Und von den genannten Ersatzkandidaten ragt allenfalls Hendrik Wüst heraus, der nordrhein-westfälische Ministerpräsident. Der Bayer Markus Söder hatte seine Chance, ließ sie ungenutzt verstreichen. Und Daniel Günther aus Schleswig-Holstein verfügt zwar über ein sympathisches Auftreten, bleibt aber ohne Hausmacht. Entschieden wird im Übrigen erst 2028, dann hoffentlich richtig. Und zuletzt noch ein Auszug aus der Süddeutschen Zeitung. Auch hier geht es im weitesten Sinne darum, wie gut oder schlecht Deutschland aufgestellt ist, und zwar auf dem Arbeitsmarkt. Fast ein Drittel der Beschäftigten in Deutschland arbeitet weniger als 40 Stunden. Na und? Fragt die Kommentatorin. Sie schreibt zur Begründung: Die Zahl der in Teilzeit geleisteten Stunden pro Woche hat zugenommen. Das lässt darauf schließen, dass die Arbeitnehmer, falls möglich, sehr wohl gerne mehr leisten. Dass aber alle Teilzeitbeschäftigten den vierten oder fünften Tag der Arbeitswoche behaglich in der Hängematte oder beim Cappuccino-Trinken verbringen, wie es die Mittelstandsunion ihnen jüngst unterstellte, als sie von Lifestyle-Teilzeit sprach, das mag auf einige zutreffen. Der Großteil jedoch hat gute Gründe dafür, offiziell weniger zu arbeiten. Fast ein Fünftel der Männer etwa nutzt die Zeit, um sich weiter oder fortzubilden. Die Frauen kümmern sich in erster Linie um Kinder oder die Pflege Angehöriger, weshalb sie keine 40 Stunden ins Büro gehen. Es wäre mal spannend zu sehen, wie Politiker, die sich über Teilzeit mokieren, Kleinkinder- und Vollzeitjob unter einen Hut bringen, wie sie Kinder oder den dementen Großvater nach 18 Uhr abends noch schnell pflegen, danach die Wäsche erledigen und dann das Bad schrubben würden, findet die Kommentatorin der Süddeutschen Zeitung.
0: Ja, und soweit die Pressestimmen mit Christian Haug hier in SWR Kultur am Freitagmorgen.

0: Cravo e Canela, Milton Nascimento hat hier Gewürznelke und Zimt besungen. Es war Kultur am Morgen, 6.52 Uhr. Heute Abend ist es wieder soweit. Mit der Verleihung des Deutschen Filmpreises feiert sich die deutsche Filmbranche mal wieder selbst. Und das schon zum 75. Mal. Seit der Preis 1951 ins Leben gerufen wurde, ist er mehrfach rund erneuert worden. Fachjurys wurden abgeschafft, die begehrten Preisgelder auch. Und aus dem alten, traditionsreichen Namen wurde ein doppelter Deutscher Filmpreis und Lola. SWR-Kulturfilmkritiker Rüdiger Suchsland blickt vor der heutigen 75. Preisverleihung auf die lange und vielfältige Geschichte der Auszeichnung zurück.
1: Die internationalen Filmfestspiele in Berlin wurden wieder einmal zum Anziehungspunkt für die Filmschaffenden in aller Welt. Am Abend des glanzvollen Eröffnungstages wurden die deutschen Filmpreise verliehen. Bürgermeister Dr. Suhr hielt die Festansprache.
2: Das waren noch Zeiten. 1951. Die Berlinale gab es nicht im Winter, sondern im Sommer. Und jedes Jahr zur Berlinale Eröffnung wurden im Zoopalast die Bundesfilmpreise verliehen. Das Ausland musste zugucken. Im Smoking und Abendkleid, bloß nicht zu leicht und leger gekleidet, nahmen die Stars die Preise entgegen, machten artig Knicks und Diener. Der für Film zuständige Innenminister gab ebenso wohlerzogen Handküsse und die Auszeichnungen hießen Filmband. Da mischte sich die Bescheidenheit der jungen deutschen Wiederaufbaurepublik mit dem Stolz auf das Erreichte und auf eine Filmwirtschaft, in der pro Jahr über 800 Millionen Menschen ins Kino gingen, nur in Westdeutschland wohlgemerkt. Aber das waren auch die Zeiten vor dem Fernsehen. Und so änderte sich das deutsche Kino und mit ihm auch der Bundesfilmpreis immer wieder. Regelmäßig wurde alles rund erneuert. Und aus den wohlerzogenen Filmschaffenden wurden rebellische Jungfilmer. Und dann mit einer Rolle rückwärts im neuen Jahrtausend wieder Filmschaffende. Irgendwann mochte man keine Handküsse vom Minister mehr und auch nicht mehr, dass die Preise Filmband hießen. Der Film wurde vom Kulturgut mehr und mehr zum Wirtschaftsgut. Aus Kunst wurde Event, Juryberatung wurde abgeschafft, stattdessen gab es Schwarmentscheidung per Massenabstimmung. Und das Filmband in Gold, Silber und Bronze hat man inzwischen umgetauft in Lola. Irgendwo zwischen Marlene Dietrich und Fassbinder und Lola Rent liegend, zwischen Vulgär und Glamour und Frechheit. Dass das irgendwie ein bisschen nach Oscar klingen soll, merkt man dieser Namensgebung auch nach 20 Jahren noch an. Zumal die Statue ziemlich ähnlich aussieht. Wie eine Oscarline, der man schamhaft ein Filmband über die primären und sekundären Geschlechtsmerkmale gezogen hat. Dabei schaut der Zusammenschnitt aus Stars und Sternchen in Schwarz-Weiß und Farbe, den man sich auf YouTube und der Filmakademie-Seite zusammensuchen kann, erstaunlich glamourös aus. Romy Schneider und Kurt Jürgens, Hanna Schigulla und Rainer Werner Fassbinder, Hannelore Elsner und Mario Adorf. Der bekam noch immer die meisten Filmpreise, 10 Stück für Robert Siodmaks »Nachts, wenn der Teufel kam« von 1958. So viel bekam sonst nur noch einer, Michael Haneke, 2010 für »Das weiße Band«, obwohl der doch eigentlich Österreicher ist. Aber wenn es um die Selbstfeier ging, war die deutsche Filmszene schon immer großzügig.
3: Mutti weiß Sachen, an die sie sich eigentlich gar nicht erinnern dürfte, weil sie selbst nicht dabei war, als sie passiert sind.
2: Der Deutsche Filmpreis ist also ein Spiegel des Zeitgeists, wie des deutschen Films in seiner Zerrissenheit. E oder U, Fernsehen oder Kino, Sinn oder Sinnlichkeit. Dabei muss beides zusammengehen, erst dann wird Kunst raus. Darum spiegeln die Nominierungen für heute Abend wieder genau diese ewigen Konflikte. Da gibt es den bedeutungsvollen Film über Nationalsozialismus, die knallige Dödelunterhaltung, die Unterhaltung mit Pseudo-Anspruch, den Migrantenfilm, den Kunstfilm für die gebildeten Stände, es gibt den angepassten Kunstdrang eines oberflächlich-politischen mittleren Realismus und schließlich die Bestseller-Verfilmung. Der deutsche Film ist also wie das ganze Land, Fragen über Fragen, statt einfach mal zu machen.
0: SWR-Kulturfilmkritiker Rüdiger Suchsland über die bis heute vielfältige Geschichte des Deutschen Filmpreises, der heute Abend zum 75. Mal verliehen wird.

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1: Schönen guten Morgen, heute ist Freitag, der 29. Mai, 7 Uhr. Wir bringen Sie jetzt auf den Stand der Nachrichten.
2: Mit Christian Haug. Guten Morgen. Bei einer Sicherheitskonferenz in Singapur beraten Fachleute unter anderem über die angespannte Lage rund um Taiwan. Der Iran dementiert Berichte über Fortschritte in den Verhandlungen mit den USA. Ungarns Regierungschef Modja verhandelt in Brüssel über die Freigabe der eingefrorenen EU-Milliarden. Das Wetter sonnig und heiß, gegen Abend im Norden von Rheinland-Pfalz Gewitter, maximal 26 bis 33 Grad. In Singapur beraten ab heute Fachleute aus Politik, Militär und Wissenschaft über geopolitische Herausforderungen im asiatisch-pazifischen Raum. Der Shangri-La-Dialog gilt als asiatisches Pendant zur Münchner Sicherheitskonferenz. Dabei geht es unter anderem um die Spannungen rund um Taiwan und im südchinesischen Meer. Einzelheiten von unserer Korrespondentin Jennifer Johnston.
3: Im Fokus der Konferenz steht Chinas rasante militärische Aufrüstung, sein aggressives Auftreten im indopazifischen Raum sowie wachsende Bedenken hinsichtlich der Prioritäten der USA. Besonders gespannt warten viele Delegierte daher auf die Rede des amerikanischen Verteidigungsministers Pete Hegseth. Die USA sind der traditionelle Sicherheitsgarant für viele asiatische Staaten. Doch angesichts der unberechenbaren Politik Donald Trumps und der gebundenen Kapazitäten an anderen Orten der Welt herrscht Verunsicherung. China schickt zum zweiten Mal in Folge nicht den Verteidigungsminister, sondern eine Delegation von Sicherheitsexperten und Akademikern zum Shangri-La-Dialog nach Singapur. An dem jährlichen Gipfel nehmen Verteidigungsminister, Militärs und Sicherheitsexperten aus Asien, Europa und Amerika teil. Es ist eine Möglichkeit, vertrauliche Gespräche zu führen und Gesprächskanäle offen zu halten. Die Eröffnungsrede hält Vietnams Staatspräsident Tô Lâm.
2: Das iranische Regime hat Berichte westlicher Medien über Fortschritte bei den Verhandlungen mit den USA dementiert. In den Berichten war die Rede davon, dass sich beide Seiten auf ein Rahmenabkommen geeinigt hätten. Informationen von Klaus Reginek aus der SWR-Nachrichtenredaktion.
4: Die Klarstellung kam von der iranischen Nachrichtenagentur Tasnim. Die steht den Revolutionsgarden im Iran nahe. Demnach seien die Berichte westlicher Medien falsch, dass ein Abkommen bereits abgeschlossen sei. Das US-Nachrichtenportal Axios hatte unter Berufung auf US-Beamte berichtet, die Waffenruhe werde verlängert und es sollten Gespräche über das iranische Atomprogramm aufgenommen werden. Tatsächlich aber gehen die USA inzwischen weiter gegen den iranischen Ölhandel vor. US-Finanzminister Bessent kündigte neue Sanktionen gegen 8 Tankschiffe und 15 Unternehmen an.
2: Israel beendet die Zusammenarbeit mit UNO-Generalsekretär Guterres. Der Kontakt zu seinem Büro solle bis zum Ende von Guterres' Amtszeit abgebrochen werden, hat Israels Botschafter bei den Vereinten Nationen gesagt. Grund sind Aussagen des Generalsekretärs. Guterres wirft Israel vor, sexualisierte Gewalt gegen palästinensische Häftlinge in Gefängnissen eingesetzt zu haben. Israel streitet das ab und nennt die Vorwürfe ungeheuerlich. In Rumänien hat eine Drohne ein Hochhaus in der Nähe der ukrainischen Grenze getroffen. Der Einschlag hat einen Brand im 10. Stock des Hauses ausgelöst. 2 Menschen wurden leicht verletzt, meldet das rumänische Innenministerium. Woher die Drohne kam, ist noch unklar. Kurz davor wurde eine Drohne ohne Sprengladung in einem rumänischen Ort 700 Kilometer entfernt entdeckt. Rumänien ist EU- und NATO-Mitglied. Russland greift das Nachbarland Ukraine immer wieder mit Drohnen an. Dabei gab es auch schon Fälle, bei denen Drohnen den Luftraum von NATO-Staaten verletzt haben. Der neue ungarische Premierminister Modja will sich heute bei der EU-Kommissionschefin von der Leyen dafür einsetzen, dass sein Land 10 Milliarden Euro an EU-Hilfen ausgezahlt bekommt. Die Zahlungen waren wegen der Politik der Vorgängerregierung eingefroren worden. Sie hatte gegen Regeln der Rechtsstaatlichkeit verstoßen. Außerdem gab es immer wieder Korruption und mangelnde Transparenz im Umgang mit EU-Geldern. Brüssel-Korrespondentin Katrin Schmidt.
5: All das, so signalisiert es der neue Regierungschef Modja, soll der Vergangenheit angehören. Er habe die Details in letzter Zeit bereits ausführlich mit EU-Kommissionschefin von der Leyen besprochen und plane, sagt er, heute ein Abkommen zur Freigabe dieser Mittel zu unterzeichnen. Fest steht, die Zeit drängt, denn diese rund 10 Milliarden Euro verfallen in den nächsten Monaten und wären anschließend für Ungarn nicht mehr reaktivierbar. Sie werden aber in Budapest dringend gebraucht, um die Staatsfinanzen zu stabilisieren. In der EU ist eine schnelle Freigabe der Mittel allerdings auch umstritten, denn formal muss die neue ungarische Regierung eine Checkliste mit 27 sogenannten Supermeilensteinen erfüllen, die von der Europäischen Kommission festgelegt wurden. Darunter läuft etwa, die Unabhängigkeit der Justiz wieder vollständig herzustellen. Vergangene Woche zumindest hat Modzsas Tisza-Partei im ungarischen Parlament den ersten großen Verfassungsänderungsantrag vorgelegt.
2: Weil er einen islamistisch motivierten Anschlag auf ein Taylor Swift-Konzert in Wien geplant hat, muss ein 21-Jähriger für 15 Jahre ins Gefängnis. Das hat am Abend ein Geschworenengericht in Wien entschieden. Es sprach den österreichischen Staatsbürger in allen Anklagepunkten schuldig. Das Konzert war abgesagt worden, nachdem der Anschlagsplan bekannt wurde. Oliver Schusch.
6: Behran A. hatte diesen Anschlagsplan von Anfang an gestanden. Die Beweislage war erdrückend. Die Ermittler fanden Sprengstoffmaterialien, Bombenbauanleitungen und Chats mit IS-Mitgliedern. Behran A. wurde aber auch wegen Beihilfe an einem Mordversuch ein knappes halbes Jahr vor dem Taylor Swift-Konzert schuldig gesprochen. Diesen Tatvorwurf hatte er im Prozess bestritten. Damals hatte ein Freund von Behran A. in Mekka mit einem Messer auf Menschen in der Heiligen Moschee eingestochen und wurde dort festgenommen. Während des Prozesses versuchte Behran A. diesen Freund als seinen Mentor darzustellen, unter dessen Einfluss er selbst gestanden habe. Doch diese Strategie ging nicht auf. Es gab die Höchststrafe von 20 Jahren nur deshalb nicht, weil Behran A. ein Teilgeständnis abgelegt hatte und zuvor als unbescholten galt. Zu 12 Jahren Haft wurde ein weiterer Freund von Behran A. verurteilt, der mit ihm auf der Anklagebank im Landesgericht Wiener Neustadt saß. Ader K., ein Niederösterreicher mit türkischen Wurzeln. Er wurde auch wegen Beihilfe zum Mordversuch verurteilt im Fall der Messerattacke des Freundes in Mekka.
2: Das waren die Nachrichten. Das Wetter in Baden-Württemberg und Rheinland-Pfalz. Heute scheint die Sonne, später ziehen vor allem in Rheinland-Pfalz ein paar Wolken durch. Gegen Abend sind in der Eifel und im Westerwald einzelne Schauer und Gewitter möglich. Die Temperaturen steigen auf 26 Grad im Hochschwarzwald, 32 Grad an der Weinstraße und bis 33 Grad im Breisgau. Morgen in Baden-Württemberg lange sonnig, in Rheinland-Pfalz schon wolkig und gewittrig. Zum Abend auch im Norden von Baden-Württemberg kräftige Gewitter. Am Sonntag dann überall schwül warm mit Wolken und etwas Sonne, später teils heftige Gewitter mit lokaler Unwettergefahr. Es ist 7.07 Uhr.
1: Danke an Christian Haug für die Nachrichten. Das Hambacher Schloss im Stadtgebiet von Neustadt an der Weinstraße, also im Herzen der Pfalz, gilt seit dem Hambacher Fest 1832 als Wiege der Demokratie. Die Tradition der Demokratiefeste hält sich bis heute. Alle 2 Jahre wird gefeiert. Die diesjährige Ausgabe startet heute. Und warum ein Demokratiefest in diesen Zeiten besonders wichtig ist, darüber spreche ich gleich mit dem Neustädter Oberbürgermeister Marc Weigel nach einer kurzen Musik von Stanisław Mondziuszko.

0: SWR Kultur am Freitagmorgen. Freiheit pflanzen, so lautet das diesjährige Motto des Hambacher Fests der Demokratie, zu dem die Stadt Neustadt an der Weinstraße und die Stiftung Hambacher Schloss ab heute bis Sonntag einladen. Und in Zeiten, in denen der Rechtspopulismus weltweit, aber auch in Deutschland immer mehr an Raum gewinnt, setzt die Stadt mit dieser Veranstaltung ein eindeutiges Zeichen für die Demokratie. Marc Weigel ist der Oberbürgermeister der Stadt und kann uns im Detail erklären, wie die dreitägige Veranstaltung ablaufen soll und welche Erwartungen die Stadt damit verbindet, die Tradition des Hambacher Demokratiefests von 1832 aufrechtzuerhalten. Hallo Herr Weigel, guten Morgen.
1: Ja, wunderschönen guten Morgen. Grüße aus Neustadt.
0: Herr Weigel, zunächst, wie versuchen Sie, die Demokratie mit diesem Fest zu stärken? Und vielleicht auch gleich noch, warum ist das aus Ihrer Perspektive gerade jetzt besonders wichtig?
1: Neustadt an der Weinstraße, das Hambacher Schloss, ist eine der bedeutendsten Schauplätze in der deutschen Demokratiegeschichte. Hier haben zigtausende Menschen erstmals als wirkliche Massenkundgebung für Freiheit und die Republik und die Demokratie in Deutschland demonstriert. Diese Geschichte ist in den vergangenen Jahrzehnten in Deutschland nicht sehr weit verbreitet und erzählt worden. Man hat sich sehr stark auf das Dritte Reich, auf den Nationalsozialismus konzentriert, um natürlich auch die Notwendigkeit der Demokratie zu veranschaulichen. Daran erinnern wir. Das ist für uns eine ehrenwerte Aufgabe.
0: Ja, ich habe im Programm gelesen, Stichwort positive Demokratiegeschichte erzählen. Es wird, wenn man jetzt auf das konkrete Programm guckt, sogenannte Treffpunktformate geben, bei denen Personen aus Politik, Medien und Wissenschaft mit dem Publikum über das Thema Demokratie ins Gespräch kommen. Und es soll außerdem Workshops zu demokratischen Diskurskulturen geben. Wie sind denn die Erfahrungen der vergangenen Jahre? Also erreichen Sie die Menschen auch über die Pfalz hinaus damit?
1: Die Erfahrungen, um der Wahrheit die Ehre zu geben, in den vergangenen Jahren waren natürlich erstmal konfliktreiche. Denn wir hatten, wie wir das ja seit Jahren erleben, hier auch einen Streit um die Deutungshoheit des Hambacher Festes und dieses Ortes und mussten da auch zunächst mal einen Umgang finden damit, dass hier beispielsweise aus der Querdenkerszene, teilweise auch aus der Reichsbürgerszene und auch andere politisch motivierte Kräfte eben versucht haben, den Ort für sich zu nutzen und zu deuten. Dahingehend ist es besonders wichtig, dass die Stadt einfach ein klares Zeichen auch setzt und diese Deutungshoheit auch selbst übernimmt. Das, würde ich sagen, ist jetzt eben gerade in diesem Jahr besonders wichtig, deshalb, weil wir sehen, dass das Vertrauen in demokratische Institutionen insgesamt eher zurückgeht und wir mit dem Fest der Demokratie daran erinnern wollen, aber wo wir herkommen, von welchem Geist wir beseelt sind und waren. Und deshalb ist für uns einfach jetzt auch genau der richtige Zeitpunkt, um mit dieser positiven Geschichte des Hambacher Festes auch auszustrahlen von hier aus.
0: Also das heißt, wenn ich Sie richtig verstanden habe, es geht Ihnen um eine Vertiefung des demokratischen Bewusstseins.
1: Ja, und eben auch ein positives Empfinden damit. Das Hambacher Fest war ein großes Volksfest, trotz der politischen Schwere und auch der Inhalte, politischen Inhalte, die hier eine Rolle gespielt haben. Es war auch ein Fest, ein Freudenfest für Freiheit und Demokratie. Und das ist auch eine Facette unserer Demokratiegeschichte, an der wir hier anknüpfen wollen.
0: Vielleicht mögen Sie dann doch mal ein oder zwei Highlights nennen, die da am kommenden Wochenende bei Ihnen auf dem Hambacher Schloss und in Neustadt an der Weinstraße stattfinden werden.
1: Besonders freuen wir uns über den Besuch unseres Bundespräsidenten. Der ist schon am Freitag zu Gast hier auf dem Hambacher Schloss. In der Stadt sind wir dann samstags mit den von Ihnen schon genannten Treffpunkten im Rathaus Innenhof. Da freue ich mich zum Beispiel auf den Besuch eines wirklich sehr erfahrenen Europapolitikers, Jean Asselborn, der frühere Außenminister Luxemburgs, der uns seine
0: vergangenen Jahren auch gab. Wie wappnen Sie sich im Vorfeld gegen die angekündigten Proteste von rechts?
1: Wappnen in diesem Sinne kann man sich nur auf der Grundlage des Versammlungsrechts. Das ist natürlich ein hohes Gut. das übrigens auch hier in Hambach mit erkämpft wurde und das wir sehr respektieren. Also selbstverständlich kann man hier in geordneter Weise seine politischen Meinungen kundtun. Wir rechnen jetzt in diesem Jahr nicht mit solchen Kundgebungen. Das ist etwas, was man in einer Demokratie auch aushalten muss.
0: Der Oberbürgermeister von Neustadt an der Weinstraße, Marc Weigel, über das Hambacher Fest der Demokratie und die Ziele der Veranstaltung. Das große Demokratiefest beginnt heute und dauert bis kommenden Sonntag. Herr Weigel, ich danke Ihnen sehr für das Gespräch und wünsche Ihnen ein gelingendes Fest natürlich.
1: Herzlichen Dank.
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0: Die Akademie für Alte Musik Berlin mit dem Allegro aus der Wassermusik-Suite Nummer 1, F-Dur von Georg Friedrich Händel. 7.18 Uhr ist es. Schönen guten Morgen. Die chinesische Medienkünstlerin Cao Fei ist eine der prägenden Stimmen ihrer Generation. In ihren Videos, Fotografien und Installationen fängt sie die rasanten Veränderungen ein, die China in den vergangenen 50 Jahren, also seit Beginn der Reform- und Öffnungspolitik 1978 durchgemacht hat. Jetzt ist zum ersten Mal eine Einzelausstellung ihrer Werke im Kunstmuseum Basel zu sehen. Testimonies to the Near Future, Zeugnisse der nahen Zukunft heißt sie, und zeigt eine künstlich erschaffene Stadt mit allem, was dazugehört. Sogar Hühner laufen dort rum. Allerdings natürlich bei einer Videokünstlerin keine echten. Laura Könzler hat sich die Ausstellung für SWR Kultur am Morgen angeschaut.
1: Quadratische Steinplatten, teilweise aufeinander gestapelt, liegen vor einer großen Videoleinwand. Im Video selbst sind Berge von Trümmern eines Abbruchhauses zu sehen. Menschen, die den Schutt bearbeiten, und Hühner, die ihre Runden im staubigen Hof drehen. Allerdings sind die Tiere ausgestopft und bewegen sich auf Saugrobotern hin und her. Das Video dokumentiert für Kuratorin Stefanie Seidel eine rasante urbane Entwicklung in China.
2: Wo man eben sieht, dass diese niedrigstöckigen Häuser abgerissen werden und dann in Windeseile neue Stadtlandschaften entstehen. Und dieses surreale Element, wo man jetzt Hühner hier auf Rumba-Saugrobotern durch den Staub sausen sieht. Und es ist natürlich ein ganz hochaktuelles Thema, aber was sie mit diesem Augenzwinkern natürlich angeht.
1: Das Video stammt aus dem Jahr 2015 und steht laut Seidel für das visuelle Empfinden und den Pioniergeist der chinesischen Medienkünstlerin. Im Kunstmuseum für Gegenwartskunst bespielt Cao Fei auf 2000 Quadratmetern gleich 4 Stockwerke farblich voneinander abgegrenzt. Auf jeder Ebene werden die Besucherinnen und Besucher in verschiedene Lebenswelten entführt, in reale wie virtuelle gleichermaßen.
2: Das ganze Museum ist eigentlich einer Stadt nachempfunden. Unten kommt man rein auf dem Straßenlevel, dort wird ihre sogenannte Hip-Hop-Series gezeigt, die sie im Stadtraum unterschiedlicher Metropolen gefilmt hat, zum Beispiel Sydney, New York, Guangzhou. Wenn wir dann weitergehen, kommen wir sozusagen in die

0: RMB City, einer rein virtuellen Stadt auf der Online-Plattform Second Life, wo zuletzt Künstler und Museen ihre eigenen virtuellen Räume errichteten. Was auffällt, Faye wertet nicht. Mit ihren neu erschaffenen, realen wie virtuellen Räumen bietet die Künstlerin ihrem Publikum verschiedene Betrachtungsweisen an. Einen erhobenen Zeigefinger, gar eine Warnung vor einem zu viel an künstlich erschaffener Welt gibt es nicht. Dazu nochmals Kuratorin und Leiterin für Gegenwartskunst am Kunstmuseum Basel, Stefanie Seidel.
1: Das ist eben das Schöne. Es ist sehr poetisch. Also es ist eben bei allem Wissen um diese technischen Entwicklungen bleibt eben immer noch dieser poetische und zum Teil auch sehr surreale Moment in ihren Arbeiten, der dann eben auch die Tür öffnet, diese Arbeiten aus ganz unterschiedlichen Winkeln und Perspektiven zu betrachten.
0: Zuletzt liegt es im Auge des Betrachters, was in den Arbeiten der chinesischen Künstlerin zu sehen ist. Ein Experiment, zu dem alle eingeladen sind und nicht nur die jüngeren Digital Natives.
2: Laura Könzler über die Ausstellung Cao Fei – Testimonies to the Near Future im Kunstmuseum Basel. Und Sie haben es gehört, eine Ausstellung über digitale Welten, nicht nur für Digital Natives. Die Schau wird morgen eröffnet und dauert dann bis 11. Oktober. Und jetzt hören wir hier in SWR Kultur am Morgen das Duke Ellington Orchestra mit dem Song Almost Cried von Duke Ellington himself.

0: 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Nach einem der heftigsten Raketen- und Drohnenattacken Russlands auf die ukrainische Hauptstadt Kiew am Pfingstwochenende hat die Bundesregierung Anfang der Woche angekündigt, ihre Unterstützung für die Ukraine auszuweiten. Und gestern beim Treffen der EU-Außenminister und Außenministerinnen auf Zypern wurde dann intensiv über die Frage nachgedacht, ob die EU einen Sondervermittler für die Ukraine berufen sollte. Die Runde hat sich schließlich dagegen entschieden. Ein eindeutiger Fehler, sagt ARD-Brüssel-Korrespondentin Sabrina Fritz in ihrem Kommentar.
1: EU-Sondervermittler für die Ukraine. Das klingt inzwischen nach einer ganz schlimmen Aufgabe, die keiner übernehmen will, wie Würstelgrillen beim Schulsommerfest oder die Organisation der Weihnachtsfeier. Warum eigentlich? Wäre doch super, wenn die EU endlich ein politisches Schwergewicht präsentieren würde, das sich zutraut, mit dem russischen Präsidenten Putin in den Ring zu steigen. Monatelang hat man in Brüssel gejammert,

0: dass einen die Amerikaner nicht an den Verhandlungstisch lassen und jetzt, wo ein Platz frei geworden ist, weil Trump sich in der Straße von Hormuz verfahren hat, will keiner die Lücke füllen. Das ist ein großer Fehler. Beim Treffen der EU-Außenminister wurde diese Aufgabe bewusst kleingeredet. Von den Medien sei die Diskussion gemacht, hieß es. Die Außenbeauftragte Kallas behauptete gar, Namen seien nicht so wichtig, auf die Inhalte, die verhandelt werden, komme es an. Das ist eine Fehleinschätzung. Bei Verhandlungen ist der menschliche Faktor enorm wichtig. Die Namen, die in der Welt sind, werden inzwischen mit einem dicken Augenrollen genannt. Der Schröder, bloß nicht. Die Merkel hat doch schon Angst vor Putins Hund. Der Draghi, was weiß ein Italiener schon von der Ukraine? Im Moment besteht aber in der Tat ein Machtvakuum und die EU würde gut daran tun, es zu füllen. Man könnte noch ein paar Namen hinzufügen, den ehemaligen NATO-Chef Stoltenberg vielleicht. Oder man nimmt sich ein Beispiel an den Amerikanern und holt sich einen hartgesottenen Unternehmer mit in die Delegation. Schließlich geht es auch beim Krieg immer um viel Geld. Für die EU besteht jetzt die Chance, auf die Weltbühne zurückzukehren. Nichts tun ist keine Option. Jede diplomatische Lösung wäre auf jeden Fall millionenmal günstiger als der tägliche Tod und die Zerstörung. Der ukrainische Präsident Zelensky fordert zu Recht mehr Engagement aus Brüssel. Dem Argument, der russische Präsident Putin will ja keinen Frieden und auch keine Verhandlungen, setze ich das alte Mafia-Motto entgegen: Jeder hat seinen Preis. Jetzt muss die EU nur ihren Paten finden oder, wie es der luxemburgische Außenminister schmissig formulierte, einen, der unbedingt den Friedensnobelpreis will.
1: In der SWR-Kultur am Morgen war das der Kommentar von ARD-Brüssel-Korrespondentin Sabrina Fritz.

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3: Guten Morgen, um 7.30 Uhr hier jetzt alles, was heute wichtig ist, in den Nachrichten.
4: Mit Christian Haug. Bei einer Sicherheitskonferenz in Singapur beraten Fachleute über die angespannte Lage rund um Taiwan. Iran dementiert Berichte über Fortschritte bei den Friedensverhandlungen. Ungarns Regierungschef Modja verhandelt in Brüssel über die Freigabe der eingefrorenen EU-Milliarden. Das Wetter sonnig und heiß, gegen Abend im Norden von Rheinland-Pfalz Gewitter, maximal 26 bis 33 Grad. In Singapur beraten ab heute Fachleute aus Politik, Militär und Wissenschaft über geopolitische Herausforderungen im asiatisch-pazifischen Raum. Der Shangri-La-Dialog gilt als asiatisches Pendant zur Münchner Sicherheitskonferenz. Dabei geht es unter anderem um die Spannungen rund um Taiwan und im südchinesischen Meer. Einzelheiten von Jennifer Johnston.
5: Im Fokus der Konferenz steht Chinas rasante militärische Aufrüstung, sein aggressives Auftreten im indopazifischen Raum sowie wachsende Bedenken hinsichtlich der Prioritäten der USA. Besonders gespannt warten viele Delegierte daher auf die Rede des amerikanischen Verteidigungsministers Pete Hegseth. Die USA sind der traditionelle Sicherheitsgarant für viele asiatische Staaten. Doch angesichts der unberechenbaren Politik Donald Trumps und der gebundenen Kapazitäten an anderen Orten der Welt herrscht Verunsicherung. China schickt zum zweiten Mal in Folge nicht den Verteidigungsminister, sondern eine Delegation von Sicherheitsexperten und Akademikern zum Shangri-La-Dialog nach Singapur. An dem jährlichen Gipfel nehmen Verteidigungsminister, Militärs und Sicherheitsexperten aus Asien, Europa und Amerika teil. Es ist eine Möglichkeit, vertrauliche Gespräche zu führen und Gesprächskanäle offen zu halten. Die Eröffnungsrede hält Vietnams Staatspräsident Tô Lâm.
4: Im Iran-Krieg gibt es unterschiedliche Angaben über den Stand der Verhandlungen. Die iranische Seite hat westliche Medienberichte zurückgewiesen, man habe sich schon auf ein Rahmenabkommen geeinigt. US-Vizepräsident Vance dagegen sprach von vielen Fortschritten. Allerdings gehe es wegen sprachlicher Details noch hin und her, so Vance. Ob und wann Präsident Trump ein Abkommen unterzeichne, sei schwer vorherzusagen. Im Raum steht offenbar eine Verlängerung der Waffenruhe um 60 Tage. In dieser Zeit soll dann vermutlich über das iranische Atomprogramm verhandelt werden. Auf dem Hambacher Schloss beginnt heute das Fest der Demokratie. Dazu kommt auch Bundespräsident Steinmeier nach Neustadt. Mit einer Reihe von Veranstaltungen wird am Wochenende an die Freiheitsbewegung von 1832 erinnert, als zehntausende Menschen für Demokratie und Mitbestimmung eintraten. Steinmeier hält am Abend auf dem Hambacher Schloss die Laudatio für den diesjährigen Freiheitspreisträger, einen Verfassungsrechtler und Menschenrechtsaktivisten aus Polen. Die Deutsche Bahn beginnt heute offiziell mit dem Bau einer neuen Güterzugstrecke zwischen Offenburg und Müllheim im Markgräfler Land. Um 11 Uhr findet bei Theningen im Kreis Emmendingen der erste Spatenstich statt. Owusu Künzel.
6: Beim Spatenstich wird neben Bundesverkehrsminister Patrick Schnieder auch die Verkehrsministerin von Baden-Württemberg, Nicole Rassavi, erwartet. Mit dem Ausbau will die Deutsche Bahn, eine der wichtigsten Verkehrsadern Europas, die Rheintalbahn stärken. Die Trasse der Strecke führt entlang der A5. Das Ziel mit der neuen Güterstrecke an der Autobahn soll der Lärm durch Züge in Freiburg und den umliegenden Gemeinden reduziert werden. Bürgerinitiativen hatten das Projekt in den letzten Jahren immer wieder kritisiert, vor allem wegen der Streckenführung. Die Strecke soll im Jahr 2032 in Betrieb genommen werden. Danach ist der Ausbau der bestehenden Rheintalbahn für Personenzüge vorgesehen.
4: Das waren die Nachrichten. Das Wetter in Baden-Württemberg und Rheinland-Pfalz. Zuerst viel Sonne in Rheinland-Pfalz, später einige Wolken. Gegen Abend in der Eifel und im Westerwald einzelne Gewitter. Höchstwerte 26 Grad im Hochschwarzwald, 32 Grad an der Weinstraße und bis 33 Grad im Breisgau. Morgen in Baden-Württemberg lange sonnig, in Rheinland-Pfalz wolkiger und gewittrig, zum Abend auch im Norden von Baden-Württemberg teils kräftige Gewitter. Es ist 7.34 Uhr.
3: Und das waren die Nachrichten mit Christian Haug. Dankeschön. Er hatte es wieder getan. Paul McCartney hat ein neues Soloalbum produziert, das heute erscheint. The Boys of Dungeon Lane heißt es. Und wie es klingt und wie es zum Rest seines Werks passt, das frage ich gleich meinen Kollegen Bernd Lechler nach einer kurzen Filmmusik von Malcolm Arnold aus der Filmkomödie You Know What Sailors Are von Ken Anakin.

0: 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Paul McCartney hat mit den Beatles die Musikgeschichte des 20. Jahrhunderts geprägt und auch danach noch reihenweise Hits abgeliefert. Und da ist man natürlich zu Recht gespannt, wenn er heute ein neues Soloalbum veröffentlicht, sein 20. wenige Wochen vor seinem 84. Geburtstag. The Boys of Dungeon Lane heißt es, und wie hörenswert es ist, darüber spreche ich in SWR Kultur am Morgen mit Bernd Lechler. Hallo Bernd.
1: Guten Morgen.
0: Bernd, der Albumtitel The Boys of Dungeon Lane bezieht sich offenbar auf eine Straße in Liverpool. Der erste vorab veröffentlichte Song Days We Left Behind handelt auch tatsächlich von Paul McCartneys Jugend dort. Er singt ein Duett mit Beatles-Schlagzeuger Ringo Starr. Das klingt nach reichlich Nostalgie.
1: Ja, es ist tatsächlich ein Album voller Jugenderinnerungen, wobei es die schon bei den Beatles gab, bei McCartney und John Lennon, Penny Lane oder Strawberry Fields Forever. Und man kennt auch von Paul McCartneys früheren Soloalben diese Liverpool-Geschichten. Aber es wirkt diesmal schon konzentrierter. In einem Song erzählt er von einem Ausflug mit George Harrison per Anhalter zum Wandern, Before We Learned to Twist and Shout, also vor den Beatles. Und das Duett mit Ringo Starr handelt davon, wie schäbig das Zuhause ihrer Jugend gewesen sei, aber es sei eben ein Zuhause gewesen. Da hören wir mal rein.

Home to Us heißt der Song. Das ist schon nostalgisch, ja. Typisch auch irgendwie, dass gerade bei diesem launigen Lied Ringo Starr mitsingt und übrigens auch Schlagzeug spielt. Der war ja schon als Beatle für die eher kuriosen Nummern zuständig. Aber vielleicht hören wir als Gegenbeispiel noch Salesman and Saint über das harte Leben von McCartneys Eltern kurz vor Kriegsende. Da ist dann nichts nostalgisch verklärt. The

0: Salesman and Saint. Der Salesman, der Vertreter, ist Paul McCartneys Vater und die Heilige ist die Mutter, die er auch im Song Mama Gets By nochmal ehrt. Da klingt die Lady Madonna aus Beatles-Tagen nochmal an. Eben diese tapfere Frau, die den Laden zusammenhält.
1: Also alles, was wir jetzt so bislang gehört haben, das klang schon sehr abwechslungsreich. Mit welchen musikalischen Mitteln erzählt Paul McCartney seine Geschichten?
0: Einerseits ganz traditionell, Bass, Gitarre, Schlagzeug, die üblichen Instrumente, die er übrigens überwiegend selber spielt. Aber er ist dabei so experimentierlustig und verspielt, wie man das von ihm kennt, immer schon. Wir kriegen ja zum Beispiel auch bald ein neues Album der Rolling Stones. Da erwartet man halt diesen ganz bestimmten Bandsound. Das ist bei Paul McCartney ganz anders. Da nehmen die Songs unerwartete Wendungen. Er setzt raffinierte Akkorde, wechselt mitten im Lied die Taktart oder baut mal eine Klarinette ein. Einmal ein ganzes Swing-Orchester. Und bei den rockigen Nummern klingt er auch wirklich jünger, als er an Jahren ist.
1: Aber seine Stimme ist schon ein bisschen brüchig geworden, oder?
0: Das stimmt. Die ist dünner geworden, der Stimmumfang geringer, das Facett wackelt manchmal so ein bisschen. Aber er kennt sich natürlich aus mit seinem Werkzeug. Er setzt sie klug ein und diesem Album steht sie auch irgendwie. Er ist nun mal in seinem 9. Lebensjahrzehnt und das, wovon er erzählt, ist lange her. Ich finde umso erstaunlicher, wie lebendig er seine Erinnerungen werden lässt. Zum Beispiel im ersten Lied gleich, As You Lie There, da träumt ein Junge von dem Mädchen, in das er sich verguckt hat.

0: Das ist auch ein Beispiel für die Verspieltheit, von der ich sprach. Da beginnt er mit Sprechgesang, dann kommt so ein Falsettchor und danach käme jetzt ein verzerrtes Gitarrensolo.
1: Mhm. Ja, vielleicht zum Schluss noch, welchen Platz bekommt das Album im McCartneyschen Gesamtwerk bei dir?
0: Also es funktionieren nicht alle dieser 14 Songs so gut, aber es hat wirklich Highlights, wirklich sehr gute Songs. Und angesichts der zahllosen Leistungen und Großtaten von Paul McCartney liegt die Latte natürlich sehr, sehr hoch. Aber es wirkt für mich deutlich geschlossener und motivierter als seine 2, 3 Alben davor. Man merkt, er will was noch, er hat was zu sagen und er hat immer noch eine große Präsenz. Also wenn das sein letztes Album werden sollte, dann wäre es ein guter Abschluss.
1: Bernd Lechler über das neue Soloalbum The Boys of Dungeon Lane von Paul McCartney, das heute erscheint. Bernd, danke, dass du uns das Album so anschaulich vorgestellt hast.
0: Sehr gern.
1: Und weil es so schön war und wir jetzt noch ein bisschen mehr hören wollen, hören wir jetzt den Titel Life Can Be Hard von dem neuen Album The Boys of Dungeon Lane.

0: Life Can Be Hard, ein Titel von Paul McCartneys neuem Soloalbum The Boys of Dungeon Lane, über das ich gerade mit meinem Kollegen Bernd Lechler gesprochen habe.
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0: Das Orchestra Philharmonica della Scala mit Filmmusik aus der Leopard von Nino Rota. 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Oscars haben wir in Deutschland zwar nicht, aber dafür die Lola. Und die wird heute Abend wieder unter die Leute gebracht, also an deutsche Filmschaffende verliehen. Der Deutsche Filmpreis ist eines der wichtigsten Branchenereignisse der deutschen Filmwirtschaft. Einen Rückblick auf die 75-jährige Geschichte des Preises gab es in der ersten Stunde von SWR Kultur am Morgen. In der Kulturmedienschau von Tobias Stosiek geht es jetzt um den Deutschen Filmpreis und die Filmpolitik in Deutschland.
1: Ja, er kommt. Zumindest hat er sich angekündigt. Wolfram Weimer wird sich heute Abend bei der Verleihung des Deutschen Filmpreises die Ehre geben. Eine Selbstverständlichkeit, möchte man meinen. Natürlich ist der Kulturstaatsminister da, wenn einer, vielleicht der wichtigste deutsche Filmpreis, vergeben wird. In diesem Fall hat die Sache aber doch einen gewissen Nachrichtenwert. Immerhin hat Weimer jüngst vor allem durch Abwesenheit geglänzt. Nach seinem missglückten Versuch, Trisha Tuttle, die Leiterin der Berlinale, aus dem Amt zu komplimentieren und nach der Diskussion über sein Gebaren beim Buchhandlungspreis, hat er sich rar gemacht. Der Tagesspiegel ist deshalb gespannt, was wohl passiert, wenn Weimer nach diesen Eklats zum ersten Mal wieder auf die deutsche Filmbranche trifft. Ob er wohl Buß über sich ergehen lassen muss, wie im März auf der Leipziger Buchmesse? Zumindest ein Argument hat er schon mal auf seiner Seite. Am Mittwoch ging die Investitionspflicht für Streamingdienste durchs Kabinett, eines der zentralen politischen Projekte Weimers. Netflix und Co. sollen künftig mehr als 8% ihres Jahresumsatzes in Deutschland wieder in deutsche Produktionen reinvestieren. Und darüber hinaus hat Weimer eine Budgeterhöhung bei der Filmförderung durchgeboxt. Das sollte dem einen oder der anderen im Saal doch ein Klatschen wert sein, oder? Man wird es sehen. Martin Moskowitz, bis vor 2 Jahren Vorstandsvorsitzender der Konstantin und einer der wichtigsten Filmproduzenten des Landes, sieht jedenfalls noch einige Luft nach oben, was die politische Gestaltung der deutschen Filmwirtschaft angeht. Im Feuilleton der FAZ bekommt er eine ganze Seite, um seinem Ärger Luft zu machen. Moskowitz Punkt: Wir machen vielleicht gute Filme, nur schaut die halt keiner. Sein wuchtiger Vorschlag: Weniger machen. Statt 150 Filme nur 100 Filme im Jahr. Und die dafür dann mit einem vernünftigen Marketingbudget ausstatten, weil ohne Sichtbarkeit ist auch der beste Film nicht der Rede wert. Mein Vorschlag lässt sich in einem Satz zusammenfassen, schreibt Moskowitz. Weniger Filme, dafür vernünftig budgetiert, mit der Herausbringung als festen Bestandteil des Filmbudgets und mit dem Produzenten als wirtschaftlichem Zentrum des Projekts. Zitat Ende. Darin liegt ein weiterer zentraler Punkt, den Moskowitz macht. Der Produzent muss gestärkt werden. Für einen Produzenten auf den ersten Blick eine nicht besonders überraschende Forderung. Auf den zweiten aber schon. Denn was Moskowitz will, das ist eine Art von Rollenwechsel, der nicht jedem Produzent, nicht jeder Produzentin gefallen dürfte. Momentan ist es nämlich so, dass in Deutschland der Verleih das unternehmerische Risiko trägt, wenn er einen Film rausbringt. Der Produzent ist finanziell also auf der sicheren Seite, allerdings verdient er auch kaum etwas mit seinen Filmen. Genau dieses Verhältnis will Moskowitz umdrehen. Zitat: Der Produzent muss ins Zentrum seines Films rücken. Er verantwortet das Gesamtbudget, hält die Rechte, bestimmt die Startstrategie mit und ist über die gesamte Auswertungskette am Ergebnis beteiligt. Er muss vom Dienstleister zum Unternehmer werden, so wie der Verleiher vom Unternehmer zum Dienstleister werden muss. Zitat Ende. Bedeutet mehr Risiko, aber im Zweifel auch mehr Gewinn für den Produzenten. Plus Verantwortungskonzentration statt Verantwortungsteilung bzw. Diffusion. Dass das nicht so leicht umzusetzen sein dürfte, ist Moskowitz freilich auch klar. Nicht nur die Verleiher, auch zum Beispiel die Sender müssten etwas von ihrer Macht abgeben. Filme machen und vor allem Filme herausbringen ist in Deutschland ein extrem arbeitsteiliger Prozess. Ohne einen starken politischen Willen wird da wenig zu verändern sein. Man kann also davon ausgehen, dass sich Moskowitz' Schlussplädoyer auch an einen gewissen Wolfram W. aus T. richtet. Die Filme, die für die Lola nominiert sind, zeigen, dass das Talent da ist. Jetzt braucht es ein System, das diesem Talent eine Zukunft gibt.
0: Die Kulturmedienschau von und mit Tobias Stosiek. Und bis zum Wort zum Tag hören wir das Allegretto aus den 4 Fantasiestücken für Klarinette und Klavier, Opus 22 von Karl Reinecke.

0: Das Wort zum Tag mit Antonia Klumbies, Evangelische Kirche.
1: Ein winziges Bild in einer Nische, wie versteckt im Basler Kunstmuseum. Fast wäre ich an ihm vorbeigelaufen, am jungen Martin Luther. So unscheinbar wirkt er zwischen den großen, bunten Bildern. Als ich ihn erkannt habe, bin ich prompt stehen geblieben. Martin Luther in Jung. Dynamisch wirkt er, mit vollem Haar, schlank, fast ein bisschen verwegen. Kein strenger Reformator, wie ich ihn von späteren Bildern kenne. Ein Mensch im Aufbruch. Mich hat dieses Bild überrascht, weil es nicht zu dem passt, was ich im Kopf habe. Wenn ich an Luther denke, sehe ich den älteren Mann. Strenger Blick, einer, dem man ansieht, der setzt seine Meinung durch. Schon seine Zeitgenossen fanden, Luther ist im Alter störrisch geworden. Weniger beweglich in seinen Positionen, weniger bereit, noch einmal neu zu denken. So wie am Anfang, als er große Thesen und Ideen für das Christentum hatte. Aus dem Aufbruch ist Beharrlichkeit geworden, so der Vorwurf. Dabei hat sich Luther in seinem Leben oft verändert, auch im Glauben. Als junger Mönch hatte er panische Angst davor, vor Gott nicht bestehen zu können. Später entdeckt er, Gottes Liebe muss nicht verdient werden. Ein Mensch muss nicht perfekt sein, um angenommen zu sein. Diese Einsicht hat sein Leben verändert und die Kirche gleich mit. Und trotzdem war Luther wohl später im Leben eher starrsinnig. Auch heute sagt man über viele Menschen, mit dem Alter werden sie unbeweglicher im Denken. Vielleicht, weil Erfahrungen sie vorsichtiger gemacht haben. Weil man irgendwann das Bedürfnis hat, auch an etwas festzuhalten. Ich bin erst 30 und beobachte das auch schon an mir. Ich hänge an Überzeugungen, weil sie mir Sicherheit geben. Aber eigentlich erzählt doch gerade der Glaube etwas anderes. Gott hat keine fertigen Menschen erschaffen. Glauben heißt in der Bibel nie, einmal etwas erkannt haben und dann nie wieder in Frage stellen. Glauben heißt, unterwegs bleiben, sich korrigieren zu lassen, immer wieder neu hinzuhören, auf andere Menschen und auf Gott. Vielleicht kann das ja auch mir helfen, beweglich zu bleiben, weil gerade mein Glaube mich daran erinnert, ich muss nicht alles festhalten, ich darf loslassen, mich verändern. Auch mein Bild von Gott kann weiter werden, tiefer, freier. Ich glaube, darum hat mich das Bild in Basel so berührt, weil es einen Luther zeigt, der auf dem Weg ist, der noch nicht weiß, was einmal über ihn geschrieben wird, der offen ist, bereit, alles anders zu denken. Antonia Klumbies aus Karlsruhe von der Evangelischen Kirche.
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3: Schönen guten Morgen an diesem Freitag, dem 29. Mai, 8 Uhr, Zeit für die Nachrichten.
4: Mit Christian Haug. Guten Morgen. Bei einer Sicherheitskonferenz in Singapur beraten Fachleute über die angespannte Lage rund um Taiwan. Ungarns Regierungschef Modja verhandelt in Brüssel über die Freigabe der eingefrorenen EU-Milliarden. Bundespräsident Steinmeier eröffnet das Freiheitsfest auf dem Hambacher Schloss. Das Wetter sonnig und heiß, gegen Abend im Norden von Rheinland-Pfalz einzelne Gewitter, maximal 26 bis 33 Grad. In Singapur beraten ab heute Fachleute aus Politik, Militär und Wissenschaft über geopolitische Herausforderungen im asiatisch-pazifischen Raum. Der Shangri-La-Dialog gilt als asiatisches Pendant zur Münchner Sicherheitskonferenz. Dabei geht es unter anderem um die Spannungen rund um Taiwan und im südchinesischen Meer. Einzelheiten von unserer Korrespondentin Jennifer Johnston.
5: Im Fokus der Konferenz steht Chinas rasante militärische Aufrüstung, sein aggressives Auftreten im indopazifischen Raum sowie wachsende Bedenken hinsichtlich der Prioritäten der USA. Besonders gespannt warten viele Delegierte daher auf die Rede des amerikanischen Verteidigungsministers Pete Hegseth. Die USA sind der traditionelle Sicherheitsgarant für viele asiatische Staaten. Doch angesichts der unberechenbaren Politik Donald Trumps und der gebundenen Kapazitäten an anderen Orten der Welt herrscht Verunsicherung. China schickt zum zweiten Mal in Folge nicht den Verteidigungsminister, sondern eine Delegation von Sicherheitsexperten und Akademikern zum Shangri-La-Dialog nach Singapur. An dem jährlichen Gipfel nehmen Verteidigungsminister, Militärs und Sicherheitsexperten aus Asien, Europa und Amerika teil. Es ist eine Möglichkeit, vertrauliche Gespräche zu führen und Gesprächskanäle offen zu halten. Die Eröffnungsrede hält Vietnams Staatspräsident Tô Lâm.
4: Im Iran-Krieg gibt es unterschiedliche Angaben über den Stand der Verhandlungen. Die iranische Seite hat westliche Medienberichte über eine vorläufige Einigung auf ein Rahmenabkommen zurückgewiesen. US-Vizepräsident Vance sprach dagegen von vielen Fortschritten. Allerdings gehe es wegen sprachlicher Details noch hin und her, so Vance. Ob und wann Präsident Trump ein Abkommen unterzeichne, sei schwer vorherzusagen. Im Raum steht offenbar eine Verlängerung der Waffenruhe um 60 Tage. In dieser Zeit soll dann vermutlich über das iranische Atomprogramm verhandelt werden. Außenpolitiker aus dem Bundestag drängen darauf, autoritäre Entwicklungen in der Türkei klarer zu benennen. Die linken Abgeordnete Özdemir kritisiert, die Bundesregierung reagiere viel zu zurückhaltend auf die massiven Angriffe auf die Opposition in der Türkei. Gegenüber dem ARD-Hauptstadtstudio äußern Vertreter anderer Bundestagsfraktionen ähnliche Kritik. Hauptstadtkorrespondent Markus Sambale fasst sie zusammen.
6: Mit großer Sorge schaut die Berliner Politik in die Türkei, denn die größte türkische Oppositionspartei CHP steht massiv unter Druck. Ein Gericht setzte den Parteichef ab, die türkische Polizei stürmte die Parteizentrale. Das Auswärtige Amt hier in Berlin nannte die Vorgänge irritierend. Die Bundesregierung setze aber weiter darauf, die Partnerschaft zwischen der Türkei und der EU auszubauen. Außenpolitiker verschiedener Bundestagsparteien fordern einen schärferen Ton gegenüber der türkischen Führung. Cansu Özdemir von der Linken sagte dem ARD-Hauptstadtstudio, gerade Deutschland müsse die demokratischen Kräfte in der Türkei klarer unterstützen. Ähnlich äußerte sich die Grünen-Abgeordnete Deborah Düring. Die Bundesregierung dürfe gegenüber der Regierung Erdogan nicht schweigen. Der AfD-Außenpolitiker Markus Frohnmeier verlangte, die EU-Beitrittsverhandlungen mit der Türkei vollständig zu beenden. Der Vorsitzende der deutsch-türkischen Parlamentariergruppe, der SPD-Abgeordnete Serdar Yüksel, betonte, es gehe nicht um rein innere Angelegenheiten der Türkei. Demokratische Standards und rechtsstaatliche Prinzipien seien universell.
4: Der neue ungarische Premierminister Modja will sich heute bei der EU-Kommissionschefin von der Leyen dafür einsetzen, dass sein Land 10 Milliarden Euro an EU-Hilfen ausgezahlt bekommt. Die Zahlungen waren wegen der Politik der Vorgängerregierung Orbán eingefroren worden. Sie hatte gegen Regeln der Rechtsstaatlichkeit verstoßen. Außerdem gab es immer wieder Korruption und mangelnde Transparenz im Umgang mit EU-Geld. Brüssel-Korrespondentin Katrin Schmidt.
7: All das, so signalisiert es der neue Regierungschef Modja, soll der Vergangenheit angehören. Er habe die Details in letzter Zeit bereits ausführlich mit EU-Kommissionschefin von der Leyen besprochen und plane, sagt er, heute ein Abkommen zur Freigabe dieser Mittel zu unterzeichnen. Fest steht, die Zeit drängt, denn diese rund 10 Milliarden Euro verfallen in den nächsten Monaten und wären anschließend für Ungarn nicht mehr reaktivierbar. Sie werden aber in Budapest dringend gebraucht, um die Staatsfinanzen zu stabilisieren. In der EU ist eine schnelle Freigabe der Mittel allerdings auch umstritten, denn formal muss die neue ungarische Regierung eine Checkliste mit 27 sogenannten Supermeilensteinen erfüllen, die von der Europäischen Kommission festgelegt wurden. Darunter läuft etwa, die Unabhängigkeit der Justiz wieder vollständig herzustellen. Vergangene Woche zumindest hat Modjas Tisza-Partei im ungarischen Parlament den ersten großen Verfassungsänderungsantrag vorgelegt.
4: Mit hochrangigen Gästen und Preisträgern auf dem Hamburger Schloss beginnt am Abend in Neustadt das dreitägige Fest der Demokratie. In zahlreichen Veranstaltungen geht es dieses Wochenende um die Bewegung von 1832, als Menschen für Freiheit und Mitbestimmung eintraten. Irmgard Reisinger.
8: Bundespräsident Frank-Walter Steinmeier hält heute Abend auf dem Hambacher Schloss die Laudatio auf den diesjährigen Freiheitspreisträger Adam Bodnar. Bodnar ist polnischer Verfassungsrechtler, Menschenrechtsaktivist und ehemaliger Justizminister. Morgen wird Bundespräsident Steinmeier das Fest dann auf dem Neustadter Marktplatz offiziell eröffnen, gemeinsam mit Oberbürgermeister Mark Weigel und dem rheinland-pfälzischen Ministerpräsidenten Gordon Schnieder. Das Festwochenende bietet überall in Neustadt Musik, Tanz, Theater, Diskussionen, Kunstworkshops, Ausstellungen und Sportangebote. Auf der Vereins- und Mitmachmeile präsentieren sich fast 50 Organisationen wie Parteien, Jugendfeuerwehr und die Neustadter Partnerstädte.
4: Das waren die Nachrichten. Das Wetter in Baden-Württemberg und Rheinland-Pfalz. Heute scheint die Sonne. Später ziehen vor allem in Rheinland-Pfalz ein paar Wolken durch. Gegen Abend sind in der Eifel und im Westerwald einzelne Schauer und Gewitter möglich. Die Temperaturen steigen auf 26 Grad im Hochschwarzwald und 32 Grad an der Weinstraße. Morgen in Baden-Württemberg lange sonnig, in Rheinland-Pfalz schon wolkiger und gewittrig. Zum Abend auch im Norden von Baden-Württemberg kräftige Gewitter. Am Sonntag überall schwülwarm mit Wolken und etwas Sonne, später teils heftige Gewitter mit lokaler Unwettergefahr. Es ist 8.07 Uhr.
3: Danke, Christian Haug, für den Nachrichtenüberblick. Ich bin Doris Maul. Guten Morgen. Wolfgang Kubicki, Urgestein der FDP, ist 74 Jahre alt, nennt den Bundeskanzler Eierarsch und lehnt die Brandmauer zur AfD ab. Trotzdem sehen viele Liberale in ihm die einzige Chance der Partei. Am Wochenende will er sich zum neuen Parteivorsitzenden wählen lassen. Über Kubicki und die Perspektiven seiner Partei spreche ich hier gleich mit dem Politikwissenschaftler Jens Hacke nach Spark und in Re Don Giovanni.

0: 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Es ist wohl nicht übertrieben zu behaupten, dass die FDP in der tiefsten Krise ihrer jüngeren Geschichte steckt. Raus aus dem Bundestag, nur noch in 6 Landesparlamenten vertreten, der gesamte Bundesvorstand zurückgetreten. Beim morgen beginnenden Parteitag will sich Wolfgang Kubicki zum neuen Vorsitzenden wählen lassen und die Partei wieder in die Parlamente führen. Aber hinter den Kulissen brodelt es. Personalfragen sind umkämpft, der inhaltliche Kurs ungeklärt. Kann also ein Neustart wirklich gelingen? Darüber spreche ich mit dem Politikwissenschaftler Jens Hacke. Guten Morgen, Herr Hacke.
1: Guten Morgen, Frau Maul.
0: Herr Hacke, wie glaubhaft ist der Neuanfang einer Partei mit einem politischen Urgestein als neuem Vorsitzenden?
1: Ja, das ist natürlich ein Problem, was den Zustand der FDP ziemlich genau dokumentiert. Das Ende der Fahnenstange im Moment. Und Wolfgang Kubicki, der ja an allen wesentlichen Entscheidungen der letzten 15 bis 20 Jahre beteiligt war, das geht sogar zurück bis Jürgen Möllemann, der wird Schwierigkeiten haben, einen neuen Aufbruch zu suggerieren. Und man darf auch gespannt sein, ob es ihm gelingt, einen Erfolg zu wiederholen, den er mit der schleswig-holsteinischen FDP mal hatte.
0: Eigentlich wollte der 39-jährige FDP-Chef in Nordrhein-Westfalen, Henning Höhne, ja gegen den 74-jährigen Wolfgang Kubicki antreten. Höhne hat dann aber 2 Wochen vor dem Parteitag am kommenden Wochenende einen Rückzieher gemacht, angeblich um Kräfte zu bündeln.
1: Ja, das Problem von Henning Höhne ist wohl, dass ihn außerhalb von Nordrhein-Westfalen kaum jemand kannte. Das ist schwierig geworden, ihn öffentlich zu vermitteln. Und das zeigt auch, wie sehr die Personaldecke ausgedünnt ist. Denn alle Führungsfiguren der letzten 15, 20 Jahre sind mittlerweile erfolgreich in die Privatwirtschaft zurückgekehrt. Und es gibt also kaum mehr Hoffnungspotenzial. Junge Politiker wie Johannes Vogels zum Beispiel oder auch Marco Buschmann waren alle so sehr mit der Ära Lindner assoziiert, dass sie gleich mit aus der Politik gegangen sind.
0: Dann schauen wir doch noch mal genauer auf Wolfgang Kubicki, der es jetzt eben wuppen soll. Wofür steht er politisch?
1: Er steht auf jeden Fall immer mal für eine gute Show, für unterhaltsame Auftritte. Aber was das dann inhaltlich bedeuten soll, das kann man noch nicht genau sagen. Er will ja die Brandmauer quasi entsorgen und möchte einen unverkrampfteren Umgang nach rechts pflegen. Das ist ein Punkt, auf den wir uns einstellen können. Und es ist ja auch ganz interessant, dass sein künftiger Generalsekretär Martin Hagen aus der Denkfabrik R21 kommt, wo es um eine neue bürgerliche Politik geht. Oder man erhofft sich vor allen Dingen enttäuschte Merz-Wähler und eben auch bürgerliches Potenzial der AfD wieder abzuschöpfen.
0: Ich hatte es ja in meiner Anmoderation gesagt, hinter den Kulissen brodelt es. Wo verlaufen die Konfliktlinien inhaltlich innerhalb der Partei?
1: Oh, da gibt es viele Konfliktlinien, würde ich denken. Das, wofür die FDP früher stand, auch für Bürgerrechte, vielleicht auch Sozialliberalismus, das findet sich jetzt in dem neuen Kubicki-Kurs wahrscheinlich nicht so sehr gut wieder. Wir sehen auch weit und breit keine Frau aufgestellt. Also das sind alles Probleme, die es ihm schwer machen werden, die Partei zu integrieren und jenseits einer Ein-Mann-Show zu operieren.
0: Abschließend die Frage, wie beurteilen Sie die Chancen der FDP, regional oder auch bundesweit wieder über die 5%-Hürde zu kommen?
1: Ja, man soll mit Prognosen vorsichtig sein, aber allzu viel Hoffnung kann man sich nicht machen. Was traurig ist, was schade ist, wenn man die große Geschichte der FDP vor Augen hat und ihre bedeutende Rolle für die Bundesrepublik.
0: Der Politikwissenschaftler Jens Hacke über den bevorstehenden Parteitag der FDP in Berlin, die Personalprobleme der Liberalen und ihre Aussichten, bei den Wählerstimmen über die 5%-Hürde zu kommen. Herr Hacke, ich danke Ihnen sehr für das Gespräch.

0: Das Ensemble Diderot mit einem Auszug aus einer Komposition von Jean-Marie Leclerc. 8.16 Uhr ist es. Ja, und um kurz nach sieben ging es hier in SWR Kultur am Morgen im Gespräch mit Marc Weigel, dem OB von Neustadt an der Weinstraße, schon um das Hambacher Demokratiefest. Im Rahmen dieses Fests, das heute beginnt und bis Sonntag dauert, wird auch ein Preis verliehen, der Hambacher Freiheitspreis 1832. In diesem Jahr geht er an den ehemaligen polnischen Justizminister Adam Bodnar. Bodnar wird für sein langjähriges, konsequentes Engagement für Menschenrechte, Rechtsstaatlichkeit und unabhängige demokratische Institutionen ausgezeichnet. Jemek Juk aus dem ARD-Studio Warschau mit einem Porträt des engagierten Preisträgers.
1: Wenn man Adam Bodnar fragt, wer er ist, fällt seine Antwort recht kurz aus. Ich denke, meine wichtigste Identität ist beruflich die des Hochschullehrers und privat des Ehemanns und Vaters. Soweit so vorhersehbar, aber damit unterschlägt Bodnar einen ganz entscheidenden Teil seiner Karriere, nämlich seine Zeit als polnischer Beauftragter für Bürgerrechte. 6 Jahre lang hat er in dieser Funktion gearbeitet, zwischen 2015 und 2021. Die meiste Zeit davon unter der PiS-Regierung, die er prominent kritisiert hat. Er hat ihnen die Missachtung der Gewaltenteilung, die Einschränkung der Presse- und Meinungsfreiheit und die Anzweiflung der Menschenrechte vorgeworfen. Mehrfach hat er gegen Aktionen der PiS geklagt, zum Beispiel die Einführung der sogenannten LGBTQ-freien Zonen oder bestimmte Einschränkungen im Zusammenhang mit der Covid-Pandemie. Oft mit Erfolg. Nach Ende seiner Amtszeit hätte er vielleicht in eine hohe Position innerhalb einer NGO wechseln können, aber er hat sich anders entschieden. Ich habe gespürt, dass das die Fortsetzung meiner Mission ist. Klar, ich könnte weiter Kommentator, Publizist, Analyst oder Wissenschaftler sein, der das aus der Position des ehemaligen Beauftragten für Bürgerrechte betrachtet, aber ich habe gespürt, dass das so ein sehr wichtiger Moment in unserer Geschichte sein kann, in dem man alles reinwerfen sollte, was man bislang erreicht hat und vielleicht auch viel riskieren sollte. Also hat er sich zur Wahl für den Senat, die zweite Parlamentskammer, aufstellen lassen. Er wurde gewählt und direkt von Premierminister Donald Tusk zum Justizminister in seiner Regierung ernannt. Ich denke, ich muss niemandem erklären, wie wichtig dieses Ressort wird, wie viel Arbeit vor uns allen und Minister Bodnar liegt. Denn wir müssen hier etwas aufbauen, was ruiniert wurde, nämlich einen Rechtsstaat mit all seinen Facetten. Herr Adam Bodnar und ich haben viele Stunden diskutiert, wie wir schnell und unbedingt die Rechtsstaatlichkeit in Polen wiederherstellen.
2: I bezwzględnie przywrócić rządy prawa w Polsce.
1: Hat damals Donald Tusk bei Bodnars Ernennung gesagt. Nur so richtig schnell hat es mit dem Wiederherstellen dann nicht geklappt. Bodnar hat zwar Erfolge gefeiert, unter anderem konnte er die eingefrorenen EU-Zahlungen an Polen wiedererlangen. Aber wir sind heute in einer Situation, dass wir sozusagen in einem verbrannten Haus leben, nach Jahren der Verwüstung der unabhängigen Gerichte. Minister Bodnar hat garantiert, dass er ein Minister ist, der die Unabhängigkeit der Gerichte nicht angreift. Man könnte sagen, nach dem Sturm kam gutes Wetter. Nur das Problem ist, dass es nicht reicht, sich über das gute Wetter zu freuen. Man muss sich auch auf den nächsten Sturm vorbereiten, der kommen wird. Bewertet Bartłomiej Przymusiński, Vorsitzender der polnischen Richtervereinigung Justitia. Bodnar wurde von vielen Seiten als zu langsam kritisiert. Nach seinen 1,5 Jahren Amtszeit schätzten einige Kritikerinnen und Kritiker den Zustand der polnischen Gerichte als praktisch unverändert ein. Im Rahmen einer Regierungsumbildung wurde Bodnar von seinem Ministerposten abberufen. An seiner Stelle ist heute Waldemar Żurek, der als deutlich konfrontativer gilt. Und viele Probleme der Gerichte, die nichts mit der Unabhängigkeit zu tun haben, wie sehr lange Wartezeiten oder fehlende Digitalisierung, die bestehen noch immer. Adam Bodnar bleibt währenddessen in der Öffentlichkeit als eloquenter Kritiker. Und natürlich weiterhin als Hochschullehrer. Immerhin ist er an der Warschauer Universität SWPS Dekan der Jurafakultät.
0: Der ehemalige polnische Justizminister Adam Bodnar wird heute Abend um 19 Uhr mit dem Hambacher Freiheitspreis 1832 ausgezeichnet. Für SWR Kultur am Morgen hat Przemek Juk aus dem ARD-Studio Warschau ihn porträtiert. Und jetzt das Philharmonia Orchestra mit dem vierten Satz aus der Sinfonie Nummer 2 C-Dur von Karl Maria von Weber.

0: 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Ausgerechnet in New York City, also da, wo das Herz der Fußball-WM schlagen soll und neben 7 Spielen auch das WM-Finale stattfinden wird, war bislang wenig von World Cup-Begeisterung zu spüren. Stattdessen jede Menge Negativschlagzeilen über teure Tickets und Wucherpreise für die Zugfahrt zum Stadion. Aber angetrieben vom fußballinteressierten New Yorker Bürgermeister Zoran Mamdani ist die WM jetzt offenbar endlich sichtbarer im Big Apple. Auch wenn der Ärger über das Drumherum 2 Wochen vor dem WM-Start noch nicht ganz abgeflaut ist, wie Martin Ganselmeier berichtet.
1: Wenn das Ticket für ein Vorrundenspiel mehr als $1.000 kostet, die Hin- und Rückfahrt mit der Regionalbahn zum Stadion nochmal $100 und die Übernachtung im Hotel mehr als $300, dann haben viele New Yorker den Eindruck, diese WM ist wohl nur was für sehr reiche Leute. Die Freude, endlich das Beautiful Game und die Welt bei sich zu Gast zu haben, wich dem Ärger über die FIFA und deren Gewinnmaximierung. Die Generalstaatsanwältin von New York, Letitia James, schon kampferprobt in juristischen Auseinandersetzungen mit US-Präsident Trump, will nun dem FIFA-Präsidenten Gianni Infantino auf die Finger klopfen.
2: Es ist nicht akzeptabel, dass die FIFA eine irreführende Ticketvergabe macht und dass sie den Fans dynamische Ticketpreise zumutet.
1: Je größer das Interesse, desto teurer wurden die Tickets. $1.000 und mehr müssen Fans selbst für Vorrundenspiele zahlen. Genauso umstritten ist die Ticketvergabe durch die FIFA. Frustrierte Fans berichten, sie mussten zunächst ein Ticket für eine Sitzplatzkategorie erwerben. Die später zugeteilten konkreten Sitzplätze befanden sich dann jedoch in Abschnitten mit schlechterer Sicht. Dass dennoch allmählich Vorfreude aufkommt, ist dem New Yorker Bürgermeister Zoran Mamdani zu verdanken. Dem eingefleischten Fan von Arsenal London gelang es, mit der FIFA einen Deal auszuhandeln. 1000 WM-Tickets zum Preis von jeweils nur $50. Wir wollen sicherstellen, dass die arbeitende Bevölkerung nicht von diesem Sport ausgeschlossen wird, den sie ja erst so groß gemacht hat. Dem Jubel über Tickets für nur $50 fügte Mamdani noch einen Seitenhieb über die hohen Lebenshaltungskosten in New York hinzu. $50, das entspricht dem Preis von 5 Latte Macchiato.
3: To put that into perspective, that is 5 lattes in New York City.
1: Bürgermeister Mamdani hat auch dafür gesorgt, dass es in allen 5 Stadtteilen New Yorks kostenlose Public Viewing Events gibt. In Manhattan am Rockefeller Center, in Brooklyn direkt im Park unter der weltberühmten Brooklyn Bridge oder in Queens im Tennisstadion von Flushing, wo im Spätsommer die besten Tennisprofis der Welt spielen. Wer sich ein Ticket im Stadion nicht leisten kann, dem wird dennoch viel geboten, verspricht Alex Lazary, der Chef des WM-Organisationskomitees New York. Was außerhalb des Stadions passiert, ist genauso gut wie das Geschehen im Stadion. Die Zuschauer im

0: Stadion sollen uns um unsere Fanfeste beneiden. Deshalb haben wir solch berühmte Orte in New York für diese Fanfeste ausgesucht.
1: Martin Ganselmeier über das sehr langsam beginnende Fußballfieber in New York, 2 Wochen vor dem Anpfiff am 11. Juni. Bei uns ist jetzt Abpfiff angesagt. SWR Kultur am Freitagmorgen geht zu Ende. Die Musik hat Ernst Seitz ausgesucht. Alle Titel finden Sie bei uns im Netz unter swrkultur.de. Tja, und welche dieser Titel Ihnen besonders gefallen haben, das hat mit Ihrem individuellen Musikgeschmack zu tun. Wie der entsteht und was die Vorliebe für bestimmte Musiken und die Abneigung gegen andere mit unserer Biografie und unserer Identität zu tun hat, mit dieser spannenden Frage beschäftigt sich hier gleich im Anschluss die Sendung Das Wissen, Musikgeschmack, warum wir uns für Schlager, Metal oder Klassik begeistern, so der Titel. Ich bin Doris Maul, sage danke für Ihr Interesse, danke an das Morgenteam hinter den Kulissen, Ines Kunze und Bettina Krohl, und Ihnen ein schönes Wochenende mit SWR Kultur. Musik

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1: Wie würdest du deinen Musikgeschmack beschreiben? Manche Leute haben eine schnelle Antwort parat. Ich mag Jazz, ich liebe Klassik. Andere stammeln eher rum. Also mir gefällt eher ruhige Musik. Aber auch wenn es schwer zu beschreiben ist, fast jeder und jede glaubt, einen ganz individuellen Geschmack zu besitzen. Aber hängt der wirklich nur von meiner Persönlichkeit ab? Also versuchen wir, die wichtigsten Fragen zum Musikgeschmack zu beantworten. Wie entsteht er? Wieso verstehen wir oft keinen Spaß, wenn es um Geschmack geht? Wieso hassen wir manche Musik regelrecht? Und wie verändert sich unsere Geschmacksbildung in Zeiten von Internet- und Streamingdiensten?
2: 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Von Christoph Drösser.
3: Ich bin 1967 geboren, ich bin jetzt 58, habe schon ganz viel Musik kennengelernt und mir immer so die Sahnestückchen rausgeholt, so würde ich es beschreiben.
1: Das ist Karin. Ich habe sie über eine Facebook-Gruppe im Internet gefunden. Dort und unter Bekannten habe ich nach Menschen gesucht, die mir etwas über ihren Musikgeschmack erzählen. Und zwar, indem sie mir einfach 5 Songs oder Stücke nennen, die für sie wichtig sind. Bei Karin gehörten dazu Lieder von Tom Waits und von 2 Bands, von denen ich noch nie gehört hatte, Fat Freddy's Drop und The Melodians. Und eine Oper von Leo Delib, eine wilde Mischung. Eine ganz besondere Verbindung hat sie zu Enjoy the Silence von Depeche Mode.
3: Das ist für mich ein Musikstück, das begleitet mich schon seit meiner Jugend und kommt jährlich zigmal auf mich zurück. Und ich erschrecke immer fast, weil mich das emotional sehr mitnimmt. Da werde ich in meine Jugendzeit zurückversetzt, wo alles noch stressfrei war, wo man noch keine Sorgen hatte und sich noch toll bewegen konnte. Und dieser Song, der soll tatsächlich auf meiner Beerdigung gespielt werden. Enjoy the
1: silence. Mehrere Menschen haben mir solche persönlichen Geschichten über ihre Lieblingsmusik erzählt. Wir werden sie noch hören. Neben der sehr persönlichen gibt es aber auch die wissenschaftliche Ebene. Am Frankfurter Max-Planck-Institut für empirische Ästhetik gibt es eine ganze Abteilung, die den Musikgeschmack erforscht, geleitet von Professor Julia Merrill. Ich habe auch alle meine wissenschaftlichen Gesprächspartner nach ihrem persönlichen Geschmack gefragt, aber bei ihr und ihrer Kollegin Emily Gernand biss ich auf Granit.
4: Nein, das machen wir nicht.
5: Das machen Sie nicht? Warum?
4: Ich finde, das hat nicht so viel damit zu tun, mit dem, was wir machen an Arbeit.
1: Warum versuchen die Frankfurter Forschenden, Geschmack mit Zahlen und Statistiken zu quantifizieren?
4: Es ist zum einen interessant, weil Geschmack einem etwas über Identität und Persönlichkeit erzählt. Wir haben auch es hier mit sozialer Zugehörigkeit zu tun und Abgrenzung. Dann, was uns auch interessiert, sind natürlich Emotionen und Wohlbefinden. Also welche Funktionen erfüllt Musik über das Soziale hinaus für einen selbst?
1: Traditionell wird in Studien, wie sie auch die Frankfurter betreiben, vor allem nach Genres gefragt. Die Teilnehmenden können ankreuzen, was sie mögen. Pop, Rock, Rap, Klassik. Aber die Frage nach dem, was man gut findet, und dieses grobe Raster werden dem komplexen, mehrdimensionalen Phänomen Musikgeschmack nicht gerecht, sagt Merrills Kollegin Emily Gernand. Sie hat in einer gerade erschienenen Arbeit 5 Dimensionen des Musikgeschmacks identifiziert.
6: Im Prinzip ist es so, dass der Großteil der bisherigen Forschung sich eher auf eine der Dimensionen konzentriert hat, also zum Beispiel geschaut hat, warum wird Musik gemocht. Aber um Musikgeschmack wirklich umfassend zu verstehen, sind wir der Meinung, dass wir diese 5 Dimensionen brauchen. Also wir müssen schauen, wie hat der Musikgeschmack sich entwickelt und was gibt es da für verschiedene Einflussfaktoren.
1: Also das Geschmacksurteil, die Entwicklung und zu welchen Funktionen setze ich Musik ein? In welchen Situationen höre ich sie? Auch der Klassikfan tanzt ja in der Disco nicht zu Mozart. Und ein wichtiger Aspekt des Geschmacks, welche Musik lehne ich ab und warum? Schon die Frage, wie der Musikgeschmack sich biografisch bildet, ist gar nicht leicht zu beantworten.
6: Musikalischer Geschmack entsteht ich würde sagen, über eine Mischung aus individuellen Erfahrungen, sozialen Einflüssen und zeitlichen Faktoren. Also es kommt immer darauf an, wer hat mich beeinflusst, wie bin ich mit der Musik das erste Mal in Verbindung gekommen. Wenn wir jetzt das Thema Schlagerfans haben, das ist da zum Beispiel häufig die Familie oder die Großeltern. Bei unseren Techno-Fans sind es die Freunde gewesen zum Beispiel.
1: Die Jugendjahre sind die prägendsten. Viele Menschen bleiben lebenslänglich bei dem, was sie als Heranwachsende kennengelernt haben. Und hören dann eben zum Beispiel die Radiosender mit den größten Hits der 90er und Nuller Jahre.
6: In der Jugend geht es sehr, sehr viel drum, Identifikation, mit wem identifiziere ich mich, mit welchen Gruppen, von welchen grenze ich mich aber auch ab. Und da ist eben ein großer Einfluss soziale Medien, sowas wie TikTok, was läuft da gerade, was sind die angesagten Songs. Also wir sehen schon Tendenzen, dass der Geschmack, der sich so zwischen dem 10. bis 18., 12. bis 20. Lebensjahr entwickelt, relativ gleichbleibend ist.
7: Mein Name ist Barbara, ich bin 72 Jahre alt und mein Musikgeschmack ist ganz klar, ich liebe klassische Musik. Mit 4 Jahren habe ich angefangen, Klavier zu spielen und es hat mich nicht mehr losgelassen. Also bei der Musik, die ich liebe, bekomme ich Gänsehaut. In meinem Kopf geht ein neuronales Gewitter sondergleichen los.
1: Barbara hat mir 5 klassische Stücke geschickt, von Johann Sebastian Bach bis Arvo Pärt. Und ganz besonders herausgegriffen hat sie die Arie Contessa Perdono aus Mozarts Hochzeit des Figaro.
7: Das ist ja eigentlich eine Komödie, aber es gibt in diesem letzten Stück, diesem Duett, das hat eine, ja, wie soll ich sagen, eine herzzerreißende, ganz schlichte Melodie. Und die Gattin verzeiht ihrem Mann seine Treulosigkeit. Und für mich ist dieses Stück einfach Liebe in der Darreichungsform von Musik.
1: Barbara wurde mit klassischer Musik sozialisiert und das erlebt natürlich nicht jedes Kind. Es hat was mit dem sozialen Hintergrund zu tun. Geschmack generell und Musikgeschmack im Besonderen wurde immer auch benutzt, um Klassenunterschiede zu betonen. Der Soziologe Professor Oliver Berli von der Pädagogischen Hochschule Ludwigsburg hat sich damit intensiv beschäftigt. Bevor er dazu was erzählt, ich habe auch ihn nach seinem Musikgeschmack gefragt.
8: Tatsächlich ist das eine Frage, die habe ich früher immer versucht zu vermeiden, als ich noch an meiner Doktorarbeit zum Musikgeschmack gearbeitet habe. Aber mittlerweile fühle ich mich damit wieder wohl. Und ich würde ihn tatsächlich als sehr jazzlastig mittlerweile beschreiben.
1: Im 20. Jahrhundert wurde Geschmack zu einer soziologischen Kategorie, die Musik mit etwas Verspätung.
8: Und das wird dann vor allem in der zweiten Hälfte des 20. Jahrhunderts stark ausgearbeitet. Maßgeblich auch bei Pierre Bourdieu, der die Verbindung ganz stark macht. Ne? So eine Verdopplung des Klassenkampfs in das Feld des Kulturellen hinein.
1: Bourdieu hat dazu Mitte des 20. Jahrhunderts sogar über 1000 Französinnen und Franzosen interviewt. Die sollten nicht nur sagen, was ihnen gefällt, sondern wurden regelrecht geprüft und nach Komponisten von 16 klassischen Melodien gefragt. Bourdieus Erkenntnis, die Oberschicht verfügt nicht nur über wirtschaftliches Kapital, sondern auch über kulturelles. Sie bestimmt, was Hochkultur ist oder auch der sogenannte legitime Geschmack. Weniger angesehen ist der mittlere oder prätentiöse Geschmack des Kleinbürgertums, das immer nach oben schielt. Und dann gibt es laut Bourdieu den populären Geschmack der Unterschicht. Ist diese Zeit der sozialen Abgrenzung über die Musik vorbei? Nicht wirklich, meint Berli.
8: Wenn man sich anschaut, was steht in den Lehrplänen der Universitäten, was steht in den Schulbüchern, dann ist das klar, dass nicht alle Formen von Musik gleichermaßen angesehen sind zu dieser Zeit. Und selbst wenn ich mir jetzt den Musikunterricht von meinem Sohn 2025, 26 in Deutschland anschaue, was machen die in der Grundschule? Sie singen Lieder, werden begleitet auf einem Flügel, sie malen Mozart aus. Dass sie vielleicht sich stärker mit Deutschrap befassen, das müssen sich Kinder an deutschen Schulen auch eher erkämpfen.
1: Im Gegensatz zu den Frankfurter Max-Planck-Forscherinnen, die große quantitative Untersuchungen machen, hat der Soziologe mit einer kleinen Anzahl von Menschen sehr tiefgehende, qualitative Interviews über ihren Musikgeschmack geführt und in einem Buch zusammengefasst. Eine wichtige Erkenntnis: Die Genres wie Rock oder Pop sind dabei nicht unbedingt die wichtigsten Begriffe.
8: Das Interessante für mich ist immer wieder, wie erfindungsreich letzten Endes Menschen mit Musik umgehen in ihrem Alltag. Also wie flexibel das geordnet wird, wie wenig starr im Vergleich zu den Rastern, die wir vielleicht bei einer Fragebogenerhebung konstruieren. Da gibt es natürlich dann Bezeichnungen, die man in keinem Fragebogen findet. Ne? Frauenmusik, Gitarrenmusik, Heulmusik.
1: In den letzten Jahren wird vor allem von amerikanischen Soziologen behauptet, die starre Schichtung der Musikhörgewohnheiten, wie sie Bourdieu im Frankreich der 60er Jahre beschrieben hat, gibt es so nicht mehr. Menschen in den weniger gebildeten Schichten würden immer noch ein schmales Spektrum an populärer Musik hören, in den gebildeteren Schichten dagegen seien inzwischen alle möglichen Musikstile salonfähig. Diese Menschen seien ästhetische Allesfresser, Omnivoren. Die These ist immer noch umstritten, sagt Oliver Berli. Nicht die Bildungsbürger hätten ihren Geschmack gewandelt, sondern durch gesellschaftlichen Aufstieg seien Menschen mit einem anderen Hintergrund in dieses Milieu aufgestiegen.
8: Und ich finde es eigentlich relativ naheliegend zu sagen, die Menschen, die jetzt vielleicht so einen grenzüberschreitenden Musikgeschmack haben, das sind die, die in ihrer musikalischen Biografie einfach auch unterschiedliche Dinge kennengelernt haben und wertschätzen gelernt haben. Und Bildungsaufstieg ist ein mögliches Erklärungsmuster dafür.
9: Ich bin Christian, ich bin 48 Jahre alt. Grundsätzlich bin ich eher akustisch unterwegs. Also alles, was so Blues, Rock, Folk die Richtung ist, ist eigentlich mehr meins. Aber ich mag auch ganz viel rechts und links. Und deswegen ist, glaube ich, auch diese Sammlung zusammengekommen, die ich dir geschickt habe.
1: Christians Lieblingstitel bestehen aus Musik der Liedermacherin Dota Kehr, der Bands Blues Traveler und The Dead South von Eminem und einer Gruppe namens The Magic Mumble Jumble. Wir haben eben gehört, dass der Geschmack im Erwachsenenalter bei den meisten Menschen gleich bleibt. Manchmal gibt es aber auch da noch tiefgreifende Veränderungen, oft ausgelöst durch etwas, das die Wissenschaft Schlüsselerlebnisse nennt. Etwa ein Konzert, das einen stark berührt. Oder auch extreme äußere Umstände, zum Beispiel die Corona-Pandemie. Da lernte Christian The Magic Mumble Jumble kennen.
9: Die haben zu diesem Lied ein Video gemacht, wo Fans in irgendwelche Bürsten und Pinsel und Schraubenzieher reinsingen. Und das haben sie quasi dann zusammengeschnitten als Musikvideo für dieses Stück während der Corona-Pandemie. Der Refrain ist sinngemäß so: Don't forget to hold your head up high. Also lass nicht den Kopf hängen, sondern denk dran, irgendwie den Kopf oben zu behalten. Das hat mir sehr gefallen. Hold your head up high.
1: Dr. Johannes Franzen ist ein Literaturwissenschaftler an der Universität Mannheim. Er hat ein Buch geschrieben mit dem Titel Wut und Wertung. Bevor wir dazu kommen, was ist denn so Ihr Musikgeschmack, Herr Franzen?
10: Mein Musikgeschmack ist ausgezeichnet von epischer Breite und außerdem privat.
1: Okay. Zu seinem Buch. Es heißt zwar, über Geschmack könne oder solle man nicht streiten, aber Franzen hat beobachtet, dass Menschen sehr leidenschaftlich über Kunst streiten können.
11: Gerade wenn jemand zum Beispiel den Geschmack, den wir haben, unsere Lieblingssong, unser Lieblingsalbum angreifen, am besten noch vor Publikum, da entsteht ja eine gewisse, sagen wir mal, Unlust, die sich dann eben in Wut ausarten kann und die dann dazu führt, dass wir vielleicht auch in heftigen Streit mit anderen Personen geraten.
1: Geschmack ist eben nicht nur eine willkürliche Präferenz, sondern er gehört zu unserer Identität. Er ist mit uns gewachsen.
11: Ein anderer Aspekt ist eben, dass wir über die Musik, die wir lieben, eine Geschichte darüber erzählen, wer wir im tiefsten Herzen eigentlich sind, aber auch, was wir individuell erlebt haben. Paare haben ihren Song. Man erinnert sich bei einem bestimmten Song an einen Urlaub, in dem man mal war. Man wird melancholisch, wenn man ein bestimmtes Lied hört. Und diese Erzählung, also auch das öffentliche Erzählen darüber, das ist ein wichtiger Bestandteil der Identitätsstiftung. Und wenn das angegriffen wird, dann wird natürlich die gesamte Identität, eigentlich die eigene Seele, könnte man fast sagen, angegriffen. Und dass das Menschen in rasende Wut versetzen kann, das scheint mir auf der Hand zu liegen.
1: Wann sich unser Musikgeschmack bildet, haben wir schon gehört. Aber wie erfahren wir überhaupt von neuer Musik, die wir noch nicht kennen? In seinem Buch beschäftigt sich Johannes Franzen ausführlich mit dieser Frage.
11: Eine der wichtigsten Fragen der Kunstsoziologie und der Kultursoziologie ist, wie kommt der Mensch zum Kunstwerk? Also die Tatsache, dass wir bestimmte Musik hören oder bestimmte Filme schauen oder bestimmte Bücher lesen, die kommt ja nicht von ungefähr, ist kein Zufall, sondern wir haben davon irgendwie erfahren und sind dann auch dazu gebracht worden, zum Beispiel ein bestimmtes Album zu kaufen und ein anderes nicht.
12: Ich bin Rebecca, ich bin 18 Jahre alt. Ich höre hauptsächlich Klassik, allerdings nicht nur. Wenn ich dann andere Sachen höre, ist dann von der zeitlichen Einordnung dann eher so Beatles oder Queen. Also jetzt nicht so neue Sachen, eher älteres Zeug.
1: Rebeccas Liste enthielt neben Mahler und Tschaikowski den Song Wind of Change von den Scorpions und auch die Filmmusik von Star Wars.
12: Es ist eine ziemlich coole Filmreihe. Einerseits das, andererseits die Filmmusik ist einfach auch coole Musik. Der Anfang von Star Wars ist natürlich ziemlich episch, dass man immer diese Fanfare hat. Es sind halt häufig eher so die kleineren Nebenthemen, die dann auch ein bisschen eher auf der ruhigeren Seite sind.
1: Rebeccas Geschmack, der sich übrigens deutlich von dem ihrer Geschwister unterscheidet, ist stark von ihrer Familie geprägt. Ihr Vater spielt klassisches Cello und auch die Vorliebe für die Star-Wars-Musik kommt nicht von ungefähr. Die Familie hat sich die Filme häufig zusammen angeschaut. Wenn der Einfluss nicht von zu Hause kommt, dann am ehesten von der Clique in der Schule. Aber es gibt natürlich auch die Medien. Vor dem Internetzeitalter waren es dort vor allem Kritiker und Kritikerinnen, die uns über neue Musik informierten. Man hat LPs oder CDs gekauft, nur weil sie in einer Zeitung oder einem Musikmagazin positiv besprochen wurden. Diese Macht der Kritiker, sagt Johannes Franzen, ist stark geschwunden.
11: Der Verlust der Autorität von KritikerInnen ist einerseits natürlich etwas, was durchaus als gut bewertet werden kann, weil es eben zu einer größeren Demokratisierung führt. Allerdings würde ich schon sagen, das Ganze aufzugeben wäre, glaube ich, auch ein großer Fehler. Was Kritik eben kann, wenn sie gut ist, ist eben neue Dinge zeigen, interessante Dinge, vielleicht Dinge, die man auch auf Anhieb nicht gut findet oder nicht sofort gut findet. Und ich glaube, es wäre eine große Gefahr für den Kunststatus von Musik, wenn das tatsächlich verloren geht.
1: Was ist an die Stelle der Musikkritiker getreten? Mehrere Instanzen.
11: Gerade in den populären Künsten spielt Marketing mit diesen riesigen Budgets inzwischen eine noch viel größere Rolle als früher. Und das ist natürlich auch eine Form von Macht, die dazu führt, dass Menschen zum Kunstwerk kommen. Und das andere ist natürlich der Algorithmus, der ja auch nichts anderes macht, als zu sagen, dir hat das gefallen, vielleicht gefällt dir das, aber das eben dann sozusagen auf einer Plattform technisch umsetzt. Und dann gibt es natürlich die Gemeinschaft der anderen Rezipientinnen, also dass man zum Beispiel im Internet, auf Foren oder auf Social Media sich anschaut, was hören andere Menschen und sich daran orientiert. Und das sind drei Machtfaktoren, die eben den klassischen Kritiker, die Kritikerin, die, weiß ich nicht, im Rolling Stone 3 von 5 Sternen geben, so ein bisschen verdrängt hat.
1: Und die übrig gebliebenen professionellen Kritiker müssen sich mit einem Phänomen auseinandersetzen, das auch mit dem Internet entstanden ist, mit der Macht der Fanarmeen, die überhaupt keinen Spaß verstehen, wenn ihre Idole kritisiert werden.
11: Also es gab mal eine Zeit vor ein paar Jahren, wo dann teilweise die Kritiken der neuen Taylor Swift-Alben anonym erscheinen mussten, weil das Medium gesagt hat, bei der letzten schlechten oder ansatzweise schlechten Kritik eines Taylor Swift-Albums wurde die Person dermaßen bedroht und beleidigt, dass wir das den Leuten nicht mehr zumuten können.
1: Kommen wir zu der Musik, die man heftig ablehnt. Wieso reagieren Menschen so negativ auf das, was andere lieben? Kann man deren Geschmack nicht einfach tolerieren?
11: So einfach ist es ja nicht. Das beginnt bei der Tatsache, dass wir uns dem Musikgeschmack der anderen ja oft schwer entziehen können. Also zum Beispiel ein Song wie My Heart Will Go On von Celine Dion, damals eben im Zuge dieses Titanic-Films, dem konnte man zum Beispiel kaum aus dem Weg gehen. Und da hat man eben den Eindruck, man wird belästigt vom Geschmack anderer Menschen. Und jede Selbsterzählung über den eigenen Geschmack beruht eben auch auf einer negativen Selbsterzählung. Ich bin das, weil ich nicht das bin.
1: Dazu hat Julia Merrill vom Frankfurter Max-Planck-Institut ausgiebig empirisch geforscht.
4: Wir haben Studienteilnehmer gebeten, zu Hause die Musik aufzuschreiben, die sie ablehnen. Wir haben es bewusst nur Musik genannt und haben dann geschaut, was die uns an Listen mitgebracht haben und dann jeden einzelnen Punkt auf der Liste besprochen. Also da standen auch Genre drauf, da waren aber auch einzelne Künstler und einzelne Stücke drauf, aber auch Performances, die sie erlebt haben, bestimmte Instrumente, die sie ablehnen.
13: Wir ziehen durch die Straßen und die Clubs dieser Stadt.
1: Das Lied Atemlos durch die Nacht von Helene Fischer war mit Abstand der Song, der am meisten abgelehnt wurde. Gefolgt von Last Christmas. Was stört die Menschen an einem Lied, das man beim unbefangenen ersten Anhören vielleicht als harmlosen, mainstreamigen Popsong einordnen würde?
4: Also wir haben diesen Ablehnungsgrund, dass etwas eben zu Mainstream ist, also zu nah am Mainstream. Damit wird einer Musik auch eine gewisse Qualität abgesprochen, weil wenn sie jeder hört, dann ist das nicht komplex genug vielleicht. Oder die Emotionalität. Und das kann vielleicht auch was sein, was bei dem Atemlos durch die Nacht-Song vielleicht greift, dass der als zu übertrieben im emotionalen Ausdruck wahrgenommen wird. Der ist einfach recht kitschig. Das ist nicht authentisch. Das ist bei der Helene Fischer wahrscheinlich auch so ein Ding, die macht das fürs Geld oder so, wird ihr dann unterstellt.
1: Wenn die Testpersonen dann im Labor die ungeliebte Musik vorgespielt bekommen, führt das oft zu heftigen Reaktionen, körperlichen Reaktionen.
4: Wir messen also wirklich starke körperliche Erregungszustände, die auch im Vergleich mit der Lieblingsmusik in manchen Messungen sogar höher ist. Also Musik, die man wirklich nicht mag, kann zu höheren körperlichen Erregungen in manchen Messungen führen als die Lieblingsmusik. Das ist schon beeindruckend.
1: Ein Genre, das vielen hochgradig auf die Nerven geht, ist der Schlager. Eine deutsche Spezialität. Den wissenschaftlich zu studieren ist gar nicht so einfach. Man kann keine internationalen Vergleichsstudien durchführen und die Schlagerfans sind auch nicht wirklich auskunftsfreudig, erzählt Emily Gernand vom Frankfurter Institut, die sich in ihrer Arbeit mit Schlagerfans beschäftigt hat.
6: Ja, für uns ist natürlich der Schlager auch sehr interessant, weil es so ein großer Musikstil ist in Deutschland und es dafür erschreckend wenig Forschung gibt bisher dazu und wir relativ wenig wissen. Ich habe mich mit Schlagerfans unterhalten, ich habe Interviews geführt. Unser Problem ist aber bisher auch in unseren Studien, dass es relativ schwer ist, für größere Umfragen genug Schlagerfans zu finden, die mitmachen bei unseren Studien. Obwohl ich das Gefühl habe, dass gerade Schlagerfans sehr, sehr gut vernetzt sind. Es gibt sehr, sehr, sehr viele Facebook-Gruppen zum Thema Schlager, zu verschiedenen Schlagerinterpreten.
1: Etwas Ähnliches konnte Gernand bei Fans von Deutschrap feststellen. Eine Gruppe, die vermutet, dass die Mehrheit ihren geliebten Musikstil ablehnt, bleibt lieber unter sich. Vielleicht gehört Miriam auch zu so einer Minderheit.
14: Mein Name ist Miriam, ich bin 36 Jahre alt und würde sagen, so ganz grob ist mein Musikgeschmack Rockmusik in verschiedenen Subgenres. Ich mag sehr gerne Metalcore, Metal, also gerne etwas härtere Rockmusik.
1: Die einzige Band von Miriams Liste, die ich kannte, waren die Ärzte. Eine besondere Erinnerung verbindet sie mit dem Song Wishing Wells von Parkway Drive, einer Band, die sie zuletzt 2025 live gesehen hat.
14: Es gab von der Bühne aus einen Steg, der ins Publikum reingegangen ist. Und bevor das Lied angefangen hat, war es komplett dunkel in der Halle. Und dann ging das Licht an und der Sänger Winston stand am Ende des Stegs quasi mitten im Publikum. Er hat den Sprechgesang angefangen und es regnete einfach von oben auf ihn herab in der Westfalenhalle. Und dann stand er da im Regen sozusagen und hat uns sein Leid geklagt. Und das fand ich einfach wirklich wahnsinnig umgesetzt. Und jetzt, wenn ich dieses Lied höre, habe ich natürlich auch immer noch diese Szene dazu im Kopf und gebe dem ganz einfach nochmal eine ganz andere Ebene.
1: Um das besondere Erlebnis des Konzerts geht es übrigens in einer anderen Das Wissen-Folge: Live-Musik, warum Konzerte unersetzlich bleiben. Seit Schallplatten und CDs erst durch digitale Downloads und dann durch das Streaming ersetzt wurden, hat sich der Umgang der Menschen mit Musik radikal verändert. Und natürlich schlägt das auch auf die Geschmacksbildung durch. Dazu gibt es allerdings noch wenige Studien.
4: Ich habe gerade heute, kurz eben, ich bin noch nicht weiter dran gekommen, aber Headline war irgendwie, dass ja immer mehr Jugendliche mit KI-Musik aufwachsen. Und da kam mir dann die Frage, welche Rolle der Künstler in Zukunft noch spielt. Das ist ja auch der für die Authentizität auch von der Musik steht. Als Groupie ist man ja nicht Fan eines Stils, sondern als Künstlers. Und der fällt vielleicht immer mehr weg.
1: Musik wird flüchtiger. Man besitzt nicht mehr eine überschaubare Zahl von Tonträgern, die mit persönlichen Erinnerungen verbunden sind und einen durchs ganze Leben begleiten. Alle Musik der Welt ist ständig verfügbar, wird dann aber auch beliebig, sagt der Autor Johannes Franzen.
11: Und die Frage ist, hat das dann auch zu mehr Rezeption geführt? Hat sozusagen dieser Überfluss auch zu schlaraffenlandartiger Form von Musikkonsum geführt? Und ich fürchte, die Antwort darauf lautet nein. Also wenn ich mich selber beobachte, dann ist es nicht so, dass ich irgendwie jetzt plötzlich viel mehr und viel besser rezipiere. Die Vorstellung, dass man auf alles einfach zugreifen kann und früher hätte man dann Schwierigkeiten gehabt, irgendwas überhaupt zu finden, das ist ja eigentlich eine extrem gute Entwicklung. Jetzt müssen wir nur einen Weg finden, dass das dann auch wirklich im konkreten Konsum gut wird.
1: Die Musik der Streamingdienste, vom Algorithmus kuratiert, rauscht an uns vorbei. Vieles haben wir morgen schon wieder vergessen. Im Lauf der Jahre sammelt sich da eine gewaltige persönliche Playlist an. Können wir nicht einfach sagen, mein Geschmack ist nicht das, was ich vielleicht selbst dafür halte, sondern das, was ich tatsächlich höre?
8: Das Schöne ist, manchmal dokumentieren es ja dann auch die Streamingdienste, wie stark situationsabhängig Musikkonsum ist. Ich lebe in Köln und jeder Jahresrückblick ist dann auch immer stellenweise geprägt von kölscher Karnevalsmusik. Die höre ich aber genau 5 Tage im Jahr. Ansonsten hat das keine Bedeutung für mich.
1: Das ist noch einmal Oliver Berli, der Soziologe.
8: Weil Sie gerade gesagt haben, schauen wir uns die Praxis an, ich bin das, was ich höre. Finde ich es auch interessant, dass es ja Dating-Apps gibt, die man verknüpfen kann mit Musikstreaming-Diensten, sich bei Tinder anzeigen lassen kann, was die Person gerne hört. Was ja auch nochmal unterstreicht, dass zumindest für manche Menschen Musikgeschmack und so typisch konsumierte Titel auch ein interessantes Anzeichen ist für den Rest der Person, auch wenn sich vielleicht Präferenzmuster im Wandel befinden.
5: Ja, darf ich dir meine Plattensammlung zeigen?
8: Ja.
1: Meine 5 Musikfans, die mir von ihrem Geschmack erzählt haben, waren natürlich nicht repräsentativ. Ich habe Menschen mit ungewöhnlichen Listen ausgewählt, teilweise mit einem sehr breiten musikalischen Spektrum. Alle waren begeisterte Musikfans.
8: Wenn man immer viel über Musikgeschmack spricht, vergisst man auch, dass viele Menschen einfach indifferent sind. Also sind nicht tolerant, sondern sind jetzt einfach musikalisch nicht so interessiert. Aber das ist natürlich, sagen wir mal so, für die Musikforschung nicht das interessanteste Thema.
1: Fassen wir zusammen. Unser Musikgeschmack bildet sich in jungen Jahren, aber nicht im luftleeren Raum. Soziale und gesellschaftliche Faktoren spielen eine große Rolle. Wir wollen einerseits zu einer Gruppe dazugehören, uns aber auch von anderen absetzen. Distinktion nennt man das. Dieses Sich-Absetzen kann zu leidenschaftlicher Ablehnung bestimmter Stile oder einzelner Künstler führen und zu heftigen Auseinandersetzungen. Unser Geschmack ist eben Teil unserer Identität. Und wie sich die Geschmacksbildung im Streaming-Zeitalter verändert, das zeichnet sich gerade erst ab.
4: Das Wissen.
1: Musikgeschmack, warum wir uns für Schlager, Metal oder Klassik begeistern. Autor und Sprecher Christoph Drösser. Redaktion Charlotte Grieser.
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1: Um 9 Uhr mit Isabel Dumé. Guten Morgen. Ungarns neuer Ministerpräsident Modior trifft heute in Brüssel EU-Kommissionspräsidentin von der Leyen. Dabei wird es auch um die Freigabe eingefrorener EU-Mittel in Höhe von 10 Milliarden Euro gehen. Die Vizepräsidentin des EU-Parlaments Barley könnte sich vorstellen, das Geld in Teilschritten freizugeben. Ungarn müsse aber die erforderlichen Reformen umsetzen und die EU-Kommission müsse da sehr genau draufschauen, sagte die SPD-Politikerin im Deutschlandfunk.
2: Sie muss sehr deutlich machen, wir erwarten A, B, C und D von dir, das kannst du jetzt auch schon leisten vor dem 31. August. Und dann bekommst du einen prozentual angemessenen Anteil und dann muss das aber auch so weitergehen.
1: Die EU hatte die Auszahlung gestoppt, weil Ungarns unter Modjors Vorgänger Orbán gegen Prinzipien der Rechtsstaatlichkeit verstoßen hatte. Die aktuellen Entwicklungen in der Türkei sorgen für Kritik in Berlin. Außenpolitiker im Bundestag drängen darauf, dass die Bundesregierung eine klare Haltung zeigt. Was in der Türkei politisch passiere, sei autoritär. Aus Berlin Markus Sambale.
3: Die größte türkische Oppositionspartei CHP steht massiv unter Druck. Ein Gericht setzte den Parteichef ab. Die türkische Polizei stürmte die Parteizentrale. Das Auswärtige Amt hier in Berlin nannte die Vorgänge irritierend. Die Bundesregierung setze aber weiter darauf, die Partnerschaft zwischen der Türkei und der EU auszubauen. Cansu Özdemir von der Linken sagte dem ARD-Hauptstadtstudio, gerade Deutschland müsse die demokratischen Kräfte in der Türkei klarer unterstützen. Ähnlich äußerte sich die Grünen-Abgeordnete Deborah Düring. Die Bundesregierung dürfe gegenüber der Regierung Erdogan nicht schweigen.
1: Nach dem Einschlag einer Drohne in Rumänien hat EU-Kommissionspräsidentin von der Leyen Russland scharf kritisiert. Sie erklärte am Morgen, Russland habe erneut eine Grenze überschritten. Europa stehe solidarisch an der Seite Rumäniens und werde den Druck auf Moskau weiter erhöhen. Ein Sprecher der NATO warf Russland Rücksichtslosigkeit vor. In der Nacht war eine Drohne in ein rumänisches Hochhaus unweit der Grenze zur Ukraine eingeschlagen. 2 Menschen wurden verletzt. In Deutschland geht die Debatte über die Zukunft des 8-Stunden-Tages weiter. Das Institut der Deutschen Wirtschaft schlägt vor, die Arbeitszeit zunächst nur für Bürojobs zu erweitern, weil dort keine Gesundheitsrisiken drohten. Die Bundesregierung plant, die Arbeitszeitgesetze zu reformieren. Anstelle des 8-Stunden-Tages soll es in Zukunft eine wöchentliche Höchstarbeitszeit geben. In einer neuen Umfrage des Deutschen Gewerkschaftsbunds heißt es, dass mehr als jeder zweite Beschäftigte eigentlich kürzer arbeiten möchte. Die Schutzregeln für Beschäftigte der Deutschen Post werden um 3 Jahre verlängert, bis Mitte Juni 2029. Nach Angaben der DHL-Tochter hat man sich mit der Gewerkschaft Verdi darauf geeinigt, die Zustellung von Briefen in den kommenden Jahren nicht an Fremdfirmen zu vergeben. Auch Transporte will die Post demnach weiter selbst übernehmen und mindestens 2600 eigene Fahrer beschäftigen. Verdi sprach von einem klaren Signal gegen Lohndumping. Die Brennerautobahn ist morgen zwischen 11 und 19 Uhr gesperrt. Grund ist eine Demonstration von Anwohnern gegen Verkehrslärm. Dazu sperrt die Tiroler Landesregierung auch den Durchgangsverkehr auf den parallel verlaufenden Straßen. Die Brennerautobahn ist eine der wichtigsten Verkehrsachsen zwischen Deutschland und Italien. Jedes Jahr nutzen sie 14 Millionen Fahrzeuge. 2 Wochen vor Beginn der Fußball-Weltmeisterschaft ist noch unklar, ob die iranische Mannschaft an dem Turnier teilnehmen kann. Nach Angaben des iranischen Botschafters in den USA haben die Spieler noch keine Visa. Hintergrund ist der Krieg der USA gegen den Iran. Über den Stand der Verhandlungen gibt es unterschiedliche Angaben. Während es aus Washington heißt, man stehe kurz vor einem Abkommen, sagt die iranische Führung, dass das nicht stimme. SWR-Nachrichten, Redaktion Leo Eder. Das Wetter für Baden-Württemberg und Rheinland-Pfalz, noch bestimmt ein Hoch unser Wetter. Die Vorhersage, heute noch mal viel Sonne und warm bei 26 bis 33 Grad. Gegen Abend in der Eifel und im Westerwald erste kräftige Gewitter möglich, in der Nacht im Norden und Nordosten weitere Schauer und Gewitter bei 19 bis 9 Grad. Morgen teils sonnig, teils wolkig, gebietsweise Schauer und Gewitter, dazu bis zu 33 Grad wieder. In Rheinland-Pfalz wird es recht schwül. Die Zeit 9.05 Uhr.
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4: Mein Name ist Michael Repan. Guten Tag.

Historische Wendepunkte stehen im Zentrum dieser Musikstundenreihe in SWR Kultur. In der letzten Folge sind wir an einem Punkt angelangt, an dem die Musik ihr vertrautes Zentrum verloren hat. Was über lange Zeit hinweg getragen hatte, Tonalität, die große Form der Sinfonie, das Pathos des Ausdrucks in Liedern und Charakterstücken, ist Anfang des 20. Jahrhunderts noch gegenwärtig, aber es hat seine bindende Kraft eingebüßt. Um 1910 beginnt eine Epoche, in der das Musikalische seine Zusammenhänge neu begründen muss. Und diese Moderne beginnt nicht mit einem verbindlichen Idiom. Im Gegenteil, so fragil und wechselvoll, wie sich das Jahrhundert anlässt, so gestaltet sich auch seine Musik. Mit Arnold Schönberg endete die vergangene Folge, und auch jetzt ist es ein Stück von ihm, das die beschriebene Vieldeutigkeit in Klänge setzt.

Das dritte seiner 5 Orchesterstücke, Opus 16 aus dem Jahr 1909, trägt den Titel Farben. Es ist eine frei atonale Musik, aber zugleich weist sie klar in die Nähe einer Klangwelt, die man mit dem Impressionismus verbindet. Ein Akkord steht wie ein Objekt im Raum und wird aus verschiedenen Perspektiven beleuchtet, was wie ein Sinnbild der ästhetischen Situation der Zeit wirkt. Um 1910 steht die Musik nicht einfach vor der binären Entscheidung zwischen tonalem Zentrum und atonaler Entgrenzung, sondern ist an einen Punkt gelangt, von dem aus letztlich alles geschehen kann.

Das war der Satz »Farben« aus den 5 Orchesterstücken Opus 16 von Arnold Schönberg. Eine Musik, die nicht voranschreitet, sondern den Klang selbst in Bewegung versetzt. Und es ist eben diese skulpturale Qualität der Musik, in der sich im ersten Jahrzehnt des 20. Jahrhunderts verschiedene Linien der Moderne berühren. Denn was Schönberg hier mit den Mitteln der freien Atonalität entwirft, liegt erstaunlich nahe bei einer Klangvorstellung, die sich zur selben Zeit in Frankreich herausgebildet hatte, bei Claude Debussy und etwas später Maurice Ravel. Diese Nähe ist allerdings nicht stilistisch zu denken. Schönberg kommt ganz klar aus der deutsch-österreichischen Tradition, in der Musik als Entwicklung gedacht wurde, als thematische Arbeit oder dramatischer Prozess. Und selbst dort, wo die Musik die Tonalität verlässt, ist dieser Formgedanke maßgeblich. Bei Debussy verhält es sich anders. Er sprengt die überlieferte Ordnung nicht, er entzieht ihr die Schwerkraft. Die Musik kann schweben, flimmern oder unscharf werden. An dieser Stelle lohnt sich ein Blick auf die französische Malerei des ausgehenden 19. Jahrhunderts. Nicht, weil sich Debussys Musik aus ihr erklären ließe, aber es zeigt sich durchaus eine verwandte Verlagerung der Wahrnehmung. Als Claude Monet 1874 sein Bild »Impression, Soleil levant« ausstellte, lieferte dessen Titel unfreiwillig den Namen einer Stilrichtung. Zunächst war Impressionismus ein abwertender Begriff. Gemeint war, hier haben wir es nur mit einem vorläufigen Eindruck zu tun, nicht mit einer ausgearbeiteten Form. Und genau darin lag die ästhetische Pointe. Die Impressionisten interessierten sich weniger für den Gegenstand als fest umrissene Gestalt, als vielmehr für die Bedingungen seines Erscheinens, Licht, Wetter, Tageszeit, Blickwinkel, Bewegung. Auch bei Debussy werden solche Parameter zu formbildenden Momenten. Klangfarbe, Register oder harmonische Färbung sind nicht Mittel zum Zweck. Sie haben Eigengewicht, stehen im Raum, leuchten auf, erzeugen musikalischen Sinn, ohne sich funktional erklären zu müssen. Wie etwa im ersten Stück aus dem zweiten Buch der Prélude, komponiert zwischen 1909 und 1913. Brouillard, Nebel heißt es.

Brouillard, Nebel aus dem zweiten Buch der Prélude von Claude Debussy. Eine Musik der Unschärfe und der verwischten Konturen. Von diesem Punkt aus lässt sich die nächste Wendung der Moderne besonders deutlich erfassen. Die Jahre um 1910 bringen nicht nur eine Verfeinerung der Wahrnehmung hervor, nicht nur Schwebe, Nuance und atmosphärische Mehrdeutigkeit. Sie kennen ebenso Schärfe, Schnitt und Akzent. Was bei Debussy im Nebel verschwindet, wird bei Igor Strawinsky mit scharfem Kontrast in den Raum gestellt. Der historische Ort dieser Gegenüberstellung ist bemerkenswert. Das zweite Buch von Debussys Prélude erscheint 1913 und im selben Jahr, am 29. Mai, wird im Théâtre des Champs-Élysées Strawinskys Le Sacre du Printemps uraufgeführt. Der Skandal dieses Abends, mit Aufruhr bis hin zu Schlägereien im Auditorium, gehört zu den viel zitierten Legenden der musikalischen Moderne. Interessanter ist dagegen die vermeintliche ästhetische Zumutung, die ihn ausgelöst hat.

Le Sacre du Printemps verändert radikal die Vorstellung davon, was musikalische Bewegung sein kann. Die Zeit fließt nicht, sie wird gedehnt oder gestaucht, manchmal regelrecht zerhackt. Schwerpunkte geraten unversehens ins Wanken, Akzente verschieben die Balance, Wiederholungen erzeugen keinen Halt. Die Musik folgt weniger einem Verlauf, als dass sie vorandrängt. Kulturgeschichtlich findet dieses Momentum seine unmittelbare Entsprechung. Das späte 19. Jahrhundert hatte das Individuum ins Zentrum gestellt. Im Sacre tritt das Subjekt zurück. Hier spricht kein romantisches Ich mehr. An seine Stelle treten Physis und Ritual. Auch das vordergründig Archaische dieser Musik ist ein Produkt der Moderne, keine Rückkehr in eine unberührte Vorzeit, sondern eine Gegenwelt zur spätromantischen Innerlichkeit. Eine vergleichbare Erschütterung hatte Pablo Picasso wenige Jahre zuvor mit seinem Bild »Les Demoiselles d'Avignon« ausgelöst. Die fünf Frauen erscheinen dort nicht mehr als naturalistische Körper, sie werden kantig und maskenhaft dargestellt. Von Monet zu Picasso lässt sich damit ein ähnlicher Umschlag beobachten wie von Debussy zu Stravinsky. Dort löst sich die Kontur im Licht, hier wird sie fragmentiert und neu zusammengesetzt. Nach Schönbergs Farben und Debussys Brouillard zeigt Stravinsky in Le Sacre du Printemps eine dritte Möglichkeit der Moderne. Keine Auflösung des harmonischen Zentrums, keine Kunst der schwebenden Wahrnehmung, stattdessen wird der Rhythmus zur formenden Instanz.

Les Augures Printaniers aus Igor Strawinskys Le Sacre du Printemps. Um musikalische Wendepunkte und Phasen des Umbruchs geht es in dieser Musikstundenreihe in SWR Kultur. Und was sich Anfang des 20. Jahrhunderts im akustischen Sinne verändert, ist nicht nur musikalisch zu fassen. Auch die alltägliche Hörwirklichkeit wird eine andere. Lokomotiven, Straßenbahnen, die ersten Automobile und die Geräuschkulisse industrieller Produktion erzeugen eine Gegenwart, die lauter, schneller und dichter ist als alles, was den Menschen zuvor umgeben hatte. In der Kunst greifen die italienischen Futuristen diese neue Realität am entschiedensten auf. 1909 veröffentlicht Filippo Tommaso Marinetti das Futuristische Manifest. Eine aggressive Absage an Tradition und Historie. An ihre Stelle treten Geschwindigkeit, Energie und Technik. 1913 folgert Luigi Russolo in seiner Schrift L'arte dei rumori, die Kunst der Geräusche, auch die Musik müsse die Maschine als Instrument begreifen. Ein Jahr später verändert der Ausbruch des Ersten Weltkriegs die Situation grundlegend. Was im Futurismus als ästhetischer Rausch gefeiert wurde, kehrt aus den Schützengräben als industrielle Vernichtung zurück, mit Artillerie, Giftgas und Trommelfeuer. Der Fortschritt verliert seine Unschuld. Die Maschine ist nicht mehr Verheißung, sie ist zum Vernichtungsapparat geworden. Nach dem Ende des Krieges mit etwa 17 Millionen Toten wirkt jedes modernistische Pathos eher unangemessen. Vor diesem Hintergrund gewinnt eine ganz andere musikalische Sprache an Bedeutung. Im Neoklassizismus werden die zwischenzeitlich überwundenen Formen der Vergangenheit zu Gefäßen einer ästhetischen Disziplinierung, mit Sonaten, Suiten und Konzerten in kammermusikalischer Transparenz. In Paris formieren sich um den Schriftsteller Jean Cocteau fünf Komponisten und eine Komponistin, die Groupe des Six, die Cocteaus Idee einer neuen Musik wörtlich nimmt. In seinem 1918 erschienenen Manifest Le Coq et l'Arlequin fordert er eine Musik, die sich von spätromantischer Schwere ebenso absetzt wie von impressionistischer Unschärfe und atonaler Expression. Klar und knapp soll sie sein, gegenwärtig und offen für Alltag und Unterhaltung.

Das war ein Satz aus Francis Poulencs Mouvement Perpetuel, eine Musik, die ihre Leichtigkeit demonstrativ ausstellt. Nichts daran will groß, tief oder irgendwie metaphysisch erscheinen. Die Geste ist flüchtig, beinahe beiläufig, und gerade diese Légèreté, die sich die Groupe des Six auf die Fahnen schreibt, ist programmatisch. Nach der Überwältigungsästhetik des späten 19. Jahrhunderts und als Gegengewicht zur Intensität der frühen Moderne wird musikalische Leichtigkeit zu einer Form von Distanz. Einen anderen Ton schlägt der Zeitgeist an, der sich zur selben Zeit in Deutschland ausbildet. In Paris trägt die Distanz oft die Maske des Spiels, um das Trauma des Krieges zu unterlaufen. In Berlin äußert sich dieselbe Nachkriegsernüchterung härter. Was in Paris als Leichtigkeit erscheint, wird in Berlin zur Sachlichkeit. In der Literatur werden Pathos und Innerlichkeit zunehmend durch Lakonie, Montage und scharfe Beobachtung ersetzt. Alfred Döblins Berlin-Alexanderplatz ist dafür ein Schlüsselwerk. Die Großstadt erscheint dort nicht mehr als Kulisse einer geschlossenen Handlung. Sie ist ein Strom verschiedenster Eindrücke, in dem Wirklichkeit montiert wird. Auch in der bildenden Kunst gibt es unter dem Leitbegriff neue Sachlichkeit eine ähnliche Verschiebung. Otto Dix malt schonungslos die Versehrten der Nachkriegsgesellschaft und Georges Gross zerlegt das Bürgertum der Republik in Uniformen, Zylinder, Geld und Gewalt. Der romantische Schleier ist gelüftet, übrig bleibt ein Blick, der die Gegenwart seziert. Die Musik von Paul Hindemith steht dieser Haltung nahe. Sie ist direkt, oft spröde und motorisch. Besonders deutlich wird das in seinen 7 Kammermusiken, entstanden zwischen 1922 und 1928. Schon der schlichte Titel ist aufschlussreich. Kein sinfonisches Monument, stattdessen eine überschaubare Besetzung. Eine Musik, die vom Spielen her gedacht wird und zeigt, wie sie gebaut ist.

0: ein Satz aus Paul Hindemiths Kammermusik Nummer 3. So sehr diese Musik in die Weimarer Zeit gehört, bleibt sie doch auf eine eigentümliche Weise absolut. Sie zielt nicht auf Szene, Figur oder gesellschaftliche Pointe, ihre Sachlichkeit ist rein musikalisch gedacht. Bei Kurt Weill ist das anders gelagert. Seine Musik gehört ebenso unverkennbar ins Deutschland der 20er Jahre, aber sie tritt aus dem geschlossenen Werkraum heraus und sucht die Bühne. Während Hindemith die Musik vom Spielen ausdenkt, interessiert Weill ihr sozialer Ort. Wer singt und spielt, für wen, welche Wirklichkeit wird in Szene gesetzt? Genau darin trifft er sich mit dem Theater von Bertolt Brecht. Hier wird das Publikum nicht in Illusionen versenkt, sondern in beobachtender Distanz gehalten. Kurt Weills Musik leistet dazu Entscheidendes. Sie emotionalisiert und kommentiert zugleich. Mit seiner Drei-Groschen-Oper, 1928 in Berlin uraufgeführt, wird diese Ästhetik schlagartig berühmt. Musik ist hier nicht mehr exklusiv Kunst, sie wird soziale Diagnose und Kommentar. Die ökonomischen Krisen und die politischen Extreme der späten Weimarer Republik drängen massiv auf die Bühnen von Oper, Theater und Kabarett. Und Kurt Weill findet dafür einen Ton zwischen Tanz und Militärmusik, Jazz, Chanson und Choral.
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Das war das Lied von der Unzulänglichkeit menschlichen Strebens aus der Dreigroschenoper von Kurt Weil. Auf der Suche nach den Wendepunkten in der Musikgeschichte sind wir in der Musikstunde in SWR Kultur noch immer in den 20er Jahren des 20. Jahrhunderts und von Berlin gehen wir zurück dahin, wo diese Sendung begonnen hat, nach Wien. Hier wird eine grundlegend andere Konsequenz aus dem Bruch mit den Traditionen gezogen. Die Überreizung der harmonischen Ordnung führt in die Atonalität, in eine freie Gestaltung des musikalischen Ausdrucks ohne die Maßgaben von Dur und Moll. Aber mit dieser Offenheit ist es nicht getan. Ich möchte, schreibt Arnold Schönberg 1919, meiner Musik einen Gedanken zugrunde legen, der alle anderen Gedanken hervorbringt. Schönberg sucht nach einem System, wenn man so will, nach einem Kompositionskonzept. Und das findet er im Sommer 1921. Die Methode der Komposition mit 12 nur aufeinander bezogenen Tönen, bekannter als Zwölftonmusik. Das klingt zunächst nach einem strengen Regelwerk, das verbindlich vorgibt, wie zu komponieren sei. Aber die Sache ist komplizierter. Die Zwölftontechnik ist kein Stil, sie ist ein Verfahren, ein Ordnungsmodell, das sehr unterschiedliche ästhetische Resultate ermöglicht. Gerade die drei Komponisten, die später unter dem Begriff Zweite Wiener Schule zusammengefasst werden, also Schönberg selbst, Alban Berg und Anton Webern, zeigen das in aller Deutlichkeit. Alban Berg ist dabei derjenige, bei dem die Verbindung zur spätromantischen Diktion am stärksten spürbar bleibt. Seine Musik ist bis ins Äußerste konstruiert, aber sie bewahrt die emphatische Ausdrucksgeste. In seiner Oper Wozzeck, 1925 in Berlin uraufgeführt, wird ein Fragment von Georg Büchner zum musikalischen Bild einer beschädigten Gesellschaft. Der dramatischen Handlung von Zwang und psychischem Zerfall wird hier mit einer ebenso präzisen wie emotionalen Musik begegnet. Noch deutlicher zeigt sich dieses Moment in Bergs Violinkonzert von 1935. Er schreibt es im Andenken an Manon Gropius, die Tochter von Alma Mahler-Werfel und Walter Gropius, die mit 18 Jahren an Kinderlähmung gestorben war. Berg konstruiert die Zwölftonreihe des Konzerts so, dass sie tonale Zentren ermöglicht und mit ihren letzten vier Tönen den Beginn eines Bach-Chorals zitiert. Es ist genug.

Das war ein Ausschnitt aus dem zweiten Satz von Alban Bergs Violinkonzert, dem Andenken eines Engels. Es ist Musik der Zwölftontechnik, die aber zugleich die expressive Geste bewahrt. Bei Alban Berg wird das System durchlässig für die Spuren der Tradition. Anton Webern, der zweite Meisterschüler Schönbergs, zieht aus denselben Voraussetzungen eine ganz andere Konsequenz. Seine Musik zieht sich zusammen, wird knapp und transparent. Wo Berg an spätromantische Intensität anschließt, reduziert Webern seine Kompositionen auf das Äußerste. Musik ist hier nicht mehr Erzählung oder dramatische Entfaltung, sie wird zu einer Konstellation klanglicher Essenzen. Nichts ist hier beiläufig, alles folgt einer strikten gestalterischen Logik.

In dieser Akkuratesse folgt Webern einem Paradigma der Moderne. In der Malerei lässt die Abstraktion die Abbildung der sichtbaren Welt hinter sich. Fläche, Linie und Farbe treten nicht mehr in den Dienst eines Gegenstands, sondern bilden eigene Ordnungen. Auch in Literatur und Philosophie lassen sich ähnliche Tendenzen ausmachen. Sprache wird dichter und selbstreflexiver. Karl Kraus prüft jedes Wort akribisch auf seine Genauigkeit. Ludwig Wittgenstein befragt das Sagbare auf seine Grenzen hin, und in der Lyrik Georg Trakels, die Webern selbst vertont hat, erscheint eine entfremdete Welt in hochkonzentrierten Bildern. Weberns Musik steht in diesem Horizont. Sie beschreibt und kommentiert nicht, sie verdichtet. Besonders eindringlich zeigt sich das in den Variationen für Orchester Opus 30, komponiert 1940. Der Titel verweist auf eine alte Form, aber was bei Webern davon übrig bleibt, ist nicht die Ausstaffierung eines Themas. Es ist seine Nuancierung in einem sorgfältig ausgeleuchteten Raum, in dem jeder Ton zum Objekt wird.

Ein Ausschnitt aus Anton Weberns Variationen für Orchester Opus 30, komponiert im Jahr 1940. Zu dieser Zeit befindet sich Europa längst im Krieg. In Deutschland herrscht seit 7 Jahren das nationalsozialistische Regime und mit ihm eine Kulturpolitik, die Moderne systematisch unterdrückt. Was sich nicht ins ideologische Bild fügt, wird diffamiert und verboten. 1938 zeigt die Ausstellung Entartete Musik exemplarisch, wie die Nationalsozialisten gegen die musikalische Avantgarde der Weimarer Republik polemisieren. Was zu Beginn des Jahrhunderts als ästhetische Öffnung erschien, die Auflösung der Tonalität, neue Klangfarben, neue Formen und gesellschaftliche Funktionen der Musik, wird nun zum Politikum. Die Moderne ist nicht mehr nur eine künstlerische Frage, sie wird zur Frage von Existenz, Verfolgung und Exil. Der Bruch mit den musikalischen Systemen trifft auf den Zusammenbruch der zivilisatorischen Ordnung. Nach 1945 ist auch in der Kunst der Neuanfang unabdingbar. Die Traditionen sind belastet, expressiver Ausdruck, die große Geste, das Pathos der Innerlichkeit, all das wirkt nach Faschismus, Krieg und Holocaust unangemessen. Theodor W. Adorno formuliert diese Erschütterung besonders scharf. Für ihn darf Kunst die Brüche der Geschichte nicht versöhnen. Die neue Musik wird bei Adorno deshalb zu einem Ort, an dem die Beschädigung der Welt nicht geglättet, sondern in der Form selbst ausgetragen wird. Die Musik der Zweiten Wiener Schule und die von Anton Webern im Besonderen erscheint nach dem Krieg als tauglicher Ausgangspunkt eines solchen Neubeginns. Bei jungen Komponisten, etwa Pierre Boulez, Luigi Nono oder Karl-Heinz Stockhausen, verfestigt sich die Idee, Musik in allen Parametern zu organisieren. Tonhöhen, Dauern, Lautstärken, Klangfarben, Artikulationen, nichts soll selbstverständlich bleiben. Der Anspruch von Komposition besteht darin, das, was Musik sein kann, noch einmal radikal neu zu denken. Am Anfang dieser Sendung stand Arnold Schönbergs Stück »Farben«, ein Klang, der seine Richtung verloren hatte und von verschiedenen Seiten beleuchtet wurde. Dann Debussys Schwebe, Stravinskys physische Energie, die futuristische Maschinenbegeisterung und ihre Entzauberung im Ersten Weltkrieg, die nüchtern sachliche Gegenbewegung, Kurt Weils episches Musiktheater, Alban Bergs Ausdruckswille und Anton Weberns äußerste Verdichtung. In der ersten Hälfte des 20. Jahrhunderts gibt es nicht die eine Moderne. Es finden sich viele Antworten auf denselben Verlust, den eines gemeinsamen musikalischen Zentrums. Nach 1945 tritt zu diesem ästhetischen Verlust die Erfahrung einer historischen Katastrophe, und an dieser Schwelle beginnt eine neue Geschichte.

0: Das war ein Ausschnitt aus dem Livre pour Quatuor im Jahr 1948 komponiert von Pierre Boulez. Eine Klangsprache, mit der nach dem Zweiten Weltkrieg eine Ästhetik ihren Anfang nimmt, die sich als neue Musik bis heute fortsetzt. Musikalische Wendepunkte standen im Zentrum dieser Reihe der Musikstunde in SWR Kultur. 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Ich bin Michael Repan und bedanke mich fürs Zuhören.
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2: Um 10 Uhr mit Isabelle Dömé. Die Arbeitslosigkeit in Deutschland ist im Mai leicht gesunken. Nach Angaben der Bundesagentur für Arbeit waren 2,95 Millionen Menschen ohne Job. Das sind 58.000 weniger als im April. Auch in Baden-Württemberg und Rheinland-Pfalz sinkt die Zahl leicht, aber die wirtschaftliche Unsicherheit bleibt spürbar, berichtet Florian Dötsch aus der SWR-Wirtschaftsredaktion.
3: In Baden-Württemberg meldeten sich seit Jahresbeginn deutlich mehr Menschen nach dem Verlust ihres Arbeitsplatzes arbeitslos als in den Vorjahren. Gleichzeitig nimmt dort auch die Kurzarbeit wieder zu. Besonders betroffen ist davon die Metall- und Elektroindustrie. Belastet werde der Arbeitsmarkt weiter durch den Stellenabbau, die schwache Konjunktur und auch die Kriege und Krisen weltweit. In Rheinland-Pfalz melden die Unternehmen zwar wieder mehr offene Stellen, insgesamt liegt die Nachfrage nach Arbeitskräften aber weiter unter dem Vorjahresniveau. Besonders im verarbeitenden Gewerbe und im Handel gingen zuletzt Arbeitsplätze verloren. Positiv entwickelt sich dagegen der Gesundheits- und Sozialbereich.
2: In Deutschland geht die Debatte über die Zukunft des 8-Stunden-Tages weiter. Das Institut der Deutschen Wirtschaft schlägt nun vor, die Arbeitszeit zunächst nur für Bürojobs zu erweitern, denn dort drohten keine Gesundheitsrisiken, so ein IW-Arbeitsmarktexperte gegenüber den Funke-Zeitungen. Aus der Wirtschaftsredaktion Michael Herr.
4: Eigentlich plant die Bundesregierung, die Arbeitszeitgesetze zu reformieren. Anstelle des 8-Stunden-Tages soll es in Zukunft eine wöchentliche Höchstarbeitszeit geben. Das soll den Beschäftigten und den Unternehmen mehr Flexibilität bringen. Doch in der Koalition gibt es Streit über die Pläne. Zur gleichen Zeit zeigt nun eine Umfrage, mehr als jeder zweite Beschäftigte in Deutschland möchte eigentlich kürzer arbeiten. Bei Männern mit Kind haben sogar 63% der Befragten diesen Wunsch. Das ist das Ergebnis einer repräsentativen Befragung, die der Deutsche Gewerkschaftsbund in Auftrag gegeben hat.
2: Ungarns neuer Ministerpräsident Modyar trifft heute in Brüssel EU-Kommissionspräsidentin von der Leyen. Dabei wird es auch um die Freigabe eingefrorener EU-Mittel in Höhe von 10 Milliarden Euro gehen. Die EU hatte die Auszahlung gestoppt, weil Ungarn unter Modyars Vorgänger Orbán gegen Prinzipien der Rechtsstaatlichkeit verstoßen hatte. Die Vizepräsidentin des EU-Parlaments Barley könnte sich vorstellen, das Geld in Teilschritten freizugeben. Ungarn müsse die erforderlichen Reformen aber umsetzen und die EU-Kommission müsse sehr genau draufschauen, sagte die SPD-Politikerin im Deutschlandfunk. Außenpolitiker im Bundestag drängen darauf, die Entwicklungen in der Türkei klarer zu benennen. Die Bundesregierung reagiere zu zurückhaltend, hat zum Beispiel der linken Abgeordnete Özdemir dem ARD-Hauptstadtstudio gesagt. Ähnlich äußert sich die grünen Abgeordnete Düring. Man dürfe gegenüber der Regierung Erdogan nicht schweigen. Ein Gericht in der Türkei hatte zuletzt den Chef der größten Oppositionspartei CHP abgesetzt und die Polizei die Parteizentrale gestürmt. Das Auswärtige Amt in Berlin bezeichnet die Vorgänge als irritierend. Die Bundesregierung setze aber weiter darauf, die Partnerschaft zwischen der Türkei und der EU auszubauen. An der geplanten Vollsperrung der Brenner-Autobahn gibt es Kritik. Die wichtige Transitroute und ihre Nebenstraßen sind wegen einer Demonstration gegen das hohe Verkehrsaufkommen morgen blockiert. Bayerns Verkehrsminister Bernreiter sagte, die Verkehrsbelastung sei unbestritten hoch, aber eine Vollsperrung helfe niemandem. Aus Italien hatte Südtirols Ministerpräsident Kompatscher schon zuvor gewarnt, dass eine stundenlange Blockade zum Eigentor werden könne. Die Brenner-Autobahn wird in Österreich morgen von 11 bis 19 Uhr gesperrt, in Italien sogar bis 20 Uhr. 2 Wochen vor Beginn der Fußball-Weltmeisterschaft ist noch unklar, ob die iranische Mannschaft an dem Turnier teilnehmen kann. Nach Angaben des iranischen Botschafters in den USA haben die Spieler noch keine Visa. Hintergrund ist der Krieg der USA gegen den Iran. Über den Stand der Verhandlungen gibt es unterschiedliche Angaben. Während es aus Washington heißt, man stehe kurz vor einem Abkommen, sagt die iranische Führung, dass das nicht stimme. SWR-Nachrichten, Redaktion Leo Eder. Das Wetter für Baden-Württemberg und Rheinland-Pfalz, noch bestimmt ein Hoch unser Wetter. Die Vorhersage, heute nochmal viel Sonne und warm bei 26 bis 33 Grad. Gegen Abend in der Eifel und im Westerwald erste kräftige Gewitter möglich, in der Nacht im Norden und Nordosten weitere Schauer und Gewitter bei 19 bis 9 Grad. Die weiteren Aussichten, morgen teils sonnig, teils wolkig, gebietsweise Schauer und Gewitter bis 33 Grad, in Rheinland-Pfalz wird es recht schwül. 10.05 Uhr.
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5: Mit Katharina Eickhoff. Schön, dass Sie uns zuhören und überhaupt guten Morgen.

Estrella ist im Spanischen der Stern. Estrellita ist folgerichtig ein kleiner Stern. Der wird hier im Original befragt, ob denn die Liebe zur Angebeteten auf Gegenseitigkeit beruht. Estrellita von Manuel Ponce ist das vermutlich berühmteste Stückchen Musik, das aus Mexiko die Welt erobert hat. Hier haben es Nicola Benedetti, Plinio Fernandez und Samuele Tellari gespielt. In New York kommt mexikanische Identität auf die Bühne. Wir berichten gleich von einer Uraufführung an der Metropolitan Opera im Zentrum, die Malerin Frida Kahlo. Hier in Treffpunkt Klassik gibt es jetzt auch schon mal Mexikanisches. Einer der bedeutendsten Komponisten Mexikos im 20. Jahrhundert war José Pablo Moncayo, ein Schüler von Carlos Chávez und Aaron Copland und ausgebildeter Schlagzeuger. Klar, dass so einer mit Latin-Tanzrhythmen umgehen kann, das hier ist sein Huapango für Orchester.

0: José Pablo Moncayo ist einer der wichtigsten Komponisten Mexikos im 20. Jahrhundert. Das Orquesta Filarmónica de la Ciudad de México spielte da seinen Huapango für Orchester. Obwohl die mexikanische Kultur in vielen Teilen New York Citys prägend ist, werden an der Metropolitan Opera nur ganz selten spanischsprachige Werke aufgeführt. Die Produktion der zeitgenössischen Oper El Último Sueño de Frida y Diego soll das jetzt ändern. Das Stück erzählt die schwierige Liebesgeschichte des mexikanischen Künstlerpaars Frida Kahlo und Diego Rivera als eine Art umgekehrten Orpheus-Mythos. Giselle berichtet aus New York.
1: Noch zögert Frida Kahlo, die nach ihrem Tod in der Unterwelt ihr Dasein fristet. Soll sie es wirklich wagen und wieder zurückkehren in die Welt, ins Reich der Lebenden, wo sie so viel Schmerz erleiden musste? Hinter Kahlo schwebt ein großer roter Baum, ohne Blätter, mit sehr verzweigten Ästen. Für Regisseurin Deborah Kolke ein wichtiges Symbol. Für mich ist der Baum der Körper von Frida, ihre Venen, ihre Arterien. Deshalb ist er rot. Er ist aber auch die Verbindung von Leben und Tod, von Himmel und Erde. Der Baum ist Teil des echten Lebens, aber auch der Unterwelt. Die fiktive zeitgenössische Oper El Último Sueño de Frida y Diego spielt am mexikanischen Tag der Toten. Ein Volksfest, an dem Familien ihrer Verstorbenen gedenken, mit Totenkopfmasken und in bunten Kleidern. Die Wächterin der Unterwelt, Katrina, bietet Frida an, sie dürfe heute ins Reich der Lebenden zurückkehren, weil ihr Geliebter Diego sie zu sich rufe. Doch Frida lehnt zunächst ab.
2: She promised herself to never come back. Because she didn't want to feel again so strong pain.
1: Sie habe sich selbst versprochen, niemals zurückzukehren, weil sie diesen starken Schmerz nicht mehr erleiden wollte, erklärt Kolke. Frida Kahlo litt ihr Leben lang unter chronischen Schmerzen. Nach einer Kinderlähmung verkrüppelte ihr rechtes Bein. Mit 18 erlitt sie einen schweren Busunfall. Aber auch ihre Beziehung zum Künstler Diego Rivera war nicht einfach.
2: They couldn't live one without another one.
1: Sie konnten nicht ohne einander leben, auch wenn es viel Untreue und Konflikte in der Beziehung gab. Aber in diesem Stück haben sie die Möglichkeit, Frieden zu schließen und für immer zusammen zu sein. Das liebe ich. Zu ihrer Reise ins Reich der Lebenden musste Frida dennoch überzeugt werden von Leonardo, der ebenfalls in der Unterwelt lebt. Er war mal Schauspieler und tritt als Drag Queen auf.
3: Leonardo ist eigentlich ein Symbol der Kunst. Und es ist eigentlich das erste Mal im Stück, dass Frida sozusagen nicht mehr kämpfen muss. Sie kommt an und Leonardo nimmt sie in die Arme und sagt, jetzt bist du sicher, lass mich dir helfen. Ich würde gern dir deine Schönheit zeigen, deine Kunst näher bringen. Ich will dich unterstützen.
1: Sagt Nils Wanderer. Der deutsche Countertenor spielt Leonardo und feiert mit der Rolle seine Premiere an der Met Opera.

0: Diego im Diesseits, um mit ihm zusammen in die Unterwelt zurückzukehren. Die New Yorker lieben die Oper über Frida und Diego. Die beiden Kunstikonen sind für viele Repräsentanten lateinamerikanischer Kultur. Das Stück zieht vor allem auch spanischsprachiges Publikum an. Einige kommen in farbenfrohen Kleidern, zum Teil mit Blumenmustern oder auffälligem Kopfschmuck. Auch Lydia. Was sie in ihrer Kunst ausgedrückt hat, war farbenfroh, auch sie selbst. Sie hätte gewollt, dass wir so zur Show kommen. So sieht das auch Nesta. Ich denke, Frida ist wichtig für Latino-Kultur. Sie hat die Latino-Community repräsentiert. Anerkennung für sie durch Kunst und Farben zu zeigen, die ihr so wichtig waren. Das ist eine Art, für sie da zu sein, so wie sie für uns da war. Über 70 Jahre nach ihrem Tod bewegt Frida Kahlo die Menschen noch immer.
1: Die Premiere der Frida Kahlo Oper El Último Sueño de Frida e Diego an der Met in New York unter der musikalischen Leitung von Yannick Nézet-Séguin läuft die farbenfrohe Produktion der Regisseurin Deborah Calker noch bis zum 5. Juni 2026 an der Metropolitan Opera und wird, Achtung, am 30. Mai diesen Jahres live in vielen deutschen Kinos übertragen. Frida Kahlo, wir haben es gerade gehört, beschäftigt die Gemüter kreativer Menschen. Diese Figur, ihre Persönlichkeit, ihre Biografie, ihr unverwechselbarer Look laden einfach dazu ein, von ihr zu erzählen. Im Jahr 2002 hat das die Regisseurin Julie Taymor getan. Die schöne Salma Hayek sieht in Frida, der echten Frida, ganz erstaunlich ähnlich. Und Filmmusikkomponist Elliot Goldenthal hat immer wieder Anklänge an mexikanische Folklore in seine Musik eingearbeitet.

Musik aus Frida, dem Biopic von 2002 über die mexikanische Malerin Frida Kahlo von Elliot Goldenthal. SWR Kultur ist hier mit Treffpunkt Klassik am Freitag. Beethoven und Mozart fand er so lala. Die Klassiker hat er gern mal bis auf die Unterhose ausgezogen in seinen Interpretationen. Aber wenn er Brahms gespielt hat, dann kam Glenn Gould erstaunlicherweise alle Ironie abhanden. Dann wurde er, der geniale Sesselschrauber und Kopfmensch am Klavier, zum Herzensbrecher und zärtlichen Tastenstreichler. Jetzt wird's also schön, denn hier ist Glenn Gould mit allen drei Brahmschen Intermezzi, Opus 117.

Glenn Gould und Brahms, das war eine Verbindung made in heaven. Hier hat er die drei Intermezzi Opus 117 gespielt in Treffpunkt Klassik an diesem Freitagmorgen. Das interessanteste Geschöpf der Zoologie, sagt Ernest Hemingway, ist der Fisch. Er wächst noch, wenn er längst verspeist ist, wenigstens in den Augen der Angler. So kann dann schon mal aus einer Forelle ein Wal werden, zumal Wale ja eh gerade sehr im Trend liegen als Gesprächsthema, als hätte die Welt sonst keine Probleme. Auch dieser Wal, von dem jetzt alle reden, wächst ja ständig weiter, obwohl er längst seine arme Seele ausgehaucht hat nach all der Quälerei. Die Gase blasen ihn auf wie einen Ballon und die Bild-Zeitung wäre so gerne dabei, wenn er platzt. Was wohl der selige Timmy all diesen Quälgeistern zu sagen hätte, wenn er noch könnte? Whale Rant, das könnte man vielleicht übersetzen mit die Wutrede des Wals. So hat die schottische Komponistin Elizabeth Liddle das Werk für Stimmen überschrieben, das sie für das Hilliard Ensemble komponiert hat. Der zugrunde liegende Text stammt, wie auch anders, wenn es um Wale geht, aus Melvilles Moby Dick und interpretiert von den gewieften Goldkehlen der Hilliards, klingt das dann folgendermaßen.

0: Brandaktuelles Thema gerade. Wutrede des Wals, so könnte man den Titel von Elizabeth Liddles Vokalstück Whale Rant übersetzen. Das Hilliard Ensemble hat das hier zelebriert. 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Und hier ist jetzt, wie immer freitags, der Moment für ein paar aktuelle Meldungen aus der Musikszene gekommen.
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0: Miles Davis nannte ihn den größten Tenorsaxophonisten aller Zeiten. Der große Sonny Rollins ist diese Woche gestorben, im fast schon biblischen Alter von 95 Jahren. Geboren 1930 dort, wo das Herz des Jazz schlägt zu dieser Zeit, in Harlem, hat Sonny Rollins später mit fast allen Größen des Jazz zusammengespielt, von Charlie Parker über Thelonious Monk bis John Coltrane, und hat sie alle um viele Jahrzehnte überlebt. Seit den späten 40er Jahren hat Sonny Rollins mehr als 60 Alben veröffentlicht. Den selbstgeprägten Beinamen Saxophone Colossus trägt er also völlig zurecht. Falls Sie in den letzten Jahren mal mit Air France geflogen sind, dann war womöglich er Ihr Pilot, Daniel Harding. Daniel Harding hat aber nicht bloß den Pilotenschein und fliegt als Kapitän an Bord große Airbusse durch die Gegend. Er ist eben auch ein sehr gefragter Dirigent, der, man dachte es sich fast, findet, dass Dirigieren und ein Flugzeug steuern zwei verwandte Dinge sind. Diese Woche kam die Nachricht, dass Harding der nächste Chefdirigent des Los Angeles Philharmonic wird. Der bisherige Chef in L.A., Gustavo Dudamel, geht zum New York Philharmonic. Daniel Harding wird erstmal nur 8 Wochen im Jahr in L.A. sein. Klar, muss ja noch Zeit für den Airbus übrig bleiben. Und zu guter Letzt eine schöne Nachricht aus München. Dort ist am letzten Wochenende der Ernst-von-Siemens-Musikpreis an Jordi Savall verliehen worden für sein Lebenswerk. Und das ist ja tatsächlich gigantisch und beeindruckend. Ein begnadeter Gampenspieler, ein inspirierender Leiter großer und kleiner Ensembles, Lehrer unzähliger Musikerinnen und Musiker, Musikforscher von Graden und Klangzauberer. Das alles ist Jordi Savall. Begründung der Siemens-Jury für diese Wahl: Savalls Schaffen lässt alte Musik als lebendige, sprechende Kraft erfahrbar werden und zeigt, dass historische Klänge keine Relikte sind, sondern Brücken zwischen Menschen und Zeiten. Das ruft jetzt natürlich nach einer musikalischen Bestätigung, und hier kommt sie. Le Concert des Nations spielt Lully, Leitung Jordi Savall.

Divertissement Royal. Musik aus mehreren Ballettkomödien von Jean-Baptiste Lully ist da zu dieser Suite zusammengewachsen. Gespielt hat Le Concert des Nations unter Leitung von Jordi Savall, der am vergangenen Wochenende völlig zu Recht den Siemens Musikpreis für sein Lebenswerk bekommen hat. 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

0: Elina Garancia war das in Bizets Carmen zusammen mit dem Orchestra Sinfonica Nazionale della RAI unter Leitung von Karl-Marx Chichon. Im Dezember hatten die Salzburger Festspiele stolz die Besetzung für Ariadne auf Naxos von Richard Strauss in der Sommerfestspielsaison verkündet. Elina Garancia sollte Salzburgs Ariadne werden. Jetzt aber zieht die Mezzosopranistin zurück. Zur Figur der Ariadne finde sie keinen persönlichen Zugang. Das schreibt Garancia in einem sehr offenen Statement auf Facebook. Das ist bemerkenswert und es ist uns hier in Treffpunkt Klassik einen Kommentar wert. Hanna Schmidt über eine mutige Entscheidung für die Kunst statt für die Karriere.
1: Es passiert immer wieder, dass Sängerinnen und Sänger bestimmte Rollendebüts, die sie zugesagt haben, nach reiflicher Überlegung wieder absagen. Meist geben sie dafür stimmliche oder gesundheitliche Gründe an. Anna Netrebko zum Beispiel. 2016 hat sie ihr geplantes Debüt als Norma am Royal Opera House abgesagt, weil ihre Stimme sich in eine andere Richtung entwickelt habe. Oder Ende 2024, da zog sie sich aus ihrem Debüt der Ariadne an der Wiener Staatsoper zurück. Begründung: gesundheitliche Probleme und daraus folgende mangelnde Vorbereitungszeit. Elina Garancia begründet ihre Entscheidung anders als Netrebko, inhaltlich. Und das ist außergewöhnlich. In ihrem Statement auf Facebook schreibt sie, dass sie nach intensiver Auseinandersetzung mit der Rolle keine ausreichende künstlerische und emotionale Verbindung zu dieser Figur herstellen konnte. Die aber braucht sie, wie sie schreibt, für eine überzeugende und authentische Darstellung auf der Bühne. Damit räumt Garancia nicht nur mögliche Probleme mit dem Stimmfach ein, Ariadne ist eine klassische Sopranrolle, Garancia singt aber Mezzosopran, sondern sie gibt zu, dass sie darstellerisch an ihre Grenzen kommt. Damit zeigt sie sich zusätzlich verletzlich, denn sie müsste ihre Absage ja gar nicht.

0: die Reißleine zieht, finde ich einen mutigen und ehrlichen Schritt. Sie, diese große und etablierte Künstlerin, sendet damit nämlich ein Signal. Sängerinnen und Sänger müssen sich nicht auf Biegen und Brechen eine Rolle aneignen, mit der sie sich inhaltlich überhaupt nicht wohlfühlen. Egal, wie groß und wichtig die Produktion auch ist. In einer Zeit, in der wir kritisch über den Kanon nachdenken und explizit über die klischeehaften Frauenrollen und damit verbundene Stereotype, die er reproduziert, braucht es Vorbilder, die Grenzen ziehen, ob nun aus politischen oder wie hier persönlichen Gründen. Denn nur so wird aus einem Diskurs am Ende auch eine Praxis. Das kann und sollte jungen Sängerinnen und Sängern Mut machen, sich nicht für eine Karriere, für ein Management und auch nicht für ein Publikum oder ein Festival zu verbiegen. Jeder und jede darf ihren eigenen Werten treu bleiben und im wahrsten Sinne des Wortes auf die eigene Stimme Acht geben.
1: Hanna Schmidt über Elina Garantscha und künstlerische Gradlinigkeit. Und wir hören die lettische Mezzosopranistin gleich nochmal. Diesmal mit einem von Edward Elgars wunderschönen Sea Pictures, dem Sea Slumber Song, Schlummerlied des Meeres.

0: ganz tolle Orchesterlieder hat Edward Elgar da geschrieben. Der Sea Slumber Song aus den Sea Pictures von Elgar mit Elina Garantscha und der Staatskapelle Berlin unter Leitung von Daniel Barenboim. 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

0: Mein Vater war ein Medizinmann. Er sagte die Zukunft voraus und heilte die Kranken mit Musik und Tanz. Das sagte der 1936 in Ghana geborene Obo Adi. Er selbst, sagt Adi, hat, wann immer er Musik schreibt, den Klang und die Rhythmen der spirituellen Musik seines Vaters im Ohr. Es sind Klänge, die, so glaubt der Komponist, schon vor dem Menschen in der Natur waren. Dementsprechend heißt sein gerade gehörtes Stück Unser Anfang. Obo Adi war da zuständig für die Percussion. Mit ihm gespielt hat das Kronos Quartett. Das Ganze findet sich auf der seinerzeit wirklich bahnbrechenden CD Pieces of Africa des Kronos Quartetts. Wie beschränkt unser musikalischer Horizont oft ist, das merkt man zum Beispiel immer dann, wenn man über den Tellerrand der europäischen Musik hinausblickt, eben nach Afrika. Der Komponist, Organist und Musikpädagoge Fela Chouande aus Nigeria war ein richtiger Allrounder, dem die Musik seiner Heimat genauso wichtig war wie die abendländische Musiktradition. Heute hätte der 1905 geborene, 1987 gestorbene Fela Chouande Geburtstag gefeiert. Adede Jakomait erinnert im Treffpunkt Klassik an ihn.
1: Fela Chouande war ein absolutes Multitalent. Er hat Karriere gemacht als Komponist und Orgelspieler, als Bandleader und als Musikforscher. Er war Filmkomponist und Radiomacher, aber vor allem war er ein Vermittler zwischen verschiedenen musikalischen Welten.

Chief Fela Chowande wird im Jahr 1905 in Oyo im Westen Nigerias geboren. Sein Vater ist ein anglikanischer Priester und ein bekannter Kirchenmusiker. Religion und Musik, das ist für Fela Chowande untrennbar miteinander verbunden.

Als Fela Chowande 7 Jahre alt ist, zieht die Familie um nach Lagos an der nigerianischen Atlantikküste. Hier beginnt Chowandes Weg zum Profimusiker, als Chorknabe der Kathedrale Church of Christ. Der Kirchenmusiker und Organist Thomas King Ekundayo Phillips unterrichtet ihn. Durch Phillips kommt Chowande unter anderem mit der Musik von Johann Sebastian Bach in Berührung. Und er findet zu seinem Instrument, der Orgel.

0: Traditionelle nigerianische Musik hat in Chuandes Kindheit und Jugend keine große Rolle gespielt. Die britischen Kolonialherren in Nigeria hatten Anfang des 20. Jahrhunderts eine ziemlich genaue Vorstellung davon, welche Musik in den Schulen gelehrt werden sollte und welche nicht. Der Komponist kritisiert das 1976 in einem Interview mit der amerikanischen Fachzeitschrift The Black Perspective in Music.
1: Die Missionsschulen waren für junge Nigerianer von großem Nutzen, aber zu dem Preis, dass sie immer weiter abgebracht wurden von ihrem traditionellen Hintergrund und ihrer traditionellen Musik. Während die Missionsschulen der musikalischen Bildung große Aufmerksamkeit widmeten, galt diese der europäischen Musik. Nigerianische Trommeln waren komplett tabu. Sie galten als Heideninstrumente, in erster Linie dazu bestimmt, in die Hölle geschickt zu werden.
0: Nach seinem Schulabschluss reist Chuande im Jahr 1934 nach England. Er will Bauingenieur werden, doch es kommt anders. In London entdeckt Chuande eine neue Seite seines Instruments, die Hammond-Orgel.

0: Showande taucht tief ein in die Welt des Jazz. Er gründet eine eigene Band und spielt Abend für Abend in noblen Clubs mit berühmten Musikern aus Europa und aus den USA. So verdient er genug Geld, um sich privaten Kompositionsunterricht leisten zu können. Gleichzeitig beginnt er ein Musikstudium an der University of London und am Royal College of Organists, welches er später sehr erfolgreich abschließt. (1940) beginnt Fela Showande mit der Arbeit an einer Sendereihe für die BBC mit dem Titel »Westafrikanische Musik und die Möglichkeiten ihrer Entwicklung«. Für die Reihe sammelt er die traditionellen Melodien seiner Vorfahren, der Yoruba. Diese Melodien finden sich in vielen seiner Kompositionen wieder, ebenso wie nigerianische Kirchenhymnen. In Obangiji zum Beispiel, einer Komposition über die Macht und Herrlichkeit Gottes. Showande beherrscht das Handwerkszeug der klassischen Komposition perfekt. Sonatenform, Fuge, Variationstechnik. Aber er will mehr. Er will Musik schreiben, die die Menschen aus seiner Heimat etwas angeht, die relevant ist für ihr Leben. Seine Vision? Eine unverwechselbar afrikanisch klingende Kunstmusik. In dieser Haltung spiegelt sich auch ein neues nationales Bewusstsein, das Nigeria beflügelt. Die Herrschaft der Briten geht ihrem Ende zu. 1960 wird das Land unabhängig.
1: Showande zeigt uns, wie man mit Kolonialherrschaft umgehen kann. Er hat sich nicht dazu entschieden, die westliche klassische Musik einfach aufzuführen oder zu übernehmen, sondern er entschied sich dazu, sie mit einzubeziehen. Wenn wir diese Musik hören, bekommen wir eine Idee davon, wie afrikanische Länder und Menschen in der Lage waren, produktiv mit den Auswirkungen der Kolonialherrschaft umzugehen.
0: Sagt Bode Omoyola, Komponist und Professor für Musikethnologie im Fife College Hochschulverbund in Massachusetts. Er beschäftigt sich seit langem mit Fela Showande, der wie er selbst Nigerianer ist. Omoyola erklärt, wie der Komponist die verschiedenen musikalischen Einflüsse zusammenbringt.
1: Er versucht, sein Orchester zum Trommeln zu bringen. Das europäische Orchester verwendet er als eine Art Ersatz für ein afrikanisches Instrumentalensemble. Wir sehen rhythmische Muster, die wir auch in der traditionellen Yoruba-Musik hören, Ostinato-Muster, die übereinander geschichtet werden. Daher dieses Gefühl von Groove in seinen Kompositionen.
0: Diesen Groove spürt man besonders im ersten Satz der African Suite, veröffentlicht 1955.

0: Nach einigen Jahren in Nigeria lebt Fela Chowande mit seiner Frau ab den 1960ern in den USA. Er lehrt an verschiedenen Universitäten und gibt sein immenses Wissen an die nächste Generation weiter. Der Vater der modernen nigerianischen Kunstmusik stirbt im Jahr 1987 in Ravenna in Ohio. Seine Musik ist der Soundtrack einer abenteuerlichen Reise durch die Jahrzehnte, durch Nigeria, England und die USA, durch das Tag- und Nachtleben von Jazz, Klassik und Folklore.
1: Adene Yakumat über den nigerianischen Komponisten Fela Chowande. Tja, es gibt noch so viel Musik und so spannende Musikerbiografien zu entdecken. Hier ist Treffung Klassik in SWR Kultur. Schlagobers, so heißt ein Ballett, das Richard Strauss im Jahr 1923 rausbringt, während in Deutschland die Leute ächzen und hungern. In der Wirtschaftskrise tanzen Straußens Ballettösen den Tanz der Pralines, den Schlagoberswalzer und andere Süßigkeiten. Die Aufführung wird dann auch tatsächlich öffentlich kritisiert wegen schamloser Völlerei in harten Zeiten. Weltflucht à la Strauss. Hier ist das Finale aus Schlagobers mit den Bamberger Symphonikern.

Wenn Sie kein Brot haben, sollen Sie halt Kuchen essen. In bittersten Nachkriegs- und Wirtschaftskrisezeiten hat Richard Strauss 1923 sein Ballett Schlagobers rausgebracht. Hier das Finale, gespielt von den Bamberger Symphonikern unter Leitung von Karl Anton Rickenbacher. 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Von einem Leben im Grünen träumen viele. Lars Reichow träumt jetzt in seinem Song des Monats von einem grünen Leben, in dem es für ihn nicht etwa rote Rosen, sondern Wärmepumpen regnen soll. Klingt ein bisschen unromantisch, wäre aber wohl mit Blick auf die Energiekrise gerade ganz praktisch.

Lars Reichow über seinen Traum vom energieeffizienten Leben. Das war die Vorpremiere des neuesten Song des Monats. Dies und mehr dann morgen ab 9. Da ist in der SWR Kulturmusikstunde mal wieder Zeit für Reichows Monatsrückblick. Und das hier war Treffpunkt Klassik für heute. Zur Türe bringt uns Musik von Florence Price, Dances in the Canebrakes. Ich bin Katharina Eickhoff und wünsche Ihnen einen schönen Nachmittag.

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1: 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Anadolu Rock 2.0 in Mannheim. Heimspiel für die wohl angesagteste Band des neuen Anadolu Rock, der türkische Folklore mit westlichem Singer-Songwriting verschmilzt. Das Mannheimer Trio Engin, benannt nach dem Sänger und Gitarristen Engin Devekiran, der von sich sagt, dass er mit dieser Band endlich in seinen beiden Sprachen zu Hause ist.
2: Kein Kommissar Rex, dafür alte Parolen und billige Gags. Sagt mir Almanja, Jürgen und Tanja machen dieses Jahr kein All-Inclusive Alanya.
1: Engin macht hörbar, was in Westeuropa schon lange abseits des Mainstreams existiert. Eine Musik, die kulturelle Vielfalt als Reichtum feiert. Mit der ganzen Power von straightem Rock. Engin, morgen, Samstag 20 Uhr, Alte Feuerwache Mannheim. Demokratiefest in Hambach. Im Jahr 1832 trafen sich zehntausende freiheitsbegeisterte Männer und Frauen auf Schloss Hambach, um Demokratie und Rechtsstaatlichkeit zu fordern. Bis das in Erfüllung ging, sollte es noch lange dauern. Und ohne bürgerschaftliches Mitmachen ist eine humane Gesellschaft bis heute nicht denkbar. Darum passt es, dass fast auf den Tag genau 194 Jahre nach dem Hambacher Fest dort die Demokratie gefeiert wird. Mit einem Wochenende voll Kultur, Debatten und Angeboten für die ganze Familie. Fest der Demokratie. Von heute bis Sonntag, Schloss Hambach. Lars von Triers Europa in Freiburg. Eine musikdramatische Selbstbetrachtung nennt das Theater Freiburg das Stück Europa nach dem gleichnamigen Kinofilm von Lars von Trier. Die fiktive Handlung um einen jungen Amerikaner, der sich 1945 als Nachtwagenschaffner in den Nachkriegswirren des zerstörten Kontinents verfängt, ist beklemmend aktuell. Auf der Bühne gewinnt die düstere Vision zusätzliche Wucht durch das Sinfonieorchester des Theaters, das live Wagner, Mahler, Strauss und mehr beisteuert. Europa von Lars von Trier. Morgen 19.30 Uhr, Theater Freiburg.
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3: Um 12 Uhr mit Isabel Dömi. Der frühere Bundesverkehrsminister Scheuer muss wegen einer möglichen Falschaussage im Untersuchungsausschuss zur Pkw-Maut vor Gericht. Das Landgericht Berlin hat nach eigenen Angaben die entsprechende Anklage zugelassen. Die Pkw-Maut war 2019 vom Europäischen Gerichtshof als rechtswidrig eingestuft und gestoppt worden. Aus Berlin, Felix Tenbaum.
4: Ganz konkret geht es unter anderem um Scheuers Antworten auf Fragen in Zusammenhang mit einem Treffen mit den Mautbetreibern. Dabei sollen sie Scheuer angeboten haben, die Mautverträge erst nach der Entscheidung des Europäischen Gerichtshofes über die Rechtmäßigkeit der Pkw-Maut zu unterschreiben. Der frühere Verkehrsminister hatte gesagt, er könne sich nicht daran erinnern und genau daran zweifelt die Staatsanwaltschaft. Scheuer weist den Vorwurf über seinen Anwalt zurück. Wann ein Prozess vor dem Berliner Landgericht beginnen könnte, ist noch offen. Die Pkw-Maut galt als Prestigeobjekt der CSU. Der Europäische Gerichtshof hatte im Jahr 2019 das entsprechende Gesetz als rechtswidrig gekippt. Die Verträge mit den Betreibern hatte Scheuer da schon unterschrieben.
3: Die Arbeitslosigkeit in Deutschland ist im Mai leicht gesunken. Nach Angaben der Bundesagentur für Arbeit waren 2,95 Millionen Menschen ohne Job. Das sind 58.000 weniger als im April. Auch in Baden-Württemberg und Rheinland-Pfalz hat sich die Zahl im Vergleich zum Vormonat leicht verringert. In Baden-Württemberg meldeten sich seit Jahresbeginn aber deutlich mehr Menschen nach dem Verlust ihres Arbeitsplatzes arbeitslos als in den Vorjahren. Auch die Kurzarbeit nimmt wieder zu, besonders in der Metall- und Elektroindustrie. In Rheinland-Pfalz melden die Unternehmen zwar wieder mehr freie Stellen, insgesamt liegt die Nachfrage nach Arbeitskräften aber weiter unter dem Vorjahresniveau. Besonders im verarbeitenden Gewerbe und im Handel gingen zuletzt Arbeitsplätze verloren. Positiv entwickeln sich dagegen der Gesundheits- und Sozialbereich. Heute startet in Singapur die wichtigste Sicherheitskonferenz im Asien-Pazifik-Raum, der Shangri-La-Dialog. Verteidigungsminister, Militärs und Sicherheitsexperten diskutieren 3 Tage über die aktuellen Krisenherde in der Welt. Besonders im Fokus stehen Chinas militärische Aufrüstung und sein aggressives Auftreten im südchinesischen Meer. Eine Rede von US-Verteidigungsminister Hegseth wird mit Spannung erwartet, da die USA der traditionelle Sicherheitsgarant für viele asiatische Staaten sind. Angesichts der unberechenbaren Politik von Präsident Trump und der andernorts gebundenen Kapazitäten herrscht allerdings Verunsicherung. Immer mehr europäische Länder und Institutionen verurteilen den Einschlag einer russischen Drohne in ein Wohnhaus in Rumänien nahe der Grenze zur Ukraine. Der französische Außenminister Barrot will mit dem russischen Botschafter darüber sprechen. Frankreich führt die NATO-Truppen in Rumänien an. Auch EU-Kommissionspräsidentin von der Leyen und die Außenbeauftragte Callas sehen den Vorfall als schwerwiegende Verletzung der Souveränität Rumäniens und des europäischen Luftraums. Rumänien selbst sieht das Völkerrecht verletzt und hat die NATO um Hilfe gebeten. In der Nacht war eine russische Drohne auf das Dach eines Hochhauses in der rumänischen Stadt Galați gestürzt und hatte ein Feuer ausgelöst. 2 Menschen wurden verletzt. In fast 20 Jahren ist die Zahl der lebensmittelverarbeitenden Unternehmen in Deutschland um 44% zurückgegangen, auf rund 25.000. Das meldet die Albert-Ludwigs-Universität in Freiburg. Im Bäcker- und Fleischerhandwerk sei die Zahl der Betriebe sogar um bis zu 60% gesunken. Gründe seien unter anderem der Fachkräftemangel, steigende Kosten oder hohe Hürden für Investitionen und Innovationen. Die Forscher der Universität warnen, die Konzentration auf immer weniger, aber immer größere Lebensmittelunternehmen könne die Versorgungssicherheit gefährden. Außerdem würden dadurch Monokulturen von leistungsstarken Kulturpflanzen begünstigt und nur wenige Nutztierrassen gehalten. Das schade der biologischen Vielfalt. SWR-Nachrichten, Redaktion Heike Lüttich und Christiane Renier. Das Wetter in Baden-Württemberg und Rheinland-Pfalz: zum Wochenende kommt mit Tiefausläufern deutlich feuchtere Luft zu uns. Die Vorhersage: meist wird es sonnig bei maximal 26 bis 33 Grad. Gegen Abend sind in der Eifel und im Westerwald erste kräftige Gewitter möglich. Es kühlt ab auf 19 bis 9 Grad. Morgen wechselhaft mit Gewittern nochmal bis 33 Grad und teilweise schwül. Die weiteren Aussichten: am Sonntag noch schwül warm mit weiteren Gewittern. Am Montag wird es dann trockener und nicht mehr so heiß. 12.05 Uhr.
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5: Mit Laura Koppenhöfer, und das sind unsere Themen an diesem Freitagmittag. Der frühere Verkehrsminister Scheuer wird Jahre nach dem Mautdebakel doch noch angeklagt. Wie es dazu kam, hören wir gleich. Außerdem sprechen wir kurz vor seiner Abreise mit dem ersten deutschen Arzt, der für Ärzte ohne Grenzen ins aktuelle Ebola-Gebiet im Kongo reist. Und wir hören, wie Energy Sharing funktionieren kann, das ab Montag erlaubt ist. Dazu eine Reportage aus Ladenburg. Aber jetzt erstmal die Frage: wissen Sie noch, wer Andi Scheuer ist? Gut, wenn Sie in den letzten 2 Stunden Nachrichten gehört oder gelesen haben, dann wurden Sie schon dran erinnert. Daran, dass es ja mal diese Pkw-Maut gab, beziehungsweise den Versuch, sie einzuführen, mit dem der damalige Bundesverkehrsminister von der CSU nicht nur krachend gescheitert ist, sondern auch hunderte Millionen Euro Steuergeld in den Sand gesetzt hat. Deshalb ist er aber nicht primär angeklagt worden heute, sondern wegen einer Aussage, die er 2020 im U-Ausschuss zur Pkw-Maut gemacht hat. Birte Sönnigsen in Berlin: wie sieht die Anklage konkret aus?
6: Die Staatsanwaltschaft wirft Ex-Minister Andreas Scheuer von der CSU vor, im Untersuchungsausschuss zur Pkw-Maut gelogen zu haben. Konkret ging es in diesem Ausschuss auch um die Frage, warum die Mautverträge schon unterschrieben wurden, obwohl zu dem Zeitpunkt noch gar nicht klar war, ob eine solche Maut überhaupt mit dem EU-Recht vereinbar wäre. Scheuer, der hatte damals im Untersuchungsausschuss ausgesagt, er könne sich nicht daran erinnern, dass die Mautbetreiberfirmen angeboten haben zu warten mit der Unterschrift, bis der Europäische Gerichtshof über die Pkw-Maut entschieden hat und damit dann auch rechtlich alles geklärt wäre, dass sich Scheuer an ein solches Angebot eben zu warten mit der Unterschrift nicht erinnern kann. Das glaubt ihm die Staatsanwaltschaft Berlin nicht. Laut Anklage soll Scheuer eine bewusste Falschaussage gemacht haben. Andreas Scheuer selbst hat die Vorwürfe immer wieder zurückgewiesen und auch heute hat er über seinen Anwalt ausrichten lassen, dass er zuversichtlich ist, dass vor Gericht seine Unschuld bestätigt wird.
5: Wir erinnern uns ja alle noch grob, dass diese Pkw-Maut von Anfang an zum Scheitern verurteilt war. Erinnerungshilfe, was war nochmal das Problem ganz konkret?
6: Die Pkw-Maut, die war ein Prestigeprojekt der CSU. Die wollte so eine Maut unbedingt einführen, hat aufs Tempo gedrückt. Und die entsprechenden Verträge mit den Betreiberfirmen, die wurden schon abgeschlossen. Und erst danach hat der Europäische Gerichtshof im Juni 2019 die Maut gestoppt. Mit der Begründung, dass die Maut in der Form, wie Deutschland sie geplant hat, Autofahrer aus dem Ausland diskriminiert hätte. Denn geplant war, dass die deutschen Autofahrerinnen und Fahrer das Geld über die Steuer hätten zurückbekommen sollen. Die Fahrer aus dem Ausland natürlich nicht. Am Ende waren die Verträge also schon unterzeichnet. Dann hat der Europäische Gerichtshof entschieden. Und am Ende hat es den deutschen Staat, die deutschen Steuerzahler, mehr als 240 Millionen Euro gekostet. Das ist Schadensersatz, der an die Betreiberfirmen ging.
5: Und seit heute ist Scheuer also offiziell angeklagt. Was sind jetzt die nächsten Schritte? Wie geht es jetzt weiter?
6: Wann der Prozess beginnt, das ist noch offen. Andreas Scheuer, der hat sich ja vor Jahren aus der Politik zurückgezogen und jetzt hat seine Zeit als Minister ein Nachspiel. Er ist angeklagt und mit ihm auch der damalige Staatssekretär im Verkehrsministerium, Gerhard Schulz. Für beide gilt natürlich die Unschuldsvermutung. Scheuer, der hatte damals im Ausschuss auch nicht unter Eid ausgesagt, aber auch eine uneidliche Aussage in so einem Untersuchungsausschuss des Bundestages, die kann strafbar sein, die kann sogar zu einer Freiheitsstrafe führen. Jetzt liegt das Ganze ja auch schon eine Weile zurück. Der Untersuchungsausschuss, der ist 2021 zu Ende gegangen. Die Staatsanwaltschaft Berlin, die hat vor 4 Jahren mit den Ermittlungen begonnen. Grundlage dafür waren mehrere Strafanzeigen von Privatpersonen, sagt die Staatsanwaltschaft. Und jetzt eben viele Jahre später beginnt das nächste Kapitel der Pkw-Maut. Das Landgericht Berlin hat eben die Anklage gegen den Ex-Minister zugelassen.
5: Und dazu waren das Informationen von Birte Sönnigsen aus Berlin. Einmal zumindest kurz durchatmen, das ist vermutlich die Kernaussage bei den aktuellen Arbeitslosenzahlen. Die Zahl der Menschen ohne Job ist in diesem Monat zum ersten Mal seit Dezember unter 3 Millionen gesunken. Von einem Aufwärtstrend ist trotzdem keine Rede, zeigt der Bericht von Birgit Habrath.
7: Konkret 2.950.000 stehen in der Statistik, die Andrea Nahles, die Chefin der Bundesagentur, heute in Nürnberg präsentierte. Das Minus im Vergleich zum April beträgt 59.000.
8: Für einen Mai ist das ein ganz ordentlicher Rückgang. Saisonbereinigt errechnet sich daher eine Abnahme von 12.000. Eine Trendwende dürfen wir daraus allerdings nicht ableiten. Die aktuelle Entwicklung dürfte auch eine Gegenbewegung zum kräftigen Anstieg im April sein, der damit etwas ausgeglichen wurde.
7: Ob die Trendwende in diesem Jahr noch kommt, sei offen. Das hänge auch vom Iran-Krieg und den Folgen für die Wirtschaft ab. Was die Agenturen weniger zuversichtlich stimmt, ist der Bedarf an neuen Kräften. Der steigt nicht wirklich. Und die Zahl der sogenannten Engpassberufe mit hoher Nachfrage nach Personal ist leicht zurückgegangen, auch eine Folge der Konjunkturkrise.
5: Also, es gibt weiterhin eine gewisse Flaute auf dem Arbeitsmarkt. Unternehmen suchen immer weniger nach Personal. Gleichzeitig geht genau jetzt die Arbeitszeitdebatte in die nächste Runde Richtung wir müssen mehr arbeiten. Wie passt das zusammen? Darüber spreche ich mit SWR-Wirtschaftsredakteur Alexander Winkler. Herr Winkler, vom Institut der Deutschen Wirtschaft kommt jetzt der Vorschlag für Menschen in Bürojobs, könnte doch der 8-Stunden-Tag gelockert werden. Was steckt denn dahinter genau?
9: Ja, dieser Vorschlag, der ist zunächst ein Kompromiss. Die Bundesregierung plant ja schon seit einiger Zeit, das Arbeitszeitgesetz zu reformieren. Dabei geht es im Kern darum, den starren 8-Stunden-Tag zu lockern und stattdessen eine wöchentliche Höchstarbeitszeit einzuführen. Da kommt aber viel Gegenwind, unter anderem von den Gewerkschaften, die den Arbeitsschutz anmahnen. Das IW schlägt deswegen jetzt vor, man müsste den 8-Stunden-Tag ja gar nicht für alle abschaffen, Der Arbeitsmarktexperte des Instituts Oliver Stettes sagt, wenn man zu große Sorgen um den Arbeitsschutz habe, dann könne man in einem ersten Schritt die gesetzliche Anpassung auf Beschäftigte konzentrieren, wo keine Gesundheitsrisiken drohen. Und da sieht er eben die Bürobeschäftigten.
5: Aber jetzt haben wir doch eben beim Blick auf den Arbeitsmarkt gehört, dass die Arbeitslosigkeit zunimmt und Unternehmen weniger Personal suchen. Das klingt doch vielmehr so, als hätten die Unternehmen gar nicht so viel Arbeit, dass jetzt längere Tage zwingend nötig wären. Wie passt das alles zusammen?
9: Da gibt es unterschiedliche Aspekte. Das Thema Flexibilisierung der Arbeitszeit, das schwillt ja seit langem. Mit Blick auf Büroarbeitskräfte haben wir einfach oft einen Konflikt zwischen der Rechtslage und der Realität. Also wer morgens nach dem Zähneputzen die erste Mail checkt und abends dank Zeitverschiebung den letzten Videocall um 21 Uhr hat, der sprengt de facto den 8-Stunden-Tag. Eine Seltenheit ist das aber nicht. Und genau da könnte ein neues Arbeitszeitgesetz für mehr Rechtssicherheit sorgen. Das ist zumindest mal der Aspekt flexibleres Arbeiten. Länger arbeiten ist da im ersten Schritt gar nicht mit gemeint, zumindest ja, wenn die Wochenarbeitszeit die gleiche bleiben soll.
5: Da schwingt aber schon eine gewisse Skepsis mit, oder?
9: Ja, zumindest insofern, als dass es Branchen gibt, bei denen flexibleres Arbeiten vermutlich, naja, einfach mehr Arbeiten bedeuten wird. Das wird vielleicht weniger in der Autoindustrie der Fall sein, wo aktuell viele Stellen wegfallen, aber zum Beispiel in der Finanz- und Versicherungsbranche vielleicht oder bei Energieversorgern, wo zuletzt schon die meisten Überstunden angefallen sind. Denn die Vorstellung, dass, naja, nach 4 längeren Tagen ein Tag kürzer oder frei sein könnte, der ist für Unternehmen eigentlich das größte Überstundenpotenzial. Hier noch ein Telefonat, da noch eine Mail und schwupps sind doch 3 Stunden gearbeitet, unbezahlt im schlimmsten Fall.
5: Okay, und was heißt das unterm Strich für diese laufende Arbeitszeitdebatte? Wie, in welche Richtung geht die wohl weiter?
9: Das heißt auf jeden Fall, dass sie weiter geführt werden muss, aber auch, dass es klare Regeln braucht. Also für Menschen auf dem Bau oder in der Industrie nehmen natürlich tatsächlich die unmittelbaren Gesundheitsrisiken und Unfallgefahren zu, je länger der Tag ist. Eine dauerhafte Entgrenzung der Arbeit steigert aber auch für Bürobeschäftigte das Risiko von, naja, stressbedingten Erkrankungen. Da darf also keine dauerhafte Ungleichbehandlung entstehen. Hinzu kommt der Wunsch nach mehr Flexibilität. Der kommt ja gar nicht ausschließlich aus dem Bürobereich, sondern unter anderem aus der Gastronomie. Hier geht es zum Beispiel darum, dass Restaurants für eine Bewirtung mittags und abends keine 2 Schichten brauchen, um die 8-Stunden-Regel einhalten zu können. Und vor dem Hintergrund würde ich sagen, es braucht gute und verbindliche Regeln für alle und kein Arbeitszeitgesetz, das nach Berufsgruppen unterscheidet. Und mit dem Blick auf den Wunsch nach weniger Bürokratie dürften davon vermutlich auch Unternehmen profitieren.
5: Alexander Winkler aus der Wirtschaftsredaktion über den scheinbaren Widerspruch zwischen Flaute am Arbeitsmarkt und den wiederkehrenden Forderungen nach mehr Arbeit. Die Demokratische Republik Kongo bleibt das Epizentrum der aktuellen Ebola-Epidemie, genauer die Provinz Ituri an der Grenze zu Uganda. Bisher sind mehr als 200 Menschen gestorben und das sind nur die offiziell registrierten Toten. Dazu kommen rund 1000 Verdachtsfälle. Die seltene Virusvariante, die diese Ebola-Epidemie verursacht hat, weist mit 30-50% eine etwas geringere Sterblichkeitsrate auf als andere Varianten. Dafür gibt es keinen Impfstoff und auch keine gesichert wirksame Therapie. Das erschwert natürlich die Arbeit der medizinischen Einsatzkräfte vor Ort. Und zu denen gehört bald auch Thomas Perisch. Er fliegt am Wochenende mit Ärzte ohne Grenzen in den Kongo als erster deutschsprachiger Arzt, der außerdem einiges an Erfahrung mitbringt. Herr Perisch, Sie waren ja auch bei den früheren Ebola-Epidemien wie 2014 oder 2012 dabei, kennen diese verheerende Krankheit also aus nächster Nähe. Haben Sie Angst vor dem anstehenden Einsatz?
10: Also ich würde sagen, Angst habe ich keine, aber ich habe schon einen gewissen Respekt vor dem Einsatz. Ich bin mit dem Virusstamm vertraut. Also Bundi Bojo war dazu ja im Hilfseinsatz 2012 in Isiro und habe gemerkt, dass jetzt im Verlauf der Einsätze zur Ebola-Krankheit, die ich gehabt habe, also man sich doch so ein Stück weit dran gewöhnt, an die Abläufe gewöhnt, aber es bleibt natürlich jedes Mal doch ein gehöriger Respekt vor dem Erreger.
5: Ja, Stichwort Sicherheitsregeln. Wie schützen Sie und die Kolleginnen und Kollegen sich denn vor Ansteckung?
10: Da gibt es verschiedene Regeln. Also es ist einmal so, dass man schon im ganz normalen alltäglichen Ablauf eine sogenannte No-Touch-Policy hat. Also das ist natürlich auch ein Stück weit hart. Also jetzt im normalen Umgang sich nicht umarmt, herzt, solche Sachen. Das hat einfach den Sinn, dass man sich keine gewöhnlichen Infektionserkrankungen einfängt, die dann einen mit Fieber, sag ich mal, nervös machen könnten, was man als Verdachtsfall von Ebola Krankheit gelten könnte. Und gleichzeitig erzieht es einem ein Stück weit auch an, dass man auch Körperkontakt ohne Schutzkleidung mit möglicherweise Erkrankten sich erspart. Ne? Sobald man im Ebola-Krankheitsbehandlungszentrum ist, gelten natürlich viel striktere Schutzmaßnahmen. Da ist man dann in der sogenannten High-Risk-Zone, wo man die Schutzanzüge trägt, die sie ja überall in den Medien auch kennen und wo man besonders aufpassen muss und sich nochmal besonders schützt und gewissenhaft ist. Das ist beim Auskleiden des Schutzanzugs, wo ja der Schutzanzug an der Außenseite auch mit Körperflüssigkeiten von Erkrankten dann behaftet ist.
11: Es gibt keinen Impfstoff und keine Therapie, also nur in Anführungsstrichen Behandlung der Symptome. Wie sieht denn diese Behandlung aus? Also was machen Sie dann konkret am Patient oder der Patientin?
10: Das hängt so ein bisschen ab, was mich da erwartet, was ich sehen werde, was die tatsächlichen medizinischen Ressourcen dazu sind. Also es gibt sehr schöne Leitlinien von der Weltgesundheitsorganisation aus 2019, die das auch beschreiben, so Advanced Supportive Therapy, fortgeschrittene unterstützende Therapie. Da kann man schon eine ganze Menge machen, einfach dadurch, dass man ausreichend Flüssigkeit gibt, Elektrolyte gibt, immer wieder den Zustand des Patienten engmaschig überwacht. Schon dadurch kann man die Sterblichkeit deutlich senken. Und da sind auch viele Dinge gelernt worden während des Ebola-Fieber-Ausbruchs in Westafrika 2014, 2015.
11: Was denn zum Beispiel? Was hat man gelernt, was man vorher nicht so wusste?
10: Ich denke mal zwei, drei Beispiele. Was man gelernt hat, ist, dass man höllisch aufpassen muss bezüglich des Blutzuckers, weil die Patientinnen und Patienten oft unterzuckern und so eine Unterzuckerung kann natürlich lebensgefährlich tödlich sein. Das zweite ist eben der Bewässerungszustand, dass man da sehr gut aufpasst und dann auch sehr proaktiv Infusionen nachgibt. Und das andere sind so Salze, Elektrolyte. Da gibt es so ein paar in Gänsefüßchen gefährliche Elektrolyte drunter, wie das Kalium. Wenn da nicht ganz genau der Wert stimmt, kann das auch wieder lebensgefährlich sein. Ne? Das heißt, man bewegt sich schon sehr, ich würde sagen, das ist jetzt keine Intensivtherapie wie hier, ne? Aber in die Richtung innerhalb der Ressourcen, was man da machen kann. Und das ist schon sehr hilfreich.
11: Mhm. In den Ebola-Gebieten spielt auch die medizinische Aufklärung immer eine enorme Rolle, was bestimmte Verhaltensweisen angeht. Wird diese Aufklärung angenommen? Welche Erfahrungen haben Sie da gemacht?
10: Ich habe die Erfahrung gemacht, dass diese Aufklärung extremst wichtig ist. Und zwar auch wichtig ist, bevor man irgendwie reingeht, im Sinne von reingeht, dass man jetzt ein Ebola-Krankheitsbehandlungszentrum aufmacht, dass man Verdachtsfälle evakuiert aus der Community. Ist natürlich die Sensibilisierung ist extrem wichtig. Und da habe ich in der Demokratischen Republik Kongo, Sierra Leone und Guinea, wo ich ja in entsprechenden Ausbrüchen tätig war, ganz verschiedene Erfahrungen gemacht. Sehr schöne Erfahrungen zum Teil, also sehr herzlich von der Community empfangen wurden und ja sehr gut aufgenommen haben. Aber andererseits auch Momente, wo ich mich sehr unwohl gefühlt habe, eine Community aggressiv wurde. Und einmal ist mir auch ein ganz ähnlicher Vorfall passiert, was jetzt die letzten Tage auch in den Medien der Fall war, dass tatsächlich ein Ebola-Behandlungszentrum in Kongo, wo ich tätig war, auch angegriffen worden ist, weil ein Patient, ein sehr gut bekannter Patient zuvor verstorben war. Und dann eben die Angehörigen auf das Zentrum los sind. Da konnte ich mich nur noch schnell dekontaminieren und raus.
11: Und woher rührt diese Aggression?
10: Ich glaube, es ist erstmal eine gewisse Wahrnehmung und es sind so Erklärungsmodelle, die ja zum Teil auch eine innere Logik haben. Beispiel, da sind Leute, Erkrankte, die kommen in die Zelte rein, werden behandelt und grob gesagt die Hälfte verstirbt, kommt da nicht wieder raus. Und daraus werden also Erklärungsmodelle hergestellt. Ist das jetzt, weil die darin umgebracht werden zum Beispiel? Ne? Mhm. Also Lessons learned ist, was extrem wichtig ist, ist eine sehr große Transparenz, Kommunikation. Und auch wenn es irgendwie möglich ist, ist natürlich wegen Hygieneregeln sehr, sehr schwierig, dass die Angehörigen Kontakt zu den Patientinnen und Patienten halten können, im Sinne von Sichtkontakt.
11: Es gibt ja Ebola-Impfstoffe, wenn auch nicht gegen diese gerade grassierende Variante. Was meinen Sie, könnte es einen geben? wenn die Pharmakonzerne das Thema Ebola grundsätzlich höher hängen würden?
10: Da sprechen Sie einen sehr guten Punkt an. Es müsste von Seiten der pharmazeutischen Industrie höher gehangen werden. Wir haben jetzt exakt dieselbe Herausforderung, die wir 2014 bei dem großen Ebola-Fieberausbruch in Westafrika auch am Anfang hatten, ist nämlich, dass die Impfstoffe im Tierversuchsstadium existieren. Da gibt es auch einen vektorierten Impfstoff jetzt von Nipponibuccio-Virus, der allerdings, und das war damals die gleiche Kiste bei dem Ausbruch von der Zaire-Variante in Westafrika, dass die eben nicht in Studien weiterentwickelt waren an Menschen. Und das ist bei Ebola Zaire auch erst passiert in Westafrika, als es diesen riesengroßen Ausbruch gab und sich die WHO und die pharmazeutische Industrie dahinter geklemmt hat. Ich denke, es ist wahrscheinlich, dass jetzt sowas jetzt wieder passieren wird. Nur es hat natürlich eine große Verzögerung, bis die Impfstoffe dann wirklich zugelassen und einsatzbereit sind.
11: Thomas Perisch, er fliegt am Wochenende als Arzt ohne Grenzen in den Kongo. Herr Perisch, alles Gute für Ihren Einsatz dort.
10: Danke.
11: Und jetzt machen wir nicht nur einen geografischen, sondern auch einen thematischen Sprung zur deutschen Energiewende. Die könnte ab Juni einen entscheidenden Schritt vorankommen. Ab dann greift eine neue Regelung im Energiewirtschaftsgesetz. Sie ermöglicht das sogenannte Energy Sharing, heißt, wer zum Beispiel eine Solaranlage hat, muss den überschüssigen Strom nicht mehr ans öffentliche Netz verschenken, sondern kann ihn an Menschen in der Nachbarschaft verkaufen. Soweit so simpel. Die praktische Umsetzung ist wie gewohnt etwas komplizierter, wie ARD-Klimaredakteurin Margarete Holzreiter aus Ladenburg bei Heidelberg berichtet.
12: Wer auf dem Dach des Ladenburger Gymnasiums steht, hat einen schönen Blick auf die historische Altstadt. Sieht vor allem viele rote Ziegeldächer. Solaranlagen? Fehlanzeige. Das Flachdach des Gymnasiums dagegen ist bedeckt mit Solarmodulen. Sie gehören der Bürgerinitiative Bipla.

0: Lampe und das E-Auto würden er und seine Frau gerne mit Solarstrom aus Ladenburg versorgen.
1: Unsere Hoffnung war, dass wir 2018 gehört haben, die EU schreibt das sogar vor für ihre Mitgliedsländer, Energy Sharing für Bürger. Gerade für unsere Situation passend. Jetzt ist das Gesetz endlich da, 2026, aber es wird wohl nicht zum 1.6. angeboten.
0: Denn so simpel die Idee hinter Energy Sharing klingt, so schwierig ist die Umsetzung. Der Strom wird nämlich nicht wirklich physisch geteilt. Stattdessen wird im Hintergrund viertelstündlich abgeglichen und verrechnet, wie viel der eine zu viel hat und der andere gleichzeitig verbraucht. Deshalb hatte die Bürgerinitiative schon im Februar Kontakt zum Netzbetreiber NetzeBW aufgenommen mit Fragen wie, welche Geräte müssen wir installieren und welche Gebühren müssen wir einkalkulieren. NetzeBW reagierte darauf eher vage, verwies darauf, dass es noch, Zitat, diverse juristisch klärungsbedürftige Fragestellungen gebe. Dass bei einem neuen Gesetz noch Fragen offen sind, sei nicht ungewöhnlich, aber auch kein Grund, um nicht zu handeln, meint der Jurist Professor Thorsten Müller von der Stiftung Umweltenergierecht.
2: Der Netzbetreiber muss dann individuelle Lösungen entwickeln und kann nicht warten, bis Branchenstandards ausgearbeitet oder gar eine Festlegung der Bundesnetzagentur erlassen worden ist.
0: Dass Netzbetreiber beim Energy Sharing bisher eher bremsen, statt auf Interessierte zuzugehen, ist kein Einzelfall, wie das Bündnis Bürgerenergie bestätigt. Der Grund: für sie bringt die Regelung aufwendige zusätzliche Pflichten. Trotz der Verzögerungen bleibt Jochen Liebrich in Ladenburg zuversichtlich.
1: Wir lassen uns hier nicht verdrießen. Wir haben die Hoffnung, dass es doch mit den großen Netzversorgern klappt in Kürze.
0: In der Zwischenzeit möchte sich die Bürgerinitiative nach alternativen Möglichkeiten umschauen. Denn die Idee, lokal produzierten Strom vor Ort direkt untereinander zu teilen, die wollen sie in Ladenburg nicht mehr aufgeben.
3: Die Flutkatastrophe im Ahrtal, auch sie eine Folge des Klimawandels, ist bald 5 Jahre her. Vieles hat sich seitdem normalisiert. Der Hochwasserschutz hat sich insgesamt verbessert. Aber abgeschlossen ist der Wiederaufbau längst nicht. An einigen Stellen stockt er auch, weil zum Beispiel staatliche Hilfen auf sich warten lassen. An anderen Stellen werden Projekte endlich fertig oder kommen endlich in Gang. In Maischoss zum Beispiel wurde gestern symbolisch der Grundstein für den Neubau der Winzergenossenschaft Maischoss-Altena gelegt. Und SWR-Reporter Fabian Janssen war dabei.
4: Ich stehe hier in der Toilettenanlage, Sie stehen im Bistro. Und was schon etwas weiter fortgediegen ist, das wird die Winothek mit den Veranstaltungsräumen.
5: Mit diesen Worten eröffnet Carsten Gerke, Geschäftsführer der Winzergenossenschaft Maischoss-Altena, die Grundsteinlegung des Neubaus der Winzergenossenschaft mitten auf der Baustelle in Maischoss. Das historische Verkaufs- und Lagergebäude der Genossenschaft wurde während der Flutnacht vor 5 Jahren von den Wassermassen stark beschädigt und musste abgerissen werden. Deshalb ist dieser Moment für alle sehr bedeutend.
4: Die Grundsteinlegung für diesen Neubau ist mehr als ein physisches Fundament. Sie ist ein Zeichen des Neubaus und Neubeginns, ein Zeichen der Zuversicht und vor allem ein Zeichen der Gemeinschaft.
5: Viele der Gäste haben selbst die Flutnacht miterlebt und am ganzen Wiederaufbauprozess mitgewirkt. Für sie ist der Neubau auch ein Zeichen der Hoffnung und dass es weitergeht.
6: Ist was ganz, ganz Besonderes. Das ist wirklich so ein Jahrhundertereignis und ich bin total froh, mittendrin zu sein.
7: Ist ein sehr schönes Gefühl. Man merkt, es tut sich was, sowieso auch im gesamten Tal. Und für uns jetzt hier als Mitarbeitende oder auch als, ich wohne ja hier auch in Maischoss, ist das ein wirklich großer Meilenstein. Wir freuen uns darauf, was kommt. Eine riesige Chance für uns alle.
5: Die große Herausforderung war erstmal, den Neubau finanziell zu stemmen, aber auch den Neubau an die Traditionen der Genossenschaft anzuknüpfen. Die historischen Weinkeller aus dem 19. Jahrhundert waren auch geflutet. Die ehemaligen Veranstaltungskeller unter der Winzergenossenschaft mussten zugeschüttet werden. Das sieht das neue Hochwasserschutzkonzept vor. Der historische Fasskeller konnte zum Glück gerettet werden.
8: Wir haben sehr, sehr viele Gäste hier, die jedes Jahr hier den Keller besichtigen. Und es ist einfach viel schöner, wenn der Keller lebendig ist, wenn halt auch drin gearbeitet wird und wirklich Wein drin liegt, als wenn es nur so eine Art Showkeller ist. Und das haben wir hier, wir können hier drin arbeiten, praktisch auch wie unsere Vorfahren dann auch, können den Wein genauso optimal lagern wie vorher.
5: Die Genossenschaft wirbt damit, die älteste Winzergenossenschaft der Welt zu sein. Genau deshalb soll der Neubau direkt an den Keller anschließen.
8: Bei dem neuen Konzept ist es jetzt so, dass davor das Gebäude wieder hochgezogen wird und dass man praktisch durch den Haupteingang durch geradeaus das Neue natürlich sieht, wenn man reintritt, aber auch dann in den alten historischen Fasskeller mit reingucken kann. Das ist so die Idee, dass man das Alte und das Neue ein bisschen kombinieren kann.
5: Der Neubau soll gleichzeitig neue Möglichkeiten mitbringen. Ein Bistro, Seminar- und Tagungsräume. Gleichzeitig soll das neue Gebäude sehr effizient für die Produktion sein und so auch für mehr Einnahmen sorgen. Und die braucht die Winzergenossenschaft auch.
8: Es geht für sehr viele Leute auch um die Existenz natürlich, dass hier der Wein ordentlich verkauft werden kann. Und das ist für sehr viele Menschen hier in Maischoss indirekt oder direkt ein sehr wichtiger Wirtschaftsfaktor. Also eigentlich für die ganze Region, der Weinbau natürlich.

0: Die Winzergenossenschaft ist seit ihrer Gründung 1868 einer der Mittelpunkte des Orts Maischoss. Gemeinsam wollte man sich damals gegen die Weinhändler behaupten und begann mit dem Eigenverkauf. Jetzt arbeitet die Genossenschaft gemeinsam die Flutschäden auf und versucht darin eine neue Chance zu sehen.
1: Also die Flut, so schlimm sie war und wie gesagt für die Betroffenen ist das auch wirklich Schicksalsschlag. Aber für uns ist es eine Riesenchance, mit neuem Gesicht, mit neuem Gebäude hier mit anderen Gewerken aufzutrumpfen. Also das war und ist die größte Chance und die größte Herausforderung.
0: Der Neubau soll ein Ort der Begegnung, des Genusses und der Lebensfreude sein, sagt Gerke. Die Fertigstellung des Gebäudes ist für Ende 2027 geplant.
2: Fabian Janssen aus Maischoss an der Ahr, wo der Grundstein für die neue Winzergenossenschaft seit gestern gelegt ist.
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5: Hier hat 1848 ein Nationalfest zur Märzrevolution stattgefunden. Und das ist auch was, was wir als Bildungsauftrag quasi weitergeben. Und wir bespielen letztendlich diesen Demokratieort mit mindestens 2 kulturellen Veranstaltungen im Jahr und machen dort entsprechend natürlich auch Werbung und Bildungsarbeit und schaffen auch wieder irgendwo eine Plattform für Menschen, ja, zur Begegnung und so weiter.
4: Das sagt Florian Hoffmann vom Verein Die Waldschatten. Der Verein engagiert sich für Demokratie und Naturschutz und wird dafür heute in Neustadt an der Weinstraße ausgezeichnet. Mehr dazu gleich. Zuerst geht es aber um ein besonderes Projekt am Theater Konstanz, bei dem eine Inszenierung von einem Kollektiv erarbeitet wurde. Das und mehr gleich bis 13 Uhr. Die Musik heute in SWR Kultur am Mittag kommt vom Couch-Ensemble. Die Musik klingt gar nicht so gemütlich wie der Name der Band. Sweet Lake City Blues heißt der Titel.

0: Theater sind traditionell Orte starker hierarchischer Strukturen. Da ist auch Machtmissbrauch möglich. Immer wieder kommen solche Skandale an die Öffentlichkeit. Das Theater Konstanz will dem entgegenwirken mit einer Theaterproduktion, die von einem Kollektiv erarbeitet wurde. Das Schiff der Träume steht auf dem Spielplan nach einem Drehbuch von Federico Fellini. Beteiligt waren an dieser Produktion Menschen aus allen Gewerken, das ist am Theater ja normal, aber sie durften auch mitbestimmen, von den Werkstätten über die Verwaltung bis zum Schauspielensemble. Rollenwandel nennt sich das Projekt dementsprechend, das in einem demokratisch und gemeinschaftlich verantworteten Abend mündet. Annika Schäfer ist die Regisseurin dieses ungewöhnlichen Theaterprojekts. Guten Tag, Frau Schäfer.
1: Guten Tag, danke für die Einladung.
0: Frau Schäfer, auch Sie sind auf eher ungewöhnliche Weise zu diesem Regieauftrag gekommen. Erzählen Sie doch mal, wie das kam.
1: Ja, es ist wirklich ein besonderes Projekt für mich, weil normalerweise die Leitung, die Dramaturgie mich als Regisseurin anfragt. Und in dem Fall wurde ich von einem Schauspieler gefragt, ob ich mal einen Lebenslauf schicken kann, dass es ein Projekt gibt, das Rollenwandel heißt und dass die Schauspielerinnen und die anderen Personen aus dem Haus Vorschläge machen können. Und da wurde ich vorgeschlagen. Und habe mich dann vorgestellt einer größeren Gruppe. Und am Ende wurde ich informiert, dass ich ausgewählt wurde. Und das war ein sehr schönes Gefühl, von einem ganzen Haus eingeladen zu werden, ja.
0: Auch das Stück Schiff der Träume wurde ausgesucht. Wie ist das denn vor sich gegangen und warum hat es dann dieses Stück getroffen?
1: Die Gruppe Rollenwandel hat mir verschiedene Stücke vorgeschlagen. Und ich habe dann, glaube ich, im Gespräch mit der Gruppe so zu 5 Stoffen reagiert und gesagt, mit denen resoniere ich irgendwie. Und davon ausgehend haben wir dann betreut von einer Coachin einen Prozess gehabt, in dem wir ausgewählt haben, welchen dieser Stoffe wir nehmen wollen. Und da wurde es Schiff der Träume, wahrscheinlich, weil uns die auf eine Art Freiheit interessiert hat, die eine Filmadaption mit sich bringt und trotzdem die Sicherheit, eine Vorlage zu haben. Uns haben die Traumbilder interessiert, die vorkommen, die Absurdität des Filmes, auch die Musikalität ist ein sehr musikalisches Ensemble hier. Und das, würde ich sagen, ist auch jetzt in dem Abend drin und unser großer Pluspunkt.
0: Über das Stück sprechen wir gleich noch. Sie haben aber eben diese Entscheidungsprozesse angesprochen. Das klingt so, als hätten Sie sehr viel miteinander diskutiert. Wie kann man sich das vorstellen? Das klingt eigentlich auch ziemlich anstrengend. Und wie lange hat das gedauert? Und musste dann nicht am Ende auch jemand sagen, so wird's gemacht? Also wie sind Sie zu wirklichen Entscheidungen gekommen?
1: Ich bin ja ein bisschen später in den Prozess erst reingekommen. Da gab es diese Gruppe schon und Charlotte Koppenhöfer hat das ganze Projekt mentoriert, gecoacht. Sie ist dafür ausgebildet und hat das wirklich wahnsinnig toll gemacht. Also bin reingekommen, als diese Gruppe schon sehr viele Tools an der Hand hatte. Also sie hat an keinem Moment, hat sie gesagt, dass jemand jetzt eine Entscheidung treffen muss, sondern hat im Gegenteil die Gruppe immer wieder eigentlich bestärkt, Prozesse im Theater zu hinterfragen. Zum Beispiel hat sie irgendwann gefragt, wollt ihr nicht auch noch den Bühnen- und Kostümbildnerinnen mitbestimmen? Also sie hat eher die Gruppe bestärkt, noch mehr Entscheidungen für sich ja zu claimen. Und jetzt konkret bei der Stoffauswahl gab es diese Pitches, dass jemand den Stoff vorgestellt hat und davon ausgehend haben wir Punkte gesammelt, die dafür sprechen. Und das haben wir für jeden Stoff gemacht. Und danach haben wir mit Widerstandspunkten gearbeitet und haben aufgeschrieben, wie viel von 0 bis 20 Widerstände wir haben. Und die wurden zusammengerechnet. Und so hat die Gruppe, würde ich sagen, sehr demokratisch entschieden. Also es hat niemand alleine entschieden.
0: Dennoch ist es ja so, dass am Theater alle ihre Rollen haben. Also es gibt Menschen, die stehen auf der Bühne, es gibt Menschen, die machen Kostüme, machen Bühnenbild, Sie haben Regie geführt. Wie haben sich denn diese Rollen dann durch dieses kollektive Arbeiten verändert? Also was war denn konkret bei Ihnen anders in der Regieführung? Haben die anderen auch Einfluss genommen darauf, wie Sie Regie führen?
1: Das ist jetzt im Nachhinein ein bisschen schwer auseinanderzuhalten, weil das sowieso meine Arbeitsweise ist, dass alle sehr viel mitreden dürfen. Ich würde sagen, was sich konkret verändert hat, ist, dass wir weiterhin Besuch von der Rollenwandelgruppe hatten, also von Leuten aus dem Haus, die sonst nicht auf Proben sind. Sie haben auch Feedback gegeben. Wir hatten im Vorhinein, hat die Gruppe Punkte aufgeschrieben, die sie unbedingt in der Inszenierung mit drin haben wollen. Es ist jetzt auch weiter so gewesen in den Proben, dass sie weiter mitschreiben, mitdenken konnten.
0: Im Stück Schiff der Träume geht es um den Tod einer als unsterblich geltenden Operndiva, deren Asche im Meer verstreut werden soll. Wo merkt man es der Inszenierung an, dass sie kollektiv erarbeitet wurde?
1: Ich glaube, was ich jetzt die letzten Tage in den Durchläufen gesehen habe, ist ein Ensemble, was mit einer wundervollen Energie miteinander spielt, diesen Raum gestaltet, sich aufeinander verlässt, hinter diesem Stoff steht, hinter unserer gemeinsamen Arbeit steht. Das passiert im besten Fall trotzdem auch bei anderen Prozessen im Theater. Und gleichzeitig habe ich das Gefühl, es gibt irgendwas Besonderes, was leuchtet, was für mich ganz besonders ist.
0: Rollenwandel ist ja ein sehr innovatives Projekt. Mitbestimmungstheater gab es aber früher schon, unter anderem in den 70er Jahren an der Berliner Schaubühne und am Schauspiel Frankfurt. Wenn man diese Prozesse zusammenfasst, kann man kurz gesagt sagen, dass man das irgendwann erschöpft wieder aufgegeben hat. Glauben Sie, dass sich Mitbestimmung am Theater vielleicht eher nur für einzelne Projekte und Inszenierungen eignet und nicht für den Theaterbetrieb insgesamt, wenn man nicht nur eine, sondern 7 bis 10 Premieren pro Spielzeit zu stemmen hat?
1: Also, ich glaube, dass Öffnungsprozesse, Hinterfragen der Strukturen, kollektive Prozesse, auch die Beispiele, die Sie genannt haben, immer fruchten. Also, ich glaube, dass auch wenn Sachen sich irgendwann verändert haben, haben sie sich eingeschrieben. Also, gerade auch die Schaubühne als Beispiel, da passiert trotzdem weiterhin Theater, was geprägt ist durch Öffnungsprozesse. Und trotzdem funktionieren dort andere Strukturen noch immer anders. Und deswegen finde ich, ist es immer gut, diese Strukturen aufzubrechen, zu hinterfragen. Und das habe ich hier auch gemerkt, dass dieser Prozess der Öffnung, weil es, glaube ich, sehr nachhaltig ist. Ich glaube, dass sehr viel davon getragen werden kann. Und ich hier mitkriege, wie die Leitung versucht, auch an anderen Stellschrauben weiterhin Öffnungsprozesse zu integrieren. Und es wird immer wieder reflektiert, was hat funktioniert, was hat nicht funktioniert. Bin sehr gespannt, was noch daraus entstehen kann in diesem Haus, ja.
0: Sagt Annika Schäfer, die Regie geführt hat bei Rollenwandel Schiff der Träume am Theater Konstanz. Eine kollektive Inszenierung, die sich für mehr Demokratie und gegen starre Hierarchien im Theaterbetrieb richtet. Die Premiere ist morgen Abend um 20 Uhr in der Spiegelhalle in Konstanz. Vielen Dank für das Gespräch, Frau Schäfer.
1: Danke Ihnen.

0: Sein außerordentliches Engagement für Demokratie und gesellschaftlichen Zusammenhalt bringt dem Verein Die Waldschatten den Johann-Philipp-Abresch-Preis der Stadt Neustadt an der Weinstraße ein. Verbunden ist der Preis mit 2.500 Euro. Bundespräsident Frank-Walter Steinmeier hält die Laudatio bei der Preisverleihung heute Abend. Benannt ist der Preis nach dem Neustadter Kaufmann Johann-Philipp-Abresch, der 1832 eben jene schwarz-rot-goldene Fahne mit sich führte, die beim Hambacher Fest auf dem Turm der Schlossruine wehte und seitdem zum deutschen Nationalsymbol für Einheit, Freiheit und Demokratie wurde. Der Verein Die Waldschatten residiert auch in einer Burgruine der Wolfsburg. Meine Kollegin Imogen Voth hat sich dort mit dem Vereinsvorstand getroffen.
1: Herr Hofmann, Sie haben wirklich in der Tat den schönsten Vereinssitz, glaube ich, den ich bislang gesehen habe. Sie thronen hier direkt über Neustadt, gucken allen auf den Kopf und hier ist Ruhe, Idylle, Berge, Wälder, ein Traum.
2: Ja, das kann man so sagen und das ist auch der Grund, warum wir uns hier seit 2017 engagieren, zusammen mit einem anderen Verein, weil es einfach Spaß macht, weil es gefällt und weil der Ort so eine magische Anziehung irgendwie hat.
1: Um auf die rund 700 Jahre alte Burgruine zu kommen, müssen Besucher einen steinigen, steilen Weg erklimmen zwischen Mauern und hinweghuschenden Eidechsen. Eine gute halbe Stunde sind Wanderer unterwegs, bis sie schwer atmend oben auf der Burgruine ankommen. Wer hierher kommt, wird für die Mühe belohnt. Immer an den Tagen, an denen die Vereinsfahne am Mast flattert, gibt es Weinschorle, Bier und Flammkuchen, denn der kleine Ausschank wird unter anderem von den Mitgliedern des Vereins Waldschatten bewirtschaftet. Eine davon ist Lavinia Abstein aus dem Vorstand des Vereins.
3: Bei uns ist das vor allem das Positive, dass wir vor allem junge Mitglieder haben. Also die meisten sind zwischen 20 und 35. Also da achten wir auch so ein bisschen darauf, oder was heißt, wir achten drauf, aber das ist schön, dass wir so viele junge Menschen haben, die sich engagieren wollen.
1: Sie gehen gemeinsam im Pfälzerwald wandern, bauen Nistkästen, sammeln Müll und pflanzen Bäume. Aber das ist noch nicht alles, denn die Mitglieder engagieren sich auch politisch. Und das nicht ohne Grund, denn die Wolfsburg ist seit jeher ein Ort der Begegnung, an dem deutsche Demokratiegeschichte spürbar ist. Schon vor langer Zeit haben sich hier junge Menschen getroffen, die etwas bewegen wollten, sagt Vorstandsmitglied Florian Hoffmann.
2: Ich denke, besonders exponiert sind wir halt hier mit unserer Rolle auf der Wolfsburg, die selbst ein Demokratieort ist. Hier hat 1848 ein Nationalfest zur Märzrevolution stattgefunden. Und das ist auch was, was wir als Bildungsauftrag quasi weitergeben. Und wir bespielen letztendlich diesen Demokratieort mit mindestens zwei kulturellen Veranstaltungen im Jahr und machen dort entsprechend natürlich auch Werbung und Bildungsarbeit und schaffen auch wieder irgendwo eine Plattform für Menschen, ja, zur Begegnung und so weiter.
1: Der besondere Ort verpflichtet. Seit 2018 lädt der Verein jeweils zweimal im Jahr zum Wolfsburgfest ein, bei dem es nicht nur Musik und Essen gibt.
2: Wir haben jedes Jahr quasi einen Themenstandpunkt. In den letzten Jahren war das vermehrt die Wolfsburg als Demokratieort. Und wir laden dann zum Beispiel Redner ein. Wir reden zum Beispiel mit Leuten vom Hambacher Schloss, stimmen uns ab, machen Infomaterial, machen Vorträge. Das heißt, wir nutzen diese Bühne, die wir hier selbst schaffen, und bespielen die mit genau diesen Themen irgendwo.
1: Es sei ganz bewusst keine politische oder gar polarisierende Veranstaltung, betont Florian Hoffmann. Sie sehen sich eher in der Tradition der Hambacher von 1832. Gemeinsam reden, diskutieren und was Neues entstehen lassen. Ihr Leitspruch: Wir packen selbst an, wir gestalten selbst mit und schaffen eine Plattform für den demokratischen Diskurs auf der Burg, die mit dem Hambacher Schloss aufgrund der Demokratiegeschichte eng verbunden ist.
2: Gerade Neustadt mit dem Hambacher Schloss ist in den letzten Jahren zu einem richtigen Hotspot eigentlich dieser Polarisierung geworden. Wir sehen, dass Kräfte, die teils gesichert rechtsextrem sind, das Hambacher Schloss immer wieder versuchen, für sich zu vereinnahmen.
1: Sie lassen sich nicht einschüchtern, erklärt Florian Hofmann, und werden deshalb auch an diesem Wochenende auf dem Demokratiefest der Stadt Neustadt mit dabei sein. Die Verleihung des Johann-Philipp-Abresch-Preises motiviere sie zum Weitermachen.
0: Und der Festakt mit Bundespräsident Frank-Walter Steinmeier heute Abend auf dem Hambacher Schloss trägt sicher auch noch dazu bei. Der Verein Die Waldschatten erhält den Johann-Philipp-Abresch-Preis für sein Engagement, indem er aktiven Natur- und Umweltschutz mit einer starken, kontinuierlichen Jugendarbeit verbindet.

0: 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Damn Tall Buildings, verdammt hohe Gebäude, nennt sich eine Band, die wenig überraschend aus New York stammt. Das klingt danach, als seien sie es ein bisschen leid, den Kopf in den Nacken legen zu müssen, um zu schauen, wie das Wetter ist. Die Sehnsucht nach Landschaft spiegelt sich dann auch in ihrer Musik. Sie machen eine Mischung aus Bluegrass, Folk und Amerikaner. Nun treten sie zum ersten Mal in Deutschland auf beim internationalen Bluegrass Festival in Bühl, das heute Abend beginnt. Mein Kollege Julian Burmeister hat die Leute von Damn Tall Buildings vorab kontaktiert und festgestellt, dass sie genauso gut gelaunt klingen wie ihre Musik.
1: Hey there, my name is Max Capistran and I play the guitar and sing.
2: My name is Sasha Dubik and I play the double bass and I also sing.
3: And I'm Avery Bellata and I play the fiddle and I also sing.
1: And together we are Damn Tall Buildings from Brooklyn, New York.
4: Diesen netten Gruß senden Damn Tall Buildings aus dem Tourbus, während sie noch unterwegs in Schottland sind. Ihre aktuelle Tournee führt die drei außerdem nach England, Frankreich, die Niederlande und zu guter Letzt nach Bühl. Es ist das erste Mal überhaupt, dass sie in Deutschland auftreten, was bemerkenswert ist, denn in 14 Jahren Bandgeschichte haben die drei nicht nur fast die kompletten USA bereist, sondern auch Länder wie Saudi-Arabien und Äthiopien. Immer mit im Gepäck ihr fröhlicher, zum Tanzen verleitender Sound.
1: One of our biggest influences is John Hartford.
5: Einer unserer wichtigsten Einflüsse ist der Sänger und Songwriter John Hartford. Er hat in seinen Songs immer auf großartige Weise diesen eigenwilligen Schalk mit zum Ausdruck gebracht. Und das hat uns sehr gefallen. Eben die schwierigen Situationen des Lebens mit Humor zu nehmen und auch einfach mal zu tanzen, während man sie durchlebt.
4: Sagt Gitarrist Max Capistran und verweist darauf, dass viele Damn Tall Buildings Stücke zwar fröhlich klingen, sich inhaltlich aber auch mit sehr introspektiven Themen wie der Suche nach einem Lebenssinn oder auch dem Tod am Ende des Lebens auseinandersetzen. Einer weiteren Parallele zum großen Vorbild John Hartford. Und sogar der Bandname geht auf einen seiner Songs zurück. Der heißt In Tall Buildings, also in hohen Gebäuden.
5: Es ist ein Song, der davon handelt, mit seinen Liebsten draußen zu sein, um die Sonne und die Blumen in der Natur zu genießen, anstatt sich die Haare zu schneiden, einen Anzug anzuziehen und in hohen Gebäuden zu arbeiten. Das ist schon ein wenig ironisch, weil wir ja in New York leben und die Band auch hier gegründet haben, weil der Name ist ja schon fast Anti-Wolkenkratzer.
4: Und es scheint auch ein wenig durch, dass Max, Sasha und Avery keine gebürtigen New Yorker sind, sondern zugezogen aus zum Teil eher ländlichen Gegenden. Was vielleicht auch ein Ausdruck des Zeitgeistes ist. Junge Musiker in der Großstadt mit Fernweh und Sehnsucht nach einem einfachen Leben. Eben less is more, weniger ist mehr. Das bringen Damn Tall Buildings auch auf der Bühne zum Ausdruck, wenn sie konsequent alle drei in nur ein einziges zentral aufgestelltes Mikrofon singen und spielen.
5: Diese Ein-Mikrofon-Technik geht zurück auf die Art und Weise, wie die Musik ursprünglich gespielt wurde in den 50ern und in die 60er hinein. Die meisten Leute haben damals um ein zentrales Mikrofon herum gespielt. Dieses An- und Abschwellen bestimmter Instrumente hat einen größeren Dynamikumfang ermöglicht. Wenn du lauter gehört werden wolltest, gingst du eben näher ans Mikrofon heran und danach eben wieder weiter weg, was diesen bestimmten In-and-Out-Sound erschaffen hat, der klanglich sehr wichtig für das Genre geworden ist.
4: Und wie präzise sich die Geige, Gitarre, Kontrabass und auch mehrstimmigen Gesänge von Max, Avery und Sasha vor dem Mikrofon abwechseln, das ist ein musikalisches Handwerk der besonderen Art und lohnt sich, live erlebt zu werden.

Die Band Damn Tall Buildings live zu erleben beim Internationalen Bluegrass Festival in Bühl, morgen Abend im Bürgerhaus. Ein Beitrag von Julian Burmeister war das.

0: Als Altkanzlerin Angela Merkel vor 13 Jahren sagte, das Internet ist für uns alle Neuland, wurde sie von vielen belächelt, wenn man es freundlich ausdrückt. Es ist ja aber so, dass sich das Internet oder vielmehr die digitale Welt, die in unserem Alltag nicht mehr wegzudenken ist, trotzdem in hohem Tempo weiterentwickelt. Da kann man schon mal den Anschluss verlieren. Geräte, die noch funktionieren, müssen ausrangiert werden, weil sie das neueste Update nicht mehr mitmachen und damit ihre Funktionsfähigkeit einbüßen. Heute noch neu, morgen schon wieder alt, buchstäblich von gestern. Dieses Thema greift eine Ausstellung in Basel im Kunstmuseum für Gegenwartskunst auf. Testimonies to the Near Future, Zeugnisse der nahen Zukunft, heißt der Titel. Und die Schau zeigt Werke der chinesischen Medienkünstlerin Cao Fei aus 30 Jahren. Laura Könzler hat sich die Ausstellung für uns angeschaut.
1: Quadratische Steinplatten, teilweise aufeinander gestapelt, liegen vor einer großen Videoleinwand. Im Video selbst sind Berge von Trümmern eines Abbruchhauses zu sehen, Menschen, die den Schutt bearbeiten und Hühner, die ihre Runden im staubigen Hof drehen. Allerdings sind die Tiere ausgestopft und bewegen sich auf Saugrobotern hin und her. Das Video dokumentiert für Kuratorin Stefanie Seidel eine rasante urbane Entwicklung in China.
2: Wo man eben sieht, dass diese niedrigstöckigen Häuser abgerissen werden und dann in Windeseile neue Stadtlandschaften entstehen. Und dieses surreale Element, wo man jetzt Hühner hier auf Rumba-Saugrobotern durch den Staub sausen sieht. Und es ist natürlich ein ganz hochaktuelles Thema, aber was sich mit diesem Augenzwinkern natürlich angeht.
1: Das Video stammt aus dem Jahr 2015 und steht laut Seidel für das visuelle Empfinden und den Pioniergeist der chinesischen Medienkünstlerin. Im Kunstmuseum für Gegenwartskunst bespielt Cao Fei auf 2000 Quadratmetern gleich 4 Stockwerke farblich voneinander abgegrenzt. Auf jeder Ebene werden die Besucherinnen und Besucher in verschiedene Lebenswelten entführt, in reale wie virtuelle gleichermaßen.
2: Das ganze Museum ist eigentlich einer Stadt nachempfunden. Unten kommt man rein auf dem Straßenlevel, dort wird ihre sogenannte Hip-Hop-Series gezeigt, die sie im Stadtraum unterschiedlicher Metropolen gefilmt hat, zum Beispiel Sydney, New York, Guangzhou. Wenn wir dann weitergehen, kommen wir sozusagen in die Fabrikebene, wo es sehr viel um Warenhäuser, globale Warenflüsse geht. Es geht dann auch um Kino und es gibt den sogenannten Spielplatz, den Playground.
1: Mit einem großen Bällebad, das die Besucherinnen und Besucher einlädt, sich in pinken und hellblauen Bällen zu ahlen. Überwacht von einem halbmenschlichen, halb-Oktopus-ähnlichen, freundlich wirkenden Avatar, einer Neuschöpfung Cao Feis. Damit knüpft sie an ihre wohl bekannteste virtuelle Schöpfung der sogenannten RMB City, einer rein virtuellen Stadt auf der Online-Plattform Second Life, wo zuletzt Künstler und Museen ihre eigenen virtuellen Räume errichteten. Was auffällt, Fei wertet nicht. Mit ihren neu erschaffenen, realen wie virtuellen Räumen bietet die Künstlerin ihrem Publikum verschiedene Betrachtungsweisen an. Einen erhobenen Zeigefinger, gar eine Warnung vor einem zu viel an künstlich erschaffener Welt gibt es nicht. Dazu nochmals Kuratorin und Leiterin für Gegenwartskunst am Kunstmuseum Basel, Stefanie Seidel.
2: Das ist eben das Schöne. Es ist sehr poetisch. Also es ist eben bei allem Wissen um diese technischen Entwicklungen bleibt eben immer noch dieser poetische und zum Teil auch sehr surreale Moment in ihren Arbeiten, der dann eben auch die Tür öffnet, diese Arbeiten aus ganz unterschiedlichen Winkeln und Perspektiven zu betrachten.
1: Zuletzt liegt es im Auge des Betrachters, was in den Arbeiten der chinesischen Künstlerin zu sehen ist. Ein Experiment, zu dem alle eingeladen sind und nicht nur die jüngeren Digital Natives.
0: Testimonies to the Near Future, die erste Einzelausstellung in der Schweiz mit Werken der chinesischen Künstlerin Cao Fei aus den vergangenen 30 Jahren, ist ab morgen im Museum Gegenwartskunst des Kunstmuseums Basel zu sehen. Und der Eintritt berechtigt zum mehrmaligen Besuch, um den Besucherinnen und Besuchern die Möglichkeit zu geben, alle Installationen in voller Länge anzuschauen.

Mit dem Titel Funky Dunky des Couch-Ensembles geht SWR Kultur am Mittag zu Ende. Nach den Programmtipps und den 13 Uhr Nachrichten hören Sie hier das Mittagskonzert, heute unter anderem mit Auszügen aus Die Fledermaus in einer freien Bearbeitung für Sprecher und Saxophonquartett. Der Sprecher ist der Schauspieler Boris Aljenowitsch. Mein Name ist Leonie Berger, ich bedanke mich fürs Zuhören und wünsche Ihnen noch einen schönen Nachmittag mit SWR Kultur.

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1: Platinblonde Haare, roter Lippenstift und ein Bild, das bis heute wirkt. Marilyn Monroe wurde zur ewigen Ikone zwischen Glamour und Tragik. Hinter dem Sexsymbol stand jedoch eine verletzliche Künstlerin, deren Leben von Einsamkeit, Ruhm und bis heute anhaltenden Mythen geprägt war. Darüber spricht auch die Schauspielerin Sophie von Kessel.
2: Sie war ja in dem Sinne, das hörte man übrigens von Hildegard Knef, die sie mal getroffen hat und die sie beschrieben hat als wie so ein Schluck Wasser in der Kurve. So ein kleines, dickes Mädchen, das sie im Gang trifft. Und kaum war sie in Kostüm und Maske und vor der Kamera, hat sie gedacht, das war ein anderer Mensch.
1: Die unsterbliche Ikone. 100 Jahre Marilyn Monroe. 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
3: Um 13 Uhr mit Sophia Flesch-Baldin. Der frühere Bundesverkehrsminister Scheuer muss sich vor Gericht verantworten. Das Landgericht Berlin hat eine Anklage gegen ihn zugelassen, die ihm eine Falschaussage im Untersuchungsausschuss zur Pkw-Maut vorwirft. Der Europäische Gerichtshof hatte die Maut 2019 gekippt. Aus Berlin berichtet Felix Tenbaum.
4: Scheuer weist die Vorwürfe zurück und lässt über seinen Anwalt mitteilen, er sei zuversichtlich, dass seine Unschuld vor Gericht bestätigt wird. Während der mehr als 4 Jahre andauernden Ermittlungen habe er immer mit den Behörden kooperiert, heißt es in dem Statement weiter. Konkret geht es darum, dass Scheuer als damaliger Verkehrsminister die Mautverträge Monate vor dem Urteil des Europäischen Gerichtshofs unterschrieben hatte. Die Betreiber sollen ihm aber angeboten haben, die Unterschrift der Verträge zu verschieben, was er abgelehnt habe. Im Untersuchungsausschuss hatte Scheuer gesagt, daran könne er sich nicht erinnern. In der Anklageschrift wird der Schaden für den Bund, der durch die Zahlungen an die Betreiber entstanden ist, mit 243 Millionen Euro beziffert. Wann der Prozess beginnt, ist noch nicht bekannt.
3: Das Urteil gegen die frühere RAF-Terroristin Daniela Klette kann vorerst nicht rechtskräftig werden. Nach der Verteidigung hat jetzt auch die Staatsanwaltschaft Revision eingelegt. Das Urteil muss also auf mögliche Rechtsfehler überprüft werden. Das Landgericht Verden hatte Klette am Mittwoch zu 13 Jahren Haft verurteilt, wegen mehrerer Raubüberfälle zwischen 1999 und 2016. Die Staatsanwaltschaft will eine 15-jährige Haftstrafe erreichen. Die Verteidigung sieht keine Beweise für eine Beteiligung Klettes an den Überfällen. Erwiesen sei lediglich der Besitz von Waffen. Zum ersten Mal in diesem Jahr ist die Zahl der Arbeitslosen unter die wichtige 3-Millionen-Grenze gesunken. Nach Angaben der Bundesagentur für Arbeit lag die Zahl im Mai bei 2,95 Millionen. BA-Chefin Nahles zeigt sich trotzdem unzufrieden. Die Frühjahrsbelebung sei in diesem Jahr nicht in Fahrt gekommen. Arbeitsministerin Baas sagte, die Lage auf dem Arbeitsmarkt bleibe angespannt. Gründe dafür seien die internationalen Krisen und Transformationsprozesse in der Wirtschaft. Auch die Bundesregierung hat den Einschlag einer russischen Drohne im NATO-Land Rumänien verurteilt. Bundeskanzler Merz schrieb auf X, das zeige Russlands Bereitschaft zur Eskalation. Der Vorfall zeige, an der Ostflanke werde eine starke NATO-Präsenz benötigt. Außenminister Wadephul ergänzte, Deutschland werde die Ukraine und die europäische Verteidigung stärken. Auch andere europäische Länder und Institutionen haben den Vorfall verurteilt. Rumänien sieht das Völkerrecht verletzt und hat die NATO um Hilfe gebeten. Die Drohne hatte in der Nacht ein Wohnhaus in der Nähe der Grenze zur Ukraine getroffen. Es gab Verletzte. In fast 20 Jahren ist die Zahl der lebensmittelverarbeitenden Unternehmen in Deutschland um 44% zurückgegangen, auf rund 25.000. Das meldet die Albert-Ludwig-Universität in Freiburg. Im Bäcker- und Fleischerhandwerk sei die Zahl der Betriebe sogar um bis zu 60% gesunken. Gründe seien unter anderem der Fachkräftemangel und hohe Hürden für Investitionen und Innovationen. Die Forscher der Universität warnen, die Konzentration auf immer weniger, aber immer größere Lebensmittelunternehmen könne die Versorgungssicherheit gefährden. Außerdem würden dadurch Monokulturen von leistungsstarken Kulturpflanzen begünstigt. Das Kunstmuseum Fondation Bayerler in Rien bei Basel weist den Vorwurf zurück, in der vergangenen Cézanne-Ausstellung sei ein Werk der Raubkunst ausgestellt worden. Das hatte ein Experte gesagt, weil das Bild mit dem Titel Mont Sainte-Victoire in den 30er Jahren einem jüdischen Kunsthändler gehört hatte. In einer schriftlichen Stellungnahme betonte das Kunstmuseum jetzt, man nehme die Forschung sehr ernst, die untersucht, ob Kunstwerke von den Nationalsozialisten geraubt wurden oder die Besitzer gezwungen wurden, sie zu verkaufen. Externe Gutachter hätten vor der Ausstellung die Werklisten geprüft. Zu dem Cézanne-Bild habe es keine entsprechenden Hinweise gegeben. SWR Nachrichten, Redaktion Christiane Renier und Heike Lüttich. Das Wetter in Baden-Württemberg und Rheinland-Pfalz. Zum Wochenende kommt mit Tiefausläufern deutlich feuchtere Luft zu uns. Die Vorhersage: meist sonnig bei maximal 26 bis 33 Grad. Gegen Abend sind in der Eifel und im Westerwald erste kräftige Gewitter möglich. Abkühlung auf 19 bis 9 Grad. Morgen wechselhaft mit Gewittern, nochmal bis 33 Grad und teilweise schwül. Am Sonntag noch schwülwarm mit Gewittern. 13.05 Uhr.
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5: Willkommen am letzten Freitag im Mai. Ich bin Eva Irion. Im Mittagskonzert treffen wir heute Schauspieler Boris Aljenowitsch. Er ist gemeinsam mit dem Saxophonquartett Claire Obscure zu Gast bei den Schwetzinger SWR-Festspielen 2026. Im Gepäck hat er eine Produktion des Kleist-Forums Frankfurt-Oder, die den Titel Fledermaus trägt und die gleich mit einigen Erwartungen bricht. Denn diese Fledermaus kommt ganz ohne Sänger aus und auch auf ein Orchester wird verzichtet. Wer sich also auf einen klassischen Operettenabend gefreut hat, wird hier überrascht und bewusst auf eine andere Fährte gelockt. Denn Boris Aljenowitsch erzählt die Entstehungsgeschichte von Johann Strauss' berühmter Operette aus einer neuen Perspektive, aus der des Gefängniswärters Frosch. Wir befinden uns im Wiener Zentralgefängnis im Jahr 1873, 355 Tage vor der Uraufführung der Fledermaus. Im Rokoko-Theater des Schwetzinger Schlosses geht der Vorhang auf. Auf der Bühne liegen Flaschen, Konfetti. Vier Stühle stehen rechts und links ein Pult. Vier Saxophonspieler treten auf, entfernen etwas vom Müll auf ihren Stühlen und setzen sich. Aus dem Off ein Geräusch von brechendem Glas. Dann ein schräger Gesang. Die Musiker sind etwas pikiert. Und da geht auch schon eine Gestalt über die Bühne, flucht über den Dreck und sieht die Musiker.
6: Heute gibt es keine Operette. Die Fledermaus gibt es nämlich noch gar nicht. Strauss wird die erst schreiben, nachdem ich sie ihm erzählt haben werde. Nämlich, wie es zu dieser Skandalgeschichte kam. Man könnte sagen, der Autor bin ich, der größten Operette der Welt, der Gefängniswärter. Man nennt mich Frosch. Das hier ist mein Reich. Und deshalb erzähle ich Ihnen diese Geschichte sozusagen aus der Froschperspektive.

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1: Fledermaus. Wer solche Freunde hat, der braucht keine Feinde.

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Auszüge aus Die Fledermaus, Johann Strauss Operette als musikalische Lesung in einer Fassung von Boris Aljenowitsch, gespielt vom Clair Obscur Saxophonquartett, eine Produktion des Kleistforums Frankfurt-Oder. Arrangiert und komponiert hat Christoph Enzel, er ist selbst Mitglied des Quartetts und spielt das Tenorsaxophon. Am Sopransaxophon hörten wir Carlos Jiménez, am Altsaxophon Maike Krullmann und Kathi Wagner am Baritonsaxophon. Im Mittagskonzert auf SWR Kultur haben wir eine Teilwiedergabe des Konzerts gesendet und hoffentlich Ihr Interesse geweckt auf mehr. Den kompletten Konzertmitschnitt Fledermaus von den Schwetzinger SWR-Festspielen dieses Jahres finden Sie zum Nachhören in unserer Mediathek auf swr.de. Jetzt eine Bearbeitung von dem Dirigenten und Arrangeur Timo Juko Hermann, der sich Frédéric Chopins E-Moll-Konzert zum Maßstab genommen hat. Zwei Klavierkonzerte hat Chopin geschrieben. Hat er womöglich vorgehabt, den Kopfsatz eines dritten Klavierkonzerts zu komponieren? Es bleibt ein Geheimnis. Fest steht nur, dass Chopin gesagt haben soll, dies wird das erste Stück sein, das ich in meinem ersten Konzert spielen werde, sobald ich nach Hause in ein freies Warschau zurückkehren werde. Er ist nicht nach Warschau zurückgekehrt. Timo Juko Hermann nennt das bearbeitete Stück trotzdem Return to Warsaw, zurück nach Warschau. Es ist eine Aufnahme mit Martin Stadtfeld, den Heidelberger Sinfonikern und eben Timo Juko Hermann.

Frédéric Chopin und Timo Yuko Herrmann, Return to Warsaw, A-Dur. Gespielt haben Martin Stadtfeld und die Heidelberger Sinfoniker unter Herrmanns Leitung. Nicht nur weibliche Komponisten sind oft unterrepräsentiert in Konzertprogrammen, auch Komponisten, die vielleicht mal als altmodisch abgetan worden sind, haben es schwer. So zum Beispiel Robert Kahn aus Mannheim. Er hat über 200 Werke geschrieben, ist Friedrich Kiel, Josef Rheinberger und Johannes Brahms begegnet. Als Jude ist er vor Beginn des Zweiten Weltkriegs nach England emigriert und auch dort geblieben. Das Siliakus-Trio, benannt nach der schwedischen Geigerin Cecilia Siliakus, mit Kahns Serenade A-Moll.

im Mittagskonzert von SWR Kultur das Siliakus-Trio mit Robert Kahns Serenade A-Moll. Jetzt hören wir Mitglieder des Münchner Rundfunkorchesters, und zwar 9 an der Zahl, mit Musica per Nove von Gunnar de Fromerie, auch er wie Cecilia Siliakus, ein Schwede.

Unter der Leitung von Ivan Repucic haben Mitglieder des Münchner Rundfunkorchesters das Nonett Opus 75 von Gunnar de Frommery gespielt. Es ist wohl die Verarbeitung einer schmerzhaften Trennung gewesen und der Rückfall in alte, vermeintlich bequeme Muster. Zurück zum Schmerz, ins Dunkel, in die Depression, aber auch in die Heroin- und Alkoholsucht, als Amy Winehouse Back to Black getextet und gesungen hat. Eckhard Runge, Jacques Amon und Wolf Kerschek haben das bearbeitet. Eckhard Runge und Jacques Amon spielen.

to Black von Amy Winehouse. Im Mittagskonzert von SWR Kultur in einer Aufnahme mit Eckhard Runge und Jacques Amon. Möchten Sie, ergreif jetzt deine Chance oder vergiss es. 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Also reisen sie auf die Bahamas, wollen sich inspirieren lassen. Möchten Sie den Sommer genießen oder einfach das Programm von SWR Kultur? Jetzt, heute, Voulez-vous

Asja Fatjejewa ist begleitet worden von der Lautenkompanei unter der Leitung von Wolfgang Katschner bei der Bearbeitung durch Bu Wiget von Abbas Voulez-vous. Einen schönen Freitagmittag noch. Die Musik kam von den Schwetzinger SWR-Festspielen bzw. von Friederike Kienle. Mein Name ist Eva Irion. Adieu.

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1: Welches ist der beste deutsche Film des vergangenen Jahres? Der international preisgekrönte Film In die Sonne schauen? Oder Berlinale-Sieger Gelbe Briefe? 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In Kultur am Abend geben wir Ihnen kurz vor Beginn der Veranstaltung einen Überblick darüber, mit welchen Erwartungen die Nominierten der Verleihung der begehrten Lolas entgegensehen.
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4: Um 15 Uhr mit Sophia Flesch-Baldin. Die Versorgung mit Lebensmitteln wird in Deutschland immer anfälliger für Störungen. Das hat eine Studie der Uni Freiburg ergeben. Aus der SWR-Wirtschaftsredaktion Marcel Fehr.
5: Hauptgrund für das größere Störungsrisiko? Die Zahl der Lebensmittelverarbeiter hat sich laut den Forschenden aus Freiburg in den vergangenen Jahren stark reduziert. Fällt eines der übrigen Unternehmen aus, entsteht eine Lücke, die nicht mehr so leicht kompensiert werden kann. Besonders betroffen seien Mühlen, Bäckereien und Fleischereien. In einigen Branchen dominierten wenige Unternehmen den Markt. Laut der Studie gewinnen vor allem Supermarktketten immer mehr Einfluss, weil sie Verarbeitungsfirmen übernehmen. Die Wissenschaftler warnen deshalb auch vor mehr stark verarbeiteten Lebensmitteln mit viel Zucker, Salz und Fett.
4: Die Inflationsrate in Deutschland ist im Mai gesunken. Waren und Dienstleistungen verteuerten sich um 2,6% im Vergleich zum Vorjahresmonat, teilte das Statistische Bundesamt in einer ersten Schätzung mit. Im April lag der Anstieg der Verbraucherpreise noch bei 2,9%. Wirtschaftsexperten sehen als wichtigen Grund für die Entwicklung die befristete Absenkung der Energiesteuer auf Kraftstoffe. Die EU-Kommission gibt mehr als 16 Milliarden Euro für Ungarn frei. Das hat Kommissionspräsidentin von der Leyen angekündigt. Von der Leyen hatte davor mit dem neuen ungarischen Ministerpräsidenten Modyar gesprochen. Das Geld war längere Zeit eingefroren, weil der Vorgängerregierung von Viktor Orbán vorgeworfen wurde, den Rechtsstaat in Ungarn beschädigt und der Korruption im Land nichts entgegengesetzt zu haben. Eine mutmaßlich russische Drohne hat vergangene Nacht in der rumänischen Stadt Galați nahe der ukrainischen Grenze ein Wohnhaus getroffen. Dabei wurden nach rumänischen Angaben zwei Menschen verletzt. Der Vorfall wird von den NATO-Partnern heftig kritisiert. Jetzt hat sich auch die Bundesregierung gemeldet. Aus Berlin berichtet Efi Seibert.
6: Wir sind bereit, jeden Zentimeter des verbündeten Territoriums zu verteidigen, schreibt der Kanzler. Russlands rücksichtsloser Drohnenangriff auf Rumänien zeigt seiner Meinung nach erneut Russlands Bereitschaft zur Eskalation. Für Merz ist klar, dieser Vorfall macht deutlich, wie wichtig eine starke NATO-Präsenz an der östlichen Flanke ist. Ähnlich äußert sich Außenminister Wadephul. Er sieht die gemeinsame Sicherheit durch Russlands Verhalten bedroht und sagt, unsere Antwort ist Einheit. Wir stehen an der Seite Rumäniens.
4: Die meisten Kommunen in Deutschland wollen das zusätzliche Geld aus dem Finanzpaket der Bundesregierung vor allem für Schulen und für den Straßenbau einsetzen. Das ist bei einer Umfrage im Auftrag der KfW-Bank herausgekommen. Investitionen soll es auch in den Brand- und Katastrophenschutz geben, sowie in Kinderbetreuung und Sportstätten. Die Bundesländer bekommen aus dem schuldenfinanzierten Paket insgesamt 100 Milliarden Euro. Davon geben sie unterschiedlich viel an die Kommunen weiter. Baden-Württemberg zum Beispiel erhält gut 13 Milliarden Euro. Etwa zwei Drittel davon, knapp 9 Milliarden, gibt das Land an die Kommunen weiter. Nach dem spektakulären Einbruch in eine Gelsenkirchener Sparkassenfiliale vor 5 Monaten bekommen erste Kunden Schmuck, Edelmetalle und Bargeld zurück. Der Bank zufolge gehören die Wertsachen zu den rund 50.000 Gegenständen, die die Einbrecher in dem verwüsteten Tresorraum zurückgelassen hatten. Bei dem Einbruch ist ein Millionenschaden mindestens im zweistelligen Bereich entstanden. Eine heiße Spur zu den Tätern gibt es immer noch nicht. Das Kunstmuseum Fondation Bayerler in Rien bei Basel weist den Vorwurf zurück, in ihrer Cézanne-Ausstellung sei ein Werk der Raubkunst ausgestellt worden. Das hatte ein Experte gesagt, weil das Bild mit dem Titel Montagne Sainte-Victoire in den 30er Jahren einem jüdischen Kunsthändler gehört hatte. In einer schriftlichen Stellungnahme betonte das Kunstmuseum jetzt, man nehme die Forschung sehr ernst, die untersucht, ob Kunstwerke von den Nationalsozialisten geraubt wurden oder die Besitzer gezwungen wurden, sie zu verkaufen. Zu dem Cézanne-Bild habe es aber keine entsprechenden Hinweise gegeben. SWR Nachrichten, Redaktion Heike Lüttich und Christiane Renier. Das Wetter in Baden-Württemberg und Rheinland-Pfalz. Zum Wochenende kommt mit Tiefausläufern deutlich feuchtere Luft zu uns. Die Vorhersage: meist sonnig bei maximal 26 bis 33 Grad. Gegen Abend sind in der Eifel und im Westerwald erste kräftige Gewitter möglich. Es kühlt ab auf 19 bis 9 Grad. Morgen ist es wechselhaft mit Gewittern, nochmal bis 33 Grad und teilweise schwül. Die weiteren Aussichten: am Sonntag noch schwülwarm mit Gewittern, am Montag trockener und nicht mehr so heiß. 15.05 Uhr.
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3: Vor kurzem hat das Kinderhilfswerk der Vereinten Nationen, UNICEF, eine neue Studie zum Kindeswohl veröffentlicht. Im internationalen Vergleich zwischen 37 wohlhabenden Ländern belegt Deutschland Platz 25. Die Kinderarmut liegt hierzulande unverändert bei rund 15%. Das Risiko für Kinder, in Armut aufzuwachsen, ist besonders groß, wenn Mutter oder Vater alleinerziehend sind oder wenn sie viele Geschwister haben. Ja.
7: Ja. Ja. Ich würde mir auch wünschen, dass es anders ist, dass ich nicht über Geld nachdenken muss. Aber es ist so und es bringt mir jetzt auch nichts, dass ich die ganze Zeit rummecker. Ich habe mich abgefunden mit der Situation, deshalb.
8: Wenn man viel Geld auf einmal zur Verfügung hat, dann kann man auch richtig dolle gute Schuhe kaufen. Und die Schuhe, die ich kaufen muss, das sind halt die, die dann nach einem halben Jahr, guckt dann der kleine Zeh an der Seite raus, dann muss ich wieder Schuhe kaufen.
9: Also meine Eltern haben uns auch bewusst das vermittelt, ey, wir sind im Minus. Wenn es sowas wie Klassenfahrten anging oder große Reisen, war schon direkt bei uns. Nein, also wir haben auch nur eigentlich so kostenlose Ausflüge teilgenommen wie Schwimmen.
10: Ich kann eigentlich nicht so richtig sagen, haben wir hier viele arme Kinder, also vielleicht arm dran, so würde ich es jetzt mal nennen.
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11: Mitte der 90er Jahre kam meine Tochter Charlotte in Berlin in die erste Klasse. Viele ihrer Mitschülerinnen und Mitschüler wuchsen in prekären Verhältnissen auf. Seitdem frage ich mich immer wieder, welche Perspektiven gibt es für diese Kinder? Welche Bedingungen müssen erfüllt sein, damit sie eine Chance auf ein selbstbestimmtes Leben, einen guten Beruf und finanzielle Sicherheit bekommen?
10: Also ich heiße Anke Palmer, mein Beruf ist staatlich anerkannte Erzieherin und ich arbeite seit Mai 2000 hier im Kiez. Die ersten 8 Jahre in einem Schülerladen, nur mit einem Kollegen.
11: Jetzt arbeitet sie im Hort einer Grundschule.
10: Und inzwischen sind wir hier über 30 Kollegen, also über 30 Erzieher. Es hat sich also stark verändert.
11: Ihr Kiez, das ist Moabit, ein Stadtteil von Berlin-Mitte. Rund 83.000 Einwohner, Schulen, Kindergärten, Sportvereine, Musikschulen, Jugendclubs und Grünanlagen. Mietwohnungen, die immer teurer werden. Als Anke im Mai 2000 hier anfing zu arbeiten, haben wir uns kennengelernt. Meine Tochter ging in ihren Schülerladen, so hieß in Berlin ein von den Eltern über einen Verein selbstorganisierter Hort in einer Ladenwohnung. Der Komfort hielt sich in Grenzen. Wir zahlten Elternbeiträge, kochten und putzten häufig selbst, trafen uns monatlich auf Elternabenden. Die Kinder gingen auf Grundschulen in der Nachbarschaft. Für Anke ist das die gute alte Zeit ihres Berufslebens. Sie erinnert sich an einen Kinobesuch.
10: Mitgeführt vielleicht 5 Kindern. Und dann haben wir eine Tür aufgehen sehen. Und dann sind da 2 Erzieher wirklich so. Die Kinder mussten, also wie nennt man das? Also in Reihe und Glied sind die da mit 40. Wir haben gezählt, mit 40 Kindern angekommen. Und wir beide saßen völlig tiefenentspannt und haben nur gesagt, oh, wenn sowas mal auf uns zukommt. Und jetzt haben wir es selber.
12: Wenn wir die Kleinen kriegen, immer zum Schuljahresanfang, da hat man das Gefühl, die kommen gerade aus dem Ei. Also denen fehlt wirklich alles an Vorläuferfähigkeiten, was ich jetzt, sag ich mal, vor 10 Jahren noch kenne. Da ist gar nichts mehr. Oder bei vielen ist da gar nichts mehr, wo man erwartet, das müsste man ja im Kindergarten oder so mal beigebracht haben. Oder die Eltern halt, wenn sie sich mit ihren Kindern beschäftigen. Aber das ist immer weniger geworden.
11: Alexander Patschalidis. Er arbeitet mit Anke im selben Team. Was er hier beklagt, beobachten Bildungsexperten seit vielen Jahren. Kinder kommen immer schlechter vorbereitet in die Schule. Und das nicht nur in Berlin, sondern bundesweit, in Ost und West.
12: Vor 10 Jahren noch hatte ich, wenn ich 20 Kinder gekriegt habe, konnte die Hälfte bis 10 zählen. Wenn ich heute 3 dabei habe, die überhaupt Zahlen kennen, dann ist es schon gut. Rückwärts laufen, Purzelbäume, vernünftig die Treppen hochlaufen. Das klappt ganz oft gar nicht mehr. Also das bringen wir dann den Kindern bei.
11: Was Geld und Bildungschancen angeht, sind Kinder zunächst so reich oder arm wie ihre Eltern. Auf die Strukturen, in denen sie aufwachsen, im Elternhaus, im Kindergarten, in der Schule, haben sie, solange sie noch klein sind, kaum Einfluss.
10: Also es gibt wirklich gut situierte Eltern hier. Das merkt man meinetwegen an den Schulranzen oder in der Kleidung, die die Kinder tragen. Oder wenn sie von ihren Urlauben erzählen oder wie sie praktisch hier auch ankommen bei uns. Und dann gibt es eben aber auch Kinder, wo man das Gefühl hat, so, da guckt jetzt vielleicht nicht unbedingt jeder morgens drauf. Die kommen dann, wenn es kalt ist, meinetwegen nur mit dem T-Shirt. Und wenn man dann mal in die Brotbox guckt, dann ist es einfach nur irgendwie ein weißes Toastbrot mit Margarine oder so. Ich muss allerdings dazu sagen, wenn man dann wieder die Eltern mal erlebt von den Kindern, wo man denkt, was ist da eigentlich zu Hause los? Also wo ich dann denke, okay, wofür geben die eigentlich ihr Geld aus?
7: Also ich bin Schülerin. Ich wohne auch in Morbid. Also meine Familie ist, meine Mama, meine Tanten, die sind ja alle hier. Und hier sind alle Leute, die ich kenne. Also ich liebe es hier wirklich richtig dolle. Ich habe eine ältere Schwester, die studiert. Eine Zwillingsschwester habe ich und einen kleinen Bruder habe ich auch.
11: Eileen, 17 Jahre alt. Wie alle anderen, die mir für dieses Feature ihre Lebensgeschichten anvertraut haben, heißt sie eigentlich anders. Wir treffen uns an einem ihrer Lieblingsplätze, auf einem mit Mosaiken verzierten halbrunden Mäuerchen, das zum Sitzen einlädt.
7: Und ja, ich mache jetzt auch gerade mein Abi. Wird hoffentlich, ja, genau. Also für mich war das schon immer klar, dass ich Abitur machen möchte. Was Schule angeht, ist meine Mama schon sehr hartnäckig, wirklich. Also sie hat uns auch immer geholfen. Mein Vater jetzt nicht, der war ja früher arbeiten. Aber ja, meine Mama war da schon sehr streng. Und ich glaube, dadurch, dass sie sehr so streng war damit und sehr auf Schule achtet, sind wir auch so.
13: Hab sie 3 Jahre begleitet und auch die Ausbildung zur Konfliktlotsin hat sie gemacht. Und ich war immer sehr stolz und erfreut, wie toll sie diskutiert und sich engagiert. Bei anderen muss man da mehr schieben und mehr Angebote machen.
11: Bärbel Künstner war Sozialarbeiterin an Eileens Schule.
7: Wir haben uns immer sehr gut verstanden und immer noch auch. Also wir bleiben in Kontakt. Dann schreiben wir uns.
13: Mal eine Nachricht,
7: genau. Ja, dass wir was wissen voneinander. Genau.
13: Und wenn du an die Schulzeit, also so 8., 9. Klasse denkst, also jetzt nicht an deine Freunde.
7: Die waren alle eher so Freigeister, ne? Die waren nicht so motiviert, die hatten nicht so Lust, aber die machen jetzt auch was, weil irgendwas müssen die ja machen. Es gibt schon mal welche, die nichts machen, oder? Ja, bestimmt.
13: Soll's geben.
7: Bestimmt, aber mit denen bin ich nicht in Kontakt oder so. Es gibt zum Beispiel auch Leute, wo die Eltern zum Beispiel gar nicht nachgefragt haben oder so, was jetzt ist.
13: Oder genau. Wo Schulabschluss auch kein wichtiges Thema ist. Da ist wichtiger zu heiraten. Oder die auch sagen, geh lieber arbeiten und verdiene Geld.
7: Ja.
13: die drauf warten, dass die Schulpflicht zu Ende ist. Und dann kommen die Kinder in Familienunternehmen oder irgendwelche Jobs auch. Gibt's auch. Mhm.
11: In vielen Elternhäusern ist die materielle Situation ein wichtiges Thema, weil oft das Geld knapp ist. Mitte 2024 sind fast 2,1 Millionen Kinder und Jugendliche in Deutschland von Armut bedroht. Wissenschaftliche Studien stellen einen klaren Zusammenhang her zwischen dem sozialen Status der Familie, dem Familienbudget, dem Bildungsstand der Eltern und den Bildungschancen der Kinder. Je mehr davon im Elternhaus fehlt, desto gefährdeter ist der Bildungserfolg der Kinder. Geldmangel führt zu sozialer Ausgrenzung.
7: Ja, also bei uns zum Beispiel ist die Lage ja jetzt auch nicht so gut. Wir sind ja jetzt auch nicht reich oder sowas. Meine Eltern kriegen ja auch Unterstützung vom Staat. Das ist ja okay. Bloß, ja. Also früher war es tatsächlich nicht so. Früher waren wir so eigentlich relativ gut dran. Das kam mit der Zeit, das ist jetzt auch gar nicht so lange her, sondern glaube ich erst so 4 Jahre, dass wir dann angefangen haben.
11: Ende 2023 lebten in Berlin rund 633.500 Kinder und Jugendliche unter 18 Jahren. Fast ein Viertel davon in Familien, die für ihren Lebensunterhalt auf staatliche Unterstützung, sogenannte Transferleistungen nach SGB II, also Bürgergeld, angewiesen sind. Die Eltern dieser Kinder haben keine Erwerbsarbeit oder verdienen in ihrem Job so wenig, dass es nicht zum Leben reicht.
7: Mir war das unangenehm. Wirklich unangenehm, zum Beispiel in der Klasse. Ich merke das auch ab und zu, wenn meine Lehrerin das zum Beispiel erwähnt oder so, dann ist mir das eigentlich relativ unangenehm, weil das bekommt ja dann jeder mit. Und ich habe mich dann auch immer geschämt, aber ich habe auch eine Freundin, die wird zum Beispiel auch unterstützt vom Staat. Der ist es zum Beispiel überhaupt nicht unangenehm, weil ich sage so, ja, natürlich stehe ich dazu.
11: Wenn etwa die Lehrerin einen Ausflug plant und deshalb fragt, wer vom Staat finanzielle Unterstützung bekommt.
7: Sie fragt dich dann halt in der Klasse, dann gibt es so eine Listen und dann fragt sie darum, nennt laut die Namen, die das haben, genau.
13: Ich merke gerade, dass ich wohl auch ein bisschen unachtsam da war, weil an der Schule waren so circa 60-70% der Schüler, die auch Transferleistungen bekommen haben. Und da war das so selbstverständlich und auch die Schüler selber teilweise. War halt klar, da kriegt man ein Jobcenter, wo bist du? Ja, beim Jobcenter. Aber bin ich nicht auf die Idee gekommen, dass das manche doch auch unangenehm war. Das tut mir leid.
7: Zum Beispiel meine Lehrerin, ich finde es nett, dass sie sich auch drum kümmern. Mhm. Weil wenn sie das zum Beispiel nicht ansprechen würde, dann würde ich das vergessen. Mhm. Deshalb finde ich es auch eigentlich nett, dass sie sich drum kümmern.
13: Du weißt, dass es gut gemeint ist, aber für dich
7: schlecht umgesetzt.
13: Ja, genau.
7: Genau.
11: Im Familienzentrum des Vereins SOS Kinderdorf in Berlin-Moabit. Vor Beginn der Sommerferien führen Kinder Stücke auf, die sie mit ihren Lehrern erarbeitet haben,

0: In der kleinen Bibliothek treffe ich Mira und Rabia.
1: Ich komme aus dem Libanon. Habe ich 4 Kinder? Ja.
2: Ich bin 12 Jahre alt und ja, ich gehe jetzt zur Schule.
0: Die beiden sitzen nebeneinander auf einem roten Sofa.
1: Ja, und der Nähte gibt es wenig Geld. Gibt es einen Garten?
0: Manchmal mischt sich noch eine Freundin ins Gespräch. Rabia ist Miras jüngste Tochter.
2: Wir haben halt Geld. Also nicht so jetzt so viel, so wie 100.000 oder so. Nein, also
1: wir haben, 100.000.
2: Nein. Also 1.000 oder so. Aber sie meint halt so, man muss halt keinen Ausflug machen. Man kann einfach nur grillen gehen und halt oder so.
1: Nee,
2: im Wald kann man auch spazieren, Fahrrad fahren.
1: Ja, Fahrradfahren
3: auch.
1: Wir machen Sammeln zusammen und dann wir gehen Fahrradfahren.
0: Als Mira 2003 aus dem Libanon nach Deutschland verheiratet wurde, war sie 17 Jahre alt. So alt wie die Schülerin Aylin heute.
1: Gibt es 2 Mädchen, ich und meine Schwester? Oh, leider, ich bin dran. Ich habe so geweint, ich wollte nach Libanon zurück. Nee.
0: Ein Onkel hatte in Berlin einen Mann für sie gefunden.
1: Einfach verheiratet und so. Normalerweise, Schwiegervater hat gesagt, mein Mann arbeitet. Aber war Ausbildung. Ausbildung ohne Wohnung. Ohne nichts. Er hatte auch kein Geld. Also das war so viel Überraschung.
0: Mira kam in eine Welt, in der sie nichts verstand.
1: Ich muss 5 Uhr aufstehen, wegen Ausländerbehörde. Und dann Jobcenter auch. 5 Uhr aufstehen, wegen etwas Papiere und so. Ich verstehe gar nichts. Arabisch. Ich habe nicht studiert. Ne? Ich war in der Schule, aber bis 6. Klasse. Nur das. Und mein Mann war Ausbildung. War nicht arbeitet. Er war 19 Jahre.
0: 4 Jahre lang lebte sie mit ihrem Ehemann im Kinderzimmer bei den Schwiegereltern.
1: Ich war schwanger. Und ich habe schon gesehen, eine so kleine Kugel. Ich wusste nicht, weil es ist klein. Ich wusste gar nichts. Also meine Mama hat nicht erklärt. Noch ein Kind. Du dachtest, das ist eine gute Liebe. Ne? Aber danach, ich habe 3 Monate ohne Geld. Das war richtig schlimm. Nur Nudeln essen. Mit meiner Tochter und meinem Sohn, nur Nudeln. Weil mein Mann hatte Fehler gemacht von Jobcenter. Und dann Jobcenter hatte nicht das Gehalt gegeben. Und dann nur Nudeln, ohne Soße, ohne nichts. Und so. Das war krass. Ich lerne meine Kinder hier. Ne? Ohne Jobcenter.
2: Wieso?
1: Ja.
2: Man braucht halt auch nicht so viel Geld. Was soll man halt mit Geld machen? Man kann halt nur Lebensmittel holen und halt Anziehsachen und dann, keine Ahnung.
1: Ja, aber wenn hast du kein Geld und ich auch, was machst du denn?
2: Da esse ich Nudeln.
0: Mira hatte Glück. Einige Jahre nach ihrer Ankunft in Deutschland eröffnete in der Nachbarschaft das Familienzentrum von SOS Kinderdorf. Es gab Angebote. Für Mira tat sich eine neue Welt auf. Mutter-Kind-Gruppen, Ausflüge, endlich Deutsch lernen.
1: Bin ich arm, keine Geld, ja. Nach den 4 Jahren, ich habe schon A1, A2 bis B1 langsam suche Arbeit. Ich wollte Maßnahmen, ich wollte die Ausbildung bis jetzt. Ich habe immer das Problem jetzt, den Lesen und Schreiben. Lesen und Schreiben konnte nicht so gut. Das ist auch manchmal peinlich für mich. Ein Rezept musst du lesen. Sauerkraut oder so?
4: Sauerkraut,
1: habe ich gedacht.
0: Anfang 2020 bekommt sie eine befristete Stelle in der Küche des Familienzentrums. Sie will eigenes Geld verdienen, ihren Kindern ein Vorbild sein. Kochen ist ihre Leidenschaft.
1: Dass sie mit dem Mitarbeiter war, so gut hilft mir. Du schaffst das, du machst das so. Ja, und dann verbessern. Immer verbessert, bis jetzt.
0: Mira schickt ihre Tochter regelmäßig in Ferienlager, gefördert vom Jugendamt. Ein Familienurlaub ist finanziell nicht drin.
2: Wir waren auch beim Nordsee im Watt. Das war auch sehr hilfreich, weil wir hatten halt das Thema Watt dann auch in der Schule. Und da wusste ich halt direkt, was das ist und danach war es halt besser so. Also man lernt auch da und man hat Spaß.
0: Nach den Sommerferien soll Rabia auf die Oberschule wechseln.
2: Ich bin überfordert. Ich weiß nicht, was ich machen soll. Ich weiß nicht, wohin ich gehen soll. Am Dienstag haben wir Eltern-Kind-Sprechtag. Da kommt die Mutter und das Kind. Und die Lehrerin will halt noch mit uns reden, welche Schule wir gehen und so. Aber ich weiß immer noch nicht, welche Schule.

0: wir sind jetzt hier noch mitten in der Stadt, also Pirmasens ist eigentlich sehr groß. Hier ist jetzt nur so ein kleiner Teil prinzipiell, das ist die Stadtmitte. Und dann hat man unnormal viele Dörfer, die zu Pirmasens gehören. Das sind eigentlich alles Häuser. Alles Häuser mit Gärten.
1: 700 Kilometer westlich von Berlin, in Pirmasens im Pfälzer Wald. Nuria führt mich durch die Stadt.
0: Also Pirmasens ist grundsätzlich eine Schuhstadt. Und da waren jetzt hier früher überall Schuhfabriken. Also wirklich überall. Aber als es halt nicht mehr so funktioniert hatte, mit dem Import, Export, mit der Herstellung, hat man auch die meisten geschlossen.
1: Pirmasens hat knapp 42.000 Einwohner, halb so viele wie der Berliner Stadtteil Moabit. Nachdem die Schuhindustrie weitgehend der Globalisierung zum Opfer gefallen war, kämpfte die Stadt mit Schulden, hohen Sozialausgaben, Arbeitslosigkeit und Bevölkerungsrückgang. Es entstanden immer mehr sogenannte bildungsferne Milieus. Der Staat zahlte Miete und andere Kosten, Eltern blieben lange Zeit arbeitslos, der Schulerfolg der Kinder ließ nach. 2008 gründete der damalige Oberbürgermeister mit engagierten Bürgerinnen und Bürgern den Pakt für Pirmasens. Sie wollten diese Entwicklung stoppen, mobilisierten Ehrenamtliche. Seit vielen Jahren ist der Rentner Erich Brück dabei. Bringt Kinder zum Turnen, hilft beim Deutschlernen und bei Behördengängen.
2: Bei mir besteht die Gefahr gar nicht so, dass ich so schnell in die Demenz verfalle, weil ich mich einfach aktiv halte und immer wieder in so Probleme einarbeiten muss, die es so gibt. Ja, Aufgaben, die nach Lösungen suchen, das hilft mir auch. Also das ist jetzt manchmal viel und manchmal sage ich einfach, ja, das ist jetzt wieder was und da habe ich wieder was zugelernt. Das mache ich dann gerne.
3: Also ich sehe die Kinder und Jugendlichen in Pirmasens sehr positiv in der Lage, aus dieser Tradition des Sozialleistungsbezugs in den Familien herauszukommen.
1: Oberbürgermeister Markus Zwick.
3: Wenn man sich mal als Beispiel das Ehrenamtsnetzwerk, den Pakt für Pirmasens betrachtet, dann haben wir da ja einen runden Tisch, an dem mal mindestens 50 Leute sitzen bei jedem Termin. Da trifft man es ja mehrfach im Jahr. Und hinter diesen Menschen stehen ganze Institutionen. Das sind Vereine, das sind Schulen, das sind soziale Träger und so weiter. Das heißt, allein über das Ehrenamtsnetzwerk Pakt für Pirmasens haben wir hunderte Menschen in der Stadt, die im Kontakt stehen, und zwar ganz alltäglich. Also nicht irgendwie in einer künstlich geschaffenen Laborform, sondern die in den Schulen, in den Kindergärten, in den Vereinen und den Sportvereinen und im Kulturbereich und so weiter mit diesen Menschen ganz zwanglos in Kontakt kommen, weil bei uns die ganze Stadt mitdenkt sozusagen und wenn sie ein Problem sieht, weiß, an wen sie sich wenden muss, damit das Problem gelöst wird.
0: Mit der Zeit wird es eigentlich immer besser und wo wir jetzt sogar Steuern zahlen und eigentlich so wie alle anderen Deutschen so hier

0: Schule unterrichtet. 50. Es gibt nur Tafeln, nur Tafeln. Wir mussten alles privat auch bezahlen, Material. Viele Kinder haben keine Stifte zu schreiben. 50 Kinder. Und viele im Winter, sie nehmen immer ihre Decke mit. Keine Heizung.
1: Wir treffen Nurias Mutter nach Arbeitsschluss vor ihrer Kita. Dort arbeitet sie als Integrationsfachkraft. Eine reguläre Stelle mit unbefristetem Vertrag.
0: Richtig, das ist Paradies.
2: Ja.
0: Ich bin sehr dankbar für die Leute, für alles. Sie haben uns eine Möglichkeit, um ein richtiges Leben zu haben, in Sicherheit, Frieden. Ich kann jetzt meine Meinung äußern, aber niemand kann sagen oder fühlen, was ist Krieg, nur die Leute, die erlebt haben. Armut bei den deutschen Leuten ist anderes. Armut für die anderen Leute überall, in Afrika, in Syrien, in Asien. Es gibt Armut hier in Deutschland, aber das ist nicht ein großes Thema. Zum Beispiel, sie haben Essen, sie haben Getränke, sie können in einer Wohnung wohnen, Heizung, Kleidung, sie haben alles. Wenn das Einkommen ist weniger oder nicht reicht. Es gibt viele
3: Familienleistungen.
0: Ja, Familienleistung, Kindergeld, Kinderzuschlag, es gibt Paket für Firmen. Sie haben uns viel geholfen. Die erste richtige Schritte war bei Paket für Firmen.
4: Wir sind jetzt hier in der Nähe meiner alten Grundschule. Diese Erinnerung gerade, ich bin diesen Weg so oft hoch und runter gelaufen. Es kommt jetzt alles irgendwie zurück.
5: Wir sind eigentlich ganz drauf.
6: Also ich war überrascht, wie viel Materielles Kinder hatten. Also ich bin damit aufgewachsen, ich hatte das, was ich gebraucht habe, aber jetzt unnormal viele Dinge habe ich einfach gar nicht gebraucht. So. Und als ich herkam, ich sehe so Kinder mit so einem riesen Mäppchen. Ich sehe sie so mit 50.000 Stifte, mit keine Ahnung was. Und ich war so überrascht. Erstmal so ein Kulturschock für mich. Das war erstmal so für mich das, wo ich so gedacht habe, wow, du bist ein Kind. Warum? Ja.
1: Wichtiger als das neueste XXL-Mäppchen wurde für sie ein Mensch.
6: Das war damals meine Grundschullehrerin. Es war damals schon meine Priorität, Deutsch zu lernen, weil für mich als Kleinkind ist es schon wichtig, Freunde zu haben. Und weil ich ja damals noch so alleine war, war es noch mehr eine Priorität für mich, Freunde zu finden, mich zu integrieren. Ich mochte diese Lehrerin deswegen wirklich sehr und sie war mein Vorbild, weil sie auch mit uns Kindern so gut umgehen konnte. Von ihr habe ich immer Hefte bekommen, Sachen, die ich ausfüllen musste. Es waren meistens so Bilder und dann musste ich einfach das deutsche Wort unten drunter schreiben und ich wusste, was das bedeutet. Und für mich als Kind so jemand zu haben, der mich außerhalb der Familie nochmal so unterstützt dabei, das war für mich wirklich was Tolles und was ich auch für viele Kinder wünsche.
7: Ah, das ist die Stadtbücherei.
6: Genau. Also hier bin ich auch öfters, weil ich habe ja auch ein Hobby. Ich lese viel.
7: Guten Tag.
6: Hallo. Hallo. Für mich zum Beispiel jetzt, als Schülerin ist noch alles eigentlich kostenlos. Die Ausleihe und so. Als Kind bin ich immer in diesen Bereich gekommen und ich mochte hier diese Regale am meisten, weil da so Abenteuergeschichten sind. Also ich bin wirklich so ein Abenteuergeschichten-Fan. Da Ashi Green. Das war zum Beispiel jetzt mein Lieblingsbuch daraus. Ehrlich cool, vor allem für so etwas jüngeres Kind, als ich jetzt bin. Und habe ich eigentlich so gut wie alles durchgelesen.
1: Mit ihrem Hobby gehört Nuria zu einer Minderheit. Seit Jahren nimmt bei Grundschülerinnen und Grundschülern die Fähigkeit ab, einfache Texte zu lesen und zu verstehen.
6: Tschüss.
1: Auch das ist ein Aspekt von Armut. Vielen Kindern wird zu Hause nie vorgelesen, sprachliche Fähigkeiten verkümmern oder entwickeln sich gar nicht erst.
8: Turnspielen, der Hauptmannschaft, er ist ebenfalls

0: Stürmer und Jakob.
1: Jakobs?
0: Jakobs.
1: Zweitbester
0: Freund.
2: Was dagegen zu tun wäre, ist seit Jahrzehnten bekannt. Verbindliche sprachliche Frühförderung und Lesetraining. Wie in dieser Gruppe für Grundschulkinder in einem Pirmasenser Quartierstreff.
3: Mach das Ding aus. Ich will mir den Schlafanzug anziehen, schimpft Tom.
2: Nuria hat neben ihrer Leidenschaft für Bücher in Deutschland noch etwas anderes gefunden, das für sie sehr kostbar ist.
4: Also wäre ich jetzt noch in Syrien, ich hätte Angst um mein Leben. Also ich würde jetzt nicht alleine irgendwo hingehen oder ich würde jetzt nicht auf einer Klassenfahrt fahren. Einfach diese Sicherheit, die ich hier habe und auch diese Freiheit hier, das ist schon auch so ein Unterschied. Und ich später, wenn ich 18 bin, werde wahrscheinlich auch viel mehr Freiheiten haben als momentan. Ich darf dann ja auch über mein eigenes Leben komplett bestimmen. Ich bin dann vielleicht auch unabhängig. Und das ist auch das Tolle hier, weil dort kann man sich sowas eigentlich nicht vorstellen.
2: Der Pakt für Pirmasens hat ihrer Familie den Start in Deutschland erleichtert. Inzwischen betätigt Nuria sich selbst ehrenamtlich.
4: Immer wenn man mich braucht, bin ich eigentlich erreichbar so. Und irgendwann kam ich auch zum CVJM, das ist ein Verein hier.
5: Also CVJM ist ein, ich glaube, es heißt Synonym, wenn einzelne Buchstaben vor Wort stehen, Akronym. Und das steht halt durch für christlicher Verein junger Menschen.
2: Thomas ist 17, im selben Alter wie Nuria. Er mag Mathematik und spielt gerne Tischtennis. Und nach der Schule?
5: Meistens tue ich dann zocken. Oder wie diesen Sommer jetzt auch wieder durch eine Freizeit leiten.
2: Thomas hat beim CVJM selbst an vielen Freizeiten teilgenommen und schließlich eine Ausbildung zum Jugendleiter gemacht. Die Prüfung war anspruchsvoll.
5: Wo man dann eine, ich sag mal, ausgedachte Freizeit gemacht hat. Durchgeplant und alles. Was macht man an welchem da? Mit Übernachtung, ohne Übernachtung? Dann tut man ungefähr in Schätze, wie viel es kostet. Zum Beispiel, wenn man wo wegfahren will mit einem Bus, wenn dann noch der Eintritt dazukommt von einem Park, sagen wir mal, ist schon sehr teuer. Und dann auch noch die Verpflegung auf der ganzen Freizeit, spielt ja auch alles eine Rolle.
2: Thomas sitzt neben seiner Mutter Petra Müller in einem Raum unterm Dach des Rathauses. Sie arbeitet hier als Bürokraft, erzählt von dem mühsamen gemeinsamen Weg.
6: Wir haben uns getrennt, wo der 9 Monate war. Bin dann nach Pirmasens zurückgekommen vom Saarland. Halt die Oma wohnt hier, Onkel und Tante, wo mich am Anfang unterstützt haben, weil ich bin mit gar nichts zurückgekommen. Ich bin dann in die Wohnung eingezogen mit einem Kinderreisebett, einem Wasserkocher. Und dann peu à peu habe ich dann die Wohnung eingerichtet, aber es war eine harte Zeit, muss ich sagen. Er hat ja eine Behinderung, das alles zu bewerkstelligen, das war einfach schwierig. Ja, also wir hatten immer geschaut, reicht's nicht bis zum Monatsende, Monatsanfang, was kann ich mir leisten, was kann ich mir nicht leisten. Wir hatten im Kindergarten schon, dass er mit dem Essen unterstützt wird, mit dem Mittagessen, ausgehen oder weggehen, total verzichtet. Wenn wir mal weggefahren sind, dann war das wirklich von vornherein am Monatsanfang oder Monate zuvor gespart.
2: Als 2008 der Pakt für Pirmasens seine Arbeit aufnahm, gründete eine türkischstämmige Schneiderin den Mutter-Kind-Treff. Petra Müller war mit Thomas von Anfang an dabei.
6: Ja, du konntest mit anderen Müttern erzählen, konntest ja, dich anvertrauen und die Kinder spielten dann. Man hat einfach das Gefühl gehabt, ja, es wird sich gekümmert. Ich war ja immer also alleine für ihn da und musste ja immer alles organisieren und schauen, dass alles passt. Und also wir haben Kaffee getrunken, dann war mal eine Rechtsberatung da, also ein Anwalt, wo die Mütter beraten hat oder auch die Väter. Also es war ganz unterschiedliche Themen. Wir haben Kekse gebacken, da kann er sich, glaube ich, noch erinnern. Viele haben ja auch kein Auto, keinen Führerschein, keine Terrasse oder keinen Garten dabei. Und es war einfach das Rauskommen mit den Kindern.
2: Die meisten Kinder, die in Deutschland von Armut bedroht sind, wachsen bei alleinerziehenden Müttern, seltener Vätern auf. Mütter, die oft in schlecht bezahlten Halbtagsjobs arbeiten oder von Bürgergeld leben. Mütter, die wenig Unterstützung haben. Kommt dann eine Behinderung hinzu, wird das Leben noch komplizierter. So wie für Petra Müller. Jahrelang hat sie sich mit verschiedenen Jobs durchgeschlagen, schließlich eine Umschulung gemacht. Mutter und Sohn wohnen heute in einem Vorort. Sie arbeitet in der Innenstadt. Thomas' Schule liegt eine gute Stunde Busfahrt von der Wohnung entfernt.
5: Sie geht nur mehr aus dem Haus, weiß ich nicht wann, und kommt irgendwann abends zurück.
6: Also er geht kurz nach 6, ich gehe kurz nach 7 weg. Und wenn ich da noch meine Nebentätigkeit habe, komme ich vielleicht um 7:30 heim. Ich habe eine Vollzeitstelle, aber es ist ja alles so teuer geworden. Ich meine, gehen Sie mal selber einkaufen. Wir haben einen Antrag gestellt auf Lernmittelfreiheit. Dieser Grundbetrag ist schon seit Jahren nicht mehr erhöht worden. Die Busfahrkarte sind monatlich 50 Euro. Er muss zu Therapien in Saarland. Das muss alles gestemmt werden.
2: Thomas' Vater weigert sich, Kindesunterhalt zu zahlen.
6: Ich will einfach nur, dass auch der Vater zur Rechenschaft gezogen wird. Der sagt, ich habe kein Geld. Ja, schau, wie du einig wirst.
2: Von Rechts wegen sind beide Elternteile unterhaltspflichtig bis zum Abschluss der ersten Berufsausbildung ihres gemeinsamen Kindes. Weil Thomas' Vater nicht zahlt, springt das Jugendamt mit Unterhaltsvorschuss ein. Allerdings nur bis zum 18. Geburtstag.
6: Und das macht mir halt auch Angst, weil dann sind es auf einen Schlag 395 Euro weniger. Ja, muss man mal schauen. Ich will es halt ihm auch ermöglichen, sein Abitur zu machen. Ne, dass es ihm, wenn er studieren geht und danach, wenn er seinen Ingenieur hat vielleicht, was ich mir wünsche, er sich dann keine Probleme machen muss, wie bringe ich meine Familie durch? Ja, weil ich halt immer noch im Kopf habe, wie war es damals? Ne? Wie musst du deinen Einkauf total durchkalkulieren? Ne? Oder kannst dir auch mal eine Tafel Schokolade leisten oder ein Stück Fleisch und musst halt nicht so aufs Geld schauen? Die Alternative wäre, er macht jetzt nach der 10. eine Ausbildung und hat dann sein Ausbildungsgehalt. Da ist ja irgendwas ungerecht. Ich kämpfe da wirklich an sehr vielen Fronten.
2: Sorgen um die Zukunft des Kindes, jonglieren mit verschiedenen Einkommensquellen und staatlichen Leistungen, das teilt Petra Müller mit vielen alleinerziehenden Müttern. Oder allgemein mit Familien mit geringem Einkommen und ohne finanzielle Rücklagen. Anträge stellen bei verschiedenen Behörden kostet Zeit und Nerven.
1: Viele Familien verstehen das ganze System nicht mehr.
2: Gustav Rothaar, Leiter des Jugend- und Sozialamtes.
1: Und es gab verschiedene Bemühungen politischerseits, das Ganze mal zusammenzufassen. Das ist nach wie vor nicht auf einem Weg, wo es für jeden Bürger verständlich ist. Ist ein schwieriges Thema.
2: Die Stadt Pirmasens versucht, die Antragstellung zu erleichtern. Oberbürgermeister Markus Zwick.
7: Da gibt es zum Beispiel eine Familienkasse, die für das Kindergeld zuständig ist. Da gibt es ein Sozialamt, das fürs Wohngeld zuständig ist. Da gibt es ein Jobcenter, das für die Bildungs- und Teilhabeleistungen zuständig ist. Und die Menschen schaffen es eben nicht, diese Anträge zu stellen und diese ganzen Leistungen auch in Anspruch zu nehmen, die ihnen zustehen und die natürlich auch dazu führen können, dass bessere soziale Teilhabe gelingt und so weiter. Kurzerhand haben wir das so gemacht, dass wir einfach einen gemeinsamen, regelmäßigen Termin organisieren, an dem diese Player im Quartiersbüro oder auch beim Pakt für Pirmasens vor Ort sind, um die Familien entsprechend nicht nur zu beraten, sondern schon sofort die Anträge auf den Weg zu bringen.
2: Was in Pirmasens nach Aussage des Sozialamtes zügig erledigt werden kann, gestaltet sich in anderen deutschen Kommunen weit schwieriger. Ein Wohngeldantrag in Pirmasens wird in 4 Wochen bearbeitet. In Berlin dauert der gleiche Vorgang unter Umständen viele Monate.
8: Und ich habe jetzt für einen Folgeantrag knapp 7 Monate gewartet und habe halt die ganze Zeit das Geld nicht bekommen. Und das macht schon graue Haare dann. Und dann habe ich den Brief gekriegt und dann stand es mit der Nachzahlung drin und dann musste ich auch richtig weinen. Also habe ich richtig gemerkt, wie sehr mich das mitgenommen hat.
2: Das Gefühl von Ohnmacht im Behördendickicht erzeugt Stress, den Eltern nicht immer von ihren Kindern fernhalten können.
8: Ich kann mich noch voll erinnern, ich habe mal vom Jobcenter so einen super unangenehmen Brief bekommen, wo ich auch irgendwas machen sollte. Und da war er noch voll klein und war die ganze Zeit neben mir und hat irgendwie Mama, Mama, Mama, also so wie es halt ist.
2: Monika, 35 Jahre alt, ist alleinerziehende Mutter eines mittlerweile 9-jährigen Sohnes in Berlin-Moabit. Auf dem Wohnzimmertisch vor ihr liegen 3 dicke Aktenordner. Darin hat sie ihre Korrespondenz mit verschiedenen Behörden abgeheftet. Monikas Antragsodyssee steht exemplarisch für viele andere. Sie beginnt mit der Geburt ihres Sohnes. Damals war sie noch Erzieherin in einer Kita.
8: Dann ab Geburt des Kindes habe ich Elterngeld bekommen und es waren bei mir so 700 Euro. Und genau, das hat halt nicht gereicht und dann musste ich was dazu beantragen. Aufstocken heißt es dann. Mit Hartz IV. Also hier, das ist, jeder Brief fing schon mal so an, dass eigentlich drinsteht, was passiert, wenn man nicht richtig mitwirkt. Also hier steht zum Beispiel in Paragraph 1 SGB 1, kommt derjenige, der eine Sozialleistung beantragt oder erhält, seinen Mitwirkungspflichten nach Paragraph 60 bis 62, 65 nicht nach und wird hierdurch die Aufklärung des Sachverhalts erheblich erschwert, kann der Leistungsträger ohne weitere Ermittlung die Leistung bis zur Nachholung der Mitwirkung ganz oder teilweise versagen oder entziehen.
2: Im Jobcenter schickte der Sachbearbeiter sie gleich weiter zum Jugendamt.
8: Und dann hat er mich halt auch richtig blöd angemacht, dass der Vater halt keinen Unterhalt zahlt. Was soll ich dazu sagen? Also ich hätte es natürlich auch gern anders. Herzlichen Dank. Also was soll ich denn machen? Genau. Und da hat er mich aber direkt unter Druck gesetzt und hat halt gesagt, wenn ich den Unterhaltsvorschuss nicht beantrage, dann wird mir das halt vom Hartz-IV-Satz abgezogen.
2: Sie beantragte den Unterhaltsvorschuss. Das Jugendamt kümmerte sich um alles Weitere.
8: Das ist in dem Ordner dann drin. Dann haben wir, ich glaube, 3 Jahre lang Gerichtsverfahren gehabt zur Anerkennung der Vaterschaft. Das hat mich dann jahrelang gequält halt eigentlich. Dann habe ich wieder monatelang nichts gehört und auf einmal kam wieder was. Und also es war total unangenehm.
2: Kurz vor der Einschulung ihres Sohnes stellte das Gericht die Vaterschaft fest. In diesen Jahren passierte noch mehr in Monikas Leben.
8: Also es war ja klar, dass ich einfach wieder weiterarbeite in der Kita, in der ich bin. Und da waren wir dann eigentlich ziemlich arm, weil ich am Anfang habe ich nur 4 Stunden noch wieder gearbeitet. Und da habe ich halt 1.000 Euro netto bekommen. Genau, ich hatte mich ja dafür entschieden, dann doch noch mal ein Studium aufzunehmen. Das wollte ich schon immer. Und ein anderer Grund war, dass ich das Gefühl hatte, ich kann mir das gar nicht auf Dauer leisten, Erzieherin zu sein. Und da habe ich mich ja vorher beraten lassen. Und dann hat sich halt herausgestellt, dass ich elternunabhängiges BAföG bekommen würde, weil ich halt vorher gearbeitet habe. Und dann habe ich Wohngeld beantragt und das war wirklich ganz cool. Da habe ich auch mehr Geld bekommen, als ich gearbeitet habe. Aber ich meine, es liegt halt daran, dass Erzieherinnen so wenig Geld bekommen.
2: Jetzt, nach Abschluss ihres Studiums, hat Monika neue Sorgen. Weil sie kein BAföG mehr bekommt, musste sie erneut Bürgergeld beantragen und hat Angst, dass das Amt sie nötigt, wieder einen Job als Erzieherin anzunehmen.
8: Ich will aus dieser Antragssache raus und ich habe das Gefühl, ich kann mir es auch nicht leisten, Erzieherin zu sein, wenn ich dann wieder 30 Stunden arbeite. Es ist immer knapp, werden wir halt immer so Geld haben, dass es immer nicht dafür reicht, keine Sorgen mehr zu haben. Und ich würde gerne sorgenlos 30 Stunden arbeiten und theoretisch wäre ich mit dem Masterabschluss TVL 13. Ich habe schon auch das Gefühl, meinem Kind gegenüber so ein bisschen die Verpflichtung quasi, oder spüre ich so für mich, das Beste draus zu machen. Und wenn ich jetzt wieder in der Kita lande und so wenig Geld verdiene, dass ich weiter Wohngeld beantragen muss und wir weiterhin, weiß ich nicht, Klassenfahrten problematisch sind oder jetzt braucht er einen neuen Füller, weil er natürlich immer zu doll aufdrückt und so. Wenn das immer ein Problem ist, also ich würde ihm ja gerne auch was Besseres anbieten und der Staat hat ja jetzt auch in mich investiert mit der Rechnung, dass ich danach mehr einzahlen kann, weil ich mehr Steuern zahlen kann, weil ich einen besseren Beruf habe. Das wäre auch für die gut, wenn sie mich lassen.
9: Also ich bin 18 Jahre alt, bin morbid groß geworden. Ich bin auch hier geboren in Berlin. Also es ist natürlich schon meine Heimat hier.
2: Ani sitzt auf einer Bank an der Spree und erzählt aus seinem Leben. Aktuell macht er an einer Berufsfachschule die Ausbildung zum Kaufmann für Büromanagement, hat einen Minijob beim Pizzalieferdienst, spart auf sein erstes eigenes Auto.
9: So wirklich Armut habe ich jetzt nicht gespürt, aber man hat schon hin und wieder gespürt, okay, man ist schon knapp an Kasse. Ja, also zum Beispiel im Hort. Und wenn da halt so ein Ausflug 20 Euro kostet, dann kann man halt nicht mit als Kind. Ist halt irgendwo auch schade, aber irgendwo kann man es halt auch verstehen. Man ist ja nicht alleine. Ich habe ja auch noch 2 Geschwister. Und wenn jetzt 3 Kinder zum gleichen Ausflug gehen wollen, und das ist dann gleich 60 Euro.
2: Anis Vater ist Gabelstaplerfahrer, die Mutter Hausfrau. Außer Kindergeld hat die Familie keine staatliche Unterstützung bekommen. Kinder aus solchen Familien sind mitunter besonders benachteiligt. Diese Erfahrung hat auch die Schulsozialarbeiterin Bärbel Künstner gemacht.
10: Bei uns war es dann schon auch so mit den Reisen. Ne? Da kann man ja dann auch Anträge stellen auf Unterstützung. Und dann war es oft so, ja, ist egal, wie teuer das Jobcenter zahlt und so. Und dann gab es eben schon auch Schüler, deren Eltern so an der Grenze waren, die nicht beim Jobcenter waren, aber eigentlich kein Geld hatten. So diese Grenze zur Armut.
9: Ich war schon sehr, sehr sauer, neidisch und auch traurig zugleich. Weil, um ehrlich zu sein, ich habe es halt nicht verstanden, weshalb die Mitschüler von mir das finanziert kriegen, aber ich nicht. Und ich war der einzige Schüler meiner Klasse, der nicht auf Klassenfahrt mitgefahren ist. Und dann wurde ich halt in eine andere Klasse versetzt, in der Zeit die eine Woche. Ist halt schon scheiße. Also, sorry, wenn ich das schon sagen muss, aber ich wusste nicht wirklich, was eine U-Bahn ist, aber auch kein Bus, weil das war zu teuer für uns damals. Das waren Kosten, die wir einfach nicht ausgeben konnten. So zum Beispiel, okay, wir fahren mal kurz zum Schwimmbad. Nein, du läufst hin oder gar nicht.
2: Im August 2019 führte Berlin ein kostenloses Nahverkehrsticket für alle Schülerinnen und Schüler ein, unabhängig vom Einkommen der Eltern. Was oft als Förderung nach dem Gießkannenprinzip kritisiert wird, erwies sich für Ani als Segen. Seine Welt wurde größer.
9: Ich war so nervös, ich steige in so eine U-Bahn ein. Ich dachte, ich werde mich verlieren, ich werde nie wieder nach Hause finden, weil ich wusste nicht, wie so ein Busplan aufgebaut ist oder die U-Bahn-Pläne. Dann sehe ich das und ich so, oh mein Gott, ich fand das so wow. Das war so okay, ich erkundige mal die Stadt ein bisschen. Das war sehr, sehr cool.
2: Wenn andere in den Ferien verreisten, blieb Ani zu Hause.
9: Das heißt, jeden Tag Fußball spielen und dann halt abends nach Hause, weil alles andere war halt einfach finanziell nicht in der Tasche.
2: Auf dem Bolzplatz entstanden Freundschaften, die bis heute halten.
9: Manche hatten viel mit Schicksalsschlägen zu tun. Also jeder hat sein Leid schon. Also es hat gepasst einfach. Aber man muss sagen, wir haben uns gar nicht so ausgekotzt, was das anging, sondern das war rein freundschaftlich, weshalb wir uns so gut verstanden haben. Und dass es so gekommen ist, ist auch schön für uns. Weil wir hatten dann jeden Tag Sommerferien, sind wir Fußball spielen gegangen und am Abend saßen wir dort und haben dann halt als Kind Verstecken gespielt und so. War schon schön.
2: Den ersten richtigen Urlaub mit seiner Familie machte er nach seinem mittleren Schulabschluss. Die Reise in das Geburtsland seiner Eltern war teuer. Ani gewann einen ganz neuen Blick auf sein Leben in Deutschland.
9: Als ich nach Indien geflogen bin und erst mir das angeschaut habe, habe ich erst diese Realität erst so, also anders kann ich nicht beschreiben, ich habe erst diese Klatsche ins Gesicht erst zu diesem Moment mitbekommen. Ich dachte mir so, Berlin kann nichts bieten, Morbid kann nichts bieten, so, das ist doch eh alles langweilig. Und da habe ich gesehen, die haben noch nicht mal Fußbälle. Ich habe denen teilweise Sachen gekauft, habe die Fußbälle, Stifte gekauft, alles, wo was sie wollten. Was für uns so Standard ist, war für die so ein Lächeln, so wie Gold alles.
2: Erst auf der Oberschule verstand Arni, wie wichtig Bildung für ihn ist. Er fand Freunde und Erwachsene, die ihn unterstützten, ihm etwas zutrauten. Machte eine steile Karriere vom Problemschüler zum Schülersprecher.
9: Keiner kannte mich, das heißt, ich konnte mich wirklich zeigen, so wie ich wirklich als Mensch bin, als privater Mensch. Dann ging es mit den Noten ganz gut nach oben. Dann wurde ich halt Klassensprecher auch noch in der Klasse und habe gemerkt, okay, Führungsqualitäten, Führungsrollen, also ich mag es, ich kriege das ganz gut hin. Und ich bin der Meinung, ich kann meine Mitschüler auch gut vertreten, da ich diese Zwickmühle-Situation kenne. Wenn man einfach nicht mit den Lehrern, sage ich mal, auf eine Ebene reden kann. Und da habe ich so meinen Sinn eher gefunden, dass ich meine Mitschüler, Mitschülerin sehr helfen möchte. Also ich muss sagen, die Schule war schon einzigartig. Dafür, dass es eine öffentliche Schule ist, haben die uns sehr viel geboten. Und das hat sich halt alles wieder gespiegelt, dass man halt einfach auch helfen wollte. Also es war einfach die Dankbarkeit.
2: Als einer seiner Freunde anfing, den Unterricht zu schwänzen, sah Arni nicht tatenlos zu.
9: Sein Genörgle, immer, ich habe keinen Bock und so, ich habe keinen Bock zur Schule, habe ich ihn täglich angerufen, los, aufstehen zur Schule, sind wir auch zusammen zur Schule. Ich halte von seinen Eltern nichts, um ehrlich zu sein, weil, also ich vorurteile gerade, für mich kam es so rüber, die können vielleicht ihrem Kind gar keine Sicht aufs Berufsleben zeigen, wenn die selber nur auf der Couch liegen und halt durchgehend rauchen, nichts machen und deren Kind halt sagen, jo, du schaffst eh nicht dein MSA, kannst abbrechen. Ich meine, wenn man das zu seinem eigenen Kind täglich sagt, so nach einer Zeit wird das Kind natürlich stumpf und wird sich denken, okay, ich werde es wirklich nicht schaffen. Und dann fehlt er auf einmal täglich in der Schule. Aber ist es ja auch egal, er hat es aus seiner eigenen Kraft geschafft, rauszukommen, das ist das Wichtigste. Das ist alles sein Verdienst, sein Erfolg. Und ist hoffentlich in einem Jahr fertig mit seiner Ausbildung, das freut mich sehr für ihn.

0: wenn ich die Schlange sehe, dann gucke ich mir die Leute an und dann sind die Gedanken eigentlich schon da.
1: Die Schülerin Eileen hat einen Minijob im Supermarkt. Sie beobachtet ihre Umgebung genau. Und wieder geht es ums Geld.
0: Also er ist sehr schick gekleidet, trägt eine Uhr, trägt so eine schöne Sonnenbrille, seine Haare sind gemacht. Dann denke ich immer, ah ja, der verdient ein bisschen. Mir ist aufgefallen, seitdem ich kassiere, das kommt immer so automatisch. Es gibt zum Beispiel Leute, die sind extrem respektlos. Die werfen dann auch das Geld dahin oder reden gar nicht mit dir. Dann gibt es Leute, die holen zum Beispiel aus der Tasche so einen Geldbatzen raus und zählen den dann auch noch vor dir. Oder wie viel die kaufen, dass sie auch gar nicht sparen da. Wie wir zum Beispiel, das fällt mir schon auf, seitdem ich kassiere, ja.
1: Die Bürgergeldreform Anfang 2023 hat eine gute Neuerung gebracht. Eileen darf ihr Einkommen behalten, ohne dass ihren Eltern die Bezüge gekürzt werden.
0: Ich versuche, wenn ich mein Gehalt kriege zum Beispiel, das jetzt nicht anzufassen, sondern eher für die Fahrstunden zu sparen, weil Fahrstunden sind ja teuer. Ist mir auch echt gut gelungen. Das Gehalt von letzten Monat habe ich zum Beispiel auch nicht angefasst. Deshalb bin ich da schon besser geworden.
1: Eileen hat Wünsche, die ihr die Eltern nicht erfüllen können. Damit ist sie nicht alleine.
0: Einen Job zu finden ist zum Beispiel in meiner Freundesgruppe ein sehr großes Thema. Wirklich sehr groß, weil jeder von meinen Freunden versucht gerade, deren eigenes Geld zu verdienen, weil die nicht das Geld von den Eltern möchten, um die zu belasten oder sowas. Also eine Freundin jetzt zum Beispiel, sie hat letztens darüber geredet, wie doof es ist, dass sie sich den Arsch aufreißen muss, dass sie versucht, einen Job zu finden oder so selber Geld zu verdienen und dann Leute das einfach in den Arsch geschoben bekommen zum Beispiel. Ich finde es schöner, wenn sich jemand in unserem Alter keine Gedanken über Geld machen muss. Aber es ist so und es bringt mir jetzt auch nichts, dass ich die ganze Zeit rummecker.
1: Es ist Herbst geworden. Draußen ist es kalt und regnerisch. Im SOS-Familienzentrum spielen Kinder mit ihren Eltern. Ich bin mit Mira und Rabia verabredet.
2: Was habt ihr in den Sommerferien so gemacht?
3: Schwimmbad.
4: Sehr oft schwimmen.
2: Ja.
4: Und was spazieren.
2: Noch? Ja, und was noch?
4: Und meine Mutter hat mich halt so eine Jugendreise mitgeschickt. Das ist etwas von Jugendamt unterstützt, also für die Leute, die halt nicht so viel Geld haben. Da bin ich mit meinen Freundinnen hingegangen. Wir waren surfen, waren Windsurfen, waren mit einem Katamaran. Und jede Woche hatten wir einmal einen Disco-Night. Es hat sehr Spaß gemacht. Wir haben auch in Zelten geschlafen. Man bekommt Rückenschmerzen, aber es ist halt nicht so schlimm.
1: Mira, die Mutter, hatte keinen Urlaub. Rabia hat die Schule gewechselt.
4: Bei meiner neuen Schule gibt es halt sehr eine Deutschlehrerin. Sie versteht halt keinen Spaß. Und die Toiletten sind auch da sehr eklig. Also es stinkt bis zum Tod. Kein Toilettenpapier. Die Türen sind kaputt. Ich fühle mich gar nicht wohl in der Klasse, aber ich kann halt nichts machen.
1: Mira durfte als Kind nur 6 Jahre lang die Schule besuchen. Für ihre Tochter wünscht sie sich eine bessere Bildung, bessere Startchancen. Sie seufzt.
2: Ich kann alleine versuchen. Wenn sie es schafft nicht, dann bin ich dran.
1: Rabias Schwierigkeiten in der neuen Schule sind nur ein Punkt auf Miras langer To-Do-Liste.
2: Ich habe viele von meinem Kopf. Jetzt, wenn ich sortiere, brauche ein bisschen Zeit. Ich mache erstmal mein Papier und sowas.
1: Den Papierkram in Ordnung bringen, den berufsunfähigen Ehemann bekochen, dem rebellierenden ältesten Sohn standhalten. Die erwachsene Tochter, die einen Ausbildungsplatz sucht, unterstützen. Dafür sorgen, dass Rabia ihre Hausaufgaben erledigt.
4: Meine Schwester wird bald aussehen. Ja, ist doch so. Mhm. Also sie nervt mich. Mhm. Ich bin nur 1-2 Mal kurz in mein Zimmer, aber sonst gehe ich zu meinem Bruder. Oder sonst helfe ich meiner Mutter. Oder sonst bin ich draußen. Oder sonst mache ich Hausaufgaben.
1: Für Mira steht eine große Veränderung bevor. Ihre geliebte Stelle in der Küche des SOS-Familienzentrums läuft aus. Aber sie hat schon eine neue Arbeit gefunden. Sie wird Senioren das Frühstück zubereiten, etwas mehr verdienen und länger arbeiten.
2: Ja, 7 Stunden. Ich habe Vollzeit genommen.
1: Täglich um 5 Uhr aufstehen. Auf Rabia kommen damit neue Pflichten zu.
4: 5 Uhr bis wie viel Uhr?
2: 1 Uhr. 13 Uhr.
4: Ach so, ja, 6 bis 1.
2: Ja.
4: Du musst aber früher schlafen, Kette.
2: Mhm. Und du musst auch wacht auf.
4: Weiß nicht.
2: Weil ich bin nicht zu Hause.
4: Ja.
2: Und frühstücken.
4: Frühstück.
2: Jetzt? Du musst richtig planen.
4: Ja, schaffe ich noch.
2: Meine Träume? Ich wollte ein Restaurant auf. Und selbstständig. Ja, das ist lustig. Aber das ist mein Traum. Selbstständig. Ohne Jobcenter.
3: Also ich strebe ein Medizinstudium an. Und ich hoffe, dass ich das auch schaffe so. Weil es wäre so ein Traum für mich, der in Erfüllung gehen würde.
2: Du schaffst das, du kannst das.
5: Es ist halt schön, wenn man sieht, wenn sich Menschen positiv verändern.
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1: Um 16 Uhr mit Sophia Flesch-Baldin. Russland hat auf den Einschlag einer Drohne in Rumänien reagiert. Politiker dort erhoben Vorwürfe gegenüber westeuropäische Staaten. Für das Studio Moskau Jürgen Buch.
10: Kreml-Sprecher Dmitri Peskow erklärte in einem knappen Statement, Wladimir Putin sei sich des Drohnenvorfalls in Rumänien bewusst. Der stellvertretende Vorsitzende des russischen Sicherheitsrats und frühere russische Präsident Dmitri Medvedev empfahl den EU-Staaten so wörtlich, den Mund zu halten. Es müsse erst einmal geklärt werden, wessen Drohne in Rumänien in ein Haus gestürzt sei. Außerdem werde Russland ständig mit Drohnen und Raketen beschossen, in denen europäische Technik stecke. Das russische Außenministerium hat auf die Ankündigung Rumäniens reagiert, den russischen Generalkonsul in Konstanza zur unerwünschten Person zu erklären und das dortige Konsulat zu schließen. Sprecherin Maria Sacharowa erklärte, die russische Reaktion werde nicht lange auf sich warten lassen.
1: Die EU-Kommission gibt mehr als 16 Milliarden Euro bisher eingefrorenes Geld für Ungarn frei. Das hat Kommissionspräsidentin von der Leyen angekündigt. Aus Brüssel berichtet Katrin Schmidt.
11: Das Geld wird freigegeben, weil Ungarn in kurzer Zeit große Fortschritte erzielt habe. Bei Investitionen, bei Regionalförderung und bei der Korruptionsbekämpfung. So erklärt es EU-Kommissionspräsidentin von der Leyen anlässlich des Antrittsbesuchs des neuen ungarischen Premier Modja, der seit rund 3 Wochen im Amt ist. Bei den rund 16 Milliarden Euro handelt es sich um den größten Teil, der insgesamt gut 17 Milliarden Euro, die in Brüssel während der Regierungszeit von Ungarns Ex-Regierungschef Orbán eingefroren wurden, weil das Land unter ihm gegen Prinzipien der Rechtsstaatlichkeit verstoßen hat, also die Unabhängigkeit der Gerichte und die Gewaltenteilung untergraben hat, sowie wegen Korruption und mangelnder Transparenz im Umgang mit Geldern aus den Töpfen der EU.
1: Die Inflationsrate in Deutschland ist im Mai gesunken. Waren und Dienstleistungen verteuerten sich um 2,6% im Vergleich zum Vorjahresmonat, teilte das Statistische Bundesamt in einer ersten Schätzung mit. Im April lag der Anstieg der Verbraucherpreise noch bei 2,9%. Wirtschaftsexperten sehen als wichtigen Grund für die aktuelle Entwicklung die befristete Absenkung der Energiesteuer auf Kraftstoffe, den sogenannten Tankrabatt.
12: Die meisten Kommunen in Deutschland wollen das zusätzliche Geld aus dem Finanzpaket der Bundesregierung vor allem für Schulen und für den Straßenbau einsetzen. Das ist bei einer Umfrage im Auftrag der KfW-Bank herausgekommen. Investitionen soll es auch in den Brand- und Katastrophenschutz geben, sowie in Kinderbetreuung und Sportstätten. Die Bundesländer bekommen aus dem schuldenfinanzierten Paket insgesamt 100 Milliarden Euro. Davon geben sie unterschiedlich viel an die Kommunen weiter. Baden-Württemberg zum Beispiel erhält gut 13 Milliarden Euro. Etwa zwei Drittel davon, knapp 9 Milliarden Euro, gibt das Land an die Kommunen weiter. In fast 20 Jahren ist die Zahl der lebensmittelverarbeitenden Unternehmen in Deutschland um 44% zurückgegangen, auf rund 25.000. Das meldet die Albert-Ludwigs-Universität in Freiburg. Im Bäcker- und Fleischerhandwerk sei die Zahl der Betriebe sogar bis zu 60% gesunken. Die Forscher der Universität warnen, die Konzentration auf immer weniger, aber immer größere Lebensmittelunternehmen könne die Versorgungssicherheit gefährden. Außerdem würden dadurch Monokulturen von leistungsstarken Kulturpflanzen begünstigt und nur wenige Nutztierrassen gehalten. Das schade der biologischen Vielfalt. Kurz vor der Sperrung der Brenner-Autobahn über die Alpen haben sich erste Staus in Richtung Süden gebildet. Das hat der ADAC mitgeteilt. Die Lage werde voraussichtlich das ganze Wochenende über angespannt bleiben. Morgen ist die Brenner-Autobahn in Österreich und Italien den ganzen Tag gesperrt. Der Grund? Menschen wollen dort gegen das hohe Verkehrsaufkommen auf der Strecke demonstrieren. Die Sperrung kann sich nach Ansicht von Experten auch auf den Verkehr in Süd- und Südwestdeutschland auswirken. SWR-Nachrichtenredaktion Heike Lüttich und Christiane Renier. Das Wetter in Baden-Württemberg und Rheinland-Pfalz. Zum Wochenende kommt mit Tiefausläufern deutlich feuchtere Luft zu uns. Die Vorhersage. Bis zum Abend ist es meist sonnig. Später in der Eifel und im Westerwald kommen lokale Gewitter. Nach Süden hin ist es sternenklar. Es kühlt ab auf 19 bis 9 Grad. Morgen erst sonnig und schwülheiß. Später einzelne kräftige Gewitter. Mancherorts auch mit Starkregen, Hagel und Sturmböen. Maximal 25 Grad im Westerwald und bis 33 Grad in der Ortenau. Die weiteren Aussichten. Am Sonntag wechselnd bewölkt. Später erneut kräftige Schauer und Gewitter, am Montag meist trocken und nicht mehr so heiß. 16.05 Uhr.
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13: Mit Astrid Maisoll. Hallo. Die Zeit zurückdrehen. Die Wissenschaft ist da schon näher dran, als man glauben möchte. Wir altern nämlich nicht alle gleich schnell oder langsam. Und womöglich hilft sogar die Abnehmspritze jetzt auch noch dabei, länger jung zu bleiben.
14: Es sieht tatsächlich so aus, dass sie neben dem Abnehmen und neben der Behandlung von Diabetes auch einen Effekt drauf hat, dass die Menschen, die das nehmen, weniger Herz-Kreislauf-Probleme haben.
13: Was uns jung hält, darum kümmern wir uns heute. Und auf der Suche nach Leben begeben wir uns sogar auf den Mars. Wir stellen einen kleinen Roboter vor, der Überreste von Leben finden soll. Das Besondere, er ist nach dem Vorbild einer Sandeidechse gebaut. Was der Roboter kann, auch das hören Sie in der nächsten Stunde in Impuls.

0: Musik aus Island in SWR Kulturimpuls. Myrkvi mit Sher Umshi. Ja, bei diesem Wetter haben Badeseen und Gewässer richtig Stress. Inzwischen haben einige Gewässer so niedrige Pegelstände, dass dort ab heute kein Wasser mehr entnommen werden darf. Auch für Schiffe wird es stellenweise eng. Katja Jansen aus der SWR-Redaktion Umwelt und Klima. Das Wasser geht uns noch nicht aus, aber wie angespannt ist die Lage im Südwesten?
1: Ja, das kommt so ein bisschen drauf an, wen man fragt. Die Wasserversorger sagen weiterhin, das Ganze ist noch machbar. Wenn es Probleme gibt, dann ist das eher punktuell. Wissenschaftlerinnen und Wissenschaftler sind da oft schon kritischer, denn Dürreauswertungen zeigen, dass Baden-Württemberg und Rheinland-Pfalz schon zu den Bundesländern gehören, in denen die Böden inzwischen langjährig deutlich zu trocken sind. Die Klimaerhitzung, die belastet den Wasserhaushalt zunehmend. Ja, und wir sehen einfach, dass weniger Wasser im Grundwasser ankommt, dass sich Flüsse oder Seen so stark erwärmen, dass die Lebewesen darin Probleme bekommen oder auch, wie jetzt gerade, dass die Wasserstände zeitweise wirklich deutlich zu niedrig sind. Und all das hat natürlich Folgen für Tiere, Pflanzen und am Ende auch für uns Menschen und unsere Wasserversorgung. Naja, und genau deshalb sind solche Präventivmaßnahmen wie eben ein Entnahmeverbot für Wasser wichtig und richtig.
0: Was heißt das konkret, wenn kein Wasser mehr entnommen werden darf?
1: Da geht es jetzt aktuell um sogenannte Oberflächengewässer, also Flüsse, Bäche, Seen. Da darf in einigen Regionen kein Wasser mehr rausgenommen werden. Bei Verstößen drohen teilweise Geldstrafen bis 100.000 Euro. Das gilt für Anlieger, die das Wasser bislang nutzen durften, also Privatleute, über deren Grundstück zum Beispiel ein Bach fließt, aus dem sie das Wasser zum Blumengießen pumpen konnten, oder für Landwirtinnen und Landwirte. Und die sind auch diejenigen, die das besonders hart trifft. Noch sind es nur einzelne Landkreise, zum Beispiel Biberach oder auch der Bodensee. Was wir aktuell im Südwesten noch nicht haben, was in den letzten Jahren aber auch immer mal wieder vorgekommen ist, das sind diese Aufforderungen von den Wasserversorgern, die dann sagen, bitte kein Leitungswasser nutzen, um Pools zu füllen oder um den Rasen zu gießen.
0: Jetzt fängt der Sommer ja gerade erst an. Was kommt da noch auf uns zu?
1: Ja, Dürre, Hitze, das könnten in diesem Jahr tatsächlich große Themen bleiben. Denn selbst wenn jetzt mal Regen fällt, dann hat das oft nur einen kurzen Effekt. Durch die Trockenheit sind unsere Böden vielerorts schon relativ dicht, relativ geschlossen. Da versickert Regenwasser also nicht, sondern es fließt direkt auf der Oberfläche ab. Wenn, dann bräuchte es wirklich eine länger anhaltende Regenphase, damit die Defizite auch wirklich wieder aufgefüllt werden können. Den Bächen und Flüssen fehlt in diesem Jahr außerdem so ein bisschen die Wasserbasis, das Schmelzwasser. Wir hatten wenig Regen, wenig Schnee, wenig Eis im Winter. Die Folgen sehen wir jetzt schon. Relativ früh im Jahr sind die Pegel niedrig. Und dann kommt noch El Niño dazu. Forschende rechnen ja damit, dass dieses Jahr ein sogenanntes El Niño-Jahr werden könnte. Ein natürliches Wetterphänomen, bei dem sich der östliche Pazifik erhitzt. Und das führt weltweit zu Extremen. Bei uns kann das Hitze und Trockenheit verstärken. Und damit werden dann die Folgen des Klimawandels, die wir ja ohnehin erleben, quasi nochmal intensiviert. Experten rechnen für diesen Sommer deshalb auch in Deutschland mit neuen Rekordwerten.
0: Was für Folgen könnte das noch mit sich bringen?
1: Gerade im Südwesten zeigen die Daten schon jetzt Trockenstress bei den Pflanzen, obwohl es eben noch relativ früh im Jahr ist. Pflanzen, die nicht bewässert werden können. Teile der Wälder zum Beispiel reagieren da natürlich drauf und manche Pflanzen werden das im Zweifel auch nicht aushalten. Das zeigt also, wie wichtig Klimaanpassung, Waldumbau zum Beispiel an der Stelle ist, damit wir resiliente Bestände haben. Und da, wo bewässert werden kann, wird es mit den Wasserentnahmeverboten dann natürlich auch knapper. Bedeutet für die Landwirtschaft absehbar, neue Wege finden, was auch unter diesen Bedingungen noch angebaut werden kann. Denn eins ist ja klar, selbst wenn dieses Jahr jetzt besonders ist, der langjährige Trend geht vom ausgeglichenen Wasserkreislauf weg hin zu Extremen und Schwankungen.
0: Katja Jansen war das mit Einschätzungen aus der SWR Umweltredaktion. Vielen Dank.
1: Gerne.

0: Die Landtagswahl im September in Sachsen-Anhalt wird an den Universitäten im Land mit Spannung erwartet. Dort führt nämlich die AfD die Vorwahlumfragen an. Und die Partei hat so einige Vorstellungen, auch für die Hochschullandschaft. Unter anderem möchte die AfD den Studierendenschaften ihre Grundlage entziehen. In denen organisieren die Studierenden ihre Interessen. Die ganze Debatte wirft daher auch einen Blick auf die Frage, wie viel Demokratie an Universitäten gebraucht wird. Sidia Dabas erklärt, worum es geht.
1: Die AfD-Fraktion im Landtag in Sachsen-Anhalt hat im April einen Gesetzesentwurf vorgelegt, der demokratisch gewählte Studierendenschaften in Sachsen-Anhalt auflösen soll. Neben der hochschulpolitischen Mitbestimmung hätte das auch Folgen für politische Bildungsangebote an den Hochschulen. Genau die sei aber ein integraler Teil der Arbeit von Hochschulgruppen, so Jonathan Dreusch, politischer Geschäftsführer des FZS, dem Freien Zusammenschluss freier Studentinnenschaften.
2: In fast allen Bundesländern ist politische Bildung gesetzlicher Auftrag der verfassten Studierendenschaften. Wir als Bundesverband verstehen darunter nicht nur per se politische Bildung, sondern auch eigentlich die Öffnung dazu, sich zu allen möglichen Themen politisch zu äußern.
1: Nicht nur der Auftrag politische Bildung, sondern auch die verfassten Studierendenschaften als Institutionen sind derzeit gesetzlich im Hochschulrecht von 15 Bundesländern verankert. Eine Ausnahme ist Bayern. Durch die Verankerung im Hochschulrecht haben die verfassten Studierendenschaften eine stärkere Position als freiwillig organisierte Vereine.
2: Gleichzeitig geht damit aber natürlich auch einher, dass man Gelder einnehmen kann, die, und das beklagt die AfD ja auch in ihrem Antrag, natürlich häufig für politische Bildung ausgegeben werden. Insbesondere mit Inhalten, die am rechten Lager nicht unbedingt besonders gut ankommen, beispielsweise Kritik an Antifeminismus, Ausländerfeindlichkeit, Rassismus, Antisemitismus und so weiter. Also alles Themen, die sich immer mal wieder bei verschiedenen rechten Akteuren wiederfinden. Und ich glaube, deswegen ist es natürlich attraktiv, dann sozusagen diese Stimmen so weit wie möglich mundtot zu machen und ihnen diese Strukturen zu entziehen, die uns natürlich massiv dabei helfen, einerseits Bildungsarbeit zu machen, die ja die AfD irgendwie als Propaganda verunglimpft.
1: Wäre der AfD-Antrag erfolgreich gewesen, hätten Studierende ihre Mitsprache in hochschulpolitischen Gremien weitgehend verloren. Doch auch jetzt ist das Stimmrecht dort ungleich verteilt. Professorinnen und Professoren haben meist die Mehrheit. Für Jonathan Dreusch vom FZS geht die Debatte deshalb über den konkreten Antrag hinaus. Es gehe grundsätzlich um die Frage, wie demokratisch Hochschulen organisiert sein sollen.
2: Hochschulen sollten eigentlich Orte sein, an denen alle, die dort arbeiten, forschen, lehren und lernen, gemeinsam darüber entscheiden, was sie da eigentlich machen, wie die Umstände aussehen, auch was für ein Profil ihre Hochschule haben will.
1: Ähnlich sieht das Ursula Biersel, Demokratieforscherin an der Universität Magdeburg. Der Antrag der AfD im Landtag von Sachsen-Anhalt zeige, wohin die Partei Hochschulen und den Bildungsbereich insgesamt steuern will.
3: Ein Argument in diesem sogenannten Regierungsprogramm ist, dass es in der verfassten Studierendenschaft linksextreme Studierende gäbe. Aber man muss sagen, das gliedert sich ein in eine sehr autoritäre und obrigkeitsstaatliche Politik, vor allen Dingen im Feld auch von Wissenschaft, Kultur und Schule, Bildung, und die auch sehr stark mit Doktrin durchsetzt ist. Und es werden insgesamt Mitsprachemöglichkeiten geschliffen, ob in der Schule, was die Eltern angeht, an den Universitäten.
1: Der Antrag im Landtag von Sachsen-Anhalt fand keine Mehrheit und wurde abgelehnt. Der Fall macht aber deutlich, dass demokratische Mitbestimmung an Hochschulen keine Selbstverständlichkeit ist. Nach den Landtagswahlen im Herbst könnte dieses demokratische Prinzip durch dann veränderte Mehrheitsverhältnisse in einigen Bundesländern massiv gefährdet sein.
0: Am 6. September wählt Sachsen-Anhalt einen neuen Landtag. In der Vorwahlumfrage aus diesem Monat lag die AfD bei 41%. 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

So klingen 8 Freunde, die sich im Jazzstudium kennengelernt haben. Die Berliner Band Fred Garden ist das, mit Mind.

0: Zellen von unterschiedlichen Säugetieren, also vor allem von Mäusen, aber auch von Affen und Menschen. Und da haben sich zum Beispiel angeschaut, ob andere Gene aus dem Erbgut abgelesen werden, wenn die Mäuse ein bestimmtes Medikament bekommen, das die Alterung zum Beispiel beschleunigen oder verlangsamen sollen. Und da haben sie, das haben sie mit ganz vielen verschiedenen Medikamenten und Settings gemacht. Und anhand dieser Daten haben sie eine sogenannte molekulare Uhr gebaut.
1: Was ist das, eine molekulare Uhr?
0: Das ist eine Beschreibung für eine Methode in der Molekularbiologie. Man kann anhand von bestimmten Eigenschaften, zum Beispiel des Erbguts, ablesen, wie alt Zellen oder Gewebe biologisch sind. Also wie schnell sie gerade altern. Also es kann zum Beispiel sein, die Zelle ist eigentlich 3 Jahre alt, wenn man die Jahre zählt, aber biologisch gesehen altert sie schneller, ist also 4 Jahre alt oder weniger, ist also 2 Jahre alt. So. Diese molekularen Uhren können das Alter ablesen, zum Beispiel anhand von Veränderungen der Gene oder daran, welche Gene gerade abgelesen werden, welche gerade benutzt werden. Also welche Alterungsprozesse sind gerade aktiv? Und das ist eben das, was man sich angeschaut hat jetzt bei diesem neu vorgestellten System. So eine erste molekulare Uhr wurde vor über 10 Jahren entwickelt. Seit einigen Jahren geht es da aber gerade richtig ab auf dem Feld und es wird ständig was Neues vorgestellt.
1: Und jetzt wurde ja diese neue molekulare Uhr vorgestellt. Konnte die denn neue Erkenntnisse bringen, was beim Altern genau passiert?
0: Tatsächlich konnte man verschiedene Biomarker festlegen, also Zeichen, anhand denen man sehen kann, wie schnell die Zelle gerade altert. Und das über Artgrenzen hinweg, also bei Mäusen wie bei Menschen. Zum Beispiel war es immer ein schlechtes Zeichen, wenn Gene, die mit Entzündung zusammenhängen, viel abgelesen wurden. Oder Gene, die für den Zelltod gebraucht werden. Auf der anderen Seite steht zum Beispiel, wenn man vor allem Gene nutzt, die was mit Wundheilung zu tun haben. Denn je älter man wird, desto weniger werden diese Gene benutzt. Daraus haben die Forschenden dann ein KI-Modell entwickelt oder sogar mehrere, die zum einen abschätzen können, wie alt die Zelle ist, um die es hier gerade geht, also in tatsächlichen Jahren. Aber sie können auch abschätzen, wie lange die Zeitspanne ist, die sie noch zu leben hat. Sie ist quasi so der Ist-Zustand der Alterung in der Zelle in Echtzeit. Und was besonders interessant an dieser neuen Uhr ist, ist, dass sie damit besonders geeignet ist, zu schauen, welche Maßnahmen gegen das Altern wirksam sind und was dabei genau in den Zellen und in den Genen abgeht.
1: Maßnahmen gegen das Altern. Man kann also tatsächlich was tun gegen das Altern?
0: Ja, also biologisch gesehen absolut. Es geht darum, die Abläufe in den Zellen zu stoppen oder zu verlangsamen, die für das Altern verantwortlich sind. Man kann vielleicht grob sagen, das Qualitätsmanagement in so einer Zelle ist, wenn man jung ist, noch gut, später nicht mehr so. Je älter wir werden, desto mehr Fehler häufen sich an und das Ergebnis ist dann halt, naja, wir kennen es alle,
1: körperliche, der Kater.
0: Ja, oder Körperrückenschmerzen oder auch einfach, dass man geistig irgendwann nicht mehr so fit ist. Und man weiß mittlerweile, dass es Möglichkeiten gibt, diese Prozesse in den Zellen zu verlangsamen. Bei Mäusen kennt man einige Medikamente, die das Leben der Tiere deutlich verlängern und zwar auf eine gesunde Art und Weise. Die werden nicht nur älter, die werden auch gesund älter. Und auch bei Menschen gibt es zum Beispiel die sogenannten GLP-1-Rezeptor-Agonisten. Also das sind die Wirkstoffe, die zum Beispiel in der Abnehmspritze sind oder in diesen Diabetes-Medikamenten. Und da sieht es tatsächlich auch so aus, dass sie einen Effekt haben, der die negativen Effekte des Alterns abmildert.
1: Also hilft die Abnehmspritze jetzt auch noch gegen das Altern?
0: Ja, also wir müssen jetzt ein bisschen vorsichtig sein. Das ist alles noch nicht wissenschaftlich komplett fest. Aber es sieht tatsächlich so aus, dass sie neben dem Abnehmen und neben der Behandlung von Diabetes auch einen Effekt drauf hat, dass die Menschen, die das nehmen, weniger Herz-Kreislauf-Probleme haben, seltener Alzheimer bekommen. Also so typische Alterserscheinungen. Noch ein bisschen vorsichtig, aber es sieht tatsächlich so aus und es ist ein Feld, was gerade ganz intensiv erforscht wird.
1: Was können wir denn sonst noch tun, um gesund zu altern?
0: Es gibt natürlich die Liste, die wahrscheinlich jeder von uns kennt. Sport ist gut, Rauchen ist schlecht, genug schlafen, wenig Stress. Man weiß auch, dass zum Beispiel gut gegen vorzeitiges Altern ist, wenn man tendenziell weniger Kalorien zu sich nimmt. Aber tatsächlich ist es nicht so einfach ein Rezept für alle. Das ist eine ganz individuelle Geschichte. Und ich habe mal mit einer Forscherin gesprochen, Andrea Meyer, die leitet die Alternsmedizin-Ambulanz in Singapur. Und in dieser Ambulanz geht es tatsächlich genau darum, die durchleuchten die Patienten komplett, schauen alle Organe an, das Mikrobiom, die Verhaltensweisen, um zu schauen, wo es ein Risiko für vorzeitiges Altern gibt und wo man da ansetzen kann. Das geht dann um Nahrungsergänzungsmittel, um Veränderungen der Lebensweise, um Medikamente. Aber das ist eben nicht für alle gleich und man muss auch gut unterscheiden, was ist jetzt wirklich wissenschaftlich belegt und was ist ja irgendeine Anti-Aging-Geldmacherei, weil das wissen wir auch, da gibt es eine Menge Sachen, die verkauft werden wollen. Aber auch in Deutschland ist tatsächlich die Alternsmedizin, also jetzt die Erforschung, wie man gesund alt wird, total im Kommen. Erst letztes

0: Ja, hat die Leopoldina, also die Akademie der Wissenschaften, ein Positionspapier rausgegeben, in dem die Fachleute fordern, hier mehr Augenmerk draufzulegen, weil es wirklich wichtig sein kann.
1: Ab wann geht das eigentlich los mit dem Verfall, mit dem Altern?
0: Also, wenn man es genau nehmen will, Andrea Meyer, die Forscherin, sagt zum Beispiel, wir altern ab der ersten Zellteilung. Also weit vor der Geburt. Aber jetzt, dass man es wirklich merkt, so, das geht zum Teil so Mitte 20 los. Aber sie sagt, so ab Mitte 30 kann man schon deutliche Unterschiede zwischen den Menschen sehen. Also, dass einige schon deutlich schneller altern als andere.
1: Der Mensch träumt ja immer gerne, sehen wir in vielen Filmen, von der Unsterblichkeit. Kann uns so eine molekulare Uhr in Zukunft vielleicht dabei helfen, ja, älter zu werden, 150 Jahre alt oder ähnliches?
0: Also 150 wahrscheinlich nicht. Man muss auch sagen, das ist gar nicht das Ziel von diesen Alternsforschern. Denen geht es nicht darum, dass wir alle möglichst alt werden, sondern dass wir möglichst lange gesund bleiben, wenn wir alt werden. Also dass wir nicht schon mit 60 chronische Erkrankungen haben. Und in der Forschung, wie das am besten geht, da sind solche molekularen Uhren, wie sie jetzt eben vorgestellt wurden, sehr hilfreich, weil man dadurch eben nochmal viel besser verstehen kann, was beim Altern abläuft und eben auch, wie Medikamente wirken könnten, die dagegen helfen sollen. Und ja, und vielleicht gibt es tatsächlich irgendwann auch in Deutschland solche Ambulanzen, wo man sich beraten lassen kann, wie man ganz persönlich gegen Alterungsprozesse ansteuern kann, weil in anderen Ländern auf der Welt ist das tatsächlich schon ein größeres Thema. Und auch bei uns werden die Leute immer älter, also das Thema könnte dringender werden.
1: Die magische Spritze gegen das Altern gibt's noch nicht, aber auf dem Gebiet macht die Wissenschaft gerade viele Fortschritte. Wir wissen immer genauer, wie unsere Zellen altern. Veronika Simon hat uns auf den aktuellen Stand gebracht. 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

0: Kurz nach 16:30 am Freitagnachmittag in SWR Kultur. Vielleicht sieht man schon bald seltsame kleine Spuren auf dem Mars, so ähnlich wie von einer Schlange. Denn solche Abdrücke hinterlässt der neueste Roboter, der an der Uni Würzburg entwickelt wird. Er schwimmt quasi auf dem Sand und macht dann ebenso Schlängelspuren. Das ist ein Projekt von gleich zweien, die an der Uni Würzburg laufen. Und das Ziel ist es, Spuren von Leben auf dem Mars zu finden. Frank Bäumer aus der ARD-Wissenschaftsredaktion weiß, wo diese Roboter genau zum Einsatz kommen sollen.
1: Der Valles Marineris Grabenbruch auf dem Mars erinnert an den Grand Canyon in den USA. Aber die Schlucht auf dem Mars ist deutlich größer, 4000 Kilometer lang und bis zu 10 Kilometer tief. In dieser Schlucht soll ein gewaltiger Gletscher gewesen sein und noch immer könnten sich unter der mit Sand bedeckten Oberfläche rund 1 Million Kubikmeter Wasser befinden. Falls es Leben auf dem Mars gab oder möglicherweise noch gibt, dann stehen hier die Chancen gut, etwas davon zu finden. Die Technik dafür wird unter anderem am Deutschen Zentrum für Luft- und Raumfahrt DLR entwickelt. Statt einzelner Rover, wie bei vergangenen Mars-Missionen, soll ein vernetzter Schwarm aus hochspezialisierten Robotern und Drohnen das Gebiet auf dem Mars erkunden. Die Universität Würzburg ist beteiligt mit einem Roboter, der Höhlen in dem Mars Canyon erforschen soll. Hakan Kayal, Professor für Raumfahrttechnik.
2: Man geht davon aus, dass Leben, vergangenes Leben, vielleicht sogar aktives Leben noch eher unter der Oberfläche zu finden ist. Und deswegen ist es interessant, Höhlen zu erforschen. Dann hat man allerdings das Problem, dass die Rover, die in Höhlen nach Leben suchen würden, nicht nach außen kommunizieren können. Und deswegen entwickeln wir Techniken, mit denen das ermöglicht werden soll.
1: Der Roboter soll, so die Idee, selbstständig am Eingang einer Höhle eine Basisstation einrichten. In der Höhle selbst platziert er entlang seines Weges weitere Funkrelais, um die Signale aus dem Höhleninnern an die Basisstation am Höhleneingang zu leiten und von dort an einen Satelliten. Ein erster Praxistest war erfolgreich. In einem alten Stollen am Gipfel der Zugspitze konnte der Roboter selbstständig eine stabile Funkstrecke von 250 Metern aufbauen. Ebenfalls an der Uni Würzburg wird ein weiteres Gefährt entwickelt, das aus dem Blockbuster Dune stammen könnte. Ein Roboter, der quasi auf dem Sand schwimmen kann. Als Vorbild diente den Forscherinnen und Forschern eine kleine Wüsteneidechse, der sogenannte Sandfisch, erklärt Marco Schmidt vom Institut für Informatik an der Universität Würzburg.
3: Also wenn man jetzt erstmal dieses kleine Tier anschaut, diese kleine Eidechse, Skink, anschaut, dann bewegt die sich schlängelnd durch den Sand. Da kann man sich ein bisschen wie eine Schlange vorstellen, aber der hat eben eine sehr spezielle Bewegungsform. Der schwimmt so durch den Sand und ähnlich machen wir das auch.
1: Das Ergebnis ist ein Rover mit speziellen Rädern, die bei der Fahrt extrem eiern. Im Sand hinterlassen sie eine kurvige Spur, genau wie der Sandfisch. Was unbeholfen und etwas komisch wirkt, ermöglicht aber schnelles Fahren und vor allem sicheres Fortbewegen in der Sandwüste auf dem Mars.
3: Ein großes Problem, speziell auch auf dem Mars, ist, dass man mit traditionellen Rädern leicht in den Sand einsinkt und sich dann festfährt. Also es gab Mars-Rover, die sind einfach verloren gegangen, weil man sich auf dem Marssand festgefahren hat. Der hat sehr spezielle Eigenschaften. Und dadurch, dass wir jetzt diese neuartigen Räder haben, die erzeugen Kräfte sowohl in Längs- als auch in Querrichtung zum Rad, können wir uns einfach besser fortbewegen.
1: Wann die beiden Roboter auf dem Mars zum Einsatz kommen, steht noch nicht fest. Viel früher dürfte die Technik jedoch auf der Erde zum Einsatz kommen. Etwa um nach Katastrophen wie Erdbeben in einer zerstörten Infrastruktur Funkverbindungen zu legen oder um neue Fahrzeuge für den Einsatz in der Wüste zu entwickeln.
0: Sehr vielseitig. Ob Katastropheneinsatz oder Weltall, gleich zwei Robotermodelle werden an der Uni Würzburg entwickelt, die mal Spuren von Leben auf dem Mars finden sollen.

0: Kennen Sie den aus Neuseeland? Grüner Körper, gelber Kopf und wie so viele andere Arten auch, ist dieser Papagei vom Aussterben bedroht. Zweimal wurde er schon für tot erklärt. Inzwischen gibt es aber immerhin 450 bestätigte Exemplare. Heute, zum Weltpapageientag, schauen wir auf Projekte, die Papageien retten wollen. Davon gibt es auch einige in Europa. Unser Reporter Stefan Hübner hat den Biologen Wolfgang Rades begleitet.
1: Gizmo, Carlos, komm!
2: Der Tierpark Herr Born in Mittelhessen. Die Gelbbrust-Aras kennen Wolfgang Rades offenbar noch gut. Der frühere Leiter des Tierparks steht in ihrer Flugvoliere und lockt die blaugelben Vögel mit Nüssen. Er sieht sie mittlerweile seltener als früher, denn heute pendelt der 69-Jährige zwischen Mittelhessen und den Kanarischen Inseln.
3: Mein Name ist Wolfgang Rades, ich bin Diplombiologe und bin Artenschutzbeauftragter des Loro-Park auf der schönen Insel Teneriffa.
2: Der Loro-Park ist der größte Papageienpark der Welt. Als Artenschutzbeauftragter gibt Wolfgang Rades den bedrohten Tieren dort gewissermaßen eine Stimme, ganz besonders den Papageien.
3: Ja, bei den Papageien sieht es leider nicht besonders gut aus. Etwa ein Drittel der Papageienarten, die es weltweit gibt, stehen auf der roten Liste bedrohter Arten mit unterschiedlichen Gefährdungskategorien.
2: Sie leiden unter Landwirtschaft, Wilderei oder dem Klimawandel, wie etwa der Lia-Ara. Das ist ein großer blauer Papagei mit einem gelben Muster an Augen und Schnabel.
3: Und dieser Lia-Ara lebt in semiariden Gebieten, das heißt, er lebt in Dornbusch-Savannen oder in Halbwüsten. Das ist im Nordosten Brasiliens.
2: Dort werden Trockenzeiten länger und Buschbrände häufiger. Zudem verschwinden die Likuri-Palmen, deren Früchte die Aras fressen. Vor rund 30 Jahren gab es nur noch wenige Dutzend Tiere, so Wolfgang Rades.
3: Dank der Unterstützung der Naturschutzprojekte und der Artenschutzprojekte und der Loro-Park-Fundation ist es gelungen, dass wir inzwischen wieder 1.500 Tiere etwa zählen.
2: Im Loro-Park entstand parallel eine Reservepopulation. Dort gelang 2007 auch die erste Nachzucht des Lia-Aras in Europa.
3: Uns ist es gelungen, 52 Lia-Aras seither großzuziehen. Von denen haben wir an die 20 zurück nach Brasilien gegeben. Von diesen Tieren haben wir 8 Tiere ausgewildert in die Natur und eines der Paare, die sind tatsächlich älter geworden und zwar inzwischen bereits 5-fach.
2: Für Wolfgang Rades zeigt der Lia-Ara, Artenschutz funktioniert nur gemeinsam mit den

0: Menschen vor Ort. Dann besteht nach wie vor die Hoffnung, dass für die bedrohten Krummschnäbel etwas getan werden kann.
1: Viele Papageienarten sind inzwischen bedroht. Darüber hat Stefan Hübner berichtet. Ja, würden wir der Natur mal mehr zuhören? Listen to the words that the parrot says, singt auch Nicolas Michaud im Song Parrot.

0: Es ist Freitag und das heißt...
1: Achtung, Achtung! Eine Ansage an alle Klassen.
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0: Wer glaubt, dass die Blondine im Horror-Movie schlechte Überlebenschancen hat, irrt. Wer wirklich gefährlich lebt, sind Geologen. Jeder dritte Geologe stirbt. Also im Film. Das hat eine Studie über Filmgeologen ergeben, die jetzt in Geology Today veröffentlicht wurde. Untersucht wurden Filme zwischen 1919 und 2023, in denen jemand einen Geologen spielt. Von 202 Geologen sterben 69. Die werden nicht alle vom Stein erschlagen, sondern in den meisten Fällen ermordet. Na gut, ein paar werden auch vom Treibsand weggespült. Gemacht wurde die Studie übrigens von echten Geologen, die gerne Filme gucken. Und die hatten es satt, immer voller Vorfreude einen Film zu starten, in dem auch wirklich ein Geologe vorkommt, nur um dann 30 Minuten später zu sehen, dass er schon wieder tot ist. Neben Mord, Tod im Krater oder im Treibsand sind übrigens auch Meteoriten und außerirdische Einflüsse eine echte Gefahr für Geologen. Eine 50-Kilo-Hantel wiegt im Weltall? Genau, nichts. Astronauten müssen deswegen auf andere Methoden zurückgreifen, damit sie fit bleiben und sich nicht irgendwann wie ein Wackelpudding in der Badewanne fühlen. Im All verschwinden Muskeln und Knochenstabilität nämlich ganz von alleine. Aber wie gut, dass es Fitnesstrends gibt. Aktuell vorne mit dabei Reformer Pilates. Davon könnte man womöglich selbst auf einer Raumstation bald nicht mehr verschont bleiben. Die ESA testet tatsächlich gerade ein besonderes Gerät, das sehr an Reformer Pilates erinnert. Eine schlanke Maschine mit einem langen Rudergriff, an dem man gegen einen Widerstand trainieren kann. Auf Parabelflügen wird jetzt getestet, wie das neueste Fitness-Equipment in der Schwerelosigkeit funktioniert. Wenn alles klappt, dann könnte es vielleicht irgendwann mal ein Fitnessstudio auf dem Mond geben. Und wer hatte die Idee dazu? Natürlich der Besitzer eines Pilates-Studios, der zufällig auch Flugzeugingenieur ist.

Das war SWR Kulturimpuls für heute. Nach den Nachrichten geht's hier weiter mit der Platinblondine schlechthin, mit Marilyn Monroe. Was die Frau zur Ikone gemacht hat, das ist das Thema gleich im Forum. Mein Name ist Astrid Maisol. Ich sage Tschüss, bis zum nächsten Mal.

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3: Um 17 Uhr mit Mareike Köhler. Russland hat auf den Einschlag einer Drohne in Rumänien reagiert. Politiker dort erhoben Vorwürfe gegenüber westeuropäischen Staaten. Für das Studio Moskau Jürgen Buch.
4: Kreml-Sprecher Dmitri Peskow erklärte in einem knappen Statement, Wladimir Putin sei sich des Drohnenvorfalls in Rumänien bewusst. Der stellvertretende Vorsitzende des russischen Sicherheitsrats und frühere russische Präsident Dmitri Medvedev empfahl den EU-Staaten so wörtlich, den Mund zu halten. Es müsse erst einmal geklärt werden, wessen Drohne in Rumänien in ein Haus gestürzt sei. Außerdem werde Russland ständig mit Drohnen und Raketen beschossen, in denen europäische Technik stecke. Das russische Außenministerium hat auf die Ankündigung Rumäniens reagiert, den russischen Generalkonsul in Konstanza zur unerwünschten Person zu erklären und das dortige Konsulat zu schließen. Sprecherin Maria Sacharowa erklärte, die russische Reaktion werde nicht lange auf sich warten lassen.
3: Der frühere Bundesverkehrsminister Scheuer muss wegen des Vorwurfs einer Falschaussage im Zusammenhang mit der gescheiterten PKW-Maut vor Gericht. Das Landgericht Berlin hat die Anklage gegen Scheuer zugelassen. Ein Termin steht allerdings noch nicht fest. Es geht um Angaben Scheuers zu seiner Unterschrift unter den Mautverträgen. Die Unterschrift war zu einem Zeitpunkt ohne Rechtssicherheit erfolgt und hatte einen finanziellen Schaden von mehr als 240 Millionen Euro zur Folge. Der frühere Bundesminister bestreitet den Vorwurf der Falschaussage. Die Inflationsrate in Deutschland ist im Mai gesunken. Waren und Dienstleistungen verteuerten sich um 2,6% im Vergleich zum Vorjahresmonat, teilte das Statistische Bundesamt in einer ersten Schätzung mit. Im April lag der Anstieg der Verbraucherpreise noch bei 2,9%. Wirtschaftsexperten sehen als wichtigen Grund für die aktuelle Entwicklung die befristete Absenkung der Energiesteuer auf Kraftstoffe, den sogenannten Tankrabatt. Zum ersten Mal in diesem Jahr ist die Zahl der Arbeitslosen unter die wichtige 3-Millionen-Grenze gesunken. Nach Angaben der Bundesagentur für Arbeit lag die Zahl im Mai bei 2,95 Millionen. BA-Chefin Nahles zeigt sich trotzdem unzufrieden. Die Frühjahrsbelebung sei in diesem Jahr nicht in Fahrt gekommen. Arbeitsministerin Baas sagte, die Lage auf dem Arbeitsmarkt bleibe angespannt. Gründe dafür seien die internationalen Krisen und Transformationsprozesse in der Wirtschaft. Im Rheintal haben die Bauarbeiten an der neuen Güterzugstrecke zwischen den Städten Offenburg und Mülheim im Markgräfler Land offiziell begonnen. Die Strecke wird 90 Kilometer lang. Sie führt teilweise entlang der A5 um Freiburg und die umliegenden Gemeinden herum. Nach Angaben der Bahn soll das den Güterverkehr auf der bisherigen Strecke reduzieren und dort gleichzeitig mehr Kapazitäten im Nah- und Fernverkehr schaffen. Das gesamte Projekt könnte bis zum Jahr 2041 fertiggestellt sein. Die Landeszentrale für politische Bildung Rheinland-Pfalz ist Opfer eines Hackerangriffs geworden. Nach wie vor sind alle Websites offline. Lediglich die Social-Media-Seiten sind noch erreichbar. Laut Landeskriminalamt handelt es sich um einen gezielten Hackerangriff. Ob die Hacker Nutzerdaten gestohlen haben, ist noch unklar. Erst vor kurzem gab es in Rheinland-Pfalz einen Cyberangriff auf einen Abrechnungsdienstleister, der auch für die Mainzer Unimedizin tätig ist. Drei chinesische Astronauten sind nach 7 Monaten auf der Raumstation Tiangong wieder auf der Erde gelandet. Ihre Kapsel setzte in der Wüste Gobi im Nordwesten Chinas auf. Die Rückkehrer waren mit ihrem über 200-tägigen Einsatz länger als alle anderen chinesischen Raumfahrer bisher im All. Der Rekord wird allerdings nicht lange bestehen. Eines der drei Crewmitglieder, die momentan auf der Raumstation sind, soll 1 Jahr im All bleiben. Damit will China untersuchen, wie sich Langzeitmissionen auf den menschlichen Körper auswirken. SWR-Nachrichten, Redaktion Christiane Renier. Das Wetter in Baden-Württemberg und Rheinland-Pfalz. Zum Wochenende kommt mit Tiefausläufern deutlich feuchtere Luft zu uns. Die Vorhersage? Bis zum Abend meist sonnig, später in der Eifel und im Westerwald lokale Gewitter, nach Süden hin sternenklar. Abkühlung auf 19 bis 9 Grad. Morgen erst sonnig und schwülheiß, später einzelne kräftige Gewitter, mancherorts auch mit Starkregen, Hagel und Sturmböen. Maximal 25 Grad im Westerwald und bis 33 Grad in der Ortenau. Die weiteren Aussichten: am Sonntag wechselnd bewölkt, später erneut kräftige Schauer und Gewitter, am Montag meist trocken und nicht mehr so heiß. Die Zeit, es ist 17.05 Uhr.
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5: Die unsterbliche Ikone, 100 Jahre Marilyn Monroe. Am Mikrofon ist Eva Röder. Platinblonde Wuschelhaare, lasziver Schlafzimmerblick und der immer etwas offene Mund. Das ist Marilyn Monroe, wie wir sie kennen. Auch mehr als 60 Jahre nach ihrem Tod gilt die Schauspielerin immer noch als der Inbegriff des Sexsymbols. Aber auch kein Star steht wie sie für Hollywood. Ihr Leben war geprägt von Glitzer und Glamour, von Verletzungen und Einsamkeit und endete mit ihrem frühen Tod samt der anschließenden Verschwörungstheorien. Und kein Star wurde und wird so oft kopiert, reproduziert und lebt in Bildern, in ihren Filmen, in Geschichten und vor allem auch Gerüchten weiter bis heute. Doch was für eine Künstlerin steckte eigentlich hinter der Kunstfigur Marilyn Monroe? Und was genau macht sie zu dieser ewigen Ikone? Dem wollen wir auf den Grund gehen hier im Forum bei SWR Kultur. Ich begrüße meine Gäste. Die Anglistin, Film- und Kulturwissenschaftlerin Professor Dr. Elisabeth Bronfen ist dabei. Jenny Zülker, Journalistin und Autorin. Und sie hat auch gerade Marilyn Monroe 100 Seiten bei Reklam gewidmet. Und Sophie von Kessel, Schauspielerin. Und Frau von Kessel, an Sie geht auch gleich meine erste Frage. Sie haben nämlich gerade zum 100. von Marilyn Monroe gemeinsam mit dem Modern String Quartett ein Programm gestaltet, in dem Sie Lieder von Marilyn Monroe singen, aber eben auch aus ihren eigenen Notizen, aus ihren Tagebüchern lesen. Was haben Sie denn da Neues oder Überraschendes über diese Figur erfahren, über den Menschen Marilyn Monroe?
6: Was habe ich Neues entdeckt? Also gerade durch diese Tagebuchaufzeichnung wollte sie, glaube ich, und das steht in diesen Tagebuchaufzeichnungen ganz stark drin, als Künstlerin ernst genommen werden. Und hat sich auch wahnsinnig bemüht. Sie hatte ja eine sehr intensive Beziehung, wie zu vielen übrigens in ihrem Leben, aber eben auch zu Lee Strasberg. Und
5: ganz berühmter Schauspiellehrer, ja.
6: Also die hat sich wirklich mit diesen Schauspielerfragen auseinandergesetzt, mit denen wir uns irgendwie in unserer Ausbildung alle auseinandergesetzt haben.
5: Ja, das mag aber ja vielleicht für einige Hörerinnen und Hörer auch überraschend sein.
6: Absolut.
5: Frau Bronfen, Sie haben sich ganz intensiv mit Marilyn Monroe beschäftigt, wissenschaftlich. Vor allem auch mit ihrer Rolle als Männerfantasie. Ich habe es schon fast abgedroschen, Sexsymbol genannt. Aber was zieht Sie persönlich denn an Marilyn Monroe an?
7: Also mich interessieren bei Marilyn Monroe vor allem so Widersprüche, dass wir dazu tendieren, sie nach ihrem frühen Tod und den ganzen Verschwörungstheorien darum als ein Opfer zu sehen. Und wir, unsere ersten Bilder von Monroe sind vielleicht die der Weinenden, der Fragilen. Aber die war ja auch eine unglaubliche Komikerin. Die hatte eine wirklich Schlagfertigkeit. Das Timing ist hervorragend. Und weil wir jetzt schon von den Tagebüchern kurz was gehört haben, auch in den vielen Interviews, die sie ja für die Presse gegeben hat, merkt man, was für eine geistreiche, wortwitzige Frau das war. Also wie extrem intelligent sie war. Und insofern bin ich dann vor allem auch immer wieder angezogen von Fotos, wo wir sie inmitten ihrer Bücher, also sie sitzt also auf einem Sofa, aber hinter ihr ist ein Buch gestellt, da kann man dann auch sehen, was sie gelesen hat. Und natürlich besonders berühmt, wie sie Joyce's Ulysses liest. Das passt nun gar nicht zu diesem anderen Klischee. Und ich würde sagen, dieser Widerspruch ist für mich so besonders interessant.
5: Ja, auch das mag für einige überraschend gewesen sein damals. Marilyn Monroe kann auch lesen. Frau Zülker, konnte sie auch gut schauspielen? War sie eine gute Schauspielerin?
8: Auf jeden Fall, kommt natürlich immer auf die Filme an. Also ich habe als Filmjournalistin und Filmkuratorin mich total auf Filme konzentriert. Ich habe also alle 13 Hauptrollen und alle 17 Nebenrollen, die sie gespielt hat, nochmal angeguckt und habe versucht, daraus zu konstruieren, was für eine Art von Frauenrollen eigentlich damals in der Gesellschaft existierten. Habe auch immer die Originalromane, die Vorlage für die Drehbücher waren, gelesen und so und habe dann versucht, daraus zu arbeiten, was Marilyn quasi aus diesen Rollen gemacht hat. Und wie sie da dann Schauspieler, das hängt natürlich ganz extrem damit zusammen, wer sie da inszeniert. Was natürlich immer nur Männer waren. Also Zeit ihres Lebens hat sie ja nur mit Männern als Regisseurin, genauso wie auch mit männlichen Kameramenschen gearbeitet. Und das hat viel damit zu tun, von dem, was wir sehen, ne, von ihrem Schauspiel auch. Also wo die Kamera gerade ist und wie sie gerade ist und so. Insofern wäre ich total interessiert daran gewesen, sie mal im Theater zu sehen oder irgendwie mal von jemand anders inszeniert zu sehen, von einer Frau mit einem weiblichen Blick. Das hätte mich interessiert. So kann ich nur sagen, das, was Männer uns gezeigt haben, da stimme ich Frau Bronfen total zu, ist oft Humor, glücklicherweise. Also in vielen Filmen kann sie Humor zeigen, aber sie zeigt vor allen Dingen Verletzlichkeit, teilweise Verführung, aber auch das eigentlich gar nicht so stark wie in anderen Filmen. Naja.
5: Frau von Kessel, Sie sind ja selber Schauspielerin. Wenn Sie das jetzt hören, was Frau Zülker sagt, also es gab Drehbücher, Regisseure, die auch aus ihrem männlichen Auge heraus gearbeitet haben, etwas klischeehaft angelegt waren, zum Teil die Rollen. Was hat sie daraus gemacht? Fällt Ihnen da ein Beispiel ein, wo Sie jetzt durch Ihr Spiel der Rolle mehr gegeben hat, als eigentlich wahrscheinlich auf dem Papier stand?
6: Also das kann ich natürlich nicht beurteilen, weil ich das Papier nicht kenne.
5: Naja.
6: Aber ich finde auch, es ist ganz schwierig zu sagen, war das eine gute Schauspielerin oder nicht, weil sie hat einfach die Bedürfnisse der Zeit bedient und die wurden auch von ihr verlangt. Punkt. Ne? Also auch ich hätte sie gerne mal im Theater gesehen, wobei ich auch dazu sagen muss, ne, es gibt auch Theaterkonzepte, da bist du auch nicht frei und da kannst du auch nicht zeigen, was du kannst. Du bist immer so gut wie die Rolle, die dir geschrieben wurde. So, und wenn der Text nicht da ist oder die Situationen nicht vorgegeben sind, dann kannst du sie auch nicht spielen. So, und dann kannst du das auch nicht zeigen. Also man, je komplexer und je vielseitiger eine Rolle ist, umso viel mehr hat man die Möglichkeit, überhaupt was zu zeigen. Und das, glaube ich, war bei ihr sehr beschränkt. Sie hat halt das bedient, was offensichtlich gewollt war. Ich habe mich wahnsinnig gefreut, wie diese Anfrage kam. Und ich habe mich dann damit auseinandergesetzt und so und merkte, je länger ich mich damit auseinandergesetzt habe, diese Frage, oh Gott, wie spiele ich denn das? Was zeige ich denn da jetzt für ein Frauenbild? Das hat mir lustigerweise irgendwie ein totales Problem bereitet, weil ich immer gedacht habe, ich kann doch jetzt nicht ernsthaft da stehen und irgendwie I love my daddy singen, wo es mir einfach so widerstrebt und wo ich das Gefühl habe, es hat sich doch schon so viel getan.
5: Ja.
6: Und trotzdem muss ich ja das bedienen, was es war. Ich habe es dann im Grunde darüber gelöst, dass ich bin die Schauspielerin und die Schauspielerin zieht auf der Bühne die Perücke an und auf der Bühne gibt sie sich als kleines Mädchen, als ne, alle die Dinge, die sie ja sicherlich auch benutzt hat, aber um eben an ihr Ziel zu kommen, um geliebt und anerkannt zu werden. Und die Schauspielerin steigt dann wieder aus.
5: Also Frau von Bronfen war eigentlich Marilyn Monroe auf eine extrem rigide und strenge Weise sehr professionell. Kann man das so sagen?
7: Ja, also ich würde schon noch mal ein paar Punkte hervorheben. Das ist eine sehr bewusste Schauspielerin, die wusste jede Sekunde, was sie tat. Also da ist keine einzige Geste, kein Blick, keine Bewegung, die von ihr nicht mitbedacht wurde. Und insofern, ja, natürlich ist sie eine Figur ihrer Zeit und vor allem das Hollywood der Zeit war sehr, sehr streng kontrolliert. Man darf nicht vergessen, das war noch die Zeit, als es die großen Studios gab. Das Independent Cinema gab es zwar auch schon, aber da spielte sie nicht mit. Also so jemand wie Ida Lupino beispielsweise macht zur gleichen Zeit ganz andere Filme. Also sie ist natürlich in einem mehrfachen Korsett, also nicht nur die Kleider, die korsettartig wirken, sondern eben auch die Kultur überhaupt und das System. Aber innerhalb dieses Systems finde ich sie ziemlich radikal. Also wenn sie dann zum Beispiel irgendwann mal die Bettdecke immer höher zieht, merkt man, sie schaut jetzt genau, wie weit erlaubt das jetzt noch die Zensur. Und der Grund, warum ich ihre Komik so hervorhebe, ist, weil es uns, wenn wir jetzt auf die Filme schauen, natürlich erlaubt, was ganz anderes zu sehen als das, was möglicherweise, aber ich sage jetzt auch möglicherweise, weil ich glaube, dass selbst die 50er Jahre sehr viel widersprüchlicher sind, als sie oberflächlich dargestellt werden. Und viele der sie hat ja Drehbuchautorinnen. Also es mag ja sein, dass die Regisseure und die Kameraleute Männer waren, aber einige Frauen haben eben nicht, also nicht alle Rollen, aber einige sind von Frauen geschrieben, die ihrerseits schon sehr ironisch gegenüber der Situation waren, in der sie arbeiteten. Und ich würde sagen, da könnte man ihre unglaubliche Schauspielkunst festmachen, dass sie innerhalb eines Systems dann schaut, wie weit kann sie dieses System bis an die Grenzen durchsetzen. Und ich finde es eben immer auch interessant, wenn man versucht herauszuarbeiten, was ist jetzt das Besondere an Marilyn Monroe, dass man sie mit anderen Figuren vergleicht. Also ich mache das dann meistens entweder mit Barbara Stanwyck oder Bette Davis, diese sehr starken Charakter-Schauspielerinnen, die natürlich viel früher starten und da schon mal aus einem viel freieren System kamen. Aber auch eine Elizabeth Taylor. Und da scheint mir die Monroe, um ehrlich zu sein, sehr viel mutiger und sehr viel radikaler.
5: Frau Zülker, stimmen Sie zu?
8: Also nicht ganz. Also fast alle ihrer Drehbücher, zumindest in den Hauptrollen, also sind entwickelt worden aus Bühnenstücken oder Romanen, die von Frauen stammen. Das ist hochinteressant. Das heißt, es stimmt, die Figuren stammen von Frauen, die Drehbücher selber sind alle von Männern geschrieben, zumindest für die 13 Hauptrollen. Was aber stimmt, ist, dass man natürlich gucken muss in ihrer Zeit, welche Figuren hat sie gespielt. Es gibt ja so ein paar Frauenfiguren, die so typisch sind. Ja. Und dafür wurden halt bestimmte Typen besetzt. Und es gibt bei Marilyn Monroe einerseits die Goldgräberin, also Golddigger. Das war so eine Frauenfigur aus den 20ern, die in sehr vielen der Vorbild- oder der Vorlagen Romane auch vorkam, diese etwas clevere, manchmal auch etwas dumme, aber dann streetwise Frau, die sich einen reichen Mann suchen will. Daher kommt ja auch diese ganze Daddy-Nummer. Die reichen Männer sind ja nicht nur das Daddy, nicht nur das Inzestuöse klingt damit, sondern Daddy ist auch der ältere Mann, der mehr Geld hat. Und dann gibt es die Ingenue, diese naive Frauenfigur, die so ein bisschen so tut, als ob sie ein kleines Mädchen ist. Die hat sie halt auch sehr oft gespielt. Aber ich stimme total zu, ich finde sie auch eine großartige Schauspielerin, gerade weil sie mit ihrer Stimme, ich habe mich ja viel mit ihrer Stimme beschäftigt, so viel machen kann in solchen Filmen wie Bus Stop, einen, der sie selbst produziert hat, wo sie den Dialekt der Ozarks total gelernt hat, so einen ganz schlimmen Slang. Und überhaupt, wie sie ihre Stimme einsetzt, wie sie wann, diese hauchende Sprache, die hat sie ja erst gelernt. In dem allerersten Film, den es von ihr geht, Ladies of the Chorus, 1948, das war überhaupt kein Erfolg. Und danach ist sie dann wieder modeln gegangen und so. Und dann kamen erst später die großen Produktionen. Aber in dem Film auf jeden Fall, da spricht sie ganz anders und singt vor allen Dingen auch noch ganz anders. Also da merkt man, dass ihre Stimme eigentlich eine große Varianz hat. Also das finde ich schon eine hohe Qualität, abgesehen von ihrem Timing und ihrem Körpereinsatz und so. Aber da ist ganz viel, finde ich, sage ich als jetzt nicht Schauspielerin, sondern nur eben Filmkritikerin. So.
6: Ja,
8: aber
6: ich kann nur als Schauspielerin sagen, ich muss ja die Lieder singen. Also das ist nicht ohne. Ja. Die Range ist wahnsinnig extrem, von ganz tief bis ganz hoch. Dann eben dieses Zarte. Vor allem sind die innerhalb der Songs wahnsinnig unterschiedlich. Also ich habe am Anfang gedacht, naja, das war ja keine Sängerin, das wirst du schon hinkriegen. Ja. Aber
5: das unterschätzt
6: man. Aber das war gar nicht so. Ja, das war wirklich sehr anspruchsvoll.
8: Was ich auch ganz toll finde an diesen Gesängen oder an dem Sound ihrer Stimme in ihren Liedern, das ist ja im Prinzip, greift das ja vor, was heute ganz, ganz modern ist mit Billie Eilish und all diesen Leuten. Also dieses Gehauchte, dieses ganz nah am Mikrofon, das Gefühl dir geben, ich spreche jetzt in dein Ohr rein und so.
6: Diese Intimität.
5: Wir haben eben schon ihre Schauspielkunst angesprochen, auch ihre Professionalität. Alles ist durchdacht, alles ist gewählt. Sie hat sich Schauspiellehrerin genommen. Sie wollte besser werden, sie wollte gut sein, sie wollte professionell sein. Und das ja eigentlich auch schon seit Kindertagen. Irgendwie war der Traum immer da, ich möchte Schauspielerin. Da war es vielleicht eher erstmal so Filmstar werden, später dann vielleicht die ernstzunehmende Schauspielerin. Oder Frau Bronfen, wie hat sich das entwickelt bei Marilyn Monroe?
7: Also ja, ich würde sagen, sie wusste von, ich meine, das ist, vielleicht muss man das auch nochmal sagen, das ist natürlich eine unglaublich charismatische Figur gewesen. Ja. Die meisten Menschen haben dieses Charisma einfach nicht. Mhm. Und dann gibt es ein paar Menschen, die kommen in den Raum, die müssen gar nicht schön sein, aber die haben eben das, was wir nur mit so etwas wie Charisma, Zauber, Ausstrahlungskraft bezeichnen können, die haben das und das hatte sie natürlich von klein auf, ja. Und das heißt, also sie wusste deshalb wahrscheinlich auch, dass die Idee aufzutreten ihre große Begabung war. Und wie sie das dann tat, das wiederum hat natürlich mit der Situation, in der sie sich findet. Also deswegen haben wir ganz am Anfang auch diese Pin-Ups und die Bewegung von eher eben Musical mit so einem Film, wie der jetzt schon erwähnt wurde, bis hin dann zu dem Moment, wo sie sagt, ich produziere meine Filme selbst.
5: Ja, und auch total ungewöhnlich damals, also für damals, weibliche ja. wie auch männliche Stars, also da war sie schon weit voraus. Ne?
7: Ja, also das ist nochmal interessant, wenn man sie dann mit Ida Lupino vergleicht, weil die ja eine ähnliche Bewegung gemacht hat, wie ein großer Star in Film Noir vor allem, die dann auch selbst produziert hat, weil die schon auch begreifen, was sie nicht können innerhalb dieses Systems. Und dann eben bis hin zu der etwas unglücklichen Beziehung mit Arthur Miller, der dann ein Stück für sie schreibt, wo sie zum Schluss sagt, wenn das das Bild ist, was du von mir hast, dann Misfits, ist das keine gute Ehe. Ja, also meine Fantasie zu Monroe ist, wenn sie doch nur ein bisschen länger durchgehalten hätte, sie kommt ja ganz nah an dem Augenblick, den man New Hollywood nennt. Also als man
5: in den 60er-Jahren
7: Studios in die Luft sprengt und dann ganz andere Filme macht. Und ich denke, die New Hollywoodianer hätten mit ihr nochmal was ganz anderes machen können, weil sie etwas anderes hätten sehen können. Auch Regisseurinnen, die damals dann anfangen, Filme zu machen. Also ich glaube, mal ist es ernsthafter, mal weniger ernsthaft. Das hat einfach auch mit den Möglichkeiten, die sich ihr geboten haben. Die ist ja eben im Gegensatz zu so jemand wie Katharine Hepburn kommt, die nicht aus einer wohlhabenden Familie. Und ich glaube, das muss man bei Monroe auch nochmal festhalten. Die hat einfach von Anfang an, deswegen nennt Truman Capote sie ja auch eine Lichtgestalt, um die er bangt. Die hat einfach von Anfang an etwas, das ist mehr und anders als das Normale in Hollywood in dieser Zeit.
5: Was ist denn Ihre persönliche Lieblingsrolle?
8: Es ist schwierig, weil mittlerweile habe ich so ein enges Verhältnis zu ihr gewonnen. Also ich habe die natürlich immer schon geguckt und wie wahrscheinlich alle, ich bin mit den Filmen aufgewachsen, mit den deutschen synchronisierten Filmen im Fernsehen und habe dann, was weiß ich, bei irgendwelchen Berlinale Retrospektiven auch mal irgendwie im Kino einiges gesehen. Und jetzt habe ich halt alles nochmal ganz, ganz intensiv nachgeguckt und ein paar Filme kenne ich fast auswendig, weil ich so großer Billy Wilder-Fan bin und so. Und
5: jetzt wobei weiß da ich auch aber, einiges sexistisch war. Ne?
8: Darum, das ist klar, aber Billy Wilder ist kein Feminist, aber der ist sich dieser Ambivalenz der ganzen Geschichten sehr wohl bewusst. Also der ist auch kein Frauenfeind, sondern der spielt halt mit diesen ganzen Bildern und der hat immerhin sie in wirklich großartigen Filmen auch besetzt, auch wenn die eigentlich von Grund auf total sexistisch in der Anlage sind, aber die Filme sind trotzdem gut, das muss ich auch differenzieren, also auch als Feministin mag ich Billy Wilder, das kann man auch wohl. Ich finde sie jetzt so, wenn ich schauspielerisch drauf gucke oder für sie, was es bedeutet, finde ich die Filme, die sie selbst produziert hat, nämlich Bustop und Prinz und Prinz, die Tänzerin, finde ich dann eigentlich schon gut, weil das wirklich bei beiden eine ganz andere Kamera ist, eine ganz andere Schauspielleistung. Das ist gerade Bustop ist ja wirklich auch toll. Auch die Art und Weise, wie sie eigentlich gar nicht sexualisiert wird. Nur in einer Szene gibt es die klassischen Kamerabilder auf ihren Hintern und so. Der Rest ist eigentlich, er sieht mal eine Frau, die einen Traum hat und einen Plan hat und mehr weiß als dieser Mann und erfahrener ist. Eigentlich ist es ein schöner Film, wenn es so um eine weibliche Selbstbestimmung oder um eine interessante Frauenrolle geht. Und Prinz und die Tänzerin, da hätte gut sein können, aber da hat sie selber, da habe ich so einen Brief von ihr gefunden, so, wo sie geschrieben hat, sie ist ja selber ganz, ganz unzufrieden mit dem letzten Schnitt von dem Film und findet, der ist irgendwie verschnitten. Sonst wäre der, glaube ich, ganz gut geworden. Ich glaube tatsächlich, dass der Film relativ verschnitten ist. Also da müsste es eine andere Schnittfassung geben, dann wäre der auch ganz gut. Da zeigt sie auch sehr viel und hat auch eigentlich, spielt da eine ganze Reihe runter so. Aber ansonsten, eigentlich mag ich tatsächlich alle Filme jetzt ganz gern.
6: Ja. Das ist ja auch sowas, was man grundsätzlich als Zuschauer in dem Sinne so nicht verstehen kann. Dass mal ist das Drehbuch das Wichtige und dann eben, wie es aufgenommen wird, dann die Regieanweisung, dann wie es eben geschnitten wird und so. Das ist, man hat da als Schauspieler oder als Schauspielerin relativ wenig Einfluss. Und sie war ja in dem Sinne, das hörte man übrigens von Hildegard Knef, die sie mal getroffen hat und die sie beschrieben hat als wie so ein Schluck Wasser in der Kurve, so ein kleines dickes Mädchen, das sie im Gang trifft und kaum war sie in Kostüm und Maske und vor der Kamera, hat sie gedacht, das war ein anderer Mensch. Also sie war so wahnsinnig filmogen und sie hatte so eine irrsinnige Präsenz und man war richtig so erschlagen davor, wie was für eine unfassbare Ausstrahlung sie hatte. Und ich glaube, dass eben, wenn man so diese Filme beurteilt, dann sollte man das nicht mit dem vermischen, was sie konnte oder wer sie war oder so, weil das ist ja etwas anderes. Da sind ja so viele Faktoren. Ein guter Film hat ja mit so vielen anderen Dingen zu tun. als nur mit deiner persönlichen schauspielerischen Leistung und wie du da funktionierst. Ich glaube übrigens auch, dass diese Geschichten, das ist übrigens in den Tagebüchern auch immer so eine Stelle, wo sie darüber spricht, dass Billy Wilder sich halt immer beschwert hat, dass sie immer zu spät kam und dass er überall die Texte hinkleben musste und so. Das hat ja auch viel mit Promotion zu tun. Ne? Das ist ja witzig. Natürlich. Ob das jetzt wirklich so war, dass sie sich keine Texte merken konnte, I doubt it.
8: Nicht mal das mit dem, dass sie küssen, ist wie Hitler küssen, was angeblich Tony Curtis gesagt hat, stimmt ja. Ne? Also der hat es auch danach
6: zu rufen,
8: das ist überhaupt nicht. Das sind alles
6: Promotion.
8: So genau, Urban Myths. Also eigentlich, wer weiß schon, wer die ist. Ja.
5: Am Ende war sie aber auch eine gute Geschäftsfrau, siehe Produktionsfirma, hat eigenes gutes Selbstmarketing betrieben, oder Frau Bronfen? Weil sie hat ja durchaus auch das, was von ihr erwartet wurde, geliefert, dieses Bild auch perfektioniert, ne?
7: Ja, das gehört noch zu den Widersprüchen, die ich so interessant an Marilyn Monroe finde, dass sie sich immer wieder darüber beschwert hat, dass sie natürlich das Image dem nicht entsprach, wie viele andere Stars auch. Elvis Presley sagt dasselbe, Rita Hayworth sagt dasselbe. Und gleichzeitig war sie ganz besonders geschickt im Vermarkten ihrer selbst. Und die war da auch, wie soll man das jetzt sagen, also sehr vital und ließ da auch nichts aus. Also sie ist überall hingegangen und vor allem teilweise dann auch gegen die Studios. Wenn es so aussah, als ob da unter Umständen etwas passiert, was ihr gar nicht gefällt, hat sie einfach ihre Fähigkeit, mit der Presse zu sprechen oder eben das Publikum, von dem sie ja immer auch gesagt hat, mein Publikum, das ist der Boden, auf dem ich stehe. Ansonsten habe ich kaum etwas, worauf ich mich verlassen kann, hat die das einfach bedient. Und es gibt eben schon auch wunderschöne kleine Szenen, wenn man sich so viel Dokumentarmaterial über Monroe anschaut, wo man sie inmitten von Journalistinnen sieht. Also das sind dann eben so eher die Frauen, die für die Modezeitung schreiben. Und da spürt man eine wirkliche Amitié zwischen diesen Frauen. Also sie hatte neben dieser unglaublichen Ausstrahlung, über die wir jetzt schon mehrmals gesprochen haben, hatte sie wirklich auch eine Fähigkeit zu verstehen, wer ihr Publikum ist und wer die Leute sind, die sie diesem Publikum vermitteln können, so die ihr wohlwollend waren. Und ich glaube, das ist auch ein Geschick. Und ich denke, deswegen finde ich dieses ganze Bild von dem hilflosen, fragilen Kind, ist es schwierig.
5: Auch das ewige Opfer, wirklich, ne?
7: Ja, die hat, soweit sie es konnte, wirklich ihr Schicksal in die Hand genommen und ihre Interessen durchgesetzt. Die amerikanische Kultur der Nachkriegszeit, und sie ist ja ein Nachkriegszeitphänomen, das ist eine Kultur, die wieder sehr prüde wird. Also die 30er Jahre, wo eben Figuren wie Bette Davis und Stanwyck und Hepburn groß werden, da konnte man eine gleitende Sexualität und selbstbewusste Frauen auf der Leinwand sehen, vor allem während des Zweiten Weltkriegs sowieso, weil die mussten ja einerseits die Heimfront bedienen, andererseits die Männer befriedigen. Aber nach dem Krieg, diese ganze Geschichte, dass den Frauen gesagt wird, gebt eure Jobs den Soldaten, die heimkommen, zurück und geht jetzt wieder in die Häuser, da kam auch diese kuriose, fast doppelmoralische Brüderie ins Spiel. Und Monroe passt nicht da rein. Und ich glaube, die hat die Leute wirklich auch nervös gemacht, weil die so intensiv sinnlich war, auf eine Weise, wie man das damals eigentlich auch gar nicht haben wollte. Und ich habe ein bisschen das Gefühl, auch dieser Versuch, sie immer wieder einzufangen, auch wenn die Kritiker so kritisch sind, hat auch damit zu tun, dass die einfach vor dieser extremen Sexualität, und zwar also keine sadomasochistische Sexualität und auch keine so kalkulierte, wie man das potenziell jetzt bei Nachbildnerinnen wie Madonna oder Taylor Swift sieht, sondern das ist wirklich eine absolut ungezügelte und eigentlich für die Europäer

0: es sei denn, sie unterwirft sich irgendwie, sondern ist einfach die Fantasie. Und naja, dann kommt der Mann wieder so auf den rechten Weg zu seiner Spießerbraut. Ja, ne?
1: Im Endeffekt steht sie so ein bisschen dafür, dass der Mann Angst hat, also dass der Mann erstmal glaubt, er ist ein Sklave seiner Lust und dafür die Frau verantwortlich macht.
0: Der kann ja nicht
1: anders. Also er kann nicht anders. Und diese blöde Frau mit ihrem wahnsinnig attraktiven Körper, die verführt mich ja. Und dann aus Prüdheitsgründen verfällt er ihr. Ne? Und dafür macht der Mann sie verantwortlich. Das ist also auf Extreme getrieben in Seven-Year-Itch. Der
0: ganze verflixte siebte Jahr.
1: Diese Frau existiert nur in der Fantasie des Mannes. Sie hat nicht mal einen Namen. Ne? Die hat in dem Film keinen Namen, auch im Vorspann nicht. Die heißt The Girl. Ist also quasi eine einzige Projektion dieses Mannes. Und das wird auch dazu, dass der Mann natürlich verheiratet ist mit einer Frau, die er vielleicht mal attraktiv fand. Aber diese Ehe zu der Zeit ist ja quasi so eine Art Gefängnis. Die Frau geht die nur ein, weil der Mann halt der Versorger ist und steht überhaupt nicht auf ihn. Der ist sowieso älter und hässlich. Der Mann geht die nur ein, weil er Sex will. Aber dann hat er Sex gehabt, dann ist es langweilig. Und deswegen die Frau ist aus dem Haus und jetzt sieht dieser Mann in dem Film diese junge, attraktive, verfügbare Frau, die im Sommer ins Haus gezogen ist und begehrt sie und schämt sich für sein eigenes Begehren, geht sogar zum Psychologen, der sagt dann, ja, sie haben also eine Frau angemacht, das machen sie am besten das nächste Mal woanders. Das ist so das Klischee, was dahinter steht. Der Mann macht die Frau für seine eigene Lust verantwortlich und schämt sich dafür, genau, und diabolisiert sie. Aber interessant ist bei Marilyn, dass sie tatsächlich eine richtige Femme Fatale, also eine, die diesen Körper einsetzt, eigentlich nur ein einziges Mal spielt, und zwar in Niagara, also in Niagara. Mhm. Und da ist sie eine Femme Fatale, also die klassische Femme Fatale-Trio ist ja immer die Frau, der Mann und der Liebhaber von der Frau. Und dann plotten die Frau und der Liebhaber immer den Tod von dem Mann, also in dem Fall natürlich auch, aber es geht halt anders aus. Aber da ist sie zwar eine richtige Femme Fatale, aber ihrem Liebhaber ist sie natürlich auch verfallen. Also das ist auch,
0: und sie muss am Ende sterben.
1: Und sie muss sterben, genau. Bis 1992 musste jede Femme Fatale sterben in diesem Film Noir-Film.
0: Das ist bis ganz Basic traurig. Instinct, oder?
1: Nee, schon ein bisschen früher, bis The Last Seduction
0: von Gondal. Alles klar. Da haben Sie aber eben noch was Wichtiges angesprochen, denn dieser Film, The Seven-Year-Itch oder Das verflixte siebte Jahr, haben vielleicht gar nicht so viele komplett gesehen, aber was wirklich jeder kennt, ist das Bild oder die Szene, wo Marilyn Monroe in ihrem legendären weißen Neckholder-Kleid über der Lüftung steht, über der Bodenlüftung steht
2: und das Kleid. Aufschrei.
0: Das Kleid fliegt hoch. Ist das auch sowas, Frau Bronfen? Da frage ich Sie noch mal. Ne? Diese eindeutigen Attribute, Bilder, weißes Kleid, blonde Haare, das Kleid fliegt hoch, was sie so auch mit unsterblich macht, dass man das so klar sofort und immer und überall wieder erkennt?
3: Ja, also ich würde die Frage einfach anders drehen.
0: Okay.
3: Nämlich, warum trotz all den furchtbaren Rollen, über die wir jetzt gesprochen haben, wenn man anfängt, Monroe-Filme zu gucken, kann man eigentlich nicht weggucken. Und ebenso, warum sind es jetzt diese, das sieht ja teilweise so fast schon aus wie eine Cartoon-Figur. Man hat ja ihre Haare, also sie haben ja ganz viel gearbeitet an dem Körper und an dem Gesicht. Und wenn man jetzt ein bisschen bösartig sein will, sieht sie ja auch ein bisschen so wie eine Mickey-Maus-Figur aus mit diesem Haaransatz und diesen extrem wasserstoffblonden Haaren, der große Mund etc. Aber ich meine, könnte man auch von Bette Davis machen, könnte man auch, und hat ja Warhol auch, von nicht nur Monroe, sondern auch Bette Davis, Jackie Kennedy etc.
0: Aber erinnern tun wir uns doch an die Monroe. Warum?
3: So ist es, genau. Das ist mein Punkt jetzt. Also dass dieses ikonische, eine Figur auf Gesten reduzieren, James Dean auf die Zigarette, Mund und die Jeans mit so einer bestimmten Haltung. Das ist Teil von dem, was ein Star ist. Weil man darf nicht vergessen, dass Hollywood natürlich Stars hat, um Filme zu verkaufen und nicht andersrum. Aber wir interessieren uns für die Stars wegen ihrer Berühmtheit und nicht wegen der Filme. Und was ist es dann an Monroe? Und da gibt es einerseits den Aspekt, dass das, also ich weiß nicht, ob es leicht nachzuahmen ist, ich bin da eher skeptisch, aber es hat schon ein bisschen etwas davon, man will das nachahmen. So viele Sängerinnen, Schauspielerinnen, Künstlerinnen, Maler, es gibt mehr Bilder, glaube ich, über Marilyn Monroe, also Künstler, die Marilyn Monroe in ihrer Kunst dann nachträglich nachgearbeitet haben, als irgendein anderer Star. Also was ist es, dass man das nachahmen will, damit das immer mehr zu einem Klischee wird? Und da habe ich das Gefühl, ist dieses Gemälde von Warhol, er hat ja viele Monroe gemacht, aber diese ganzen Reihen, dieses Silkscreen, wo sie dann am rechten Ende praktisch gar nicht mehr zu sehen ist, weil man sie schon so oft abgebildet hat. Aber der Punkt ist ja, desto mehr man sie abbildet, desto mehr ist ja da etwas, was scheinbar noch immer nicht eingefangen wird. Also sozusagen ein Kern, eine Intensität. Es hat sicherlich einfach wirklich fast was mystisch Geheimnisvolles, dass diese Frau sich weder in ihrer

0: Zeit einengen, einfangen lassen konnte, noch nachträglich.
1: Also ein letztes Rätsel bleibt immer, Frau Zürcher, da wäre jetzt meine Frage an Sie direkt. Da haben wir dieses Mystische, und wenn wir das jetzt mal vergleichen mit heutigen Stars, die ja quasi ihr vermeintliches Leben von vorne bis hinten nach außen tragen müssen. Vor einigen Jahren gab es einen Skandal, weil Kim Kardashian auf der Met Gala in dem Kleid von Marilyn Monroe erschienen ist, wo sie sich auch hat einnähen lassen. Das war ja auch bei Marilyn Monroe so, nur während die das halt einfach aufgetreten ist und diese Aura verkauft hat, konnte man dann bei Kim Kardashian beispielsweise den Deep-Ad-Plan sofort auch im Internet lesen und so weiter. Da ist ja alles klar. Ist das vielleicht auch so der Unterschied zu späteren oder heutigen Stars?
2: Genau, es gab halt einfach weniger Bilder. Das ist ja das große Ding. Also es wurden einfach weniger Bilder produziert, deswegen haben die Bilder eine andere Macht bekommen. Kim Kardashian produziert ja selber von sich so viele Bilder, wie sie will, jede Sekunde. So. Ja. Und das Kleid übrigens hat sich zwar einnähen lassen, aber es hat ja nicht gepasst. Deswegen trägt sie auch so einen Pelz drüber und sie hat es auch nur 5 Minuten getragen. Also die Foundation, der das gehört, das ist so ein Museum irgendwo, die haben ihr das dann für eine Weile geliehen. Aber es ist ein Aufschrei, weil man darf dieses Kleid natürlich eigentlich überhaupt nicht tragen. Ich bin auch sauer. Ich finde es auch unmöglich, dass sie das getragen hat. Sie hat dann später auf der Party einen Nachbau des Kleides getragen.
1: Ja,
2: sie
1: hat das,
2: aber ich wollte noch was zu dem Bild aus 7 Year Itch sagen. Also das ikonische Bild von ihr, wo sie über den U-Bahn-Schacht steht. Das ist tatsächlich interessant. Kulturgeschichtlich gibt es das schon viel, viel länger. Es gibt es irgendwie schon bei Shakespeare, so dieses nicht konsensuelle Sexualisieren einer Frau, auf den Schritt gucken, obwohl die nichts davon weiß. Darum geht es ganz viel. Marilyn als Schauspielerin wusste natürlich in der Szene mit Billy Wilder, dass gleich ihr Rock fliegt. Natürlich. Und da haben 4000 Leute zugeguckt. Und das war sowieso klar, steht im Drehbuch. In der Rolle weiß sie das nicht, dass der Mann sich daran aufgeilt, dass er ihr Höschen sieht. Das ist der Figur nicht klar. Das gibt es übrigens auch schon, das fand ich dort hochinteressant, in Der blaue Engel. Da gibt es quasi das erste deutsche Upskirting in einem Film, weil Marlene und Marilyn ja sowieso, gibt ja viele Parallelitäten, aber in der Rolle, die Marlene da spielt, das Lola Loda, gibt es ja eine Szene, wo Professor Unrat dann so eine Postkarte von ihr findet mit so einem Federrock, vielleicht erinnern Sie sich, und dann darauf pustet und dann fliegt der Rock hoch. Und das gibt es irgendwie in Gemälden aus dem 18. Jahrhundert und es gibt es in Literatur. Und das ist wirklich interessant. Ich glaube, das hat so viel mit einer unterdrückten Sexualität zu tun. Und das ist vielleicht auch das, was bei Marilyn immer wieder da so durchscheint. Gar nicht, dass sie das ausstrahlt, sondern das wird einfach in ihr gesehen. Ja. Dieses Bild von ihr, das hing dann ja überlebensgroß am Broadway, hat für den Film geworben. Angeblich hat sich auch ihr Mann unter anderem dann damals von ihr getrennt, weil so viele Leute ihr unter den Rock geguckt haben. Man sich das mal vorstellt, dass die Dimensionen der Misogynie dahinter stecken, dann kann einem ganz kalt werden.
1: Wir reden über Marilyn Monroe, die 100 Jahre geworden wäre. Die unsterbliche Ikone haben wir die Sendung genannt hier beim Forum SWR Kultur. Mit dabei sind Jenny Zülker, die auch ein Buch über Marilyn Monroe bei Reklam veröffentlicht hat. Sophie von Kessel, die Schauspielerin, und Professorin Elisabeth Bronfen, Anglistin und auch Film- und Kulturwissenschaftlerin. Frau Bronfen, ich will Sie gleich mal fragen, was Marilyn Monroe natürlich auch ausmacht, ist ihr Leben, ihr Privatleben, wie auch immer man da Einblick hat. Eigentlich ist ja schon alles gesehen, gehört worden. Selbst die Tagebücher kennen wir. Und das war eigentlich sehr tragisch. Ist das nicht auch mit einer der Punkte, warum sie so legendär geblieben ist?
0: Sicherlich ist es so, dass wenn talentierte Menschen, Männer wie Frauen, früh sterben, dass man das Gefühl hat, das ist besonders tragisch. Also wenn eine großartige Schauspielerin wie Marlene Dietrich in hohem Alter stirbt, sagt man, ja gut, das ist jetzt, das Leben ist gut gelebt worden. Also ist mit diesem frühen Tod kommt also einerseits das Gefühl, wie schade, da wäre doch noch so viel Potenzial gewesen, aber auch wie schade, warum diese unglaublich berühmte Frau, diese so von der ganzen Welt begehrte Frau, wie kann das sein, dass die so vereinsamt war und so irgendwie auch verzweifelt, dass sie sich das Leben genommen hat. Also es gibt der ganzen Geschichte, alles, also den Filmen, den Fotos, allen Aussagen, natürlich sozusagen nachträglich eine Deutung. Und es ist aber andererseits so, auch für die Verherrlichung von schönen, jungen, toten Menschen, dafür gibt es auch eine lange Tradition, in die man eben dann Marilyn Monroe hineintun kann, ob jetzt explizit oder implizit. Ich denke jetzt eben an, was weiß ich, Dante und Petrarca und so weiter. Das ist eine Schattenseite, eine dunkle Seite, die natürlich auch für ganz viele andere Hollywood-Stars stimmen. Und da kann man nochmal festmachen, nach außen hin strahlen gefallen diese Figuren. Sie sind größer, schöner, wunderbarer als wir und wir projizieren uns auf sie. Mhm. Aber natürlich in Wahrheit, es ist nicht nur das, wenn sie ihr schönes Kleid nicht anhat, dass sie vielleicht so ein bisschen dicklich und was weiß ich, gewöhnlich ausschaut, sondern ich meine, dahinter ist unglaublich viel, nicht nur sexueller Missbrauch, sondern auch Drogen- und Alkoholmissbrauch. Natürlich. Und gerade bei Monroe, das stimmt ja auch für Elvis Presley, damit die so funktionieren konnte, wie die funktionieren musste, weil das war ja harte Arbeit, dieses Filmdrehen, wurden ihr die ganze Zeit, und das war in diesen Jahren eben auch eher typisch, ganz viele Medikamente gegeben. Mhm. Das kulminiert dann in einem Selbstmord, der möglicherweise auch insofern gar nicht ganz intendiert war, aber einfach zu viele Tabletten, zu viel Alkohol. Also das und das ist ja, warum das Foto von der Leiche wiederum auch so wichtig geworden ist in der Diskussion um Marilyn Monroe herum, weil das nun wirklich fast wie so eine Art Memento Mori-Geschichte, nach vorne hin in den Spiegel die wunderschöne Frau und hinten der Kopf, die Schlangen und die Verwesung. Da sieht man wirklich, das ist jetzt die wirkliche Realität davon, dass man größten Star seiner Zeit wird.
1: Frau von Kessel, Marilyn Monroes Leben war geprägt von großer Tragik. Ihre Kindheit, sie ist von einer Familie zur nächsten geschoben worden. Ihre Mutter war auch psychisch krank. Ihr Vater hat sich eigentlich gar nicht um sie geschert. Dann später hatte sie unglückliche Ehen, Fehlgeburten, Alkoholsucht, Drogensucht. Man unterstellt dann schnell auch so, ja, wurde ich eigentlich je geliebt? War sie eigentlich so schrecklich einsam und verletzlich? Und das passt natürlich wunderbar, diese Tiefe zu dieser Höhe des Glamours. Also eigentlich könnte sich doch ein Hollywood-Drehbuchautor fast nicht schlauer ausdenken. Ist das vielleicht auch ein Grund, was sie so legendär macht?
3: Was ja ganz, ganz wichtig ist in dieser Ikonenfrage ist natürlich, dass man den Alterungsprozess nicht mitbekommt.
1: Ja.
3: Jemand wie James Dean, weiß ich nicht, ob der so in die Geschichte eingegangen wäre, wenn er noch ein alter, weiser Mann geworden wäre, wenn er die Chance gehabt hätte. Also das hat ganz viel damit zu tun, weil man natürlich dieses Traumbild von dem Traumleben mit dem Glamour und allem kombiniert mit einer ewigen Jugend.
1: Ja.
3: Und das kriegst du natürlich nur, wenn du früh stirbst.
1: Jetzt kommt bei Marilyn Monroe aber auch noch das Tragische in ihrem Leben hinzu,
3: ja,
1: ne? Das,
3: genau.
1: Das viele Unglück, also das ihr widerfahren
3: absolut.
1: Ist oder
3: das und
1: ist
3: das
1: ja
3: lese ich jetzt aus diesen Tagebüchern schon, ne? Also auch dieses ganze, dass sie missverstanden wird, dass sie eigentlich was ganz anderes möchte. Ich meine, die war ja auch wahnsinnig oft verheiratet. Das war sicherlich nicht nur
1: dreimal.
3: Aus Liebe. Doch nur dreimal. Aber wir haben es, ja gut, in dem jungen Leben ist es viel.
1: Ja.
3: Und das ist auch ein ganz wichtiger Bestandteil, auch in diesen Tagebüchern immer, ne? Dass dieses, die Art und Weise, wie ihr Verhältnis zu ihren Männern und so. Also ich gehe natürlich emotional an so eine Figur dran und das hat mich halt in diesen Tagebüchern schon unheimlich berührt, dass es eigentlich immer so ein wahnsinniger Kampf um Anerkennung und um Liebe ist. Und die ist ja als Kind wahnsinnig rumgestoßen worden und das ist ja jetzt keine Neuigkeit, dass das nicht so richtig zu einem glücklichen Leben positiv beiträgt.
1: Frau Zücker, aber könnt ihr ja jetzt denken, ne, wenn man Marilyn so in Erinnerung behält und gerade auch diese Tragik, die wird ja auch auf verschiedene Art und Weise, naja, das kann man so und so sehen, ne, an sie erinnert oder auch ausgeschlachtet. Es gab vor einigen Jahren einen Film, zum Beispiel Blonde, in dem Ana de Armas auch nochmal sie gespielt hat, der sich stark fokussiert hat auf ihren Missbrauch, auf Vergewaltigung, auf das stimmt, Ausnutzen das der Männer von ihr.
2: Ja, das war die Adaption von dem Joyce Carol Oates Buch,
1: genau.
2: Also, das ich ja ganz großartig finde. Ja,
1: ja, aber da war oft die Kritik, ja, sie ist das Daueropfer, sie ist das permanente Opfer. Stimmen Sie dazu? Ist das auch eine Wahrnehmung, die sie mit am Leben hält, dass man sie in so eine Ecke drängt, dass sie immer nur die Passive, das Objekt ist?
2: Ja, also ich meine, Opfer ist auch ein doofes Wort tatsächlich, weil kein Opfer ist nur Opfer. Aber klar, das ist doof, wenn man sie darauf reduziert. Ich glaube aber schon, dass dieses, wir haben ja gerade schon über die Dramaturgie angesprochen und uns gefragt, ob das dazu beiträgt, zu ihrer Legendenbildung. Und ich glaube, normalerweise hat man ja bei diesen Bio-Geschichten, also wenn aus einer Biografie eine Geschichte wird, hat man diese U-Dramaturgie. Also es geht irgendwie langsam los, dann wird jemand ganz erfolgreich, dann gibt es einen Absturz und am Ende schafft das wieder.
1: Ja.
2: Und das ist dann so die Geschichte. Und bei Marilyn geht es ja im Prinzip, es ist halt vielleicht ein Schreibschrift-U, weil es am Ende halt traurig ist. Aber natürlich ist es auch eine Dramaturgie. Sie kommt aus dem Nichts, dann wird sie ganz erfolgreich, also wieder ein umgedrehtes U, ne? Also so ein, wie heißt ein A dann meinetwegen. Sie kommt aus dem Nichts, dann wird sie ganz erfolgreich und dann stürzt sie ab. Das ist also auch eine oft genommene Dramaturgie in der Erzählung. In unserer anderen Geschichten, die wir so kennen in unserer Welt. Und insofern kann man das einfach gut erzählen. Wenn sie jetzt einfach nur Erfolg gehabt hätte und am Ende glücklich stirbt, also sie kommt aus dem Nichts, dann wird sie immer erfolgreicher, dann am Ende sagt sie, ach, ich hatte ein schönes Leben, dann erzählt man das halt nicht so richtig gerne. Dann würde man, wenn man daraus einen Film machen würde, sofort was Trauriges reinbauen, damit wir auch noch dranbleiben. Wir wollen ja mitfühlen mit den HeldInnen und das machen wir halt nur, wenn da auch Drama ist, eine Fallhöhe ist. Und das passt halt bei Marilyn unheimlich gut. Die Fallhöhe ist immens.
0: Ich denke auch nochmal ein Vergleich interessant mit Lulu, also der Louise Brooks. Weil die war ja nun die Marilyn Monroe der 20er Jahre. Ja. Ja. Also alle Leute haben die, also noch mehr sogar als Monroe selbst, die haben ja zu ihren Lebzeiten alle jungen Frauen, also nicht alle, aber sehr viele wollten so aussehen wie Louise Brooks. Mhm. Und die hat dann aber wirklich gesagt so, also Hollywood, nein, ich mag das hier nicht. Und ist einfach abgehauen. Ja. Und hat dann teilweise unter ganz, ganz erbärmlichen Umständen in New York viele Dekaden später gelebt. Und da hat dann jemand sie gefunden und hat ihr dann dieses Lebensstipendium ermöglicht, dass sie dann in der Eastman Foundation in Upstate New York leben kann. Und da hatte sie dann mit langen Wellenhaaren wunderbar witzige Sachen gesagt. Das ist eben genau, was nicht funktioniert. Das passt nicht in diese U-Dramaturgie. Also insofern müssen wir uns dann auch immer noch mal überlegen, inwieweit bedient jetzt die Möglichkeit, dass wir Monroes Narrativ so erzählen können, was man bei Brooks nicht machen kann, inwieweit bedient es auch ein bisschen unsere sadistische Lust.
1: Ja.
0: Also wir wollen ja nicht nur uns an diesen schillernden Figuren auf der Leinwand erfreuen, um dann damit leben zu können, dass sie nicht so schön sind, aber irgendwie, das ist auch, indem wir sie zu Ikonen machen, machen wir sie ja selbst schon zu Objekten. Also es hat ja eine Form von, was man heute so Othering nennt. Also man macht sie zu etwas Nichtlebenden und deshalb darf man alles über sie sagen. Und wenn die dann auch noch früh sterben, ist das ja, aber immerhin. Ich will einfach nur sagen, dass es uns eigentlich schon auch dazu bringen sollte, darüber nachzudenken, welche öffentlichen Erzählungen gefallen uns und warum gefallen die uns? Und
1: das
0: warum gefällt uns eine Louise Brooks Geschichte nicht?
1: Das geht ja aber noch ein bisschen über das hinaus, was wir gerne für Dramaturgien haben, sondern das ist ja auch schon fast ein bisschen Schadenfreude. Jetzt ist die schon so schön, ja mein Gott, wenigstens hatte sie ein schlimmes Leben.
0: Ja gut, es gibt dann natürlich andere Figuren wie Greta Garbo, die einfach sagt, so, also ich weiß ganz genau, weil wir vorhin vom Altern gesprochen haben, ich weiß ganz genau, jetzt beginnen die Falten zu kommen. Jetzt gehe ich nur noch in die Öffentlichkeit mit Hut und Brille und ich mache keine Filme mehr. Und die hatte dann noch ein sehr gutes Leben, aber wir haben uns für die nicht mehr interessiert.
2: Ich glaube, was wir vorhin gesagt haben, dass eben dieses kurze Leben dazu beiträgt, dass man das besser in einen Film bekommt oder in ein Narrativ bekommt, das hängt schon auch viel damit zusammen bei Louise Brooks und auch bei Marlene und so. Die haben ja alle noch dann doch sehr lange gelebt, wenn auch in der Obskurität irgendwo. Aber das zu erzählen, wenn ich mir jetzt vorstelle, ich würde darüber einen Film machen, dann müsste ich mir halt überlegen, was mache ich denn mit den letzten 30 Jahren, wo sie gar nicht mehr aufgetreten ist. Und das ist tatsächlich, also das hängt schon viel damit zusammen, also dass daraus überhaupt dann so eine Legende entstehen kann, wie bei, also bei dem Club 27 oder also bei allen Leuten, die mit 27 gestorben sind, da die ganzen Rockstars oder bei Marilyn, bei Marilyn, bei diesen ganzen Leuten, das hängt schon damit zusammen. Wir können das gut fassen. In der Jugend sahen die wahnsinnig gut aus oder waren charismatisch oder haben halt gezeigt, was sie können. Und dann gab es einen Absturz und dann sind sie wieder gestorben oder auf jeden Fall ist das sehr überschaubar und ich glaube, das hängt auch damit, mit Legendenbildung dann zusammen und alles andere ist dann vielleicht zu obskur. Man müsste daraus halt was Schwierigeres, Komplexeres und Längeres machen.
3: Und man muss sich ja selber dann nicht so in Frage stellen, ne? Weil man möchte natürlich nicht so verenden. Ganz blöd, man will ja diese Form von Vorbildern und so, die, man will ja nicht sehen, dass sie zu Edeka gehen.
2: Ich will das eigentlich schon sehen.
3: Ich meine, der Mann, ne? Also der Zuschauer, die müssen so ein Leben führen, was einfach null mit unserem Alltag zu tun hat. Und dann müssen die auch so ein Ende finden, ein frühes Ende finden, damit man sich selber nicht so in Frage stellen muss und sagen, warum habe ich das nicht eigentlich auch gemacht? Ach ja, weil es endet dann irgendwie schlecht.
1: Ich will, bevor wir zum Ende kommen, noch mal kurz auf diese Radikalität gehen, die Frau Bronf und Sie schon mal angesprochen haben. Sie hatten es auch beschrieben, so mit diesem Sexuellen auch zu spielen. Ja? Also in den 50er Jahren, in den frühen 50er Jahren gab es ja auch noch diesen Hays Code in den USA. Also Hollywood-Filme mussten sinngemäß, den moralischen Ansprüchen genügen. Also es durfte nicht zu viel gezeigt werden. Es musste irgendwie in das, heute würde man sagen, spießige Brüdebild passen. Und damit hat sie gespielt. Aber sie hat sich ja auch anderweitig eigentlich radikal verhalten.
0: Ja, also ich würde sagen, das Radikalste ist sicherlich, weil wir vorher schon von dem Golden Kleid und Frau Kardashian gesprochen haben, der das nun gar nicht so richtig gut gestanden hat, ist natürlich der Auftritt zum Geburtstag von John F. Kennedy. Das muss man sich mal vorstellen, dass jemand auf die Bühne geht. Die Welt weiß, das ist die Geliebte von dem Ehemann. von jemand anderem. Es ist der Präsident der Vereinigten Staaten. Also geht da auf die Bühne und singt dem Happy Birthday. Und zwar wie sie es tut. Sie wartet erst, bis man schon denkt, sie kommt gar nicht mehr. The late Marilyn Monroe, sagte dann der MC, was auf Englisch auch bedeutet, die Verstorbene. Yeah. Man tritt sie auf die Bühne, tut erstmal die Hände so an ihr Stirn, weil sie die Menschen im Publikum gar nicht sehen kann und fängt dann da an zu singen. Das ist einfach so unglaublich. Das ist sogar heute noch unglaublich. Ich würde nämlich auch sagen, wie viele der Stars heute, da ist alles so extrem kalkuliert. Passt das in mein Image? Ich möchte mein Image etwas ändern, dann muss ich jetzt das machen. Die würden sich diese, das ist, was ich eben mit Radikalität meine, diesen Exzess, von dem man ja gar nicht weiß in dem Moment, wo man das tut, ob das nicht wirklich das Ende der Karriere ist, ja, würden sich heute nicht mehr erlauben. Und das ist wirklich, in dem Sinne ist sie so oft einfach grenzüberschreitend gewesen, weil sie sich auf das vertraut hat, was sie hat. Ihr Charisma, ihre intellektuelle Schlagfertigkeit, ihre emotionale Ausstrahlung und einfach das Können, das schauspielerische Können. Und bereit war, ein Risiko aufzunehmen. Das ist für mich ein Zeichen von jemand, der wirklich ein Künstler ist.
1: Frau von Bronfen hat es eigentlich jetzt auf den Punkt gebracht, diese absolute endgültige Künstlerin, Sophie von Kessel als Künstlerin in der Runde. Was nehmen Sie für sich von Marilyn mit?
3: Also natürlich in gewisser Weise, nun hat sie ja dann, glaube ich, doch irgendwie dann mit ihrer Psyche dafür bezahlt, aber dass man das eben auch benutzen kann, diesen ganzen Mechanismus, dass man eben kein Opfer ist, sondern dass man eben auch diese ganzen Mechanismen auch benutzen kann für sich.
1: Frau Zirker, von Ihnen brauchen wir noch mal zum Schluss einen Filmtipp, vielleicht auch einen Ihrer Filme, den noch nicht jeder gesehen hat, wie Some Like It Hot oder Das verflixte siebte Jahr.
2: Ich hatte vorhin schon gesagt, Ladies of the Chorus, 1948, erste Hauptrolle. Ansonsten die Filme, die sie selbst produziert hat, Bus Stop und Misfits natürlich immer. Und ich wollte noch sagen, ich wäre gerne mit ihr befreundet. Das hätte ich gerne von ihr. Also ich wäre gerne ihre Freundin gewesen. Sie hatte nicht viele Freundinnen und das tut mir irgendwie leid. Ich wäre gerne mit ihr befreundet gewesen und hätte ihr irgendwie gut zureden wollen.
1: Ja, was für ein Schlusswort. Die unsterbliche Ikone, 100 Jahre Marilyn Monroe, hieß das Forum heute bei SWR Kultur. Mit dabei waren die Schauspielerinnen Sophie von Kessel, die Anglistin, Film- und Kulturwissenschaftlerin, Professor Elisabeth Bronfen und Jenny Zülker, Journalistin und Autorin, gerade erschienen bei Reklam. 100 Seiten Marilyn Monroe. Mein Name ist Eva Röder. Tschüss.
4: 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Hier kommt gleich der Jazz vor 6 und nach den Nachrichten um 18 Uhr geht's in SWR Kultur aktuell um die wichtigsten Themen des Tages. Heute unter anderem um die Anklage gegen den Ex-Verkehrsminister Scheuer und die Sperrung des Brennertunnels.
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4: Heute mit dem Antoine Spranger Quartett. Kopf des Quartetts ist der deutsch-französische Pianist und Komponist Antoine Spranger. Studiert hat er an der Mannheimer Musikhochschule. Neben ihm hören wir Tobias Frohnhöfer am Schlagzeug, Mathieu Regnault am Bass und Ludovic Arnault am Saxophon. Jetzt mit Next to Her und Castle of Ice, The Pursuit.

0: Das war Jazz vor 6 mit dem Antoine Spranger Quartett, zuletzt mit dem Titel Castle of Ice – The Pursuit. Wenn Sie mehr von dem Album hören möchten, können Sie das morgen im Albumtipp Jazz am Samstagnachmittag.
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0: Um 18 Uhr mit Mareike Köhler. Die Rheintalbahn bekommt ein drittes und viertes Gleis speziell für den Güterverkehr. Die Deutsche Bahn baut ab heute die zwei neuen Gleise zwischen Offenburg und Mülheim im Markgräfler Land. Beim Spatenstich dabei war am Vormittag auch Bundesverkehrsminister Schnieder. Der CDU-Politiker hob die Bedeutung der Strecke hervor.
7: Das ist ein ganz wichtiger europäischer Korridor von den Häfen an der Nordsee, Rotterdam bis nach Italien, nach Genua. Das ist eine enorm stark befahrene Strecke, sowohl im Personenverkehr wie auch im Schienengüterverkehr. Also eine ganz, ganz wichtige Nord-Süd-Verbindung für Deutschland und für Europa.
0: Die neue Güterstrecke soll direkt entlang der A5 verlaufen und so den Bahnlärm in Freiburg und den umliegenden Gemeinden reduzieren. Gebaut wird voraussichtlich 15 Jahre lang. Der frühere Bundesverkehrsminister Scheuer muss im Zusammenhang mit der gescheiterten PKW-Maut vor Gericht. Das Landgericht Berlin hat die Anklage gegen Scheuer zugelassen. Die Staatsanwaltschaft wirft ihm eine bewusste Falschaussage vor, vor dem Mautuntersuchungsausschuss des Bundestags. Scheuer hatte Verträge mit Betreibern des Mautsystems zu einem Zeitpunkt unterzeichnet, zu dem es noch keine Rechtssicherheit über die Zulässigkeit der Maut gab. Das hatte einen finanziellen Schaden von mehr als 240 Millionen Euro zur Folge. Russland hat die Verantwortung für den Einschlag einer Drohne in Rumänien zurückgewiesen. Das russische Außenministerium sagte, es seien keine Beweise oder Fakten vorgelegt worden. Der stellvertretende Vorsitzende des russischen Sicherheitsrats Medvedev verbot den EU-Staaten sogar den Mund. Es müsse erst geklärt werden, wessen Drohne in Rumänien in ein Haus gestürzt sei. Außerdem werde Russland ständig mit Drohnen und Raketen beschossen, in denen europäische Technik stecke. Deutschland und mehrere andere Staaten hatten den Drohneneinschlag in Rumänien verurteilt. Bundeskanzler Merz schrieb, dadurch werde noch einmal Russlands Bereitschaft zur Eskalation deutlich. Die Inflationsrate in Deutschland ist im Mai gesunken. Waren und Dienstleistungen verteuerten sich um 2,6% im Vergleich zum Vorjahresmonat, teilte das Statistische Bundesamt in einer ersten Schätzung mit. Im April lag der Anstieg der Verbraucherpreise noch bei 2,9%. Wirtschaftsexperten sehen als wichtigen Grund für die aktuelle Entwicklung die befristete Absenkung der Energiesteuer auf Kraftstoffe, den sogenannten Tankrabatt. Zum ersten Mal in diesem Jahr ist die Zahl der Arbeitslosen unter die wichtige 3-Millionen-Grenze gesunken. Nach Angaben der Bundesagentur für Arbeit lag die Zahl im Mai bei 2,95 Millionen. BA-Chefin Nahles zeigt sich trotzdem unzufrieden. Die Frühjahrsbelebung sei in diesem Jahr nicht in Fahrt gekommen. Arbeitsministerin Baas sagte, die Lage auf dem Arbeitsmarkt bleibe angespannt. Gründe dafür seien die internationalen Krisen und Veränderungsprozesse in der Wirtschaft. In Laos in Südostasien haben Rettungskräfte einen Mann aus einer überschwemmten Höhle befreit. Gemeinsam mit 4 weiteren Männern war er dort seit 10 Tagen eingeschlossen. Bilder des Fernsehsenders CNN zeigen, wie der Mann langsam und von Helfern gestützt ins Freie kommt. Zuvor hatten Rettungskräfte Wasser aus der Höhle abgepumpt. Auch die anderen 4 Männer sollen nun nach und nach befreit werden. Von 2 weiteren fehlt jede Spur. Die Gruppe war in der Höhle vermutlich auf der Suche nach Gold. Real Madrid ist weiter der wertvollste Fußballverein der Welt, auch wenn der spanische Hauptstadtklub in der abgelaufenen Saison ohne Titel blieb. Das geht aus einer Liste des US-Wirtschaftsmagazins Forbes hervor. So müssten Investoren aktuell umgerechnet mehr als 8 Milliarden Euro zahlen, um Real Madrid zu kaufen. Der FC Bayern schafft es im Ranking als bester deutscher Verein auf Rang 6 mit einem Wert von rund 4,9 Milliarden Euro. Der VfB Stuttgart belegt Platz 28. SWR Nachrichten, Redaktion Klaus Regineck. Das Wetter in Baden-Württemberg und Rheinland-Pfalz. Ein Tief bringt deutlich feuchtere Luft zu uns. Die Vorhersage? Am Abend meist sonnig, später in Eifel und Westerwald lokale Gewitter. Richtung Süden bleibt es sternenklar. Nachts kühlt es ab auf 19 bis 9 Grad. Morgen erst sonnig und schwül heiß, später vereinzelt kräftige Gewitter, auch mit Starkregen, Hagel und Sturmböen. Maximal 25 Grad im Westerwald und bis zu 33 Grad in der Ortenau. Die weiteren Aussichten: am Sonntag wechselnd bewölkt, später erneut kräftige Schauer und Gewitter, am Montag meist trocken und nicht mehr so heiß. Die Zeit 18.05 Uhr.
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8: Mit Florian Zelt. Guten Abend. Anklage gegen den ehemaligen Verkehrsminister Scheuer wegen des Verdachts auf Falschaussage. Die Reaktionen darauf jetzt bei uns in der Sendung. Einschlag einer mutmaßlich russischen Drohne in Rumänien. Die NATO und die Europäische Union verurteilen den Vorfall. Und ungewöhnlicher Drogenprozess in Düsseldorf. Es geht um 39 Beschuldigte, die tonnenweise Drogen nach Deutschland gebracht und da verkauft haben. Was diesen Prozess so besonders macht, auch das gleich bei uns in der Sendung an diesem Freitagabend. Schön, dass Sie eingeschaltet haben. Ja, mehr als 4 Jahre lang hat das Landgericht Berlin die Anklageschrift der Staatsanwaltschaft geprüft und sie jetzt zugelassen. Der Vorwurf gegen den früheren Bundesverkehrsminister Andreas Scheuer von der CSU und gegen seinen früheren Staatssekretär Gerhard Schulz: bewusste Falschaussage im Untersuchungsausschuss des Bundestags. Den brauchte es, weil es bei der PKW-Maut, weil da so einiges schiefgelaufen ist. Felix Tenbaum aus Berlin mit den Hintergründen.
9: Die CSU war schon 2006 mit der Idee einer PKW-Maut losgefahren und hat schlussendlich ihr Ziel nie erreicht. Ex-CSU-Chef Horst Seehofer sagte zum Beispiel im ARD-Sommerinterview 2011,
10: dass die Mehrheit der Deutschen, sie wollen die Maut unter der Voraussetzung, dass diese Maut verwendet wird für den Straßenbau und dass es vor allem diejenigen bezahlen, die aus dem Ausland zu uns nach Deutschland kommen.
9: Deutsche sollten die Maut über die Kfz-Steuer zurückerhalten. 2015 wurde das Gesetz von der schwarz-roten Bundesregierung unter Angela Merkel beschlossen. Und Verkehrsminister Scheuer sollte es im Jahr 2018 umsetzen. Die juristische Prüfung durch den Europäischen Gerichtshof stand noch aus. Und noch im Februar 2019 sagte Scheuer nach einem für ihn positiven juristischen Gutachten, er gehe davon aus,
11: dass die Infrastrukturabgabe, auch Pkw-Maut genannt, im Oktober 2020 starten kann. Wir haben dazu die Verträge geschlossen, jetzt kommt es zur technischen Umsetzung.
9: Doch dazu kam es nicht. Im Juni 2019 stellte das höchste europäische Gericht für die Mautpläne das Stoppschild auf. Eine absehbare Entscheidung, meint der Grünen-Politiker Tarek Al-Wazir, heute Vorsitzender des Verkehrsausschusses im Bundestag.
12: Da muss man jetzt eigentlich kein großer Rechtsexperte sein, um auf die Idee zu kommen, dass das europarechtswidrig sein könnte.
9: Das Urteil stellte die Bundesregierung vor ein Problem, denn Verkehrsminister Scheuer hatte die Verträge schon unterschrieben und die Mautbetreiber forderten Schadenersatz. Bis heute musste der Bund mehr als 240 Millionen Euro an sie zahlen. Im Bundestag versuchte ein Untersuchungsausschuss, die Vorgänge aufzuklären. Rund um seine Aussage beteuerte Scheuer damals:
11: Ich verstehe den Unmut auch über dieses Projekt. Fakt ist aber, dass wir rechtens gehandelt haben.
9: Doch das steht in Frage. Die Aussagen Scheuers und seines parlamentarischen Staatssekretärs Gerhard Schulz sind nun Gegenstand einer Anklage wegen des Verdachts der uneidlichen Falschaussage vor dem Untersuchungsausschuss. Der Vorwurf:
13: auf die Frage, ob es Gespräche mit den Betreibern gegeben hat, darüber, ob man erst einmal die Entscheidung über die Zulässigkeit des Europäischen Gerichtshofes abwartet, sollen sie gesagt haben, dass sie sich nicht mehr erinnern können.
9: Sagt Gerichtssprecherin Lisa Jani. Und weiter: die Staatsanwaltschaft halte das für eine bewusste Falschaussage und damit für strafbar. Auch Grünen-Politiker Al-Wazir findet es unglaubwürdig,
12: dass in einer solch entscheidenden Frage bei dem entscheidenden Gespräch, an genau dieses Gespräch, sich Andi Scheuer angeblich nicht erinnern konnte. Und es ist gut, dass das jetzt von einem Gericht geklärt wird.
9: Scheuer selbst wollte sich nicht zu den Vorwürfen äußern, ließ aber über seinen Anwalt schriftlich ausrichten:
14: Andreas Scheuer bestreitet den Vorwurf, den ihm die Staatsanwaltschaft macht. Herr Scheuer ist zuversichtlich, dass seine Unschuld bestätigt wird. Dafür wird er kämpfen.
9: Von der Bundesregierung hieß es heute, man werde laufende Gerichtsverfahren nicht kommentieren. Wann der Prozess beginnt, ist noch unklar. Für uneidliche Falschaussage liegt der Strafrahmen, den das Gesetz vorsieht, bei einer Haftstrafe zwischen 3 Monaten und 5 Jahren. Für beide Angeklagte gilt die Unschuldsvermutung.
8: Ein Bericht aus Berlin von Felix Tenbaum. Alle müssen sparen, alle Bundesministerien, und das geht wohl auch an Leistungen für Familien nicht vorbei. Obwohl Bildungs- und Familienministerin Prien von der CDU das Elterngeld eigentlich erhöhen wollte, spricht sie jetzt von Kürzungen. Ob die kommen und wie sie genau aussehen könnten, Höhe, Bezugsdauer und so weiter, das ist noch unklar. SWR-Redakteur Markus Pfalzgraf hat dazu eine klare Meinung. Er sagt, das Elterngeld darf nicht angetastet werden. Hier ist sein Kommentar.
15: Mir fällt keine andere staatliche Leistung ein, die knapp 20 Jahre lang nicht erhöht worden ist. Das Elterngeld wurde 2007 eingeführt. Seitdem gibt es mindestens 300 und höchstens 1.800 Euro pro Monat, in der Regel 2/3 des Einkommens vor der Geburt des Kindes. In den knapp 20 Jahren ist alles teurer geworden und so hat das Elterngeld mehr als 1/3 seiner Wirkung verloren. Mit höchstens 1.800 Euro im Monat ist ein Großteil bei Familien oft schon durch Miete oder Kredite weg. Klar, viele, die Elterngeld beziehen, haben noch eine Partnerin oder einen Partner mit Einkommen, manche aber eben auch nicht. Die Effekte, die man sich erhofft hatte, sind nicht ganz eingetreten. Noch immer sind die Lasten ungleich verteilt, noch immer setzen vor allem Mütter im Berufsleben aus, auch wenn die Zahl der Väter mit Elterngeld steigt. Die Väter beziehen im Schnitt nur 3,5 Monate Elterngeld von 12 möglichen Monaten. Von gleichberechtigter Kindererziehung und Care-Arbeit sind wir noch sehr weit entfernt. Das liegt aber nicht daran, dass es das Elterngeld gibt, sondern daran, wie es ausgestaltet ist. Die 2 zusätzlichen Monate, wenn 2 Elternteile in Elternzeit gehen, wurden schnell zu sogenannten Vätermonaten. So, als könnten Männer nicht auch länger Verantwortung auf diese Art übernehmen. Eltern können jetzt nicht mehr gemeinsam Elternzeit nehmen. Das ist vor allem kurz nach der Geburt oft schwierig. Aber vielleicht nutzen junge Familien vor allem die Elternzeit der Väter nach dieser Änderung weniger zum Reisen und mehr für Kinderbetreuung im Alltag. Eine Zeit, die nicht wiederkommt und die so wichtig ist für stabile Bindungen. Kürzungen sind hier absolut falsch. Das Gegenteil ist nötig. Erhöhung, vor allem für Eltern mit wenig Einkommen. Das Elterngeld anzuheben steht sogar im Koalitionsvertrag der Bundesregierung. Es müssen ja nicht die Gutverdienenden davon profitieren. Eine Steigerung könnte auch umgekehrt ans Einkommen gekoppelt werden, so dass Eltern, die wenig verdienen, mehr Elterngeld bekommen. Oder, ähnlich wie in manchen skandinavischen Ländern, könnte man sagen, Elterngeld gibt es nur, solange Eltern es gleichmäßig unter sich aufteilen. Unabhängig davon müsste es auch einfacher werden, Elterngeld zu beantragen. Das ist derzeit viel zu kompliziert und bürokratisch. Es darf jedenfalls nicht zu der Leistung werden, die nie erhöht und dann auch noch gekürzt wurde.
8: Die Meinung war das von Markus Pfalzgraf. Rumänien wirft Russland eine unverantwortliche Eskalation vor. Präsident Dan spricht vom schwersten Vorfall in seinem Land seit Beginn des Ukraine-Kriegs. In der Nacht war ja eine russische Drohne, eine mutmaßlich russische Drohne, in ein Wohnhaus in der rumänischen Stadt Galaz eingeschlagen. 2 Menschen wurden verletzt. Der rumänische Generalstab zumindest wertet den Vorfall nicht als gezielten Angriff Russlands. Der deutsche Außenminister Wadephul sprach von einem rücksichtslosen Verhalten Russlands. Dieses gefährde unsere kollektive Sicherheit, so Wadephul. Russland weist die Vorwürfe zurück. Die Reaktionen der NATO und der EU auf den Vorfall fasst jetzt Katrin Schmidt, unsere Korrespondentin in Brüssel, zusammen.
16: Russland habe jetzt bei seinem seit mehr als 4 Jahre andauernden Angriffskrieg eine weitere Grenze überschritten, so die Einschätzung von Kommissionschefin Ursula von der Leyen. Auch die Wortwahl der Rumänen wie schwerwiegender Vorfall und unverantwortliche Eskalation finden in Brüssel viel Widerhall. Die EU werde nun ihre Sicherheits- und Abschreckungsmaßnahmen weiter verstärken, insbesondere an ihrer Ostflanke, so Kommissionssprecher Olaf Gill.
17: Strengthen our eastern border, precisely to be able to deal with these kind of hybrid attacks.
18: So verstärken wir unsere Ostflanke, um genau diese Art von hybriden Angriffen abwehren zu können. Darüber hinaus hat die Kommissionspräsidentin erläutert, dass wir das 21. Sanktionspaket vorbereiten. Damit wollen wir den Druck auf Russland aufrechterhalten, denn diese Maßnahmen müssen Hand in Hand gehen.
16: Deutlich wird auch, die EU ist bemüht, sich stärker als Player im Ukraine-Krieg zu positionieren. Sie sieht offenbar einen guten Zeitpunkt gekommen, denn die Ukraine macht militärisch Fortschritte, die USA sind durch den Iran-Krieg andernorts gebunden und haben ganz offensichtlich ihre Verhandlungsbemühungen für die Ukraine weiter zurückgefahren. Die EU hingegen hat gerade erst das weitere Überleben der Ukraine gesichert mit der Freigabe des dringend benötigten 90 Milliarden Euro-Kredits für das angegriffene Land. Sicherheitsexperte Christian Mölling.
19: Die Außenbeauftragte Kallas hat ja diese Woche schon gesagt, dass sie einen Wendepunkt im Krieg sieht. Der ist de facto, glaube ich, noch nicht so gegeben. Ich glaube, dass man hier gerade versucht, eine rhetorische Offensive gegen Russland zu fahren. Gleichzeitig muss man auch sagen, ist eben nicht der Fall gegeben, dass die NATO zum jetzigen Zeitpunkt jeden Quadratzentimeter des Territoriums eben verteidigen kann.
16: Die Frage ist aber, folgt auf diese rhetorische Offensive auch eine politische? Etwa wenn Rumänien den NATO-Rat einzuberufen gedenkt nach Artikel 4 des Vertrags. Dann müssten sämtliche NATO-Staaten sich zusammensetzen und darüber nachdenken, ob sie wirklich einen Angriff auf NATO-Territorium sehen und man reagieren muss. Soweit scheint es aber wohl noch nicht zu sein, so Mölling im Interview mit dem ARD-Studio Brüssel.
19: Es ist, glaube ich, unbestritten, dass Russland relativ schmerzfrei vorgeht, wenn es Gegend von Odessa oder andere Grenzgebiete angreift. Hier aber von einem Angriff zu sprechen, der quasi auch unterstellt, dass Rumänien selbst das Ziel gewesen wäre, das ist, glaube ich, etwas zu weit hergeholt.
16: Sehr gut möglich also, dass sich die NATO mit konkreten Antworten zurückhält. Ähnlich wie im September vergangenen Jahres, als mehrere russische Drohnen in den polnischen Luftraum eindrangen und man in Brüssel vor allem darauf verwies, was ohnehin im Gange ist. Etwa auch die Stärkung der Ostflanke, also vor allem eine Verlegung von Truppen nach Polen, ins Baltikum, nach Bulgarien, in die Slowakei, nach Ungarn oder auch nach Rumänien. Insgesamt 40.000 zusätzliche NATO-Kräfte wurden an der Ostflanke bereits zusammengezogen. Und das ist auch nötig, so Sicherheitsexperten.
19: Wir haben halt die Situation, dass in der direkten Nachbarschaft von Rumänien zurzeit ein Krieg läuft. Und so schlimm das ist, dass hier ein ziviles Gebäude getroffen worden ist, solche Fehler passieren in allen Kriegen, dass Dinge schieflaufen. Es ist aber auch so, dass wir ja auch innerhalb der Europäischen Union, innerhalb der NATO Drohnenüberflüge haben. Das heißt, wir sind nicht nur an der Grenze nicht geschützt, sondern wir sind auch im Inland flächenmäßig nicht geschützt.
16: Das könnte sich schnell wieder offenbaren, denn es dürfte, so Mölling, nicht der letzte Drohnenvorfall dieser Art gewesen sein.
8: Ein Bericht aus Brüssel von Katrin Schmidt. Das könnte noch etwas kompliziert werden, aber der Weg erscheint erstmal positiv. Nach dem Regierungswechsel in Ungarn will die Europäische Kommission festgesetzte EU-Mittel in Milliardenhöhe für das Land freigeben. Der Großteil des Geldes, der solle fließen, wenn von Ungarn beschlossene Reformen und Investitionen umgesetzt seien. Das hat EU-Kommissionspräsidentin von der Leyen gesagt. Wird das Verhältnis zwischen der EU und Ungarn jetzt also automatisch besser? Ganz so einfach ist es nicht. Hier ist die Meinung unseres Brüssel-Korrespondenten Andreas Meyer-Feist.
20: 16 Milliarden Euro hat die EU-Kommission für Ungarn freigegeben. Es ist nur ein Teil jener EU-Überweisungen, die Brüssel zurückbehalten hatte. Insgesamt weit mehr als 30 Milliarden Euro. Es ist wichtig, dass sich die EU auch weiter an ein nachvollziehbares Prinzip hält. Erst Reformen, dann Geld. Reformen nicht nur auf dem Papier, nicht nur in einem Amtsblatt abgedruckt und dann abgeheftet. Da sollte schon mehr passieren. Denn es ist schon zu viel Geld in die falschen Hände gekommen. In öffentlichen Vergabeverfahren herrschte Korruption und Vetternwirtschaft. Nun wird das hoffentlich Konsequenzen haben für alle, die in die eigene Tasche wirtschafteten. Wenn Ungarn zur Europäischen Staatsanwaltschaft beitritt und wenn diese Dinge aufgeklärt werden können. Aber es geht hier um unterschiedliche Dinge, die nicht automatisch harmonieren. Zum einen geht es um Strukturreformen und Gesetzesänderungen. Zum anderen geht es um die Realität des Handelns, also was daraus am Ende gemacht wird. Und aus welchen Motiven? Aus Einsicht, Überzeugung und innerem Antrieb oder weil Ungarn auf die Milliarden schaut, die sie doch noch bekommen könnte am Ende aus Brüssel. Das aber könnte sich als Illusion erweisen. Der neue Regierungschef sollte darauf nicht vertrauen und stattdessen aus dem Schaden lernen. Die neue Regierung steht unter Zeitdruck, weil Anspruchsfristen verstreichen könnten. Sie steht aber vor allem unter dem Druck, überzeugende Antworten zu geben, wie sie sich in Europa einbringen und wie sie mit Orbáns Erbe umgehen will. Das sind die wirklich wichtigen Dinge. Sie haben nichts mit To-Do-Listen zu tun, sondern mit echter Glaubwürdigkeit. Und sie sind wichtig, weil darauf nicht nur die EU wartet, sondern weil nur so Vertrauen innenpolitisch gewonnen werden kann in einer beschädigten und polarisierten Gesellschaft. Die außenpolitische Dimension ist fast noch wichtiger. Das zeigt der Vorfall mit russischen Kampfdrohnen im rumänischen Grenzgebiet. Ungarn mit einer langen Grenze zu Rumänien hat eine Brückenkopffunktion für die NATO. Die innenpolitischen Veränderungen sind mitentscheidend für Europas Sicherheit. Europa muss auf Ungarn bauen können. Aber auch die EU sollte aus dem Fall Ungarn lernen. Automatisch besser wird das gegenseitige Verhältnis nicht. Die EU-Kommission darf die restlichen Milliarden erst freigeben, wenn Ungarn die versprochenen Reformen zur Justizunabhängigkeit und zur Korruptionsbekämpfung nachweislich per Gesetz verabschiedet. Jetzt gibt es eine erste Entlastung, aber es wird lange dauern, die komplizierten Altlasten loszuwerden. Und das laufende Artikel 7-Verfahren wegen Rechtsstaatlichkeitsverstößen gegen Ungarn ist ein langwieriger und träger Prozess, der sich nicht an Auszahlungsfristen von Fördertöpfen hält. Ungarn wird aber am Ende nicht deswegen auf viele Milliarden Euro aus Brüssel verzichten müssen, sondern wegen Orbáns Politik.
8: Die Meinung von Andreas Meyer-Feist. Nach Baden-Württemberg, die Deutsche Bahn schaut, sie baut. Erst hat sie geschaut, dann hat sie gebaut, zwischen Offenburg und Mülheim im Markgräfler Land eine neue Güterzugstrecke. Heute war Spatenstich, unter anderem mit dabei Bundesverkehrsminister Schnieder und die neue Verkehrsministerin von Baden-Württemberg, Razavi, beide von der CDU. Der Clou an der neuen Strecke, die Gleise, die laufen entlang der A5. So soll der Zuglärm in und um Freiburg reduziert und der Güterverkehr auf der Schiene gestärkt werden. Unser Reporter Owusu Künzel war beim Spatenstich dabei.
2: Ein großes weißes Zelt direkt neben der A5 in der Nähe von Emdingen. Hier empfängt die Deutsche Bahn die Gäste für den Spatenstich zum Baustart der neuen Güterzugstrecke. Um kurz nach 11:30 ist es dann soweit.
21: Achtung bitte, 3, 2, 1 und los.
2: Ein paar Spatenstiche, viele Fotos und die Baustelle ist eröffnet. Mit dem Bau will die Bahn eine der wichtigsten Verkehrsadern Europas, die Rheintalbahn, stärken. Bundesverkehrsminister Patrick Schnieder erläutert die Relevanz der Strecke.
7: Es ist eine enorm wichtige Strecke in Deutschland, in Europa. Das ist ein ganz wichtiger europäischer Korridor. Von den Häfen an der Nordsee, Rotterdam bis nach Italien, nach Genua. Das ist eine enorm stark befahrene Strecke, sowohl im Personenverkehr wie auch im Schienengüterverkehr. Also eine ganz, ganz wichtige Nord-Süd-Verbindung für Deutschland und für Europa.
2: Die zwei neuen Gleise entlang der A5 sollen Platz für mehr Güterverkehr schaffen und die bestehende Strecke entlasten. So sollen langfristig insgesamt mehr Züge verlässlicher fahren können. Das Projekt wurde immer wieder ausgebremst. Bürgerinitiativen hatten vor allem die Streckenführung kritisiert. Ursprünglich sollte die Trasse direkt durch Ortschaften führen. Für Baden-Württembergs neue Verkehrsministerin Nicole Razavi ist es der erste große Termin. Sie will aus den Verzögerungen lernen.
22: Es war, nachdem der Konflikt ja relativ groß war, 2009 eine richtige Idee, den Projektbeirat einzuberufen, vor allem auch mit Beteiligung der Bürgerinnen und Bürger, der Kommunen, aller Beteiligten. Und dadurch hat es sicherlich ein bisschen länger gedauert, aber es ist was Besseres draus geworden. Und insofern lernen wir daraus für alle Projekte, vor allem für die Großprojekte.
2: Auch Johannes Fechner, Bundestagsabgeordneter für die SPD für den Wahlkreis Emdingen, begleitet das Projekt schon lange. Er ist froh, dass es nach den vielen Herausforderungen nun losgeht.
23: Das ist ein super Tag. Wir haben über Jahrzehnte Bürgerinitiativen, Gemeinderäte, wir Abgeordnete dafür gekämpft, dass die Gleise rauskommen aus den Gemeinden, dass der Güterzuglärm rauskommt an die Autobahn. Und heute den Spatenstich zu feiern, das ist ein ganz großer Tag.
2: Rund 6 Millionen Euro soll die Strecke kosten. 5,2 Milliarden Euro zahlt der Bund, 400 Millionen Euro das Land Baden-Württemberg. Den Rest die EU. Deutschlands Infrastruktur muss fit gemacht werden. Bundesverkehrsminister Schnieder zufolge wird der Güterverkehr zunehmen.
7: Wir haben steigende Quoten beim Güterverkehr auf der Schiene und erwarten die auch in Zukunft. Aber auch auf der Straße wird der Güterverkehr wachsen. Wir müssen also die Attraktivität der Schiene stärken und das gelingt mit zuverlässigen, mit guten Verbindungen, wie wir sie hier schaffen. Mit jeder Verbindung, die besser wird, die zuverlässiger wird, wird auch die Schiene attraktiver.
2: 2032 soll die neue Güterstrecke dann fertig sein, wenn es nicht wieder zu weiteren Verzögerungen kommt.
8: Einen Bericht von Owusu Künzlin. Wir schauen jetzt auf eines der größten Ermittlungsverfahren gegen Drogenkriminelle der vergangenen Jahre. 39 Beschuldigte, überwiegend aus dem Kölner Raum, sollen jahrelang mindestens eine Tonne Kokain, 4 Tonnen Marihuana und Amphetamine eingeschmuggelt und verkauft haben. Das Ungewöhnliche an dem Prozess, bis auf wenige Ausnahmen, handelt es sich um einen deutschen Drogenring mit überwiegend jungen Tatverdächtigen, viele von ihnen aus bürgerlichen Verhältnissen. Heute hat vor dem Landgericht Düsseldorf der Prozess gegen die 6 mutmaßlichen Haupttäter begonnen. Markus Schmitz berichtet.
3: Mehr als ein Jahr dauert nun schon die Untersuchungshaft. Mit offenem Hemd und Sakko betritt ein Angeklagter den Verhandlungssaal. Er lächelt seinen Mitangeklagten an. Die Staatsanwaltschaft bezeichnet diese beiden als Redelsführer. Der Verteidiger Sebastian Holbeck beschreibt seinen Mandanten.
4: Mein Mandant ist ein gebildeter Mensch mit guten Manieren, kommt aus ganz bürgerlichem Hause. Er ist eigentlich ein guter Junge, ist ziemlich tragisch und ziemlich bitter, auch für die Familie natürlich, dass er jetzt da reingeraten ist. Er wird sich den Dingen stellen und ich gehe auch davon aus, dass der Prozess sehr schnell eine gewisse Dynamik entfalten wird und es ist sicherlich relativ schnell mit einem ziemlich weitgehenden Teilgeständnis zu rechnen.
3: 13 Anwälte und ihre 6 Mandanten füllen die linke Seite des Gerichtssaals in Düsseldorf. Einige der Beschuldigten sind bislang strafrechtlich noch nicht aufgefallen. Jetzt allerdings sind sie mit schweren Vorwürfen konfrontiert, sagt Julius Sterzel von der Staatsanwaltschaft Düsseldorf.
5: Insgesamt sollen 62 Betäubungsmittelgeschäfte mit einem Gesamtvolumen von ca. 1 Tonne Kokain, 4 Tonnen Marihuana, 20 Liter Amphetaminöl sowie mehrere tausend Tabletten synthetische Betäubungsmittel abgewickelt worden sein.
3: Im vergangenen Jahr veröffentlichten die Ermittler Bilder eines internationalen Zugriffs gegen den Drogenhandel. In Südspanien stürmte die Polizei eine Villa. Auch deutsche Beamte waren dabei. Es war das Haus eines Beteiligten in dem Komplex. Es gibt aber noch mehr Beschuldigte. Die Bande soll Verbindungen bis Südamerika gehabt haben. Die importierten Drogen wurden laut Vorwurf bundesweit verkauft. Es steht ein intensiver Prozess bevor, so der Verteidiger Yannick Börter.
6: Grundsätzlich hat das Verfahren vom Verfahrensstoff sicherlich das Potenzial, hier mehrere Jahre zu sitzen, einfach weil wir unfassbar viele Beschuldigte haben, die heute hier gar nicht sitzen, Verbindungen ins Ausland, wie Sie richtig gesagt haben, auch in verschiedene Ländereien, verschiedene Verbindungen, was auf Finanzströme angeht. Ungewöhnlich sind sicherlich die Lebensläufe der meisten Angeklagten, also dass man mit solchen Mengen hier zu tun hat und der Großteil derer, die hier sitzen heute, unvorbestraft sind, noch nie was mit dem Strafgesetz zu tun hatten, das ist doch schon sehr ungewöhnlich. Das erlebt man sonst anders.
3: Die Angeklagten sollen mehr als 11 Millionen Euro illegale Einnahmen erzielt haben, sagt die Staatsanwaltschaft. Für den Prozess in Düsseldorf sind jetzt erst einmal 26 Verhandlungstage angesetzt.
8: Ein Bericht von Markus Schmitz. Und wie immer am Freitag um 6:45 haben wir noch das hier für Sie an dieser Stelle.
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25: Wolfgang Kubicki greift nach der Macht. Jetzt noch nicht für ganz Deutschland, das regiert der Eierarsch. Kein schöner Ausdruck? So nennt Wolfgang Kubicki Bundeskanzler Friedrich Merz. Der Jurist Kubicki meint aber nur den CDU-Vorsitzenden Merz, das macht es natürlich viel besser. Also Wolfgang Kubicki will vorerst mal die Macht in der FDP. Das ist die Partei, die vergangenes Jahr aus dem Bundestag geflogen ist, so zur Erinnerung. Kein Wunder.

0: Aber ist ja auch schon ein Jahr her alles, diese Schmach mit der Wahl. Herr Lindner ging, Herr Dürr kam, niemand dachte an Kubicki, mal wieder nicht. Hat ihn vielleicht jetzt jemand gefragt, ob er die Partei führen würde? Bitte niemand in der ganzen großen FDP, wobei groß, naja, 70.000 Mitglieder, ungefähr einmal Lüdenscheid. Kubicki hat sich unaufgefordert, selbstlos dazu entschlossen, Bundesvorsitzender zu werden, weil er kann das. Ob Bundespräsident oder DAX-CEO, Kubicki kann alles, sagt Kubicki. Und weil der Henning Höhne, der eigentlich Chef werden wollte, dem traut Kubicki das einfach nicht zu. Und einer muss die FDP ja retten. Muss? Och, obwohl, eine demokratische Partei mehr kann in diesen Zeiten nicht schaden. Und Kubicki hat prophezeit, er holt die FDP aus dem Tief, wenigstens aus dem Umfragetief. Da haben die mindestens 100 Umfrageinstitute in Deutschland aber gerödelt. Schleunigst haben sie ganz viele Bundesbürger angerufen und nachgefragt, was die Mehrheit so denkt von Kubicki und der FDP. Und es kam heraus, sie findet die FDP nicht so wichtig, die Mehrheit. Höchste Zeit, dass Wolfgang Kubicki das ändert. Die FDP-Konkurrentin Marie-Agnes Strack-Zimmermann sorgt sich ja, dass er die FDP nach rechts rücken könnte, wegen der Brandmauer zur AfD. Die findet jetzt wieder Kubicki nicht so wichtig, die Brandmauer. Anstand und Stil auch nicht, bemängelt die CDU wegen des Eierarschs. Meine Güte, hab dich nicht so, CDU, so ist er halt, unser Kubicki. Geradeaus, direkt, ehrlich. Ein Politiker, wie ihn sich das Volk wünscht, meint Kubicki. Man wird doch wohl noch sagen dürfen, wenn ein Kollege halt eine Dumpfbacke ist oder ein Spacken oder einfach nur krank. Man wird doch wohl noch sagen dürfen, dass Sozialarbeiter überflüssig sind oder waren es Politologen? Ach, egal, beide. Und man wird doch wohl noch eine Parteifreundin anbaggern dürfen, denn Kubicki sieht ja auch noch sehr gut aus, glaubt Kubicki. Ich finde auch, toller Kerl, genau der Richtige für die FDP. Herzlichen Glückwunsch.
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2: Und soweit SWR Kultur aktuell an diesem Freitagabend. Mein Name ist Florian Zelt. Ich wünsche Ihnen ein angenehmes Wochenende. Und jetzt ist es 18.30 Uhr.
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3: Guten Abend. Es ist der Abend der Lolas in Berlin. Die Frage dieses Tages, welches war der beste deutsche Film im vergangenen Jahr? War es der international preisgekrönte Film In die Sonne schauen oder Berlinale Sieger Gelbe Briefe oder doch Publikumsliebling 22 Bahn? Vor der Gala zum 75. Deutschen Filmpreis kommen bei uns gleich nochmal die aussichtsreichsten Nominierten zu Wort. Vorher tänzeln wir aber in die Stunde mit französischer Musik aus Köln. Studio Bleu ist ein Paar aus Köln, das alle paar Monate zusammen einen Song schreibt und der klingt dann meistens ziemlich nach Sommer. Dieser hier heißt passend zur Temperatur Glace à l'eau, Wassereis.

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1: Tristan Brusch war das. Wasser und Licht in SWR Kultur am Abend. Die Vorgehensweise bei den deutschen Filmpreisen, den LOLAs, die ist ganz ähnlich wie beim großen US-Vorbild, den Oscars. Die rund 2400 Mitglieder der Deutschen Filmakademie, sie haben abgestimmt, wer die Auszeichnungen kriegt. Gleich um 19 Uhr startet in Berlin die große Gala zum 75. Deutschen Filmpreis. Dann wird nach und nach verkündet, wer eine Trophäe mit heimnehmen darf. Oder eben nicht. Schauspieler Christian Friedl wird moderieren. Zwei LOLAs sind schon gesetzt. Wim Wenders wird mit dem Ehrenpreis für herausragende Verdienste um den deutschen Film ausgezeichnet. Die LOLA für den besucherstärksten Film geht an Michael Bulli Herbig für Das Kanu des Manitou. Mit 11 Nominierungen geht das Drama In die Sonne schauen von Mascha Schilinski ins Rennen in der Kategorie Bester Film. Mit ihr und vielen anderen Kollegen konnte Alexander Soyer über dieses Filmjahr sprechen.
2: Also ich konnte das Jahr einfach total umarmen. Ich habe dann irgendwann gecheckt, dass hier was ganz Außergewöhnliches passiert und habe mich einfach die ganze Zeit darüber gefreut. Also dass dieser Film so eine Sichtbarkeit erleben durfte und dass dadurch natürlich auch diese ganzen Menschen, die an diesem Film mitgearbeitet haben, gesehen werden.
3: Was für ein Jahr für Mascha Schilinski. Der große Erfolg in Cannes im letzten Jahr. Fast hätte es eine Oscar-Chance gegeben. Zahllose internationale Auszeichnungen, 8 Nominierungen schließlich für den Europäischen Filmpreis und jetzt 10 LOLA-Chancen. Unter anderem auch für die Schauspielerinnen Claudia Geisler-Bading und Lena Ossendowski, beide nominiert für die beste weibliche Nebenrolle und gefühlt stellvertretend für das gesamte Ensemble, so Ossendowski.
4: Also gerade bei dem Film, es ist ja ein totaler Ensemble-Film, wirklich. Aber ich freue mich natürlich auch total, dass ich mit Claudia zusammen, weil wir ja Mutter und Tochter gespielt haben. Und das ist irgendwie eine unheimlich schöne Konstellation. Also schon sehr besonders auch.
3: In die Sonne schauen hat sicherlich die besten Chancen beim diesjährigen Deutschen Filmpreis. Aber auch Ilka Çataks Gelbe Briefe hat 9 Nominierungen und einen starken Eindruck in der deutschen Filmszene hinterlassen. Nicht zuletzt, weil die Geschichte, die der Film erzählt, über politische Einmischung in die Kunst- und Kulturszene, ein paar Tage nach dem Gewinn des Goldenen Bären hochaktuell wurde, als Kulturstaatsminister Wolfram Weimer eine Diskussion über die Führung der Berlinale aufmachte. Und genau dieser Kulturstaatsminister ist ja gewissermaßen der Pate des Deutschen Filmpreises, so Ilka Çatak.
5: Er ist der Gastgeber und wir sind quasi die Menschen, die diese Preise gewinnen oder auch nicht. Aber wenn wir sie gewinnen, dann ist es natürlich etwas, wo wir uns ja dazu irgendwie verhalten müssen oder auch nicht. Und diese Frage, ob wir uns verhalten oder nicht, die habe ich mir schon gestellt.
3: So oder so wird es aber trotzdem vor allem um das Feiern des deutschen Films gehen. In einem Jahrgang mit zwar relativ wenigen nominierten Filmen, aber einem sehr großen Spektrum zwischen Arthouse-Kino und auch kommerziellen Erfolgen wie 22 Bahnen oder Simon Verhoevens Joachim Meyerhoff-Verfilmung Diese Lücke, diese entsetzliche Lücke mit insgesamt 7 Nominierungen. Der ersten für seine Mutter Senta Berger überhaupt in der Geschichte des Filmpreises und mit den ersten Nominierungen für ihn selbst.
6: Bei meiner Mutter habe ich es gehofft. Ich habe es für ein paar Kategorien auch von meinem Team gehofft. Aber ich war sehr überrascht, dass ich auch beste Regie und bestes Drehbuch nominiert bin, weil ja, vielleicht hatte ich da auch so ein bisschen Vorurteil, das wird einfach nicht bei mir passieren. Auch wenn ich so einen Film mache.
3: Mal wieder gemeinsam nominiert, wie schon bei Je suis Karl vor 5 Jahren. Diesmal für 22 Bahnen. Beide für ihre Hauptrollen sind Luna Wedler und auch Janis Niewöhner.
7: Ich war auf jeden Fall ein paar Mal beim Filmpreis dabei, ja.
3: Auch Schauspielerin Laura Tonke ist nicht zum ersten Mal da und hat in diesem Jahr in gleich 3 nominierten Filmen mitgespielt. In einer kleinen Rolle in Verhoevens Lücke, in Fatih Akins Amrum und in 22 Bahnen, für den sie nun den Preis als beste Nebendarstellerin bekommen könnte.
2: Aber insgesamt kann man ja sagen, also wenn ich in einem Film mitspiele, hat der Film große Chancen, dass er als bester Film nominiert wird.
3: Und wie schon genau vor 10 Jahren, als sie den Deutschen Filmpreis für Hedi Schneider steckt fest bekam, würde sie auch in diesem Jahr wieder sehr, sehr gerne gewinnen. Schließlich hat sie sich da einen ganz klaren Plan zurechtgelegt.
2: Ich finde es schon unheimlich gut, so 3 Preise, also 3 LOLAs. Ich will ja irgendwann 5, Das heißt, ich muss mich jetzt auch ein bisschen ranhalten. Wie man merkt, die Abstände sind lang, 10 Jahre.
1: Ob Laura Tonke eine der Lolas verliehen bekommt, das klärt sich heute im Laufe des Abends. Ab 19 Uhr können Sie den Livestream verfolgen in der ARD-Mediathek. Zeitversetzt läuft die ganze Gala dann im Ersten ab 22.20 Uhr.

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0: Also Tempo Time und Fega.
1: In SWR Kultur am Abend waren das zwei der schönsten Stimmen von der Iberischen Halbinsel. Die spanische Sängerin Silvia Pérez Cruz und der portugiesische Sänger Salvador Sobral.
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1: Was tut sich in den Buchhandlungen in Rheinland-Pfalz und Baden-Württemberg? Immer freitags wollen wir wissen, was die Leute kaufen, was sie wirklich lesen. Und das wissen am besten die, die täglich in den Läden stehen. Und die haben dann immer auch noch Tipps, die es so im Feuilleton eben nicht gibt. Heute habe ich in der Gegenlicht-Buchhandlung in Trier Florian Valerius erreicht. Guten Abend, Herr Valerius.
3: Hallo, schön wieder dabei zu sein.
1: Welche Titel sind bei Ihnen in Trier zurzeit besonders gefragt?
3: Die Frage kann ich immer ganz leicht beantworten, weil die haben wir immer vorne direkt an der Kasse liegen. Da muss ich einfach nur die Reihe runtergehen. Der neue Schirach mit seinem Alexander, Seetaler mit seiner Straße, die Siri Hüstfeld mit den Ghost Stories und die wunderbare Gabriele von Arnim hat einen tollen neuen Essay bei Rowohlt veröffentlicht. Das sind so die Dinge, die laufen einfach ohne mein Zutun und ja.
1: Aber empfehlen immer auch gerne vielleicht noch was dazu. Was wäre so eines der Bücher, die Sie gerne empfehlen gerade?
3: Genau, ich habe auch schon so ein bisschen an die Urlaubszeit gedacht. Und als allererstes ist da einer meiner ewigen Lieblingsautoren, den ich seit über 20 Jahren schon lese. Joey Goebel hat bei Die Jungnis einen neuen Roman rausgebracht, der nennt sich Sunset Flip. Und ich befürchte, bei diesem Roman werden einige abwinken, von vornherein, weil es geht um einen Wrestler. Es geht um den Aufstieg und Fall eines Wrestlers namens The Orc. Er heißt eigentlich Orgy Schnuck. Und ich muss dazu sagen, ich bin überhaupt kein Wrestling-Fan. Mein Cousin damals vor 20 Jahren war ein großer Fan. Der hatte sein ganzes Kinderzimmer plakatiert. Ich fand das immer bizarr. Okay. Aber nach diesem Roman sehe ich das ganz anders. Also diese ganze Wrestling-Welt wird so toll beschrieben in diesem Buch, dass es absolut faszinierend ist. Und gleichzeitig erzählt Joey Goebel zutiefst amerikanisch wieder von Träumen, vom Zerplatzen von Träumen und auch noch eine großartige Liebesgeschichte. Also ein absolut besonderes Buch, das ich in dieser Saison sehr liebe.
1: Und ein Blick in eine Welt, die man sonst einfach nicht kriegt.
3: Ganz genau.
1: Das liefert auch das nächste Buch, das Sie auf Ihrer Liste haben. Ne? Eine Art Weltgeschichte der Essenslieferanten ist es, oder?
3: Genau, das ist ja jetzt aktuell so ein Bild seit 2-3 Jahren, das wir alle kennen. Diese jungen Männer, die auf Motorrädern durch die Stadt fahren und Essen ausliefern. Und Thomas Gadi hat im Tropenverlag da einen großartigen Episodenroman drüber geschrieben. Der spielt eben in dieser Welt der Lieferanten und er erzählt deren Geschichte und er erzählt gleichzeitig die Geschichte der Menschen, die beliefert werden. Und das nicht nur in Deutschland, sondern Thomas Gadi hat 3 Jahre in 6 Städten vor Ort recherchiert. Und der Roman spielt in Tel Aviv, in Berlin, in Istanbul, Buenos Aires, Neu-Delhi und in Kenia. Das ist literarisch ein Traum und liest sich aber gleichzeitig wie eine Netflix-Serie auf Speed. Also für mich eines meiner absoluten Frühjahrs-Highlights. Absolut sozialkritisch und trotzdem unterhaltsam. So muss gute Literatur für mich sein.
1: Thomas Gadi liefern. Dann haben Sie noch was für uns, das ist ein Band mit kürzeren Geschichten. Also was man vielleicht liest, wenn man sich gerade an kein neues, längeres Buch ranwagt.
3: Genau, das ist auch immer oft so eine Frage, wenn Menschen kommen, die nicht so viel Zeit haben oder die wieder ins Lesen finden wollen, dem empfehle ich gerne Geschichtenbände. Im Fall des Buches, was ich jetzt vorstelle, sind es explizit Stories. Also es hat als Vorbild die große amerikanische Short Story. Und ich habe es auch mitgebracht, weil ich bin ja in Trier und Trier ist nah an Luxemburg. Mhm. Und ich glaube, vielen ist gar nicht bewusst, was für eine umtriebige Literaturszene das Land Luxemburg hat. Die haben unglaublich viele Literaturpreise, die haben viele tolle Schreibende, die leider oft auf Luxemburgisch schreiben, was die wenigsten von uns lesen können. Aber die haben eine preisgekrönte Autorin, Elise Schmidt, die hat jetzt auch den Sprung nach Deutschland geschafft. Die ist bei Luchterhand erschienen mit ihrem Band Allgemeine Zweifel am weiteren Verlauf. Der Band erzählt 9 Geschichten, 10 Geschichten mit der Rahmenhandlung, die es gibt, die immer wieder zwischen den Geschichten erzählt wird. Und Elise Schmidt erzählt meisterhaft von menschlichen Emotionen, von ganz tiefen Emotionen, die hier abgebildet werden. Es geht immer wieder, ganz klassisches Sujet der Short Story, Menschen, deren Leben erschüttert wird und wie es dann weitergeht, die an Kipppunkten in ihrem Leben steht. Ich habe das Buch vor Wochen gelesen und denke aktuell immer noch an die Figuren aus den einzelnen Geschichten.
1: Also Elise Schmidt, allgemeine Zweifel am weiteren Verlauf. Jede Menge Leseanregungen. Danke sehr, Florian Valerius von der Gegenlicht-Buchhandlung in Trier. Danke.
3: Ich danke.

SWR Kultur am Abend. Gleich geht's hier weiter mit den Nachrichten und danach stellen wir Ihnen, ein kleines Sensationchen vor. Paul McCartney, Ex-Beatle und natürlich seit Jahrzehnten erfolgreicher Solomusiker, hat ein neues Album rausgebracht. Heute ist es erschienen. Es heißt The Boys of Dungeon Lane und wir hören einen Song daraus und eine Albumkritik in SWR Kultur am Abend.

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1: Um 19 Uhr mit Mareike Köhler. Der frühere Bundesverkehrsminister Scheuer muss im Zusammenhang mit der gescheiterten Pkw-Maut vor Gericht. Das Landgericht Berlin hat die Anklage gegen Scheuer zugelassen. Die Staatsanwaltschaft wirft ihm eine bewusste Falschaussage vor dem Mautuntersuchungsausschuss des Bundestags vor. Scheuer hatte Verträge mit Betreibern des Mautsystems zu einem Zeitpunkt unterzeichnet, zu dem es noch keine Rechtssicherheit über die Zulässigkeit der Maut gab. Der finanzielle Schaden dadurch mehr als 240 Millionen Euro. Russland hat die Verantwortung für den Einschlag einer Drohne in Rumänien zurückgewiesen. Das russische Außenministerium sagte, es seien keine Beweise oder Fakten vorgelegt worden. Der stellvertretende Vorsitzende des russischen Sicherheitsrats Medvedev verbot den EU-Staaten sogar den Mund. Es müsse erst geklärt werden, wessen Drohne in Rumänien in ein Haus gestürzt sei. Außerdem werde Russland ständig mit Drohnen und Raketen beschossen, in denen europäische Technik stecke. Im Rheintal haben die Bauarbeiten an einer neuen Güterzugstrecke zwischen den Städten Offenburg und Mülheim begonnen. Die Strecke wird 90 Kilometer lang. Sie führt teilweise entlang der A5 um Freiburg und die umliegenden Gemeinden herum. Nach Angaben der Bahn kann das den Güterverkehr auf der bisherigen Strecke reduzieren und dort gleichzeitig mehr Kapazitäten im Nah- und Fernverkehr schaffen. Für das gesamte Projekt ist eine Bauzeit von bis zu 15 Jahren vorgesehen. Beim gestrigen Brand auf dem Gelände eines Wormser Recyclingunternehmens ist nach Polizeiangaben ein Schaden im hohen fünfstelligen Bereich entstanden. Dort hatten große Mengen an Schrott und Abfall gebrannt. Der Rauch war weit sichtbar. Weil das Gelände videoüberwacht ist, kann laut Polizei eine Brandstiftung ausgeschlossen werden. Sie geht davon aus, dass sich Schrott und Abfall selbst entzündet haben. In Frankreich hält die extreme Hitze weiter an. 11 Departements haben heute die zweithöchste Warnstufe verhängt, darunter auch die Hauptstadt Paris. Der Wetterdienst Météo France spricht von einer beispiellosen Hitzephase. In dieser Woche seien in vielen Regionen Temperaturen gemessen worden, die fast 15 Grad über den Durchschnittswerten für den aktuellen Monat lägen. Vor allem der Westen des Landes ist betroffen. In der Region Angoulême-La Couronne hatte es gestern fast 38 Grad. In Laos in Südostasien haben Rettungskräfte einen Mann aus einer überschwemmten Höhle befreit. Gemeinsam mit 4 weiteren Männern war er dort seit 10 Tagen eingeschlossen. Bilder des Fernsehsenders CNN zeigen, wie der Mann langsam und von Helfern gestützt ins Freie kommt. Zuvor hatten Rettungskräfte Wasser aus der Höhle abgepumpt. Auch die anderen 4 Männer sollen nun nach und nach befreit werden. Von 2 weiteren fehlt jede Spur. Die Gruppe war in der Höhle vermutlich auf der Suche nach Gold. Die deutsche Tennisspielerin Tamara Korpatsch hat bei den French Open den Einzug ins Achtelfinale verpasst. Sie verlor in der 3. Runde gegen Elina Svitolina aus der Ukraine deutlich in 2 Sätzen. Damit sind alle deutschen Tennisspielerinnen im Einzelwettbewerb ausgeschieden. Alexander Zverev spielt am Abend gegen den Franzosen Quentin Alice. SWR Nachrichten, Redaktion Klaus Regineck. Das Wetter in Baden-Württemberg und Rheinland-Pfalz. Am Abend meist sonnig, später in Eifel und Westerwald lokale Gewitter. Richtung Süden bleibt es sternenklar. Nachts kühlt es ab auf 19 bis 9 Grad. Morgen erst sonnig und schwül heiß, später vereinzelt kräftige Gewitter, auch mit Starkregen, Hagel und Sturmböen bei maximal 25 bis 33 Grad. Die Zeit, es ist 19.05 Uhr.
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2: Guten Abend. Die Beatles, die gibt es in meinem Leben irgendwie schon immer, seit es Musik gibt. Und auch heute hören sich viele der legendären Songs aus den 60ern frisch an, obwohl die Band natürlich längst Geschichte ist. Aber heute gibt es Neues von zumindest einem Beatle. Paul McCartney hat ein neues Album rausgebracht und wir hören gleich Musik daraus und lassen uns erzählen, was den 83-Jährigen zu 14 neuen Songs inspiriert hat. Jetzt hören wir aber erstmal Melissa Carper und Theo Lawrence. Sie wünschen uns alle Glück. Good luck to ya.

0: Véronique L'Effet de Café in SWR Kultur am Abend. 14 Songs in 4 Jahren. Beatles-Ikone Paul McCartney hat sich Zeit gelassen für ein neues Album, das heute erschienen ist und natürlich mit Hochspannung erwartet worden ist. Es heißt The Boys of Dungeon Lane und ist eine Art musikalisches Memoir geworden. Aus London berichtet Gabi Biesinger und ganz zu Beginn hören wir natürlich erstmal rein.
1: Well, we were traveling on the Chester Road. Lorry driver picking up a load.
2: Es geht um Kindheits- und Jugenderinnerungen in Liverpool, wo die Beatles aufgewachsen sind. Paul McCartney und George Harrison beim Trampen. Down South Richtung Süden.
1: It was a good way to get to know you. A fine way to work it all out.
2: Straßen und Orte in Liverpool besungen, von Penny Lane bis Strawberry Fields, haben die Beatles schon immer. Weshalb die Stadt seit Jahrzehnten immer wieder geklaute Straßenschilder ersetzen muss. Und kaum sickerte der Name von Paul McCartneys neuem Album The Boys of Dungeon Lane durch, war auch das Schild weg, stellte der Musiker fest, noch bevor das Foto fürs Albumcover gemacht war.
3: I went up there, you know, I thought I'll take pictures of it. We're gonna do it for the album cover. And it was gone.
2: Dungeon Lane ist eine Straße nicht weit von dem Viertel, in dem Paul aufwuchs. Sie führte zum Strand, wo er als kleiner Junge gerne Vögel beobachtete.
4: The road that led down to the shore. I had a little bird book. I used to be an ornithologist.
2: Doch auch damals wurde an der Dungeon Lane schon geklaut, denn eines Tages knüpften ältere Jungs, the boys, dem kleinen Paul die Armbanduhr ab.
4: One day the boys, a couple of big strapping guys, decided to mug me. They wanted my watch.
2: Paul traute sich, zur Polizei zu gehen. Die Boys wurden geschnappt und er kriegte seine Uhr zurück. Zum Glück habe er sie nie wieder getroffen. Sie seien im Knast gelandet.
4: No, they were in jail.
2: Es sind Erinnerungen wie diese, erzählt der 83-jährige McCartney derzeit in Talkshows und Interviews, die er auf der Platte festhalten wollte. As You Lie There ist für Jasmine, das Mädchen im Nachbarhaus, die ihm nie aus dem Kopf ging, die er aber nur einmal traf.
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2: Der Akkord zu diesem Song entstand bei einer Tasse Tee mit Erfolgsproduzent Andrew Watt, den McCartney in Los Angeles mal ganz unverbindlich treffen wollte. Und dann produzierten sie zwischen Sussex und Pazifikküste über Jahre hinweg plötzlich dieses Album. Der 35-jährige Watt ist der Produzent der Stunde, hat Platten für die Rolling Stones, David Gilmour oder Justin Bieber rausgebracht. Und manch einem Lied hauchte Watt sein besonderes Popgespür ein, wie dem Liebeslied Ripples on a Pond, das McCartney für seine Frau Nancy komponiert hat.
1: I love you more than I ever did before.
2: Auch seinen Eltern setzt McCartney mit dem Song Salesman Saint ein Denkmal. Sein Vater, der Geschäftsmann, seine Mutter, die Heilige, eine Krankenschwester. Mit musikalischen Anklängen an die 1940er.
1: The only entertainment, a piano and a radio.
3: There's a line in the song that says the only entertainment was a piano and radio. Hot tea and cigarettes.
2: Die einzige Unterhaltung damals waren das Klavier und das Radio. Mein Vater spielte Klavier, dazu wurde gesungen. Meine Eltern rauchten dazu und tranken sehr viel heißen Tee.
3: Drank a lot of tea.
1: Yearning to be free.
2: McCartneys 20. Soloalbum wird hymnisch besprochen.
5: The Boys of Dungeon Lane is getting rave reviews.
2: Die Musikkritik nennt es ein spätes Meisterwerk.
0: Und die eben erwähnte Hommage, die Paul McCartney an seine Eltern geschrieben hat, die hören wir uns jetzt in aller Ruhe einmal komplett an. Vom neuen Album Salesman Saint.

0: Eine Verbeugung an seine Eltern war das. Paul McCartney und Salesman Saint in SWR Kultur am Abend. Wenn sich der Monat dem Ende neigt, dann meldet sich immer mein Kollege Clemens Hoffmann bei uns. Und dann ist klar, es wurde wieder fein geschmurgelt. Clemens Hoffmann hat den Überblick über die interessantesten Kochbuchneuerscheinungen. Heute schauen wir mit ihm in das Kochbuch Dreiländereck, das sich, so der Untertitel, der jungen Heimatküche zwischen Schwarzwald, Schweiz und Elsass widmet. Geschrieben hat das Buch der Koch Ben Perry, der stammt aus Lörrach, hat lange in Heidelberg gelebt, unter anderem bei Vincent Klink in Stuttgart sein Handwerk gelernt und betreibt heute eine eigene Kochschule in Stahnsdorf bei Berlin. Wir sind gespannt. Guten Abend, Clemens Hoffmann.
1: Guten Abend, Frau Kögel.
0: Schwarzwald, Schweiz und Elsass, wie gut passen diese drei doch ziemlich vielfältigen Regionen zwischen zwei Kochbuchdeckel?
1: Erstaunlich gut, würde ich sagen, vor allem, weil Ben Perry zum Glück keinen Anspruch auf Vollständigkeit erhebt. Dreiländereck ist nämlich durchaus ein Kochbuch, aber vor allem auch ein Reisebuch, das Lust machen soll auf die Küche zwischen Schwarzwald und Markgräflerland, den Vogesen, Straßburg und Colmar, bis hin eben nach Basel und Umgebung. Und dieser Roadtrip-Ansatz, der wird schon beim ersten Reinblättern deutlich. Die Kochrezepte teilen sich nämlich die Buchseiten mit sehr atmosphärischen Fotos von Landschaften und Städten, aber auch von Genusshandwerkern, denen Ben Perry im Dreiländereck begegnet ist. Zum Beispiel trifft er da junge Köche von den Foodständen in Basel-Zipper Markthalle, der besucht eine Bio-Sauerkrautfarm in der Nähe von Colmar, der begegnet Lachszüchtern und Fischräucherern im Schwarzwald und mit einem Kollegen, dem passionierten Jäger und Koch Johannes Fuchs aus dem Romantikhotel Spielweg im Münstertal, da geht er spontan Steinpilze sammeln und wir sind eben fotografisch dabei und wird auch dann die zu Ravioli verarbeitet und zum rosig gebratenen Filet vom gerade erst zerlegten Reh serviert. Und das Rezept kriegen wir natürlich auch.
0: Junge Heimatküche heißt das Buch dann vermutlich, weil die Beteiligten alle so Anfang, Mitte 30 sind?
1: Ja, zum Teil sicher, aber nicht nur. Es geht schon auch um die Frage, wie bewähren sich diese ganzen Traditionsbetriebe im Hier und Jetzt und was ist das Tolle an einem Schwarzwaldlachs im Gegensatz zu einem norwegischen aus dem Supermarkt? Wie passen also diese ganzen traditionellen Gerichte in die heutige Zeit? So Stichwort Kochtechniken, aber auch eben Lebensstil, alles soll ein bisschen leichter sein, Mindset und so weiter. Ben Perry nimmt sich diese Heimatküche schon mit Respekt vor, aber er modernisiert sie auch behutsam. Zum Beispiel beim klassischen Schweizer Käsefondue, da gießt er Quittensaft statt Kirschwasser zu dem geschmolzenen Käse. Und auch das Elsässer Sauerkraut geht er sehr zeitgemäß an. Er mischt nämlich das unpasteurisierte rohe Kraut mit geriebenen Äpfeln und Möhre, mit Olivenöl, Rapsöl und geröstetem Sesam zu einem Salat, der dann im Gegensatz zum gekochten Kraut alle wesentlichen Nährstoffe behält und vor allen Dingen wertvolle Milchsäurefermente mitbringt.
0: Okay, wir haben eine Variation des Käsefondues, Sauerkraut als Salat. Was für Rezepte stecken noch drin in diesem Dreiländereck?
1: Schon auch Erwartbares. Also Heimatküche, das bedeutet auch für Ben Perry Soul Food, also Knödel. Viele Nudelvariationen, mal mit Schweizer, mal mit Elsässer Käse. Herbstlich Deftiges ist dabei, Entenkassoulet oder Hirschrücken oder auch Spätzle mit gezupften Schäufele im Bierjus. Aber auch Omas vergessene Kochfleischvarianten, wie zum Beispiel die Zwerchrippe, die Ben Perry dann mit gebeizter Schwarzwurzel und Rosenkohl und Parmesan und Zitronenessig ins Hier und Jetzt rüberholt. Auch die Desserts gefallen mir, also Hefebuchteln mit Pfefferquitten, Rüblitorte mit Ingwer oder den Milchreis eben mit Pflaumenkonfitüre und karamellisierten Buchweizen. Die haben also alle diesen kleinen, aber wichtigen Dreh, mit dem dann noch die abgedroschensten Klassiker wieder interessant werden. Aber, jetzt kommt ein kleines Aber, warum unter diesen knapp 50 Dreiländereck-Spezialitäten dann ausgerechnet ein Bananenschokokuchen zu finden ist oder eine Gartenfocaccia, das bleibt wohl Ben Perrys Geheimnis. Die gehören für mich ebenso wenig in dieses Buch wie die 10 Seiten am Schluss Werbung für Messer, Gewürzmischungen und ähnliches. Auch wenn ich natürlich verstehe, dass so ein selbstständiger Koch ein Buchprojekt wie dieses erstmal finanzieren muss.
0: Kommen wir zu den Kochanleitungen, sage ich jetzt mal. Keine Kochbuchbesprechung bei uns ist vollständig ohne Ihren ganz persönlichen Praxistest. Was haben Sie für uns ausprobiert?
1: Ja, ich habe mich für ein kleines, feines kaltes Fischgericht aus dem Elsass-Kapitel entschieden, nämlich für geeisten Seesaibling, süßsauer eingelegt und serviert mit einem Rosé-Gelee und Wiesenkräutern. Also los ging's mit dem Gelee, weil das kühlen muss. Dafür habe ich so einen halben Liter Roséwein mit etwas Apfelsaft, Senfsaat und diesem pflanzlichen Geliermittel Agar-Agar aufgekocht. Das Ganze kommt dann in so eine gläserne Form und zum Festwerden in den Kühlschrank. Und dann brauchen wir eben eine bunte Portion Wiesenkräuter, also sowas wie Schafgarbe, Dillblüten, Bronzefenchel, wilden Rucola, Kapuzinerkresse, Borretschblüten. Für den Hauptdarsteller, den Seesaibling, habe ich eine Sud gekocht aus Wasser, Weißweinessig, Zucker, Salz, Pfeffer, Piment und den dann noch heiß über den schon in mundgerechte Stücke geschnittenen Fisch gegossen. Der musste dann noch ungefähr 20 Minuten ziehen. Ja, und kurz vor dem Servieren reißt man dann das Gelee in so wilde Fetzen. Dann werden die Saiblingsstücke noch schnell in Olivenöl und Zitronensaft geschwenkt und mit den gezupften Kräutern auf im Tiefkühlfach geeisten Tellern angerichtet.
0: Es fällt mir jetzt nicht schwer, es zu antizipieren, aber wie hat's geschmeckt?
1: Ich fand dieses Wechselspiel unheimlich gelungen. Also sie haben da den Fisch, der eher so säuerlich nussig schmeckt, dazu dann dieses süß-herbe Gelee und obendrauf die frischen Kräuter. Und weil das Ganze gekühlt serviert wird, wirkt es auch total leicht. Also ich habe das an Pfingsten vor dem klassischen Spargelessen aufgetischt und das hat in der Runde wirklich auf ganzer Linie überzeugt.
0: Ich kann es mir plastisch vorstellen. Ein Rezept war das aus Dreiländereck, das Kochbuch von Ben Perry, erschienen im Christian Verlag. 215 Seiten kosten 29,99 Euro. Mein Kollege Clemens Hoffmann hat es uns vorgestellt. Vielen Dank mal wieder herzlich dafür.
1: Sehr gerne.

Say She She und Prism. Musik aus Brooklyn war das in SWR Kultur am Abend. Jetzt weiter mit neuer Musik, neuer einheimischer Musik. Und zwar vom Indie-Duo Not. Heute kam ihre neue Single raus, Wir wollen zu viel. Eine Ansammlung aus kleinen Geschichten und Beobachtungen des Sängers, der findet, dass wir alle zu ehrgeizig, zu ambitioniert sind.

0: Neue Musik von Not. Wir wollen zu viel in SWR Kultur am Abend. Bauwerke der Antike wie die Trierer Porta Nigra oder das Römische Theater in Mainz, die sind weltweit bekannt. Die Burgen und Schlösser des Hochmittelalters werden von Millionen Menschen besucht. Aber die Epoche zwischen Römern und Rittern, also die lange Zeit dazwischen, nach dem Untergang des Römischen Reichs, die birgt immer noch viele Geheimnisse. Es gibt kaum Funde oder schriftliche Quellen und viele Hinterlassenschaften der Menschen wurden jahrhundertelang einfach nicht beachtet. In den vergangenen Jahren allerdings hat die Forschung zum Frühmittelalter Fahrt aufgenommen. Immer mehr alte Bauwerke wurden entdeckt. Auch wenn die dann manchmal noch mehr Fragen aufwerfen, als sie beantworten. So wie bei einer Entdeckung in Hasborn in der Eifel, von der uns jetzt Christian Meyer berichtet.
1: Mitten in einer Solaranlage nördlich von Hasborn klafft eine Lücke von rund 100 Metern Durchmesser. Für den Laien ist es einfach nur eine wilde Wiese zwischen all den blitzenden Modulen. Doch unter dem meterhohen Gras und Unkraut verbirgt sich eine Anlage, die der Wissenschaft Rätsel aufgibt. Mit einem Magnetsensor haben die Landesarchäologen aus Trier in die Erde hineingeschaut und dort zwei Gräben entdeckt. Auf der Aufnahme erscheinen sie als Kreise, ein großer und noch ein kleinerer in der Mitte. Offensichtlich wurden sie von Menschen angelegt, doch zu welchem Zweck? Der Landesarchäologe Lars Blöck von der Generaldirektion Kulturelles Erbe in Trier wäre froh, er wüsste die Antwort.
2: Es ist für uns auch immer noch recht rätselhaft, was wir eigentlich da vor uns haben, da wir vergleichbare Anlagen überhaupt nicht erkennen. Also für mein Untersuchungsgebiet, und das ist Trier Umland, kann ich sagen, ich weiß, es ist einmalig, habe ich noch nicht gesehen.
1: Also haben die Archäologen eine Art Mini-Ausgrabung organisiert. Mit einem Bagger haben sie Proben gezogen, ohne gleich die ganze Anlage freizulegen.
2: Bei der archäologischen Nachuntersuchung hat sich gezeigt, dass wir eine Grabenanlage haben, die offenbar mit Palisaden ausgestellt war. Und im Zentrum sind wir auf eine Brennplatte aus Lehm gestoßen und darauf waren Holzkohle und Aschereste. Die kann man wieder naturwissenschaftlich untersuchen lassen. Und da haben wir einfach ein Datum aus dem 7., 8. Jahrhundert bekommen.
1: Die Anlage stammt also aus dem Frühmittelalter, einer Epoche, aus der nur wenig bekannt ist. Rund um die ehemalige römische Kaiserstadt Trier konzentrierte sich die Forschung lange auf die Antike. Wie es nach dem Untergang des Römischen Reiches in der Region weiterging, hat die Archäologie lange kaum interessiert.
2: Und dann ist einfach die römische Zeit auch archäologisch viel sichtbarer, weil wir sehr viel Steinbau haben. Und dann ist so, dass im Frühmittelalter häufig die römischen Sachen weiter genutzt worden sind und das einfach nicht erkannt wurde, weil die Spuren, die die Leute hinterlassen haben, durch Holzbebauung, Gartenwirtschaft, sich einfach nur als schwarze Erde niedergeschlagen haben, was man früher gedacht hat, ist nicht wichtig, baggern wir weg.
1: Bleiben die wenigen Schriftstücke, die aus der Zeit erhalten sind. Mit denen beschäftigt sich der Geschichtswissenschaftler Matthias Becher an der Universität Bonn seit Jahren. Daraus leitet der Professor ab, dass das Frühmittelalter eine Art Epoche der Anarchie war. Das Römische Reich war untergegangen und mit ihm die staatlichen Strukturen, die für Recht und Ordnung gesorgt hatten.
3: Das Leben war insgesamt sehr, sehr unsicher, weil man eben einfach gewärtigen musste, jederzeit von einer Räuberbande oder im Zuge der nicht seltenen kriegerischen Auseinandersetzungen angegriffen zu werden. Und angreifen heißt, dass die Angreifer die Ernte an sich gebracht haben und gegebenenfalls vielleicht auch die Ortschaften niedergebrannt haben.
1: Mit diesen Gefahren vor Augen konnten sich die meisten Menschen kein gutes Leben aufbauen. Die meisten dieser Bauern lebten in Holzhütten, die irgendwann einstürzten, verfaulten oder verbrannten und die Jahrhunderte in der Regel nicht überdauerten. So gerieten die Hinterlassenschaften des Frühmittelalters in Vergessenheit. Doch womit könnten wir es denn dort jetzt zu tun haben? Auch der Bonner Mittelalter-Experte Matthias Becher will sich nicht zu weit aus dem Fenster lehnen.
3: Eine kreisrunde Anlage mit einer Palisade bewehrt könnte natürlich auch vielleicht eine Einrichtung gewesen sein, in der Menschen Zuflucht finden konnten in Ausnahmesituationen. Aber um das wirklich beurteilen zu können, müsste man mehr wissen über dieses Areal.
1: Mehr ist aus den Aufnahmen und Untersuchungen aber nicht zu erfahren. Endstation für die Forschung. Auch für den Landesarchäologen Lars Blöck ist das unbefriedigend. Für ihn ist es ein altbekanntes Dilemma.
2: Um jetzt wirklich diese Anlage interpretieren zu können, brauche ich mehr Daten als die, die vorliegen. Daten bekomme ich nur, indem ich eine große Ausgrabung machen würde. Aber eine große Ausgrabung bedeutet immer auch eine Zerstörung des Denkmals. Und als Bodendenkmalpfleger ist meine gesetzliche Aufgabe, aber das Denkmal zu schützen. Auch wenn ich natürlich als Wissenschaftler gerne mehr wissen würde.
1: Das ist durchaus üblich, denn anders als in der Vergangenheit werden Funde heute nur dann ausgegraben, wenn sie in Gefahr sind, um sie etwa vor Bodenerosion oder vor Bauarbeiten zu retten. Die allermeisten Funde bleiben in der Erde und damit in Sicherheit, so wie die beiden runden Gräben in Hasborn. Es könnte also sein, dass ihr Rätsel für immer ungelöst bleibt.
0: Sollte es trotzdem neue Forschungsergebnisse zu diesen Funden geben, dann erfahren Sie das auf jeden Fall hier in SWR Kultur.

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1: Er liebt nicht nur Musik, nein, auch die Cover der Hüllen, in denen die Scheiben stecken, haben es unserem Coverlover angetan. Nils Bokelberg sammelt Musik und kennt die Geschichten über die Kunst auf den Plattencovern. Jeden Freitag stellt er ein neues Cover auf dem SWR Kultur Instagram-Kanal vor und heute auch hier bei uns in SWR Kultur am Abend. Hallo Nils.
2: Hallo Martina, hi.
1: Du hast heute ein Album dabei, das vor ziemlich exakt 50 Jahren veröffentlicht worden ist. Das Album X von Chicago.
2: Ja, aus meinem Geburtsjahr. Wird ja dieses Jahr auch 50. Ich runde dieses Jahr auch auf.
1: Ordne vielleicht für uns mal kurz ein, was für eine Band ist Chicago und wann in der Bandgeschichte taucht dieses Album X auf?
2: Also Chicago natürlich eine legendäre Band, die von so einer super wilden Jazz-Funk-Fusion-Band zu so einer sehr poppigen, aber immer noch sehr progressiven Fusion-Band geworden ist. War ein langer Weg bis dahin. Als sie angefangen haben, war das noch alles zum größten Teil sehr experimentell, was man von denen auf Platte bekommen hat. Dann haben die sich aber stetig weiterentwickelt und die Platte, über die wir heute sprechen, X, die heißt so, weil alle Platten römisch durchnummeriert sind praktischerweise von dieser Band. Mhm. Deswegen sprechen wir über das 10. Album von Chicago.
1: Okay, X. Jetzt zum Cover von X. Ich kannte das nicht, musste aber direkt lachen, als ich es gesehen habe. Es ist im Grunde ein einziges großes Stück Schokolade. Sehr appetitlich wirkende Milchschokolade, muss ich dazu sagen. Links noch ein bisschen knittrige, schwarz-silbrige Folie zu sehen. Und in die Schokolade reingeprägt ist der geschwungene Schriftzug Chicago. Wer hatte die Idee? Wer hat es realisiert?
2: Es ist ja bei Chicago so gewesen, dass quasi alle Alben, also bis zu einem gewissen Punkt, immer einfach nur diesen Schriftzug auf dem Cover hatten, aber jedes Mal in einer anderen Umgebung, in einer anderen Variation, jedes Mal sah der anders aus. Und hier beim 10. Album war das dann eben die Idee mit der Schokolade. Die Idee für diese ganze Cover-Arie von Chicago, muss man ja schon sagen, hatte der Designer John Burke. Der hat dann auch quasi das ganze Design für die Band übernommen. Die haben ihm das alles gegeben, haben gesagt, du machst einfach, wir stellen keine Fragen und alles wird gut. Und dadurch konnten die sich so ganz in Ruhe auf die Musik konzentrieren. Und mussten sich nicht den Kopf zerbrechen, weil das ist ja auch immer so eine blöde Entscheidung für eine Band. Was soll aufs Cover? Wer soll aufs Cover? Was machen wir und so? Und dann haben die das einfach abgegeben, so outgesourced mehr oder weniger. Und dieser John Burke, der hatte dann die Ideen, der hatte alle möglichen Ideen mit diesem Schriftzug. Und bei dieser Platte hatte er eben die Idee, dass das so eine schöne Schokolade ist, wo man sofort reinbeißen wollen. Die ist wie so ein ganz jungfräuliches Stück Schokolade, so lecker. Das Wasser läuft dann im Munde zusammen. Und das hat er perfekt illustriert bekommen mit diesem Cover.
1: Kommen wir zur Musik auf X. Da ist ja zum einen der Superhit If You Leave Me Now. Was ist sonst noch drauf?
2: Nee, ansonsten haben wir Chicago, die so auf dem Sprung sind. Gerade If You Leave Me Now deutet das ja sehr an, dass die jetzt so sich ein bisschen bewusster ihrer Wirkung sind und ein bisschen bewusster ihre Fähigkeiten zum Songwriting einsetzen, um einfach auch, also mehr oder weniger fast gezielt Hits zu schreiben, weil If You Leave Me Now ist ja von vorne bis hinten die perfekte Ballade und da merkt man ja einfach, da ist kein Gramm Fett dran, da wussten die ganz genau, was sie tun. Und so klingt das ganze Album, das ist ein bisschen zugänglicher als frühere Alben, das ist so ein bisschen, man versucht das immer so zu formulieren, dass es nicht beleidigend klingt, aber es ist einfach hittiger, es ist einfach schmissiger, es ist einfach mainstreamiger, wenn man böse ausdrücken will. Aber das ist das Schöne bei Chicago, das ist eine Band, bei der das nichts macht, weil die einfach immer super klingen und selbst wenn die Hits schreiben, hat man immer noch Bock, sich die jeden Tag 5-mal anzuhören.
1: Wir haben heute zum Hören ausgesucht You Are On My Mind. Ein Stück mit wirklich ansteckendem Groove, wie ich finde, und zu Unrecht ein bisschen übersehen, oder?
2: Ja, es ist natürlich, ich meine, auf dieser Platte steht alles im Schatten von If You Leave Me Now, muss man fairerweise sagen, aber das ist ja auch okay. Und wenn Chicago irgendetwas wirklich unfassbar gut konnten, dann war es Grooven.
1: Also dann vielen Dank, Coverlover Nils Bokelberg. Das Video zur Coverkunst, das finden Sie wie immer auf dem SWR Kultur Instagram-Kanal. Danke dir, Nils, und wir hören jetzt zusammen You Are On My Mind.
2: Tschüss.

Chicago, You Are On My Mind, Musik aus dem Jahr 1976 in SWR Kultur am Abend. Und jetzt ganz gegenwärtige Musik, Alice Phoebe Lou, Dusk.

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1: Ganz egal, ob es um Musik geht, um Kleidung oder Essen, alle Bereiche unseres Alltags unterliegen Veränderungen und Moden. Natürlich auch der Wein. Sichtbar wird das daran, dass viele Rebsorten, die zum Beispiel in den 70er oder 80er Jahren viel angebaut und getrunken wurden, heute fast verschwunden sind. Dominik Bartuschek macht sich in der heutigen Folge seines Weinwiki auf die Suche nach Rebsorten, die einfach nicht mehr so angesagt sind und fragt nach, woran das liegt.
2: Im Fußball würde man diese Sorten wohl Absteiger nennen.
3: Scheurebe zum Beispiel, Silvaner, Portugieser,
4: Barros, keine oder Müller-Thurgau.
2: Denn sie alle haben in den letzten drei Jahrzehnten deutlich an Anbaufläche und Beliebtheit verloren. Müller-Thurgau, in den 90er Jahren deutsche Rebsorte Nummer 1, mittlerweile auf Platz 3 durchgereicht. Bacchus und Kerner, Boomsorten in den 80ern, heute nur noch Nische.
5: Das ist sehr wahrscheinlich eine Moderichtung.
6: Es ist ja eigentlich so, dass der Weingeschmack eher so ein bisschen mit der Mode geht.
2: Und manchmal spielt da auch das Image eine Rolle. Es kann den Ruf einer Sorte eben nachhaltig ruinieren, wenn die Kundschaft dabei vor allem an billige Massenweine denkt. Genau dazu wurde der ertragsstarke Müller-Thurgau in der Vergangenheit nämlich häufig genutzt. Auch der Klimawandel ist nicht unschuldig. Genauso wie er neue Sorten zu uns bringt, kann er andere verschwinden lassen. Portugieser zum Beispiel bauen manche Winzer schon gar nicht mehr an, weil Hitzesommer ihm so zu schaffen machen. Und natürlich lassen sich manche Sorten schlechter vermarkten als andere. Wir Deutsche greifen ja verhältnismäßig oft zu ausländischen Weinen und damit zu internationalen Bestsellersorten wie Chardonnay oder Sauvignon Blanc. Die deutschen Winzer bauen die dann auch an, einfach um mithalten zu können, und dafür fliegen dann regionale Sorten aus dem Sortiment raus.
3: Und das finde ich ganz schlimm. Rheinhessen verliert letztendlich aufgrund dieser Absteiger ein Stück Weinidentität.
2: Das stimmt natürlich. Andererseits wollen die Winzerinnen und Winzer ja auch Geld verdienen. Verständlich also, dass Sorten, die nicht mehr angesagt sind, dann auch nicht mehr angebaut werden.
1: Das Weinwiki in SWR Kultur am Abend von Dominik Bartuschek.

Und das war schon fast wieder SWR Kultur am Abend an diesem Freitag. Die Redaktion hatte heute Anno Wilhelm und die Musik kam von Lenny Lorenz. Gleich hier noch die Kulturtipps. Nach den Nachrichten geht es weiter mit dem Abendkonzert, heute unter der Überschrift Olivenbaum. Ich bin Martina Kögel, ich wünsche Ihnen noch einen schönen Abend.

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1: 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Anadolu Rock 2.0 in Mannheim. Heimspiel für die wohl angesagteste Band des neuen Anadolu Rock, der türkische Folklore mit westlichem Singer-Songwriting verschmilzt. Das Mannheimer Trio Engin, benannt nach dem Sänger und Gitarristen Engin Devekiran, der von sich sagt, dass er mit dieser Band endlich in seinen beiden Sprachen zu Hause ist.
2: Kein Kommissar Rex, dafür alte Parolen und billige Gags. Sagt mir Almanja, Jürgen und Tanja machen dieses Jahr kein All-Inclusive Alanya.
1: Engin macht hörbar, was in Westeuropa schon lange abseits des Mainstreams existiert. Eine Musik, die kulturelle Vielfalt als Reichtum feiert. Mit der ganzen Power von straightem Rock. Engin, morgen, Samstag 20 Uhr, Alte Feuerwache Mannheim. Demokratiefest in Hambach. Im Jahr 1832 trafen sich zehntausende freiheitsbegeisterte Männer und Frauen auf Schloss Hambach, um Demokratie und Rechtsstaatlichkeit zu fordern. Bis das in Erfüllung ging, sollte es noch lange dauern. Und ohne bürgerschaftliches Mitmachen ist eine humane Gesellschaft bis heute nicht denkbar. Darum passt es, dass fast auf den Tag genau 194 Jahre nach dem Hambacher Fest dort die Demokratie gefeiert wird. Mit einem Wochenende voll Kultur, Debatten und Angeboten für die ganze Familie. Fest der Demokratie. Von heute bis Sonntag, Schloss Hambach. Lars von Triers Europa in Freiburg. Eine musikdramatische Selbstbetrachtung nennt das Theater Freiburg das Stück Europa nach dem gleichnamigen Kinofilm von Lars von Trier. Die fiktive Handlung um einen jungen Amerikaner, der sich 1945 als Nachtwagenschaffner in den Nachkriegswirren des zerstörten Kontinents verfängt, ist beklemmend aktuell. Auf der Bühne gewinnt die düstere Vision zusätzliche Wucht durch das Sinfonieorchester des Theaters, das live Wagner, Mahler, Strauss und mehr beisteuert. Europa von Lars von Trier. Morgen 19.30 Uhr, Theater Freiburg.
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3: Um 20 Uhr mit Mareike Köhler. Bundespräsident Steinmeier hat dazu aufgerufen, für die Demokratie einzustehen. Steinmeier sprach am Abend zur Verleihung des Hambacher Freiheitspreises in Neustadt an der Weinstraße. Dort sagte er, weltweit würden Institutionen angegriffen, die die Macht der Regierenden kontrollieren. Diesen autoritären Tendenzen seien Bürger in Demokratien aber nicht machtlos ausgeliefert. Bei Wahlen könnten sie mit ihrer Stimme entscheiden. Der Hambacher Freiheitspreis geht in diesem Jahr an den Bürgerrechtler und ehemaligen polnischen Justizminister Adam Bodnar. Er wird für sein langjähriges Engagement für Menschenrechte und Rechtsstaatlichkeit ausgezeichnet. Nach dem Einschlag einer Drohne in einem Wohnhaus in Rumänien hat sich auch der russische Präsident Putin geäußert. Er sagte bei einem Besuch in Kasachstan, noch sei unklar, woher die Drohne stamme. Wahrscheinlich sei eher eine ukrainische Drohne vom Kurs abgekommen. Rumänien hatte Russland für den Vorfall verantwortlich gemacht und das russische Generalkonsulat in der Stadt Konstanza geschlossen. Durch den Drohneneinschlag waren 2 Menschen verletzt worden. Der frühere Bundesverkehrsminister Scheuer muss im Zusammenhang mit der gescheiterten PKW-Maut vor Gericht. Das Landgericht Berlin hat die Anklage gegen Scheuer zugelassen. Es geht in dem Verfahren aber nicht um den Schaden von mehr als 240 Millionen Euro. Die Staatsanwaltschaft wirft ihm eine bewusste Falschaussage vor dem Mautuntersuchungsausschuss des Bundestags vor. Scheuer hatte Verträge mit Betreibern des Mautsystems zu einem Zeitpunkt unterzeichnet, zu dem es noch keine Rechtssicherheit über die Zulässigkeit der Maut gab. In Frankreich hält die extreme Hitze weiter an. 11 Departements haben heute die zweithöchste Warnstufe verhängt, darunter auch die Hauptstadt Paris. Der Wetterdienst Météo France spricht von einer beispiellosen Hitzephase. Vor allem der Westen des Landes ist betroffen. In der Region Angoulême-La Couronne hatte es gestern fast 38 Grad. Mexikos Präsidentin Sheinbaum hat ihre Eintrittskarte für das Eröffnungsspiel der Fußball-WM verschenkt. Das Ticket für Platz 1 in der ersten Reihe bekommt eine fußballbegeisterte indigene Frau. Die 21-Jährige hatte dieses in einem Wettbewerb mit mehr als 1000 Teilnehmerinnen gewonnen. Das Eröffnungsspiel ist am 11. Juni in Mexiko statt. SWR Nachrichten, Redaktion Klaus Regineck. Das Wetter in Baden-Württemberg und Rheinland-Pfalz. Am Abend meist sonnig, später in Eifel und Westerwald lokale Gewitter. Richtung Süden bleibt es sternenklar. Nachts kühlt es ab auf 19 bis 9 Grad. Morgen erst sonnig und schwül heiß, später vereinzelt kräftige Gewitter, auch mit Starkregen, Hagel und Sturmböen bei maximal 25 bis 33 Grad. Die Zeit 20.03 Uhr.
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4: Mit Dominik Eisler, ich wünsche Ihnen einen schönen Freitagabend. Olivenbaum ist der Titel dieses Konzerts mit dem jungen Cellisten Lionel Martin und dem Stuttgarter Kammerorchester, weil in einem der Stücke Olivenholz zum Klingen gebracht wird, im Cellokonzert von Bourgeois El Turk. Ein spannendes neues Werk, das vor knapp 2 Wochen in Schwetzingen seine Uraufführung erlebt hat. Das Stück dauert gut 10 Minuten, wir haben also noch reichlich Platz für weiteres, zum Beispiel für ein zweites Cellokonzert, das stammt von Leopold Hofmann, einem Zeitgenossen von Haydn und Mozart. Und dann haben wir auch noch ein Streichquintett im Gepäck, G-Dur von Johannes Brahms in der Orchesterversion und zu Beginn eine Sinfonie von Franz Xaver Richter. Der war Sänger und Geiger in der Mannheimer Hofkapelle von Kurfürst Karl Theodor von der Pfalz. Seit 1747 war er da angestellt. Schwetzingen war ja Karl Theodors Sommerresidenz und Richters spritziges Stück wurde hier ziemlich sicher auch aufgeführt, vor ungefähr so 270 Jahren. Ein ideales Eröffnungsstück also für unser Konzert von den Schwetzinger SWR-Festspielen. Das Stuttgarter Kammerorchester spielt, und die Leitung, die hat von der ersten Geige aus Charlotte Scott.

Die Sinfonie in B-Dur von Franz Xaver Richter, gespielt vom Stuttgarter Kammerorchester im Rokoko-Theater des Schwetzinger Schlosses, vorletzten Sonntag live bei den Schwetzinger SWR-Festspielen. Beim nächsten Stück ist der junge Cellist Lionel Martin als Solist dabei. Bis vor kurzem hat ihn das SWR als New Talent gefördert. Er spielt das Cellokonzert D-Dur von Leopold Hofmann, einem der vielen Komponisten, die heute im Schatten von Haydn und Mozart stehen. Zu Hofmanns Lebzeiten allerdings war das ganz anders. Er war seit 1772 Kapellmeister am Wiener Stephansdom und hat höchstes Ansehen in der Öffentlichkeit genossen und zählte damals zu den Top-Verdienern, was ihm viele seiner Kollegen neideten. Und ich möchte nur kurz den Namen seines Assistenten erwähnen, seines wohlgemerkt unbezahlten Assistenten. Das war Wolfgang Amadeus Mozart, wie das Leben manchmal spielt. Lionel Martin hat dieses Konzert neulich beim Concours Reine Elisabeth in Brüssel gespielt, einem der renommiertesten internationalen Musikwettbewerbe, und er ist damit als einziger Kandidat aus Deutschland ins Finale gekommen. Der Wettbewerb geht noch bis Samstag, dann werden die Endergebnisse bekannt gegeben. In Hofmanns Konzert gibt es in jedem der drei Sätze Platz für eine Solokadenz des Cellisten. Die Kadenzen sind nicht notiert. Damals war es üblich, dass die Solisten selbst etwas erfinden, oft auch aus dem Stegreif. Lionel Martin spielt seine eigenen Kadenzen und im dritten Satz, das verrate ich schon mal, stimmt er die tiefste Seite des Cellos runter vom C aufs A. Das gibt nochmal ein ganz anderes Klangspektrum und die Möglichkeiten für ziemlich wilde Akkordbrechungen. Jetzt aber ohne strenge Wettbewerbsjury, sondern wohlwollendem Publikum im Rokoko-Theater des Schwetzinger Schlosses. Lionel Martin und das Stuttgarter Kammerorchester mit dem Cellokonzert D-Dur von Leopold Hofmann.

0: Das Cellokonzert D-Dur von Leopold Hofmann im Werkeverzeichnis von Berdley hat es die Nummer D3 im Rokoko-Theater des Schwetzinger Schlosses. Leitete Charlotte Scott als Konzertmeisterin das Stuttgarter Kammerorchester mit dem Solisten Lionel Martin. Sie hören das Abendkonzert in SWR Kultur und unser nächstes Stück ist eine Uraufführung. Hier im Radio erleben Sie jetzt die Ursendung von Saada, A Dialogue in Wood, von der britisch-libanesischen Komponistin Bushra El-Turk. Saada ist arabisch und heißt Echo. Und was das mit dem Dialog aus Holz auf sich hat, das erfahren Sie jetzt von unserer SWR-Musikredakteurin Doris Bleich. Sie war bei den Proben für dieses Konzert dabei.
1: What's important to me is throughout all my pieces.
2: Mir ist es wichtig, Berührungspunkte zu finden. In all meinen Kompositionen, beim Nachdenken über Kunst, beim Musikmachen. Berührungspunkte in der Kultur, Berührungspunkte oder Überlappungen in der Weltanschauung.
1: Or overlaps in ideologies,
3: sagt die Komponistin Bushra El-Turk. 1982 ist sie in London geboren. Ihre Eltern stammen aus dem Libanon. In ihrer Musik schafft sie Verbindungen zwischen den Klangwelten und Instrumenten verschiedener Kulturen, zwischen Tradition, Improvisation und zeitgenössischen Klängen. Über 60 Werke hat sie geschrieben, vom Streichquartett bis zur Oper, beauftragt von den großen Orchestern, Bühnen und Festivals, den BBC Proms, den Wiener Festwochen, den Festivals in Aix-en-Provence und Luzern. Die BBC kürte Bushra El-Turk zu den 100 inspirierendsten Frauen unserer Zeit. Bushra El-Turks neuestes Werk ist ein Konzert für den jungen Cellisten Lionel Martin, geschrieben im Auftrag des SWR und der Anne-Sophie-Mutter-Stiftung. Titel: Saada, A Dialogue in Wood, das heißt übersetzt Echo, ein Dialog mit Holz, für Cello, Zuspielband und Kammerorchester. Das Stück ist den Kindern von Gaza gewidmet.
1: There is a dialogue between the wood, so the olive tree from the Levant region, which is very prominent.
2: Es ist ein Dialog mit dem Holz des Olivenbaums aus der Levante. Die Olivenbäume dieser Region sind tausende von Jahren alt und haben Schreckliches miterlebt.
1: The kind of dialogue with the wood of the cello through Lionel Martin playing that.
2: Ein Dialog mit dem Holz des Cellos, das Lionel Martin spielt. Man hört Schläge auf das Olivenholz und die Rabab, ein Instrument, das man normalerweise in Wüstenregionen findet.
1: Ein kind of instrument normally found in the desert regions.
3: Diese Klänge werden im Konzert als Soundfiles live über Lautsprecher zugespielt. Bushra El-Turk hat sie beim Experimentalstudio des SWR aufgenommen, gemeinsam mit Lionel Martin.
4: Dafür sind wir wirklich das Cello hoch und runter gegangen, um interessante Klänge herauszuholen. Viel Klopfen, weil es ja auch um Holz geht in dem Stück. Aber auch irgendwelche Knurz- und Knarzklänge. Und dann hat Bushra El-Turk auch Olivenholz angeklopft und angestrichen, um auch Olivenholz als Bestandteil des Stückes zu haben. Mein Cello besteht ja auch aus Holz und so kann ich mit dem Olivenholz ein Gespräch führen.
1: What should sound through the olive wood?
2: Dank dieses Wandlereffekts wird man durch das Olivenholz in diese Gegend versetzt. Man nimmt Gerüche wahr, den Geruch des Verkehrs, und man fühlt sich einfach an diesen Ort versetzt.
3: Der Olivenbaum steht in diesem Stück für die Schönheit des Nahen Ostens, als Symbol, mit dem sich die Menschen in der Gaza-Region identifizieren. Und gleichzeitig als stummer Zeuge von Konflikten, Krieg und unendlichem Leid. Die Zuspiele sind auch ein Dialog mit der Geschichte.
1: The There's such a long history that needs to be continued into the future. We talk about the ideas.
2: Es gibt so eine lange Geschichte, die in die Zukunft fortgeführt werden muss. Wie überträgt man die Ideen der Erinnerung in die Gegenwart? Das lässt sich wirklich gut zum Ausdruck bringen, wenn man mit Zuspielband oder Elektronik arbeitet und andere Stimmen einbezieht. Du gibst also dem Mann, der anonymen Person am Rabab, die man über das Zuspielband hört, eine Stimme. Wir kennen seinen Namen nicht.
1: We don't know his name.
3: Das Echo dieses Beduinen mit seiner Rabab erklingt immer wieder über die Lautsprecher. Das Orchester und das Solo-Cello imitieren seine Klänge und Rhythmen.

0: Die Dialoge mit dem wellenförmigen Gesang des Beduinen changieren mit den Olivenholzdialogen, die eher rhythmisch geprägt sind, und mit flächigen Passagen aus zikadenartigen Trillern. Am Ende dünnt sich die Musik aus. Das Orchester flüstert in winzigen mikrotonalen Trillerbewegungen im dreifachen Piano. Das hat eine sphärische, geheimnisvolle Klangqualität. Der Cellist streicht dabei die Töne auf dem Stachel. Lionel Martin.
1: Das haben Buschra und ich rausgefunden in Freiburg im Experimentalstudio, dass ich auf meinem Stachel bestimmte Stellen markieren kann mit einem Marker. Und dann, wenn ich den Stachel rein und rausziehe, ändert sich die Tonhöhe des Stachels, wenn ich drauf streiche. Und so kann ich mich quasi vorbereiten auf diese Stelle und tatsächlich relativ genaue Noten auf dem Stachel spielen. Das Cello habe ich auf dem Schoß, damit ich überhaupt Zugang zum Stachel habe. Streiche mit der einen Hand den Bogen, mit der anderen Hand tue ich den Stachel rein und rausziehen. Und damit erzeuge ich eben diese Töne, die wirklich sehr gut zur Stimmung passen.
0: Vulnerable steht in der Partitur, verletzlich. Der Klang ähnelt einer Panflöte.
2: Eventually, with Lionel, we worked on a kind of sculptural ending.
3: Gemeinsam mit Lionel haben wir an einer Art Skulptur am Ende gearbeitet. Bei jedem Bogenstrich auf dem Stachel oder dem Saitenhalter senkt er seinen Kopf weiter zum Boden. In gewisser Weise ähnelt er der Rückseite des Cellos.
2: He can look like the back of the cello in a way.
1: Und das ist schon eine Geste der tiefen Resignation. Und gleichzeitig des Respekts, glaube ich, gegenüber den Menschen, für die dieses Stück gemacht ist, in Palästina und in dieser ganzen Region, für die Menschen, die da so leiden müssen.
0: Lionel Martin ist schon lange begeistert von der Musik von Buschra El-Türk und freut sich riesig, dass sie dieses Stück für ihn geschrieben hat.
1: Ich hatte einen großen Respekt, dass dieses Projekt tatsächlich vielleicht zustande kommen wird. Das hätte ich mir nie erträumt. Und hatte großen Respekt vor Buschra als Komponistin und habe mich als kleiner, junger Cellist da eigentlich ein bisschen, ja, mit viel Ehrfurcht war ich da irgendwie. Und dann haben wir uns aber kennengelernt im Oktober in Freiburg und waren davor auch immer wieder in Kontakt. Und dann ist irgendwie eine sehr organische Freundschaft daraus geworden. Und wir haben uns dann in London noch einmal getroffen und sind nochmal durch das Stück gegangen und jetzt eben hier in Stuttgart für die Proben. Und es macht total Spaß und irgendwie haben wir eine gute Ebene, glaube ich, miteinander zu kommunizieren, sowohl musikalisch als auch persönlich.
0: Und auch für Buschra El-Türk war die Begegnung und die Zusammenarbeit eine Inspiration.
2: What is important to me is I write for the person. I don't write just for the instrument.
3: Was mir wichtig ist, ich schreibe für den Menschen. Ich schreibe nicht für das Instrument. Das bedeutet mir eigentlich gar nichts. Wir haben mehrmals miteinander gesprochen. Lionel ist so umgänglich und spontan und so voller Einfühlungsvermögen. Das zeigt sich in seinem Spiel und das macht es sehr leicht. Es war nicht schwer, eine Verbindung zu ihm aufzubauen. Die Dinge fügen sich einfach von selbst zusammen, wenn die Persönlichkeit hinter diesen Instrumenten, der Musiker, der Künstler, einen inspiriert. Und diese Zusammenarbeit, diese Art von Austausch schätze ich am meisten. Denn sonst sitzt man als Komponistin ja nur in seinem Elfenbeinturm und arbeitet ganz allein. Die Magie passiert, wenn man im Proberaum ist oder sich am Telefon unterhält oder einfach zusammen gestaltet. Jede Art von Kontakt, um etwas zu schaffen und gemeinsam Ideen zu entwickeln oder zu festigen und sie dann auf einen Kern einzugrenzen.
0: Sada ist den Kindern von Gaza gewidmet. Was ist Buschra El-Türks Botschaft in diesem Stück?
3: Wir müssen anfangen, einander mehr zuzuhören, so wie in der Musik. Und uns nicht so sehr in unseren eigenen Vorstellungen und Idealen verlieren, uns nicht darauf versteifen. Zu einer Geschichte gibt es so viele verschiedene Sichtweisen. Wir sind als Menschen mehr verbunden als je zuvor. Wir haben mehr gemeinsam, als wir denken. Wir sind alle Menschen, egal wie viele Trennlinien man zwischen uns zu ziehen versucht. Das ist der eigentliche Kern dieses Stücks.
4: Du Doris Bleich mit Einblicken zu Sada, A Dialogue in Wood für Cello, Streicher und Elektronik von Bushra El-Türk. Sie hören jetzt die Uraufführung und Ursendung mit dem Stuttgarter Kammerorchester, dirigiert von Christopher Schumann. Maurice Oeser vom Experimentalstudio des SWR hat die Klangregie, der Solist ist Lionel Martin.

Bush war El Turk, Zada, Echo, A Dialogue in Wood für Cello, Streicher und Zuspielband, den Kindern von Gaza gewidmet. Die Komponistin hat das Stück für den Cellisten Lionel Martin geschrieben, der bei den Schwetzinger SWR-Festspielen die Uraufführung gespielt hat, gemeinsam mit dem Stuttgarter Kammerorchester. Christopher Schumann war der Dirigent, Maurice Oeser vom Experimentalstudio des SWR hat gemeinsam mit Bushra El Turk und Lionel Martin die elektronischen Klang des Zuspielbands kreiert und war der Klangregisseur in dieser Uraufführung. Zada ist ein Auftragswerk von SWR Kultur und der Anne-Sophie-Mutter-Stiftung. Übrigens erleben ein paar weitere Werke der Komponistin Bushra El Turk dieses Jahr noch ihre Uraufführung. Ihr neues Stück Mosaik gibt's im August in London bei den BBC Proms, gespielt vom BBC Philharmonic Orchestra. Und ebenfalls im August ist die Uraufführung ihrer neuen Oper Mein Name ist der Fluch After Medea beim Lucerne Festival. Im Abendkonzert von SWR Kultur heute ein Konzert von den Schwetzinger SWR Festspielen. Weiter geht's mit Brahms mit seinem zweiten Streichquintett in einer Version für Kammerorchester. Er hat es 1890 komponiert in Bad Ischl im Salzkammergut, einem seiner bevorzugten Urlaubsorte. Da war er 57 Jahre alt und fand, jetzt habe er genug komponiert. An seinen Verleger Simrock schreibt er, mit diesem Brief können Sie sich von meiner Musik verabschieden, denn es ist sicherlich Zeit zu gehen. Zum Glück hat er sich dann doch nochmal anders besonnen. Das Quintett ist aber tatsächlich eine Art musikalisches Testament. Brahms ist ja Meister darin, aus sehr wenig Material ganze sinfonische Sätze zu bauen und so ein enges Beziehungsgeflecht zwischen Themen und Motiven zu bauen, die er nach allen Regeln der Kunst dreht, wendet und variiert, rhythmisch, harmonisch, melodisch. Die Kargheit in Fülle zu verwandeln, das ist sein Markenzeichen und das prägt natürlich auch dieses Quintett. Brahms jongliert sehr geschickt zwischen Ausgelassenheit und tiefer Melancholie, zwischen Unterhaltungsmusik und der Ernsthaftigkeit einer Sinfonie. Es gibt immer wieder Passagen mit Walzern. Brahms war ja mit Johann Strauss befreundet und hat die Strauss-Familie sehr bewundert. Im dritten Satz taucht ein Ländler auf und es gibt immer wieder Anklänge an ungarische Volksmusik. Wie immer bei Brahms ist das niemals plakativ, sondern dezent, elegant und mit seinem großen Reichtum an Ideen und Rhythmen. Melancholie und Lebensfreude verschmelzen hier auf sehr elegante Art miteinander. An seinem kompositorischen Lebensabend wollte Brahms offenbar die Gegensätze miteinander versöhnen. Als Rauschmeißer lässt er das Finale mit einem schmissigen ungarischen Schadasch enden. Ein lebensfroher Abschluss für dieses Konzert bei den Schwetzinger SWR-Festspielen, das uns in so viele verschiedene Zeiten führt und in dem so unterschiedliche Stimmungen und Lebensthemen stecken. Hören Sie also noch einmal das Stuttgarter Kammerorchester, geleitet von seiner Konzertmeisterin Charlotte Scott.

Johannes Brahms Streichquintett, D-Dur Opus 111, in einer Bearbeitung für Streichorchester, gespielt vom Stuttgarter Kammerorchester. Die Leitung hatte die Konzertmeisterin Charlotte Scott. Und damit ging unser Konzert bei den Schwetzinger SWR-Festspielen zu Ende. Es war am 17. Mai im Rokoko-Theater des Schwetzinger Schlosses. Ton und Technik dieses Live-Mitschnitts betreuten Stefan Antonin und Robert Müller, und die Redaktion hatte Doris Bleich. Nach dem Wochenende können Sie das Konzert online nachhören. Unter swrkultur.de finden Sie eine Hörgalerie, in der wir nach und nach alle Schwetzinger Konzerte einstellen. Und nach so viel Musik für Streicher ist auch was für Bläser ganz schön. Wir haben noch ein bisschen Zeit für das Sextett für Bläser und Klavier von Francis Poulenc.

Francis Poulencs Sextett für Bläser und Klavier, ein Live-Mitschnitt war das vom Februar 2022 mit Anisa Bani Ahmad Flöte, Johanna Stier Oboe, Nemorino Scheliger Klarinette, Theo Plath Fagott, Marc Gruber Horn und Fabian Müller Klavier. Und damit geht das SWR Kultur Abendkonzert für diesen Freitag zu Ende. Die Redaktion hatte Doris Bleich. Hier geht's gleich weiter mit den Nachrichten und im Anschluss folgt dann SWR Kultur vor Ort mit dem Salzburger Stier 2026, der Preisträgerabend. Ausgezeichnet wird der Musiker, Kabarettist und Autor Bodo Wartke für seine beispiellose kabarettistische Leistung. Der Preis der Jury aus Österreich, der geht an die Kabarettistin Sonja Picard. Und für die Schweiz erhält der Liedermacher Markus Schönholzer die Auszeichnung. Und das letzte Wort in unserem Abendkonzert gehört der Schönheit La Bellezza von Giovanni Gastoldi mit dem Ensemble Amacord. Mein Name ist Dominik Eisele. Haben Sie einen schönen Freitagabend. Machen Sie es gut. Ja.

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1: Um 22 Uhr mit Mareike Köhler. Bundespräsident Steinmeier hat daran erinnert, dass sich Bürger in Demokratien gegen autoritäre Tendenzen wehren können. Er sagte bei der Verleihung des Hambacher Freiheitspreises in Neustadt an der Weinstraße, Bürger könnten bei Wahlen mit ihrer Stimme dagegen entscheiden. Im Kampf für Demokratie brauche es aber einen langen Atem und viel Ausdauer. Der Hambacher Freiheitspreis geht in diesem Jahr an den Bürgerrechtler und ehemaligen polnischen Justizminister Adam Bodnar. Er wird für sein Engagement für Menschenrechte und unabhängige demokratische Institutionen ausgezeichnet. Die Ukraine bereitet sich auf weitere schwere Angriffe aus Russland vor. Präsident Zelensky erklärte, es gebe entsprechende Informationen über eine bevorstehende massive Attacke. Die russische Armee hatte erst am vergangenen Wochenende mehrere Städte in der Ukraine heftig bombardiert und dabei auch die Überschallrakete Oreshnik eingesetzt. Griechenland will stärker gegen illegale Migration vorgehen. Hintergrund sind steigende Flüchtlingszahlen auf der Insel Kreta. Erst gestern hatten dort mehr als 600 Asylsuchende mit Booten angelegt. Migrationsminister Plevris kündigte an, sollte sich dies fortsetzen, werde man unter anderem Abschiebeverfahren beschleunigen. Außerdem würden mindestens 2 Aufnahmezentren geschlossen. Zwei Deutsche übernehmen zum 1. Juli Führungsposten in der Europäischen Zentralbank. Roland Straub wird Generaldirektor für Geldpolitik. Er ist damit für die Strategie und die Geldpolitik der Bank zuständig. Christoph Kamps übernimmt den Posten des Generaldirektors Internationale und Europäische Beziehungen. Die EZB entscheidet unter anderem über die Zinsen in der Eurozone. Eine Unwetterfront zieht aktuell über Teile Nordrhein-Westfalens. Aus Münster meldet die Feuerwehr hunderte Einsätze. Viele Keller seien vollgelaufen, auf den Straßen lägen umgestürzte Bäume. Auch ein Open-Air-Konzert musste abgebrochen werden. Die Bahn meldet, einige Fernzüge blieben wegen des Wetters vorübergehend in den Bahnhöfen stehen. Aus Sicherheitsgründen würde abgewartet, bis die Gewitterfront durchgezogen sei. Auch für Eifel und Westerwald hat der Deutsche Wetterdienst am Abend noch vereinzelt Gewitter vorhergesagt. SWR Nachrichten, Redaktion Klaus Regineck. Das Wetter in Baden-Württemberg und Rheinland-Pfalz. In der ersten Nachthälfte in Eifel und Westerwald lokal Gewitter, die später nachlassen. Richtung Süden ist es sternenklar. Es kühlt ab auf 19 bis 9 Grad. Morgen erst sonnig und schwülheiß, später vereinzelt kräftige Gewitter, auch mit Starkregen, Hagel und Sturmböen bei maximal 25 bis 33 Grad. 22.03 Uhr.
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2: Salzburger Stier 2026. In der Spätvorstellung hören Sie jetzt Ausschnitte des Preisträgerabends. Die begehrte Trophäe erhalten der deutsche Preisträger Bodo Wartke für seine beispiellose kabarettistische Leistung. Der virtuose Pianist nutzt in seinen Stücken eine breite Vielfalt an Themen, von verspielten Reimetüden über komplexe Liebeslieder bis hin zu politischen, gesellschaftskritischen Chansons. Der Preis der Jury aus Österreich geht an die aus Aachen stammende Kabarettistin Sonja Pickard. Und für die Schweiz erhält der Liedermacher Markus Schönholzer die gehörnte Auszeichnung. Es moderiert Robert Palfrader. Die Preisverleihung fand statt am Samstag, den 23. Mai 2026 im Kursaal Meran in Südtirol.
3: Dankeschön. Vielen herzlichen Dank. Einen wunderschönen guten Abend, meine sehr verehrten Damen und Herren, von der Bühne des Kursaals Meran. Mein Name ist Robert Palfrader und es ist mir eine Ehre, Sie an diesem Abend begleiten zu dürfen. Warum die Wahl auf mich gefallen ist, warum gerade ich diesen Abend moderieren darf, ist leicht erklärt. Der Salzburger Stier ist ein internationaler Radiokabarettpreis, hinter dem öffentlich-rechtliche Sender aus der Schweiz, Deutschland, Südtirol und auch Österreich stehen. Und ich habe als einer der ganz, ganz wenigen Verbindungen zu all diesen Ländern. Ja, zu jedem einzelnen dieser Länder habe ich eine Verbindung zu Südtirol, weil mein Vater Südtiroler war, ist in St. Vigil in Enneberg geboren. Seine Muttersprache war übrigens nicht Deutsch, auch nicht Italienisch, sondern Ladinisch. Mein Vater war ein Rätoromane, deswegen spreche auch ich ein paar Worte Ladinisch und kann sagen, ai Ladins toffetele kü. Und wenn Sie wissen wollen, was das heißt, müssen Sie leider Gottes nach St. Vigil in Enneberg fahren. Tut mir leid. Bezug zu Österreich, logisch, ich bin dort geboren, habe dort meinen Hauptwohnsitz und zu Deutschland habe ich auch einen Bezug, weil ich dort sehr, sehr oft vor einer Filmkamera oder auf einer Kabarettbühne stehen darf und ich kann mit den kulturellen Unterschieden zwischen Österreichern und Deutschen umgehen. Ich habe das gelernt in all diesen Ländern, da gibt es Unterschiede. Die Deutschen haben nämlich Charaktereigenschaften, die kennt man in Österreich so nicht. Die sagen zum Beispiel sehr oft sehr deutlich, was sie sich denken. Bist du in Österreich ein Soziopath? Nein? Und mit der Schweiz verbindet mich auch etwas, das wahrscheinlich bis an mein Lebensende halten wird, ein in Schweizer Franken zu Buche stehender Fremdwährungskredit. Sie sehen, kaum einer, der geeigneter wäre als ich, wobei es ist ja eigentlich fast egal, wer heute moderiert, das geht auch mit einer hirnlosen Sprechpuppe wie mir. Es ist egal, weil dieser Abend soll allein den diesjährigen Preisträgern des Salzburger Stiers gehören, von denen ich jetzt den ersten vorstellen darf. Meine Mutter findet mich genial. So heißt ein Hit aus Markus Schönholzers aktuellem Programm Die Schönholzers. Darin geht es um die Mutter, die demjenigen bedingungsloses Vertrauen schenkt, der selber noch keines hat, dem eigenen Sohn. Markus Schönholzer, 1962 in den USA geboren, hat beim Umzug der Familie in die Schweiz einen Traum mit im Gepäck. Er will unbedingt Basketballer werden. Die Mutter spricht dem eher kleinen Markus jahrelang gut zu, das werde schon, denn es fehlt ja nur noch der letzte Meter. Davon, dass wahre Größe eines Menschen nicht in Zentimetern gemessen wird und wie groß er wirklich ist, davon können Sie sich jetzt überzeugen. Meine Damen und Herren, Markus Schönholzer.
4: Hallo. Hey. Salut Zürich. Salut Meran. Hallo Stier. Hoi. Hey, oh. So fühlt sich nun also eine Preisverleihung an. Irgendwie erhaben. Ja, ich glaube, ich schwebe ein bisschen. Ja. Können Sie sehen? Ja. Von unten? Ja, nicht. Es ist mehr ein inneres Schweben. Ja, ich habe mir ja lange überlegt, wie ich mit meinem Auftritt hier den feierlichen Ansprüchen einer solchen Veranstaltung überhaupt gerecht werden kann. Und es wurde mir relativ klar, es ist einfach. Ich beginne mit dem Rezitat eines meiner schönsten Gedichte in Begleitung von gehobener klassischer Gitarrenmusik. Funktioniert ja immer. Ich wünsche viel Vergnügen.

Schön, gell? Ja, diese Melodie, sie erinnert mich immer an ein Chateaubriand bei Kerzenlicht in einer Landbeiz mit meiner Frau. Ja, wir hatten einen schönen Abend, man brachte uns nett zum Tisch und ich begrüßte das etwas jüngere Paar am Tisch nebenan, grüezi miteinander, grüezi, ja. Und ich merke sofort, die Stimmung am Tisch nebenan ist schlecht. Nun, was es da gibt, verstehe ich nicht recht. Ja, vielleicht hat sie Zahnweh oder eher Nierensteine. Ja, vielleicht wollen die Kinder und kriegen noch keine. Oder es liegt an den Kindern, die sie schon haben. Ha? Schlaflose Nächte, Erziehungsaufgaben. Und egal, ob nun Nagelpilz oder Ekzeme, die beiden, die haben extreme Probleme. Und um was es da geht, lässt mir keine Ruhe. Und ich höre dem Paar aufmerksamst zu. Und meine Frau am Tisch vis-à-vis von mir sagt, Markus, hey, was ist mit dir? Du hörst mir überhaupt nicht zu. Und ich sag, doch, ich höre zu, aber du, da geht gerade was ab am Tisch nebenan. Ne? Hörst du die Frau, hörst du den Mann? Und jetzt hört auch sie diese Disharmonie. Und wir verfolgen entrückt, was die beiden bedrückt. Und wir merken geschwind, du, da geht's nicht um Kind. Es ist etwas wegputzen, weg Ziggis und Äschen, aufstehen am Morgen und Wäsche in einer Tasche. Und immer müsse alles immer nur sie und das, was er müsste.

Du, da sehe ich in der Beiz ein weiteres Paar, das schaut rüber zu uns und fragt sich offenbar, ja, weshalb wir so still sind, ja, warum wir so schweigen. Ja, die fragen sich jetzt, was ist wohl los mit den beiden? Ja, das ist mir jetzt peinlich, das ist mir nicht recht, jetzt meinen die beiden, uns gehe es schlecht. Die meinen wohl, wir seien eins von den Paaren, welches nach vielen aufopfernden Jahren kauend und grantig im Restaurant säßen und schweigend ihr Chateaubriand essen. Dabei sind wir beide, das ist sonnenklar, in Sachen Beziehung ein Vorzeigepaar. Ja, und um zu beweisen, wie gut es uns geht, mach ich Smalltalk, ich lache, ich rede und hoffe, es werde den beiden so klar. Hier handelt es sich um ein glückliches Paar. Doch meine Frau schweigt, ja, sie faucht mich gar an. Ja, es sei gerade spannend am Tisch nebenan. Ja, bis endlich still, ja, halt endlich den Rand. Sonst hört man ja gar nichts am Tisch nebenan. Ja. Und ich hock aufs Maul, obwohl ich nicht will. Und an unserem Tisch ist wieder mucksmäuschenstill. Ja. Jetzt schauen mich die beiden schon mitleidig an. Die denken jetzt sicher, dieser arme Ehemann. Ja, fertig jetzt. Ich gehe rüber zum Tisch und sage denen beiden, wie die Sachlage da ist. Ja, es seien nicht wir, die einen Streit hätten eben, nein, Streit hätten die am Tisch gleich daneben, ja, die

0: besitzt. Es habe noch Platz und man höre dort gut, was sich am Tisch nebenan genau tut. Ja, zuerst haben sich die beiden geziert, doch ich hab sie nett zu uns rüber geführt. Und so sind wir zu viert noch lange gesessen, haben zugehört und Crème Brûlée gegessen und erfuhren dann live am Tisch nebenan, wie schnell eine Beziehung zu Ende gehen kann. Ja, und dann haben wir bezahlt und dann sind wir nach Hause. Danke.
1: Danke. Danke. Merci.
0: Danke. Ich möchte diesen schönen Anlass hier nutzen, um Sie, liebes Publikum, in mein Leben und Werk einzuführen. Ja. Es ist mir ein großes Anliegen, Ihnen diesen Kleinkünstler hier etwas näher zu bringen. Ja. Deshalb jetzt ein paar biografische Details. In Amerika geboren, emigrierte ich 1973 mit der gesamten Familie Schönholzer in die Schweiz, wo ich sofort in eine tiefe und akute Pubertät fiel. Ja. Ja, und dort habe ich auf ziemlich spektakuläre Art und Weise die Übersicht, aber auch mich selber verloren. Ja, es war ein bisschen so, wie wenn ich mich bei der Abreise in New York zu Hause vergessen hätte. Ja, bin ich nun ein

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Nein, jetzt weiß ich's, ich bin ein Magnet, der an der Kühlschranktür klebt. Und ich halt dort ein vergilbtes Blatt, welches man längst vergessen hat.

Danke. Ja, diese Pubertät, die Pubertät heißt ja Pubertät, weil man in der Pubertät fast etwas tät, das dann aber nicht tut. Ja, ja, sonst würde es ja Pubertät heißen. Ja, also der Bub, er tät schon, aber er tut nicht. Ja, Bub, er tät, ja. Yeah, the times, they are a-changin'. Ja, mit 12, 13 Jahren hat sich mein Hirn nochmals im eigenen Saft gedreht. Ja. Und in meinem Körper haben sich Gefühle entwickelt, Anziehungskräfte, die man mit reiner Physik

0: Aha, sagte mein Naturwissenschaftlervater, das ist jetzt Physik. Ein typischer Fall der Zungenhaftung. Sieht man selten so schön. Ja, das ist, weil Metall ein so guter Wärmeleiter ist. Und weißt du auch warum, Markus? Es ist alles wegen der atomaren Struktur, Markus. Also, ja, in Metall verteilen sich die Atome in einem regelmäßigen Gitternetz und innerhalb dieses Gitternetzes können sich die Elektronen frei bewegen. Das führt zu einem sogenannten Elektronengas, Markus, musst du dir merken. Ja, und genau dieses Elektronengas macht dann das Metall zu einem besonderen... Ja. Hörst du mir überhaupt zu, Markus?
1: Ja, ist interessant. Interessant.
0: Ja, interessant. Ja. Faustdick gelogen war das natürlich. Alles, was mir der Vater damals sagte, ist mir hier zu diesem Ohr rein, hier runter am Arsch vorbei und zu diesem Ohr wieder raus. Ja. Ja. Der einzige Mann auf der Welt, der mir damals etwas hätte sagen dürfen, wäre Mr. John Lennon gewesen. Ja. Ja, seine These, dass man im Bett liegen bleiben und trotzdem die Welt verändern kann, ja, das hat mir als Teenie extrem eingeleuchtet. Ja, so wie der wollte ich werden, ja. Natürlich auch so berühmt. Ja. Und deshalb habe ich mir auch Gedanken gemacht, wie ich vielleicht auch mal einen Hit schreiben könnte. Du, ich singe irgendetwas, über irgendetwas, das

Danke! Nächsten. Ja. Mein allererster Auftritt im Hirschen, in der Beiz, wo ich aufgewachsen bin, das war ein voller Erfolg. Ja. Und es folgten etliche Auftritte in stillgelegten Luftschutzkellern und Jugendclubs im ganzen Quartier. Ja. Ja, ich habe angesungen gegen den Hunger, gegen die Arbeitslosigkeit, gegen die Umweltverschmutzung und gegen kein Honorar. Ja. Und ich habe mir solche Mühe gegeben, aus meiner Berufung endlich einen Beruf zu machen. Und ich habe in der Not auch einen Job angenommen, den ich vielleicht nicht hätte annehmen sollen. Ja, ich

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Es tut so gut. 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Und endlich kann man all diese aufgestauten Frustrationen über die verpeilten Vorsätze und die vergurkten Ziele in ein wehrloses, kleines Gegenüber hineinprojizieren. 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Ich sage euch, Kinder, ein wahres Geschenk.

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Danke. Hey, danke. Und inzwischen bin ich 64 Jahre alt und habe sogar noch ein zweites Kind und dank meiner lieben Frau auch endlich ein regelmäßiges Einkommen. Ja, ja, ja. Ja, ja, ja, ich, oh, und jetzt habe ich sogar, oder gleich kriege ich noch einen Stier. Und der macht mir Mut und der macht mir Freude. Und ich möchte all den Menschen danken, die mir auf dem Weg hierhin geholfen haben. Allen voran, meine Familie, die da ist heute Abend. Hey, merci vielmal. Herr Emmy, hey. Super, sehr. Danke vielmal. All die Berg- und Talfahrten, die wir gemacht haben miteinander. Eine super Zeit war, aber auch scheiße zwischendurch. Ja. Und wem habe ich noch Danke sagen? Am Schweizer Radio. Schweizer Radio, wo seid ihr überhaupt verteilt in diesem Raum?

Um euch vielen Dank für die Unterstützung über die Jahre. Ohne euch gäbe es mich gar nicht, ja. Und dann natürlich meinen Regisseur, Paul Steinmann, gell. Und die ganzen Leute, die aus Zürich oder Umgebung mitgekommen sind. Kann ich mal eure Hände sehen? Ja, ist doch jemand gekommen. Nein, schön, dass ihr dabei wart. Und ihr, liebes Publikum, ihr habt mir einen schönen Abend beschert. Vielen Dank für euren. Vielen Dank euch. Hey. Von mir aus könntet ihr mir jetzt jeden Abend einen Stier schenken. Ich könnte mich daran gewöhnen. Ja, wissen Sie, es ist ja nicht so, dass im Alter das Verlangen nach Streicheleinheiten nachlässt. Nein, es nimmt verdammt nochmal zu. Ja, weil die Haut wird ja im Alter ein bisschen dicker und die Sinne werden ein wenig stumpfer. Und man sehnt sich nach früher, als man all diese tollen Gefühle zum allerersten Mal hatte. Ja, und man geht auf die Suche nach neuen, größeren, geileren Gefühlen, damit das Leben wieder riecht und schmeckt und kratzt und biest, wie früher, als man noch jung war.

Versucht's doch mal mit diesem neuen Gefühl. Ihr steht am Morgen früh auf. Die Sonne ist noch nicht aufgegangen. Und ihr geht in euren Hauspantoffeln und im Morgenmantel rüber zum Nachbarn. Der hat seit neuestem einen Hühnerstall. Und ihr schleicht in den Stall und ihr klaut dort ein Ei. Und ihr schliecht mit dem Ei wieder heim. Geht ihn mit dem Ei in die Küche, nehmt ein Glas und trennt dort sorgfältig das Eigelb vom Eiweiß. Und mit dem Eigelb im Glas in der einen Hand und mit dem Pinsel in der anderen Hand geht ihr raus auf den Balkon, setzt euch in den Liegestuhl, öffnet den Bademantel und pinselt den ganzen Bauch voll Eigelb ein. Und die Sonne, die inzwischen am Horizont aufgegangen ist, brennt auf eurem Bauch. Es zieht euch die Haut zusammen. Vor euren eigenen Augen wird euer Bauch 100 Jahre älter. Vor euren eigenen Augen wird eure Haut ganz runzlig und ihr denkt, das ist ein neues Gefühl. Ein ganz neues Gefühl. Ja, und beim Anblick eures Runzelbauchs denkt ihr, ja, vielleicht war ich in einem früheren Leben ein Elefant. Ja. Habe in der Kalahari über meine Herde gewacht. Ja. Und wer einst nachho, der ist sofort dracho, gegen dich ist keiner nachho.

Und am nächsten Tag nehmt ihr den neu entdeckten Elefanten in euch mit ins Büro. Mit, ja, gleich mit ins Chefbüro. Gleich mit an die Lohnverhandlung, ja. Und jetzt habt ihr Elefantenhaut, ja? Verteidigt euer Revier und sagt mal all die Sachen, die euch schon seit Jahren auf der Zunge lagen. Und das, das ist ein neues Gefühl. Ein ganz neues Gefühl. Auch für den Chef. Und am nächsten Morgen kommt ihr ins Büro und es liegt auf eurem Schreibtisch ein Brief. Ein Brief. Ihr macht den Brief auf und da steht: Wir danken für Ihre offene und ehrliche Art. Wir wünschen Ihnen alles Gute auf dem weiteren Lebensweg und Ihr Schreibtisch muss bis um 11 geräumt sein. Ja, das ist jetzt, das ist jetzt einfach ein hoher Schießdreck. Das ist jetzt so beroffen, gemein, meine, das ist eine Zumutung. Nach all den Jahren und all den Sachen, die ihr für diese Firma gemacht habt, diesen Abgang hast du nicht verdient. Ja, und jetzt? Was machst du morgen? Was machst du übermorgen? Was mache ich? Übermorgen. Das ist ein neues

0: wünsche euch ein schönes Leben. Tschüss.
1: Vielen Dank. Danke vielmals. Danke vielmals. Merci. Tschüssi. Danke.
2: Dankeschön, lieber Markus Schönholzer. Ich darf jetzt aus der Jurybegründung zitieren. Schönholzers Lieder sind nicht unbedingt biografisch, aber persönlich. Sie berühren, ohne sentimental zu sein. Sie sind überspitzt und doch so nah am Alltag, am Leben. Wer in einen Theaterabend mit Markus Schönholzer geht, wird Lachen und Tränen in den Augen haben, aber nicht nur vom Lachen. Man wird sich ertappt fühlen und gesehen und am Weg nach Hause eine Melodie von ihm pfeifen. Seine Mutter hat also recht gehabt. Zwar ist aus Markus Schönholzer kein großer Basketballer geworden, dafür aber ein großer Musikkabarettist. Und deswegen zeichnet die Schweizer Jury ihn mit dem Salzburger Stier 2026 aus, denn Markus Schönholzer und seine Kunst, die sind genial.
1: Hey. Danke vielmals. Merci. Ach, vielen herzlichen Dank. Padam, padam, pam, pam, pam.
2: Die nächste Künstlerin, die ich auf die Bühne bitten darf, beschreibt sich selbst als postmoderne, keltisch-mitteleuropäische, atheistische, progressiv-liberale Punk-Rock-Cis-Frau. Sonja Pickard stammt ursprünglich aus Westfalen und ist in dem kleinen Ort Billerbeck in der Nähe von Münster aufgewachsen, hat aber in Österreich eine neue Heimat gefunden. 2009 übersiedelte sie nach Wien, um am Konservatorium Schauspiel zu erlernen. Bald steht sie auf den kleinen Bühnen in Wien, debütiert am Wiener Volkstheater und am Hamburger Schauspielhaus. Derzeit ist sie mit ihrem bereits vierten Kabarettprogramm mit dem Titel Halbmensch unterwegs. Begrüßen Sie mit mir Sonja Pickard.
3: Dankeschön. Vielen, vielen Dank für die liebe Begrüßung. Ich freue mich sehr, heute hier zu sein. Schön, dass ihr alle heute gekommen seid. Ich möchte eigentlich gerne am Anfang gleich mal was Persönliches von mir preisgeben. Ich habe letztens festgestellt, ich mag es total gern, wenn ich Dinge nicht verstehe. Und wenn man dann mal drauf achtet, dann merkt man nämlich auch, man versteht sehr viel nicht. Da war nämlich letztens diese Situation, da bin ich auf meinem Balkon gesessen und ich schaue auf die Häuserwand direkt mir gegenüber, wie schon tausendmal zuvor. Aber plötzlich fällt mir auf, an dieser Häuserwand, so in etwa 20 Metern Höhe, klebt ein Post-it. Ich hatte sehr viele Fragen. Wie ist das da hingekommen? Wer hat das da angebracht? Was steht da drauf? Und dann hatte ich große Freude, mir verschiedene Theorien zu überlegen, wie das da hingekommen sein könnte. Theorie Nummer 1. In den frühen 90er Jahren hat eine Mutter für ihre Tochter zum Kindergeburtstag eine völlig übermotivierte Schnitzeljagd veranstaltet. Der letzte Hinweis wurde nie gefunden. Und seit 32 Jahren schimmelt im Innenhof eine Schatztruhe mit Tamagotchis und Kinderüberraschung vor sich hin. Theorie Nummer 2, es ist eine Marketingaktion aus den 10er Jahren dieses Jahrtausends. Damals hat man mit Hilfe dressierter Geckos Post-its an verschiedenen Häuserwänden in Wien angebracht. Und wenn man jetzt auf einem Stadtplan all diese Stellen miteinander verbindet, wo so ein Post-it klebt, dann ergibt sich ein QR-Code und mit dem bekommt man dann beim Thalia -10% auf lagernde Haftnotizblöcke. Aber für am wahrscheinlichsten halte ich eigentlich meine Theorie Nummer 3, nämlich könnte es nicht sein, dass auf meiner Häuserwand in genau der gleichen Höhe auch ein Post-it klebt, was ich nur von meiner Perspektive vom Balkon aus nicht sehen kann. Und die zwei Häuser spielen seit 3 Jahren miteinander, wer bin ich? Das Haus gegenüber ist Sebastian Kurz, meines ist Cher. Aber dann habe ich mir eigentlich gedacht, es ist eigentlich auch total egal, warum das da klebt. Viel wichtiger ist mir eigentlich, Wer auch immer das da angebracht hat, ist mein Held. Weil dieser Mensch hat ein bisschen Verblüffung in die Welt gebracht. Und ich mag sowas, ja. Ich mag wirklich gerne, wenn ich Dinge nicht verstehe. Weil das Leben ist eh schon viel zu voll mit Kausalitäten. Wenn das, dann das. Klar, ne? Weil sowas lieben wir. Zum Beispiel, wenn du das machst, wirst du garantiert erfolgreich. Großes Thema auf Social Media gerade, Erfolgstipps. Ja, am schlimmsten finde ich Morgenroutinen. Ja, ihr kennt das, ne? Haben schon einige schon mal reingespült bekommen. Morgenroutinen, ganz schlimm. Da filmen sich Menschen dabei, was sie morgens nach dem Aufstehen machen. Und die Idee ist, wenn du das auch machst, wirst du garantiert erfolgreich. Völlig egal, was du sonst im Leben machst. Und ich habe also für diejenigen, die das noch nie gesehen haben, ihr glücklichen Menschen, ich illustriere das kurz. Du hast also einen völlig übernächtigten Influencer, der mit weit aufgerissenen Augen in eine Kamera kreischt. Ich stehe jeden Morgen um 5 Uhr auf und trinke erstmal ein großes Glas Wasser mit Zitronensaft, um meinen Stoffwechsel anzukurbeln. Dann springe ich auf mein Skateboard, ich zische in die Küche und zu einem geilen Beat mache ich mir einen Power-Smoothie mit Haferflocken, Blaubeeren und dem Angstschweiß meiner Erzfeinde. Ich meditiere, ich trainiere, ich gehe Eisbaden, ich rette ein Pinguinbaby vorm Ertrinken. Es ist jetzt 7 Uhr und ich fahre mit dem Rad in die Arbeit. Niemand macht sowas. Aber angeblich sollen wir das alle machen, um unseren Stoffwechsel anzukurbeln. Leute, ganz ehrlich, ich weiß nicht mal, was das heißt. Hat sich jemand von euch auf dem Weg zur Arbeit schon mal gedacht, oh mein Gott, nein, ich habe meinen Stoffwechsel nicht angekurbelt. Und in einem wilden U-Turn schießt du mit deinem Rennrad auf der Autobahn zurück nach Hause. Du musst jetzt zu deinem Wasser mit Zitronensaft. Wenn du das jetzt nicht bekommst, ist der ganze Tag im Arsch. Was soll ich sagen, das holst du dein ganzes Leben lang nicht mehr auf. Bitte langsamer Stoffwechsel, das macht Verstopfung, Haarausfall und eine brüchige Karriereleiter. Jeder Mensch, der erfolgreich ist im Leben, trinkt morgens ein großes Glas Wasser mit Zitronensaft. Jeff Bezos, Mark Zuckerberg, Elon Musk, Heidi Klum, Jesus hat's erfunden. Natürlich, bitte. Wie willst du mit einem langsamen Stoffwechsel übers Wasser gehen? Und was für Jesus gut ist, ist für uns alle gut. Und deswegen krieg deinen Arsch hoch, press dir deine Zitrone mit dieser hydraulischen Marmorpresse. Link in der Bio. Ja, ich weiß nicht, ich hab's lieber, wenn ich Dinge nicht verstehe. Ja, Kausalitäten, dieses wenn das, dann das. Ah. Wir Menschen funktionieren ja nicht so. Ne? Wir Menschen sind sehr, sehr irrational. Da würde ich euch gleich gerne eine kleine Geschichte dazu erzählen, die das eigentlich ganz gut zum Ausdruck bringt. Und die ist tatsächlich mir fast exakt so, wie ich sie jetzt erzählen werde, vor kurzem passiert. Es war so, ich war in der Notaufnahme, nichts Wildes, ne? Verknackster Fuß. Und du hast ja dann aber ziemlich lange Wartezeit. Und was machst du in dieser Wartezeit? Du beobachtest Menschen. Und es fällt mir eine Gruppe auf von 3 Leuten, die offensichtlich zusammen dort sind. Es ist mir nur kein Reim drauf zu machen, was die miteinander zu tun haben können. Und zwar waren das ein Polizist, eine ältere Frau und ein junger Mann in einem Guinness-T-Shirt. Ich habe ihn deswegen für mich intern den Barkeeper genannt. So, der Barkeeper, die alte Frau und der Polizist werden irgendwann zu dritt ins Behandlungszimmer gerufen, kommen wieder raus. Jetzt hat die alte Frau eine Infusion. So weit, so gut. Eine Stunde später werden sie wieder zu dritt ins Behandlungszimmer gerufen. Kommen wieder raus. Jetzt hat der Polizist einen Gipsarm. Und ich sitze da und denke mir, was ist passiert? Ich bin an diesem Morgen, wie an jedem Morgen, um 5 Uhr aufgestanden, habe erst mal ein großes Glas Wasser mit Zitronensaft getrunken, meditiert, trainiert, eine halbe Stunde Alphorn gespielt und mich schließlich in frisch gebügelter Uniform auf den Weg in die Arbeit gemacht. Unterwegs hörte ich wie immer meine Lieblingsplaylist, 26 verschiedene Coverversionen der österreichischen Bundeshymne. Natürlich mit den Kopfhörern auf der leisesten Stufe, um brütende Vögel nicht zu stören. Ich bin an diesem Morgen um 5 Uhr aufgestanden
4: habe erst einmal ein großes Glas Wasser mit Zitronensaft getrunken. Und dann wollte ich meinen Jaderoller aus dem Kühlschrank holen, aber mein Mann hatte am Vorabend wohl vergessen, ihn wieder einzukühlen. Ich war also schon ein wenig gereizt. Ich habe mich dann auf den Weg in die Hofreitschule gemacht. Mein Enkel arbeitet dort im Projektmanagement. Ich bringe ihm jeden Morgen eine frische Milch, Kuchen, Bratelfett, Grammelschmalz, eine kleine Stelze, ein Sauschädel im Speckmantel und ein frittiertes Lamm im Ganzen. Na, sonst verhungert er mir ja mit den ganzen Veganern dort. Ich kam gerade von einem Date. Wir hatten uns über so eine App kennengelernt und sie war mir gleich sympathisch. Also haben wir uns zum Eisbaden verabredet, aber dann ist sie einfach nicht aufgetaucht. Aufgekreuzt. Am Treffpunkt. Und ich habe noch eine Stunde gewartet, in der Badehose und dem Guinness-Shirt, bei -2 Grad. Wir wollten ja direkt danach zu mir, also habe ich die Jacke gar nicht erst mitgenommen. Und ich hatte extra noch eine große Flasche Wasser mit Zitronensaft dabei, aber das ist dann gefroren. Naja, und irgendwann habe ich mich dann wieder auf den Heimweg gemacht. Und als ich so über den Heldenplatz gehe, da kommt ein Polizist auf mich zu und der will meinen Ausweis sehen. Und als ich so über den Heldenplatz gehe, ich gehe aus Nationalstolz jeden Tag diesen Umweg auf meinem Arbeitsweg von Liesing nach Simmering, da fällt mir ein junger Mann auf, ein Barkeeper, verschlafenes Gesicht, 3 Tage Bart, in der Hand eine Flasche mit einer gelben Flüssigkeit, eventuell bloß eine harmlose Fanta, womöglich aber auch ein Molotow-Cocktail. Weiters fielen mir auf, anarchistische Aura, kommunistische Körpersprache und ein Ohrenpiercing, das eventuell eine Gangzugehörigkeit anzeigt, zumindest aber die Absicht, noch an diesem Tag die Neutralität Österreichs zu gefährden. Und als ich so über den Heldenplatz gehe, da sehe ich von der Ferne einen jungen Mann und der hat eine Art Tube in der Hand. Naja, vielleicht war es auch keine Tube, vielleicht war es auch eine Flasche, das konnte ich auf die Entfernung nicht sehen. Aber sobald ich irgendwas in der Art sehe, Tube, Flasche, Kelch, Amphore, Gral, Esswürfelfolie, irgendetwas zur Aufbewahrung von Flüssigkeiten, da läuten bei mir die Alarmglocken. Klimakleber! So, und er war also gerade im Begriff, sich da irgendwo festzubicken, damit ich nicht mehr rechtzeitig in die Arbeit komme. Was? Nein, ich bin pensioniert seit 2010. Aber man muss ja auch einkaufen. Und diese Klebegeneration ja offensichtlich nicht. Und da frage ich Sie. Die protestieren dagegen Methan in der Atmosphäre. Aber lassen die nie einfahren. Solange ein Klimakleber an Schaß lässt, fahre ich meinen SUV weiter. Ich fahre übrigens einen 0-Liter-SUV. Ja, da haben Sie richtig gehört. Der verbraucht kein Benzin. Der hat ein integriertes Atomkraftwerk. Da bin ich also völlig grün unterwegs. Ich lasse mir sicher nichts wegnehmen. Die wollen uns ja alles wegnehmen, diese Klebegeneration. Unsere Autos, unsere Heizung wollen sie uns wegnehmen. Unsere Fernseher, meine ganzen Fernsehzeitschriften-Abos, meine Krimis, meine Topfpflanzen, meine Topflappen, die hat meine Uroma noch gehäkelt, die Krippe, der ganze Weihnachtsschmuck. Ja, und dann habe ich den Polizisten gefragt, warum er mich kontrolliert. Sagt er, weil Dienstag ist. Sag ich, das macht ja keinen Sinn, darf man dienstags nicht über den Heldenplatz gehen oder was? Sagt er, ich soll nicht so blöde Fragen stellen. Sag ich, will ja nur wissen, warum er mich kontrolliert. Sagt er, einfach so. Sag ich, das finde ich nicht fair, hab eh schon einen Scheißtag. Sagt er, ihr Fahrradlicht ist kaputt. Alter, ich habe überhaupt gar kein Fahrrad dabei. Sagt er, na wann haben Sie denn das letzte Mal die Batterie gewechselt? Sag ich, letztes Jahr. Sagt er, na das reicht nicht, da hat das Licht nur mehr 85 Lux. Sag ich, ja, aber es ist doch egal, das Fahrrad steht ja zu Hause im Keller, das ist ja gar nicht hier. Sagt er, aus versicherungstechnischen Gründen. Das habe ich dann eingesehen. In Anbetracht der mangelnden Kooperationsbereitschaft untersuchte ich sofort Ausweis und Anus des Mannes. In dem Moment mischte sich eine Passantin in das Verhör ein. Die Wettervorhersage, Dancing Stars, Armin Assinger, Günther Jauch, nehmen Sie uns weg. Die schöne Aussicht mit ihren Windrädern, nehmen Sie uns weg. Das generische Maskulinum, das Maskulinum im Allgemeinen. Nehmen die uns alles weg. Und wofür? Nur für denen ihre Zukunft. Naja, also da war dieser Klimakleber-Schwächling und ich wollte jetzt gerade mein Auto holen, um den zu überfahren. Da kommt ein Polizist auf den zu. Und ich denke mir, naja, der wird ihm jetzt schon ordentlich den Marsch blasen. Aber im Gegenteil, der greift ihm da hin und dann machen die beiden Sachen, wo ich an dieser Stelle wirklich lieber den Mantel des Schweigens drüber hüllen möchte. Das ist ja unerhört, wie in dieser Generation immer der Geschlechtsverkehr zweckentfremdet wird. Zum Spaß, pff. Wir hatten damals auch keinen Spaß und wir waren trotzdem glücklich. Ich habe mich also eingemischt. Das geht ja so nicht, mitten am Heldenplatz. Ich wollte also dem Polizisten meinen Ausweis geben. Aber meine Hände waren so kalt, wegen der Flasche gefrorenes Wasser mit Zitronensaft. Also habe ich ihm gesagt, er soll einfach selber an meine Gesäßtasche greifen. Die Geldbörse mit dem Ausweis ist da drin. Aber dann hat er da so lange rumgetan und ich wollte ihm helfen und habe gesagt, halten Sie mal die Flasche. Aber die war so kalt, dass ich schon mit den Fingern dran festgefroren war. Sagt er, lassen Sie los. Sag ich, ich kann nicht. Sagt er, lassen Sie sofort die Waffe fallen. Sag ich, das ist keine Waffe, das ist Wasser mit Zitronensaft. Das tut niemandem was, außer der Verdauung was Gutes. Sagt er, Polizei. Sag ich, Bürokaufmann. Und in dem Moment kommt eine ältere Dame auf uns zu, die sich wegen irgendwas total aufregt. Und sie greift sofort nach der Flasche Wasser mit Zitronensaft. Wahrscheinlich hatte sie einen langsamen Stoffwechsel.
5: So, und dann habe ich dem Polizisten gesagt, dass er sich seine Work-Life-Balance mal dahin schieben kann, wo er gerade mit seinem Daumen... Wir hatten damals auch keine Work-Life-Balance. Wir waren froh, wenn wir uns ausbeuten haben lassen dürfen. Wir haben 20 Stunden am Feld gearbeitet und dann sind wir mit der Galeere über den Donaukanal nach Hause gerudert. Wir haben nie geschlafen, höchstens einmal zu Weihnachten. Aber dann auch schlecht, um unsere Eltern nicht zu enttäuschen. Der Schnee stand uns bis hier. Wo ist eigentlich der ganze Schnee hin? In dem Moment ergriff der Barkeeper meine Hand und führte meine Faust mehrfach ruckartig auf den Augapfel der Frau. Auch noch, als ich bereits am Boden lag.
4: Ja, das habe ich alles dem Polizisten gesagt und dann hat er ausgeholt und mir aufs Auge gehauen. Aber ich sage einmal so, eine Watschen hat noch nie jemandem geschadet. Ein paar Fausthiebe ins Gesicht auch nicht.
0: Sie greift also nach der Flasche, aber die ist ja ebenso kalt. Und jetzt kleben wir alle drei an der blöden Flasche fest. Es muss von außen echt blöd ausgesehen haben.
4: Aber
0: durch das Gerangel hat sich das Ganze natürlich erhitzt und die Flasche hat sich gelöst und ist der Frau mit voller Wucht aufs Auge. Sie ist dann hingefallen. Ich habe noch versucht, sie aufzufangen, habe aber nur noch ihren Schoßhund erwischt. Oder was auch immer das war. Es war auf jeden Fall sehr steif und auch irgendwie fettig.
5: Und in dem Moment greift dieser junge Mann zu meinem frittierten Lamm und nimmt es mir weg. Ich hab's ja gesagt, die nehmen uns alles weg, diese Klebegeneration. Der Barkeeper nutzte die Gunst der Stunde und entwendete der Dame ihr gebackenes Jungschaf.
0: Der Polizist hat mich dann informiert, dass das Gesetz in Österreich wohl panierte Lebensmittel unter einen besonderen Schutz stellt. Also wenn du jemandem eins wegnimmst, das ist eigentlich schlimmer als ein Edelweiß pflücken. Oder in Tirol eine Hafermilch bestellen oder so.
5: Der Untergang des Abendlandes, der Untergang des Abendlandes.
0: Der untere Teil war auch schon so ein bisschen bröselig und ich hab's dann einfach mal hingestellt und die Rettung gerufen.
5: Der Barkeeper rief sofort Verstärkung von den Hells Angels und der niederösterreichischen Barista-Vereinigung, da er sich außerstande sah, mit der Situation selbst fertig zu werden. Ich hab dann meinen Enkel in der Hofreitschule angerufen, der hat uns ein paar Lipizzaner geliehen. Auf denen sind wir dann ins Spital galoppiert. Mit einer Eskorte von den Wiener Sängerknaben.
0: Im Krankenhaus hat man der Frau erstmal eine Infusion gegeben, weil die hat schon richtig wirres Zeug geredet. Und der Polizist hat dann gefragt, wo er schon da ist, ob man ihm die Hand eingipsen könne. Er glaubt, er hat eine Sehnenscheidenentzündung, weil er bei seinem Burschenschafterchor wohl dafür verantwortlich ist, die Seiten von den Liederbüchern umzublättern. Mir ist echt kalt mittlerweile. Aber ich wollte da jetzt nicht auch noch was sagen. Ist ja auch Pflegenotstand und so.
5: Im Spital konnte ich die natürliche Ordnung wiederherstellen. Und wieder einmal hat das Gute gesiegt in unserem wunderschönen Heimatland.
3: Danke. Ja. Ich finde, diese Geschichte veranschaulicht eigentlich wirklich sehr gut, ja, dass wir Menschen total irrational sind. Und wir glauben das ja immer nicht, ne, dass wir so irrational sind. Aber es gibt echt Situationen, da merkt man es dann. Trennungen, auch sowas. Ja? Trennungen, wenn Menschen sich trennen. Ah, also ist jetzt egal, ob romantische Beziehung oder Koalition. Wenn Menschen sich voneinander trennen, sagen sie die irrationalsten Sachen. Einer meiner Ex-Freunde, als ich mich von ihm getrennt habe, hat er mir gesagt, ich darf mich jetzt aber nicht von ihm trennen, weil er hat kein Nudelsieb. Ich habe ihn dann gefragt, was er damit meint. Er hat gesagt, naja, er hätte ja ganz lange im Studentenwohnheim gelebt, dann sei er mit mir zusammengezogen, konnte unterdessen meine Küchenutensilien verwenden. Aber wenn ich mich jetzt von ihm trenne, dann muss er sich das alles kaufen. Ja, ich hatte ja keine Ahnung, dass ich offenbar mit einer Mitgift in diese Beziehung gegangen war. Ich habe ihm dann eins meiner Nudelsiebe geschenkt, weil ich hatte zwei, hat ihm aber nicht gereicht. Er hat mir dann, und ich würde mir wirklich wünschen, dass ich mir das ausgedacht hätte, er hat mir auf seinem Handy seine Amazon-Wunschliste gezeigt mit all den Sachen, die er sich jetzt kaufen muss, weil ich mich von ihm trenne. Und es war super dramatisch, ja, er war so 300 Euro. 300 Euro muss ich jetzt ausgeben, weil du mich verlässt. Hier, eine Suppenkelle, hab ich nicht. Pürierstab, hab ich nicht. Eine Knoblauchpresse, hab ich nicht. Und das Ding ist ja, wenn du selber noch in dieser Situation drin bist, du bist ja auch nicht ganz Herr in deiner Sinne. Du machst gerade eine Trennung durch, du bist vielleicht selber ein bisschen irrational. Und deswegen fängst du dann tatsächlich an, nachzudenken. Hat der recht? Und Jahre später merkst du, nein! Aber jetzt siehst du die Dinge natürlich ein bisschen objektiver. Ne? Und ich möchte eigentlich mittlerweile echt jedem anderen Menschen ersparen, durch sowas durchzumüssen. Und deswegen teile ich mittlerweile mein auf diese schwere Art und Weise erworbenes Wissen auch gerne ungefragt mit der Welt. Also nur, falls das jemand in diesem Raum oder zu Hause am Radio hören muss, es ist okay, sich von einem Mann zu trennen, auch wenn er kein Waffeleisen besitzt. Ja. So, jetzt machen wir einen kleinen Themawechsel. Ich würde nämlich gerne noch eine Geschichte erzählen über Salzburg, weil ich habe nämlich gedacht, wir sind ja beim Salzburger Stier, na, kann man ja mal eine Geschichte über Salzburg erzählen. Es war nämlich so, ich war letztens beruflich in Salzburg und ich weiß nicht, wer die Stadt kennt, ja, aber es ist ja so, du bist dort nie beruflich. Du bist immer auch Tourist. Und zwar ist es ja so, dass diese Stadt voll ist mit Reisegruppen, in die man dann immer wieder versehentlich reingerät. Und irgendwann habe ich mir gedacht, ey, scheiß drauf, ich gehe jetzt bei einer mit. Und das war dann ganz cool, ja, weil die hatten so eine etwas ruppige Reiseleiterin. Und diese Frau hat mir total gut gefallen und es hat sich dann im Endeffekt wirklich sehr gelohnt, weil ich von dieser Reiseleiterin dann echt noch einiges lernen konnte. So, wir gehen weiter. Nein, wir gehen nicht weiter, weil manche Leute offenbar noch ein Vorhängeschloss an die Brücke machen müssen. Ja, rein mit dem Schlüssel in den Fluss. So, ewige Liebe, ist das nicht schön? Gut, das historische Zentrum der Stadt Salzburg gehört übrigens zum Weltkulturerbe. Da habe ich an dieser Stelle vielleicht mal eine spannende Anekdote für Sie. Frankreich hat ja vor einiger Zeit die Gänsestopfleber zum nationalen Kulturerbe erklären lassen, weil sie verboten wurde. Ja, da gab es ein neues EU-Gesetz, das hat gesagt, Gänsestopfleber, das geht nicht, das ist Tierquälerei. Frankreich war so, Moment, wir lieben Tierquälerei. Da muss es ein Schlupfloch geben. Ja, gibt auch eins. Du kannst das zum nationalen Kulturerbe erklären lassen, dann ist das von dem Gesetz ausgenommen. So, und falls Sie sich jetzt fragen, Moment mal, aber das bedeutet ja, ich darf eigentlich alles machen, was unmoralisch und scheiße ist. Ich muss nur behaupten, es ist Tradition. Dann haben sie recht. Also zumindest in Frankreich. Ist jetzt nicht überall so einfach. Ne? In Österreich zum Beispiel, ja, wenn Sie hier was zum nationalen Kulturerbe erklären lassen wollen, dann brauchen Sie eine Kopie vom Meldezettel. Und ja, Sie müssen nachweisen, wie lange die Tradition weitergegeben wurde. Und es gibt ein Antragsformular. In diesem Antragsformular müssen Sie gendern. Ja, ich weiß. Das bedeutet Niederösterreich kann nie wieder etwas zum nationalen Kulturerbe erklären lassen. Irgendwie beruhigend, wenn Sie mich fragen. Naja, Sie haben übrigens die Gelegenheit, morgen einen Tagesausflug nach Niederösterreich zu buchen. Ich habe da jetzt gar nicht genug Prospekte für alle dabei, aber ich lese Ihnen jetzt hier einfach mal aus meinem vor. So, was haben wir da? Tauchen Sie ein in die Kultur des Waldviertels. In kleinen Gruppen werden Sie nach Heidenreichstein gefahren. Dort begegnen Sie den Einheimischen. Sie lernen, Eiernockerl zuzubereiten und werden im Anschluss 2 Stunden von der lokalen Bevölkerung beschimpft und des Ortes verwiesen. Dann geht es auch schon wieder zurück. Als Andenken erhalten Sie einen toten Waldrab. Ja, bitte bis 15 Uhr Bescheid geben, ob Sie da dabei sein wollen. So, jetzt geht's aber wirklich weiter. Hier immer schön im hässlichen Regenschirm hinterher. Und an dieser Stelle, ja, da passen Sie bitte ein bisschen auf sich auf, ne? Deswegen stand Trittsicherheit in der Beschreibung. Ja, ich weiß, diese E-Scooter könnte man eigentlich auch mal zum nationalen Kulturerbe erklären lassen. Weil alles, was scheiße ist, ist ja nicht mehr scheiße. Es ist Tradition, hm? Altersarmut, Kulturerbe, Fachkräftemangel, Kulturerbe, Hillingerwein, Kulturerbe. Meine Güte, die arme UNESCO, die müssen sich ja dann wirklich was einfallen lassen, ne, um dem Ansturm gerecht zu werden. Wahrscheinlich vergeben die dann irgendwann so begrenzte Kontingente an Arschloch-Kulturerbe. Und wenn dein Kontingent erschöpft ist, dann musst du dir als Staat aber überlegen, was dir mehr wert ist. Korruption oder Femizide?
5: Ja, und dann geht es natürlich weiter, dass dann die reicheren Staaten die Kontingente von den ärmeren aufkaufen und schwuppdiwupp, beschissene Traditionen sind das neue CO2. So, vor sich sehen Sie Mozarts Geburtshaus, machen Sie ein Foto. Auf jeden Fall, also Mozart wurde hier geboren, ja. Gut, weiter geht's zum Mönchsberg. Das ist ein bisschen steiler Anstieg. Ne? Wenn Sie nicht so fit sind, bleiben Sie lieber unten, machen Sie die Mozartkugelverkostung. Wir holen Sie dann nachher wieder ab. Haben Sie das gehört? Der Herr da vorne hat gesagt, die Hummel kann nicht fliegen, aber sie weiß es nicht, drum tut sie es trotzdem. Junger Mann, Sie sind keine Hummel. Ja, außerdem ist das Quatsch, das Hummelparadoxon. Ja, das haben Sie alle schon mal gehört in irgendeiner Version. Ne? Das Hummelparadoxon, das heißt, die Hummel kann eigentlich physikalisch gesehen gar nicht fliegen. Aber sie weiß es nicht. Also fliegt sie einfach. Bullshit, natürlich kann die Hummel fliegen, sieht man ja. Es war ein Rechenfehler von einem Physiker in den 30er Jahren. Ja, der hat sich vertan. Das ist längst widerlegt, aber wir halten uns daran immer noch fest, als wäre das die ultimative Wahrheit. Das einzig Paradoxe am Hummelparadoxon ist, dass wir uns denken, es will uns sagen, glaub an dich. Aber eigentlich will es uns sagen, glaub vielleicht ein bisschen weniger an dich. Du hast dich wahrscheinlich verrechnet. Ja, das gehört zu diesen ganzen Mythen, die wir uns immer weiter erzählen, aber wir wissen, sie stimmen nicht. 10%-Mythos ist auch so ein Beispiel. Den kennen Sie auch. Wir benutzen nur 10% unseres Gehirns. Auch so ein Quatsch. Es ist widerlegt. Ja, ganz vereinfacht könnte man noch sagen, wir benutzen immer nur 10% gleichzeitig. Jo, aber es ist bei der Speiseröhre nicht anders. Ja, dann benutzen wir auch immer nur 10% gleichzeitig. Ne? Während sich so eine Mozartkugel langsam den Weg nach unten bahnt, sind ja immer nur 10% gerade aktiv. Aber da sagt niemand, wow, hast du gewusst, wir benutzen nur 10% unserer Speiseröhre. Hey, voll krass. Boah, stell dir mal vor, was wir alles machen könnten. Wenn wir unsere ganze Speiseröhre auf einmal nutzen könnten, wir könnten Gurken essen, ohne sie vorher in Scheiben zu schneiden. Ja, das ist eigentlich alles. Gibt's ja nicht, ja? Also ich meine, ich verstehe es ja, dass Menschen sich Mythen erzählen, weil Menschen erzählen sich gerne gegenseitig Geschichten. Das ist ja auch toll, da müssen wir ja nicht mit aufhören. Aber können das nicht mal bessere Geschichten sein? Die Hummel zum Beispiel, ich habe mich mal informiert. Hummeln fliegen auch im Himalaya. Das wusste ich gar nicht. Es ist ja saukalt dort. Aber mit Hilfe dieser tollen kleinen Stummelfliegelchen können die ihren Körper auf über 30 Grad erhitzen. Und daher kommt auch dieses typische Brummgeräusch. So, das ist doch mal eine nette Geschichte. Kann man sich die nicht mal gegenseitig erzählen? Die Moral, Bewegung tut gut, denn du frierst nicht mehr und brummst ganz süß. Ja. Oder der Kuchenstück-Mythos, das ist eigentlich auch so ein gutes Beispiel. Der Kuchenstück-Mythos, der ist sehr faszinierend, weil der ist regional verschieden. Je nachdem, wo du herkommst, wird dir was anderes erzählt, was angeblich Furchtbares passiert, wenn dein Kuchenstück beim Servieren auf die Seite fällt. Ich komme aus Westfalen. Als wir klein waren, hatten wir uns Kindern immer gesagt, wenn dein Tortenstück beim Servieren auf die Seite fällt, dann wirst du nie heiraten. Ich habe 7-jährige Mädchen erlebt, die von ihren Eltern vom Kindergeburtstag abgeholt werden mussten, weil sie nicht mehr aufhören konnten zu weinen. Das ist nicht gesund. Ich schlage folgende Alternative vor. Wenn ein Kuchenstück beim Servieren auf die Seite fällt, dann wirst du eine erfolgreiche und selbstbestimmte Frau, die niemals einem Mann ein Nudelsieb schenken muss. Ja. Wir sind jetzt tatsächlich fast am Ende meiner Performance angelangt und am Ende ist mir eine Sache immer noch mal wichtig zu sagen. Alles, was ich heute hier gesagt habe, ist wahr. Ja, nee, wirklich, es ist alles recherchiert, es ist alles wahr. Es gibt ein 50-seitiges PDF-Dokument mit Quellenangaben, das kann ich euch auf Wunsch zuschicken.
3: wenn ihr meinen Newsletter abonniert und mir eine Kopie eures Meldezettels schickt. Nee, wirklich, es ist alles gut recherchiert. Ja, weil ich möchte ja nicht irgendwelche E-Mails bekommen. Also eigentlich kann die Hummel doch nicht fliegen. Nein, nein, nein, nein. Deswegen sichere ich mich ab. Ich google alles. Und das Interessante ist ja, wenn du sowas googelst, das bleibt ja nicht dort. Ne? Das wird ja immer alles untereinander weitergegeben, weil Datenschutz haben wir ja schon ganz lange nicht mehr. Das heißt, im Zuge dessen wurden mir jetzt in letzter Zeit auf Amazon kurbelbetriebene Wasserkocher, intelligente Kaffeemaschinen, Selbsthilferatgeber für Zugfahrten und Nackenkissen mit Hummelprint empfohlen. Das hat mich dann ein bisschen amüsiert, weil dann dachte ich, geil, Google und Amazon halten mich jetzt für eine sehr eigenartige Person. Und dann ist mir aufgefallen, Sie haben recht. Ich bin eine sehr eigenartige Person. Ich besitze 4 Heißklebepistolen, die ich nie verwende. Ich rede nicht nur mit meinen Pflanzen, sondern mit allen Gegenständen in meiner Wohnung, bis auf die Mehrfachsteckdosen, weil die sind mir suspekt. Wenn ich immer meine E-Mail schreibe und die Person antwortet mir, sie kann den Anhang nicht öffnen, dann schreibe ich zurück, dann streng dich mehr an! Und als mir dann klar wurde, wie komisch ich bin, und jetzt mal ganz ehrlich, wie komisch wir wohl alle sind, da wurde mir dann bewusst, Moment mal, ich glaube, das ist der Ausweg aus der Dystopie des gläsernen Menschen. Wie können wir verhindern, dass künstliche Intelligenzen die Weltherrschaft an sich reißen und uns kontrollieren? Wir müssen unberechenbar werden. Durch Schrulligkeit. Ja, und deswegen tut mir bitte einen Gefallen, wenn ihr dann rausgeht, tut mir einen Gefallen, geht auf Amazon, bestellt euch einen Staubsaugerbeutel und einen Kunstpelz und googelt dann Goldfischteich-Design-Ideen 2026. Ja, tricksen wir die KIs aus, seien wir irrational, posten wir Fotos von uns auf Social Media, auf denen wir in einer Badewanne stehen, die mit Kartoffelpüree gefüllt ist und in die Caption schreiben wir, ich gestern beim Tanzkurs. Hashtag katholisch, Hashtag Eisbär, Hashtag Purple Rain. Ja. Nein, wir müssen einfach die Algorithmen ein bisschen verwirren durch unsere Schrulligkeit, weil die macht uns doch erst zum Menschen. Und der aufrechte Gang. Ja, aber wirklich, wir glauben immer, wir sind so unheimlich leicht gesteuert. Stimmt doch nicht. Wir glauben zum Beispiel, wir sind total vorhersehbar, weil letzten Endes sind wir ja alle doch nur Opfer unseres Sexualtriebes. Ich sage nein, wir sind überhaupt nicht vorhersehbar und wir haben noch viel mehr lustigere Triebe, denen wir viel zu wenig Aufmerksamkeit schenken. Ich zum Beispiel habe einen sehr merkwürdigen Polonesentrieb. Ich habe regelmäßig in der Öffentlichkeit das Bedürfnis, eine Polonaise zu starten. Schlange beim Finanzamt, Wartezimmer beim Arzt. Wie oft ich in der Öffentlichkeit kaum an mich halten kann, weil es in meinem Kopf losgeht, hier fliegen gleich die Löcher aus dem Gras. Sonja, zügle dich, du bist die Nächste im Zeugenstand. Ich weiß, das ist merkwürdig. Zeigen wir uns von unserer merkwürdigsten Seite. Lasst uns der Fehler in der Matrix sein. Bringen wir ein bisschen Verblüffung in die Welt. Dankeschön. Vielen Dank.
2: Vielen Dank, liebe Sonja Pickard. Ich darf aus der Jurybegründung zitieren. Sonja Pickard vermag es, ihr Publikum mit ihrem geistreichen und fantasievollen Humor mitzureißen. Ihre Stärken liegen in der genauen und feinen Beobachtungsgabe, dem untrüglichen Gespür für die kleinen und großen Absurditäten des Alltags sowie dem präzisen schauspielerischen Können, mit dem sie ihre Geschichten und Pointen auf die Bühne bringt. In kunstvoll gebauten, vielschichtigen Erzählungssträngen mit schnellem Rollenwechseln in Szenen und klugen Dialogen übt sie Kritik an gesellschaftlichen und politischen Missständen, ohne belehrend oder moralisierend zu sein. Liebe Sonja Pickard, herzlichen Glückwunsch.
3: Dankeschön.
2: Ich würde ja wahnsinnig gerne sagen, dass ich mich aus dem wunderschönen Kursaal in Meran melde, aber es stimmt halt nicht, gell? Weil der Saal, wunderschön ist er nicht. Hä? Naja, schauen Sie, ich komme aus Wien, der Saal ist... bestenfalls eh okay. Wie beschreibe ich das jetzt den Leuten, die via Radio dabei sind, wie der Saal ausschaut? Sagen wir so, in Wien würden wir in so einen Saal in der Nacht unsere Taxis hineinstellen. Ja, es ist... Ja, so macht man sich in der Heimat seines Vaters beliebt. Aber es geht ja zum Glück nicht um diesen Saal, es geht auch nicht um mich, es geht um den Salzburger Stier. Und da dürfen wir jetzt gleich einen Jubilar auf der Bühne begrüßen, denn im Herbst jährt sich der Tag, an dem Bodo Wartke sein erstes abendfüllendes Konzert mit eigenen Liedern gegeben hat, zum 30. Mal. Zur Feier gibt er am 16. November ein großes Jubiläumskonzert in der Jahrhunderthalle in Frankfurt am Main. Und auch im 30. Jahr seiner Bühnenkarriere präsentiert sich Bodo Wartke vielseitig und wandelbar. Denn er ist Sänger, Schauspieler, Tänzer, Liedermacher, Aktivist, Dichter, Denker, Kinderbuchautor, Rapper, Opernlibrettist und Kabarettist. Fahrt wird dem nicht. Aktuell tourt er mit 6 unterschiedlichen Programmen durch die deutschsprachigen Länder. Meine Damen und Herren, Bodo Wartke.

Das mangelt uns ja gerade nicht an Problemen. Nehmen wir mal nur so aktuelle Themen wie Umweltschutz und Klimawandel, soziale Gerechtigkeit und fairer Handel, bezahlbarer Wohnraum für Käufer und für Mieter und ausreichend Plätze in der Kita, mehr Personal in der Bildung und der Pflege. Wie bringt man da am besten was zu Wege? Ich habe darüber in den letzten Wochen mit ziemlich vielen Menschen mal gesprochen, zum Beispiel mit ein paar Nationalisten, ob sie vielleicht eine Antwort wüssten auf die Frage, wie man all diese Probleme in den Griff bekommen kann. Und die so: Hey, na, aber klar haben wir dafür die Lösung und die ist echt 1A. Pass auf. Und zwar werden alle, die Nächste sind wie wir, von hier remigriert oder gleich eliminiert. Denn wir sind schließlich hier die Herrenrasse und alle anderen sind Menschen zweiter Klasse. Und eine Frau gehört natürlich an den Herd, die ist nur dazu da, dass sie Kinder gebärt. Und zwar solche, die zu etwas taugen, mit blonden Haaren und mit blauen Augen. Und Schwule sind doch alle krank, genau wie jeder linksgrün versiffte Punk. Mit denen haben wir viel zu lange schon Geduld. Ach ja, und die Juden sind an allem schuld. Ah. Ach du Scheiße. Nein, von diesen Kandidaten war anscheinend keine Hilfe zu erwarten. Drauf ging ich zu ein paar Islamisten und fragte sie, ob sie denn eine Antwort wüssten. Denn auch die halten sich da ja für Spezialisten. Ey Leute, ihr wisst doch ganz bestimmt, wie die heutigen Probleme in den Griff zu kriegen sind. Und die so, inshallah. Na klar haben wir die Lösung. Und die ist echt 1A. Pass auf. Und zwar werden alle, die Nächste sind wie wir, von uns enthauptet und massakriert. Das ist unsere Pflicht, denn wir erfüllen damit schließlich Gottes Willen. Und eine Frau gehört natürlich an den Herd, die ist nur dazu da, dass sie Kinder gebärt. Und sonst gehört sie ganz körperverschleiert, damit man mit ihr weniger Schererei hat. Und Schwule sind auch alle krank, die gehören ausgerottet durch die Bank. Wir sind am Ende unserer Geduld, ach ja, und die Juden sind an allem schuld. Ah, Mensch. Was für ein Zufall. Auch von diesen lupenreinen Demokraten war anscheinend keine Hilfe zu erwarten. Darauf ging ich zu den christlichen Fundamentalisten und fragte sie, ob sie dann eine Antwort wüssten. Dazu steht doch ganz bestimmt was in der Bibel. Und die befolgt ja nun äußerst penibel. Und die so: Ja, in der Tat. Und wir haben auch schon die Lösung parat. Pass auf. Und zwar werden alle, die Nächste sind wie wir, von uns missioniert und kolonialisiert. Das ist unsere Pflicht, denn wir erfüllen damit schließlich Gottes Willen. Und eine Frau gehört natürlich an den Herd, die ist dann dazu da, dass sie Kinder gebärt. Ansonsten ist sie selbstverständlich keusch und macht möglichst auch kein Geräusch. Und Schwule sind noch alle krank, doch die gibt's bei uns ja nicht, Gott sei Dank. Man kann sowas ja wegbeten mit viel Geduld. Ach ja, und die Juden sind an allem schuld. Langsam wird es langweilig. Auch von diesen Religionssoldaten war anscheinend keine Hilfe zu erwarten. Darauf ging ich zu ein paar Gangster-Rabattisten und fragte sie, ob sie dann eine Antwort wüssten. Ey yo, ihr seid doch Vorbild für die Kids und habt in den Charts haufenweise Hits. Hm? Ihr habt doch sicher einen Plan, wa? Und die so: Na klar, Digga, Anma. Ah, ah, und zwar kriegen alle, die nicht so sind wie wir, erstmal schon die Fresse poliert und werden von uns hart gedisst. Denn Schabos wissen, wer der Babo ist. Und die Bitches gehören an den Herd. Ah, die sind schließlich alle nichts wert. Kochen, putzen, blasen, das ist das Einzige, wofür die Fotzen da sind. Und Schwuchteln sind doch alle sick. Die werden von uns richtig gef... An dieser Stelle drücken sich ja Gangster-Rapper oft missverständlich aus. Wir machen hier gleich richtig Tumult. Und die Juden sind an allem... alles klar. Welch Überraschung. Auch von diesen Jungs, diesen ganz harten, war anscheinend keine Hilfe zu erwarten. Nach all diesen Gesprächen, diesen Vieren, lässt sich also Folgendes resümieren. Nationalisten, Islamisten, Fundamentalisten und Gangster-Rap-Artisten haben, wie mir scheint, viel mehr gemeinsam, als man meint. Die einen glauben an die Überlegenheit der Arier, die anderen an die Scharia, weder andere an die Jungfrau Maria oder machen Drogendeals im Ferrari klar. Doch die kranken Gedanken sind die gleichen in sämtlichen Lebensbereichen. Und das anscheinend ganz autonom von Hautfarbe, Herkunft und Religion. Vielen Dank.
Vielen Dank für den wundervollen Empfang und vor allem vielen Dank für diesen Preis. Es ist mir eine große Ehre, hier Ihnen entgegennehmen zu dürfen an diesem wunderbaren Ort in Ihrem Beisein. Ich möchte Teile aus meinem aktuellen Programm Wunderpunkt präsentieren. Der Titel lässt schon vermuten, worum es darin geht. Ich habe viele Lieder geschrieben über Wunder und Wunden, über offene Wunden, über überwundene Wunden, über Wundepunkte, über ganz wunderbare Punkte und über Punkte, über die man sich nur wundern kann. Und beim nächsten Lied wäre es ganz, ganz wunderbar, wenn wir das gemeinsam singen könnten. Das ist ein Lied, was man super mitsingen kann, selbst dann, wenn man es gar nicht kennt. Ja, das Einzige, was man dafür können muss, ist zu zählen von 1 bis 15. Und die jeweils nächste Zahl kommt immer dann, wenn ich so ein dezentes Kopfnickzeichen in Ihre Richtung mache. Das hier. Ja, die Radiozuhörerinnen und Zuhörer müssen das jetzt nach Gefühl mitmachen, ne? Also sofern Sie das möchten. Wir üben das hier mal vor Ort. Erstmal nur die ersten vier Zahlen, ja, und auch nur Ihr Text. Ich spiele erstmal nur Klavier. Super. Timing könnte noch ein bisschen besser sein. Ja. Ah, wie aus einer Kehle. Ja, fantastisch. Wir können im Prinzip sofort anfangen. Ich bin total gebannt von deiner Zigartigkeit. Du bist die Frau, die in mir jeden Fall zerstreut. Ich hoffe, du verzeihst mir meine Lustigkeit, wenn ich sage, deine Augen sind wie ein Saar, so tief und weit. Das hat leider auch dein Ehemann gehört.

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Wunderbar. Vielen Dank. Danke. Ja. Wobei, es gibt ja viele Männer, die glauben, sie wüssten eh schon alles. Und wenn das so ist, halten sie damit ja auch eher selten hinterm Berg.

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wenden wir uns kurz vielleicht wieder etwas leichteren Dingen zu. Ich habe ein Lied geschrieben über ein Wort, das lange Zeit als das offiziell längste in der deutschen Sprache galt, nämlich das wunderschöne Wort Rindfleisch-Etikettierungs-Überwachungs-Aufgabenübertragungsgesetz. Nun ist ja unsere Sprache so beschaffen, dass man mit ihr beliebig lange Substantive bilden kann, einfach indem man bestehende Substantive aneinander flanscht und schon ergibt sich ein neues Wort, wie etwa Donaudampfschifffahrtsgesellschaftskapitänsmützenfabrikant. Das zählt aber nicht. Ja? Also damit ein Wort wirklich als offiziell längstes im Deutschen gelten kann, muss es auch verwendet werden in offiziellen Texten. Das überprüft alljährlich der Duden Verlag. Und sobald ein Wort mehr als dreimal irgendwo auftaucht, zählt es. Ja, es ist daher wenig verwunderlich, dass die Top 5 der offiziell längsten Wörter im Deutschen allesamt aus dem juristischen und behördlichen Kontext stammen. Und dementsprechend sexy sind sie auch. Und gerade dieses Wort fand ich derart berückend schön, dass ich ihm ein ganzes Lied gewidmet habe. Das offiziell längste Wort in der deutschen Sprache war bis jetzt Rindfleisch-Etikettierungs-Überwachungs-Aufgabenübertragungsgesetz. Das war in der Tat mal ein wahres Gesetz. Nicht irgendein Blabla-Geschwätz, das Rindfleisch-Etikettierungs-Überwachungs-Aufgabenübertragungsgesetz. Wer Fleisch nicht korrekt etikettiert hatte, ging damals den Behörden dadurch ans Netz dank Rindfleisch-Etikettierungs-Überwachungs-Aufgabenübertragungsgesetz. Ein Wort, das ganz schön kompliziert ist, aber dabei auch im höchsten Maße fetzt. Rindfleisch-Etikettierungs-Überwachungs-Aufgabenübertragungsgesetz. 20 Silben, die sich aneinanderreihen, wie Tänzerinnen eines Starballetts. Rindfleisch-Etikettierungs-Überwachungs-Aufgabenübertragungsgesetz. Mein Nickname auf TikTok und mein WLAN-Passwort war zuletzt. Oh Mann, sie passen überhaupt nicht auf. Ich habe es doch jetzt mehrmals gesungen. Wie schwer kann es sein? Okay, wir üben es. Bitte sprechen Sie mir nach. Rindfleisch. Sehr gut. Rindfleisch-Etikettierungs. Rindfleisch-Etikettierungs-Überwachungs. Rindfleisch-Etikettierungs-Überwachungsaufgaben. Rindfleisch-Etikettierungs-Überwachungs-Aufgabenübertragungsgesetz. Na also, es geht doch. Mein Nickname auf TikTok und mein WLAN-Passwort war zuletzt. Ja, was ist es, wofür man Deutschland, unter anderem in den USA, sehr schätzt? Das Rindfleisch-Etikettierungs-Überwachungsgesetz, das soll mal auf meinem Grabstein stehen, wenn ihr mich irgendwann zu Grabe setzt. Rindfleisch-Etikettierungs-Überwachungs-Aufgabenübertragungsgesetz. Ja. Sehr gut. Und wieder was gelernt.

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Vielen Dank. Ja, ich freue mich sehr, dass im Jahr meines 30-jährigen Bühnenjubiläums dieser Preis verliehen wird. Ich habe es mir immer sehr gewünscht, dass ich den irgendwann mal bekomme. Jetzt ist es soweit. Und er gebührt nicht mir allein. Also auch wenn ich allein auf der Bühne bin, dass ich hier stehen und sitzen kann, das verdanke ich vielen Menschen, die seit Anbeginn meiner Karriere an mich glauben, die mir gutes Feedback geben und sagen, bei dem Song, da sollst du vielleicht noch mal rangehen, der ist noch nicht so gut, die dafür sorgen, dass es ein Publikum findet, die meine Kunst an den Mann und an die Frau bringen, die dafür sorgen, dass es hörbar und sichtbar wird hinter den Kulissen, eine wahre Herrscher an tollen Menschen, die mit mir zusammenarbeitet. So auch heute. Wie schön, dass das zu sehen und zu hören und vor allem im Radio zu hören ist und dass Sie heute Abend da sind, um das live zu genießen. Danke, dass alle da sind, die heute da sind.

Ja, ich werde oft gefragt, wie machst denn du das eigentlich, Bodo? Ne? Also, ach so, falls Sie Lust haben, sich mal ein ganzes Programm von mir anzuschauen, ich bin ja im gesamten deutschsprachigen In- und Umland unterwegs. Wann und wo genau steht auf www.bodowartke.de. Das ist vielleicht auch für die Radio-Zuhörerinnen und Zuhörer interessant. Also falls Sie zur Hörinformation, zum auditiven Eindruck auch eine Bildinformation haben möchten. Ich bin sehr gut angezogen. Ja, also seien Sie meine Gäste bei einem Live-Konzert in Ihrer Nähe. Ich würde mich sehr, sehr freuen und ich werde da sein. Ja, und werde oft gefragt, sag mal, wie machst denn du das, Bodo, überhaupt mit dem Liederschreiben? Wie kriegst du das hin, dass sich das immer so reimt und so? Ja, und die Antwort lautet, ich halte für möglich, dass es geht. Also bei jeder neuen Liedidee weiß ich das ja auch noch nicht. Kriege ich das hin, reimt sich das und bisher hat es immer geklappt. Also anscheinend kann man sich auf die deutsche Sprache verlassen. Sie ist variantenreich genug, dass man mit ihr alles deutlich auf den Punkt bringen kann, was man sagen möchte, so dass sich das auch noch reimt. Und deswegen gehe ich bei jedem neuen Lied mit sehr viel Zuversicht zu Werke. Ich weiß im Grunde immer schon vorher, das wird fertig. Ist noch nicht klar wann, ja, aber irgendwann wird es fertig. Und ich habe mich gefragt, ob sich nicht auch große gesamtgesellschaftliche Probleme so lösen ließen. Einfach mal also davon ausgehen, wir kriegen die schon in den Griff. Also auch wenn wir jetzt noch nicht wissen, wie, auch wenn wir die Lösung jetzt noch nicht kennen, sie wird sich uns schon offenbaren, sobald wir erstmal loslaufen und nach ihr suchen. Und von dieser Idee getragen ist das letzte Lied, was ich Ihnen heute Abend vorstellen möchte. Es heißt Überwunden.

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0: Blackhams, bitte. Lieber Bodo Wartke, danke schön. Ich darf aus der Jurybegründung zitieren. Alltagsbeobachtungen landen veredelt in seinem Wartke-Kosmos. Mal sind es verspielte Reimetüden, mal komplexe Liebeslieder, mal gesellschaftskritische Chansons. Und immer spürt man, da hört jemand ganz genau hin. Mit seinen selbst komponierten und getexteten Liedern hat Bodo Wartke inzwischen 7 Klavier-Kabarett-Programme in seiner Reimkultur geschaffen. Hinzu kommen 2 Best-of-Programme mit Orchester und eines mit seiner Band. Seit 2023 begeisterte er außerdem ein riesiges Publikum mit Zungenbrechern. Er hat bereits über 50 davon in mehreren Staffeln auf Social Media und Streaming-Plattformen veröffentlicht. Ende September 2025 erschien dazu auch ein Buch mit diesen Zungenbrecher-Geschichten. Dass er zudem ein großartiger Radiomacher ist, sei hier fast schon als Zugabe am Ende auch noch erwähnt. Wir freuen uns sehr, dass der Salzburger Stier nun auch bei ihm eine Heimat findet. Lieber Bodo Wartke, herzlichen Glückwunsch.
1: Danke schön.
0: Darf ich jetzt zum Abschluss noch Markus Schönholzer und Sonja Pickert zu uns auf die Bühne bitten? Meine Damen und Herren, einen großen Applaus für all unsere diesjährigen Preisträger. Ein Dankeschön auch an die RAI Südtirol, die ein großartiger Gastgeber war. Dankeschön auch an alle hier im Saal. Sie waren ein wunderbares Publikum. Und Dankeschön fürs Zuhören an den Radiogeräten. Wir wünschen noch einen wunderschönen Abend aus Meran. Auf Wiederhören.
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4: Um 0 Uhr mit Lisa Kopper. Bundespräsident Steinmeier hat die Menschen dazu aufgerufen, sich für die Demokratie einzusetzen. Er hat am Abend im Hambacher Schloss in Rheinland-Pfalz den Friedenspreis verliehen. Aus der Nachrichtenredaktion Pascal Küpper.
5: Im Hambacher Schloss ist der Freiheitspreis an den polnischen Verfassungsrechtler Bodnar verliehen worden. Steinmeier hat ihn als leidenschaftlichen Kämpfer für Menschenrechte gelobt. Der Bundespräsident hat zugleich davor gewarnt, dass autoritäre Tendenzen sich weltweit ausbreiten. Aber demokratische Gesellschaften können sich ihm zufolge dagegen wehren. Steinmeier hat sich außerdem gegen Versuche gestellt, die Nationalfarben politisch zu vereinnahmen. Schwarz-Rot-Gold, das stehe unter anderem für Freiheit und Völkerverständigung. Und das lasse man sich nicht von denen nehmen, die Demokratie verachten.
4: Die Drohne, die vergangene Nacht in ein Wohnhaus in Rumänien eingeschlagen ist, ist nach NATO-Angaben aus Russland. Das hat ein Sprecher der Nachrichtenagentur AFP bestätigt. Der Vorfall hat international für Kritik gesorgt. Bundeskanzler Merz sagte, es zeige einmal mehr, dass Russland bereit sei zur Eskalation. EU-Kommissionspräsidentin von der Leyen erklärte, Russland habe schon wieder eine Grenze überschritten. Russland bestreitet, dafür verantwortlich zu sein. Eine Unwetterfront zieht aktuell über Teile Nordrhein-Westfalens. Die Feuerwehr meldet hunderte Einsätze und ruft die Bevölkerung dazu auf, zu Hause zu bleiben. Die Bahn schreibt, einige Fernzüge blieben wegen des Wetters vorübergehend in den Bahnhöfen. Aus Sicherheitsgründen würde abgewartet, bis die Gewitterfront durchgezogen sei. Auch für das nördliche Rheinland-Pfalz, für Hamburg, den Süden Schleswig-Holsteins und den Westen Mecklenburg-Vorpommerns warnt der Deutsche Wetterdienst vor Gewittern, teils mit Hagel. Tennisspielerin Tamara Korpatsch hat bei den French Open den Einzug ins Achtelfinale verpasst. Die Deutsche verlor in der dritten Runde gegen Elina Svitolina aus der Ukraine in 2 Sätzen. Sportreporter Guido Ringel fasst zusammen.
6: 2 Sätze, rund 90 Minuten Spielzeit, relativ normal alles, wenn die Nummer 95 der Welt aus Deutschland auf eine Top-10-Spielerin trifft. Korpatsch hat mit dem Erreichen der dritten Runde bei einem Grand-Slam-Turnier schon den größten Erfolg der Karriere erreicht. Die Hamburgerin konnte gut mithalten, ging die langen und schnellen Ballwechsel mit und war kaum nervös in einem so großen Match. Niedrige Fehlerquote. Letztlich aber setzte sich die Klasse der Elena Svitolina durch, die damit im Achtelfinale steht.
4: Das Wetter für Deutschland. In der Nacht im Norden einige Schauer und Gewitter, örtlich mit Platzregen und Stürmböen. Tiefstwerte 19 Grad im Rhein-Main-Gebiet und bis 9 Grad im Allgäu. Am Tag im Süden meist Sonne, sonst Quellwolken und vor allem in den Mittelgebirgen zwischen Eifel und Bayerischem Wald Schauer und einige kräftige Gewitter, örtlich Unwettergefahr durch Starkregen, Hagel und Sturmböen. Maximal 20 bis 33 Grad. Und noch die Zeit, es ist 0:03 Uhr.
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8: Und durch diese Nacht auf Samstag begleitet Sie Patrick Zeilhofer. Ich sage herzlich willkommen. In der ersten Runde bis 2 Uhr haben wir Aufnahmen unter anderem von Mozart und Strauss auf dem Programm. Wir beginnen aber mit Haydn und seiner Sinfonie G-Dur Nummer 94. Das ist seine dritte Londoner Sinfonie, die mit dem Paukenschlag. Sir Roger Norrington leitet in unserer Aufnahme aus dem Jahr 2009 das Radio-Sinfonieorchester Stuttgart.

Das Radiosinfonieorchester Stuttgart unter Sir Roger Norrington spielte Joseph Haydns Sinfonie G-Dur Hoboken 1,94, die mit dem Paukenschlag im zweiten Satz Surprise, Überraschung. Und jetzt um 12:05 im ARD-Nachtkonzert kommen wir zu einer ganz eigenen Art von Überraschung bei Mozart. Seine A-Dur-Sonate, Köchelverzeichnis 331, kennt man oft nur wegen des Alla Turca-Finales, aber schon der Anfang ist ungewöhnlich. Statt eines schnellen Kopfsatzes beginnt Mozart mit einem schlichten Thema und Variationen. Hier ist der Pianist Jewgeni Koroljow mit der dreisätzigen Sonate.

Der Pianist Jewgeni Koroljow mit Mozarts Klaviersonate A-Dur, Köchelverzeichnis 331. Und jetzt um gleich 8:08 zum Franzosen Jean Krah. Er war so etwas wie ein Doppelbegabter, im Hauptberuf französischer Marineoffizier, daneben hochmusikalischer Komponist. 1927 schrieb er seine sinfonische Suite Journal de Bord, ein musikalisches Logbuch seiner Zeit auf See. Die drei Sätze tragen die Uhrzeiten einer Schiffswache von 8 bis Mitternacht, von Mitternacht bis 4 und von 4 bis 8. Hier ist die Staatsphilharmonie Rheinland-Pfalz unter der Leitung von Pierre Stoll.

Die Staatsphilharmonie Rheinland-Pfalz unter Leitung von Pierre Stoll hat die sinfonische Suite Journal du Bord, Logbuch von Jean Krah, gespielt. 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Friedrich Kiel war ein deutscher Komponist und sehr gefragter Kompositionslehrer im 19. Jahrhundert. Sein drittes und letztes Klavierquartett G-Dur Opus 50 von 1868 gehört zu den herausragenden, aber etwas in Vergessenheit geratenen Kammermusikwerken der Hochromantik mit viel melodischer Finesse. Hier ist es.

Das war das Klavierquartett Nummer 3 G-Dur Opus 50 von Friedrich Kiel. Es musizierten Ulrike Anima-Matte Violine, Harjolf Schlichtig Viola, Xenia Jankovic Violoncello und am Klavier Oliver Trindl. Und jetzt um gleich 2:05 zu Richard Strauss. Seine Rosenkavalier-Suite entstand erst 1944-45 als konzertante Zusammenstellung aus Szenen der 1911 uraufgeführten Oper. Eine kunstvoll verdichtete Orchesterfassung, die Wiener Walzerklang, Ironie und den nostalgischen Glanz der Oper für den Konzertsaal bündelt. Hier ist das Radiosinfonieorchester Stuttgart, am Pult Neville Mariner.

Das Radio-Sinfonieorchester Stuttgart unter Neville Mariner mit der Rosenkavalier-Suite von Richard Strauss. Es geht auf 2 Uhr zu in unserem ARD-Nachtkonzert. Nachher geht es weiter durch die Nacht mit schöner klassischer Musik, zum Beispiel Beethovens Pathetik. Und zum Ausklang dieser Runde noch romantisch-dramatische Filmmusik von Bernard Herrmann zum Hitchcock-Klassiker Vertigo mit Kim Novak und James Stewart. Bis gleich.

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1: Um 2 Uhr mit Gabriela Kühne. Bundespräsident Steinmeier hat davor gewarnt, dass sich in Europa und auf der ganzen Welt autoritäre Tendenzen weiter ausbreiten. Er äußerte sich auf einer Veranstaltung im Hombacher Schloss in der Pfalz. Aus der Nachrichtenredaktion Jonas Valentin Weber.
2: Laut Steinmeier versuchen autoritäre Regierungen immer stärker, unabhängige Institutionen anzugreifen, die Macht der Regierenden kontrollieren sollen. Betroffen seien auch Medien, der Kulturbereich und die Justiz. Konkrete Länder nannte er nicht. Steinmeier zeigte sich aber auch kämpferisch. So seien die Bürgerinnen und Bürger der Entwicklung nicht machtlos ausgeliefert, sondern könnten sich zur Wehr setzen, auch wenn dabei viel Ausdauer gebraucht werde, sagte Steinmeier bei der Verleihung des Hambacher Freiheitspreises an den früheren polnischen Justizminister Bodnar.
1: Die in Rumänien eingeschlagene Drohne stammt NATO-Angaben zufolge aus Russland. Entsprechend äußerte sich ein Sprecher des NATO-Oberkommandos der alliierten Streitkräfte in Europa. Zuvor hatte bereits der rumänische Verteidigungsminister Russland für den Vorfall verantwortlich gemacht. Die Drohne hatte in der vergangenen Nacht ein Wohnhaus in der Stadt Galati nahe der ukrainischen Grenze getroffen. 2 Menschen wurden verletzt. In Teilen Nordrhein-Westfalens und Niedersachsens haben heftiger Regen und Sturm zu Problemen geführt. Allein rund um Münster zählte die Feuerwehr hunderte Einsätze, etwa wegen umgestürzter Bäume oder vollgelaufener Keller. Auch im Südwesten Niedersachsens sorgte das Unwetter für Probleme, etwa auf der A1. Bei der Bahn kam es auf mehreren Strecken zu Einschränkungen. Teils wurden Züge vorsichtshalber zurückgehalten. In Berlin ist am Abend der Deutsche Filmpreis verliehen worden. Großer Gewinner